0: Wir haben jetzt den Crossfader eingestellt. Yo, yo, yo.
1: Er kommt ran, macht den Crossfader ran, macht den wieder so, dass man ihn benutzen kann. Ja. Felix kennt sich ja aus, es ist original, Mann, er ist mein Mann, er ist mein Mann. Vielen Dank, dass du mich eingeladen hast heute Abend hier, Mensch.
0: Ja, kein Ding.
1: Super.
0: Jetzt kommen Paper Chase.
1: Paper Chase.
0: Paper Chase.
2: Nah, man, it's just like what you got to say, yo. 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

0: Das ist jetzt das Lied mit Funkstörung. Sensational featuring Funkstörung. 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

Yeah, FSK 93 MHz mit dem Sensational Memorial Mix mit Benny Boom. Und das ist Fallball. Props gehen raus an Wosso und der Pappe.

0: wir feiern heute Sensational, der am Heavy Beat.
1: Genau.
0: Sensational ist leider am 11. August vermutlich gestorben in New York.
1: Genau.
0: Jetzt kommt erstmal noch, was trinken wir eigentlich auf Sensational? Ein Mount Gay?
1: Ein Henny.
0: Glas?
1: Das Glas ist...
0: Hast du bekommen?
1: Das habe ich dazu gekriegt. Es ist ein Henny, eine Henny, mehr sage ich nicht. Keine Schleichwerbung. Also es ist Henny, er rappt immer bei Henny, deswegen, ich habe ein Henny besorgt. Schöne Grüße an alle anderen guten Leute. Wir trinken hier Henny und feiern Sensational.
0: Jetzt kommt nochmal ein 1 Minute 21 Track von Sensational. Das ist übrigens ein Instrumental. Er hat immer sehr gute Beats gebaut. Das ist jetzt der Beweis dafür. Roll it up und dann kommt was Specialiges.
1: Und Rhymes. Die Rhymes waren auch fett.

0: Yeah, der Track war Creeping von Sensational, aufgenommen im Bombshelter. Der Film Crooked, von dem dieser Beat ist, der Original Score, läuft am 10. September im Hafenklang. Donnerstag ab 20 Uhr gibt's Crooked, den Film zu sehen, und danach Musik von Sensational. Eigentlich sollte Sensational am 10. September in Hamburg auftreten und eine Tour in einigen Städten machen, aber dazu kam es leider nicht mehr. Wir haben jetzt noch hier von Benny Bo ein Special Tape. Benny.
1: Ja.
0: Benny, was gibt's zu sagen zu dem Tape?
1: Wir waren früher in der Zeit am Theater mit Hallo Werner Klein und hatten dort Möglichkeiten, einen Raum zu bekommen, und haben dort ein paar Leute eingeladen. Einmal Kontrabass, ein John Hughes, ein Drummer, Chad Poppel, und dann Gunnar, der hat mit seiner Charlotte, mit einem, wie heißt das nochmal, so ein, wenn man das steckt,
0: Synthesizer?
1: Ja, Synthesizer, hat er Gas gegeben, und dann kam Sensational mit dem Taxi vom Flughafen, hat direkt die richtige Tür erwischt, geklopft und kam rein und hat dann seine Stimme zum Besten gegeben. TP, Miss Hawaii, der das Ganze eingefädelt hatte.
0: War auch dabei?
1: Der war dabei, und ich war auch dabei, und wir haben unser Bestes gegeben, und es war ein total lustiger Film auf jeden Fall. Es war ein guter Vibe, ja. Hört mal rein.
0: Und du hast das Tape hier mitgebracht?
1: Ja,
0: das ist nur bei dir?
1: Noch nicht richtig fertig, deswegen, wir haben es immer irgendwie noch an der Mache, so, deswegen, genau. Also der Mix ist jetzt Rough Mix.
0: Genau. Vom Tape?
1: Ja.
0: Directly vom Tape?
1: Direkt vom Tape.
0: Hören wir mal rein.
1: Hoffentlich gibt es keinen Bandsalat, das ist das Master.
0: Wir haben es nicht getestet, aber wir drücken jetzt einfach mal auf Play.
1: Ja.
0: Sensational mit euch. Hallo Werner Clan und
1: der Jazzband als Liveband.
0: Wo ist denn hier Play?
1: Bitte kein Bandsalat.
0: Ah, da ist Play, ganz dicker.
1: Hilfe, dicke. Vorsicht, der Karoviertel. Vorsicht bei Kampnagel.
0: Gitarre.
1: Vorsicht im Gängeviertel.
2: Aufnahme.

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1: Bringt dir das Dumm, ja, abstößt in der Luft. Lass mich nicht zu erzählen, außer erstmal einen stehen. Mit dir und da und dem und dem, erstmal einen heben. Und wer jetzt hier, wow, ich tue die Stimme heben. Der Abend ist so fein, wir drehen da durch. Erstmal auf vier, zwei Füße jetzt. An ruhig den Schlamm, an die Elbe ran. Jo, den Scheiß, den hören wir uns auf die Blase an. Mit Solariumzellen, aufgeladen mit Batterien, nur bisschen mit. Und ich ein frisches Bierchen mit von der Tanke. 8:30 jetzt oder 8 oder morgens um 7 jetzt. Auf dem Flohmarkt gehen wir Daniel. Auf dem Flohmarkt. Alles klar, nonstop, der Portugiesen Manjo. Er gibt mir eine neue Kassette von einer Superband aus Portugal, okay.

Hallo Leute, es ist 93,0 immer noch. Der Sommer ist da. Ich hoffe, ihr habt einen Regenschirm oder auch nicht. Eine Selta, eine Coca-Cola oder ein O-Saft oder irgendeinen Sherry-Saft oder eine Capri-Sonne. Irgendwas habt ihr irgendwie. Okay, alles klar.

Ja, Bill Lawswell Track von der Crooked Soundtrack. Soundcat Mashup geht jetzt in die letzte Runde für Mitternacht hier am, ich glaube, das ist der 28. August. Anyway. Ja. Nein, du solltest noch den nächsten Track spielen. So, ja. Den zweiten auf der D-Seite. Mit Benny Bo im Studio. Right here. Den zweiten. Also. Nochmal von Sensational Instrumental. Original Groove. Heißt der Track aus dem The Bombs Shelter Studio. Okay, der zweite, ja. Yeah. Sensational ist leider am 11. August verstorben. Eigentlich hätte er kommen sollen am 10. September ins Hafenklang und weitere Stationen auf einer Tour. Zur Erinnerung spielen wir den Crooked Sound Film. Nicht nur den Soundtrack, wir spielen den ganzen Film am 10. September im Hafenklang ab 20 Uhr und danach noch Musik von Sensational. Aus dem Bombshelter Studio. Und Soundkit Mashup geht jetzt in die letzte Runde mit Benny Bo. Wir haben Nachricht bekommen von Jukebox Utopia Wise Up, dass wir noch eine Stunde länger machen dürfen heute. Von daher spielen wir noch ein paar Tracks von Sensational und World Sound bis 1 Uhr. Wir sehen uns am 10. September im Hafenklang. Und weiter geht's mit Albient aus Brooklyn. Mit Benny Bo und Istari Lastefahrer.

0: Harry Dusterfahrer als Gast. Bin ich dabei, Benny Bo.
1: Benny Bo!
0: Yes, man!
1: Das ist jetzt Nick Harris von Up and Death auf Word Sound.
0: Word Sound, das Label von Sensational.

0: Mann, Moiner, ist alles klar oder was?
1: Und bei dir?
0: Ja, Mann, ey, was geht bei dir ab? Du musst ein paar Tagen aus deinem Bungalow raus?
1: Ja.
0: Musst du aus deinem Container raus oder was?
1: Ja, wieso? Hat Mama dir erzählt?
0: Ja.
1: So, ja.
0: Okay.
2: Radio.
0: Alles klar.

0: Ja, Mann, hallo.
1: Hallo, ich hab nicht mehr zu kippen gekriegt. Bevor ich losgefahren bin, habe ich beim Flintbecker Bahnhof einen halben Joint gefunden. Beim Wartehäuschen. Habe ich den geraucht. Bin nach Kiel, aber versucht, was zu organisieren, habe ich ja auch geschrieben, ne?
2: Ja.
1: Ja, hab nichts mehr gekriegt. Ich dachte, die küssen mir was. Unter der Gartensburg.
0: Die geben
1: mir ein bisschen Benjamin, aber nichts mehr gekriegt.
0: Ich muss auflegen jetzt hier.

0: schöne Grüße auch an Miss Hawaii, an TP, nach Tokio. Schöne Grüße nach Gunnar hin. Schöne Grüße an Ralf, an Hafenstamm. Schöne Grüße an Vanni, schöne Grüße an Jona und schöne Grüße an Ruby und auch an Katha. Schöne Grüße an meine Mama, schöne Grüße an meinen Vater und schöne Grüße an Daniel. Schöne Grüße.
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0: Arbeit kann Spaß machen, Arbeit kann Befriedigung sein, aber Arbeit, und zwar Lohnarbeit, ist letztlich doch ein Ausbeutungsverhältnis, aber das fühlt sich nicht immer so an. Und wie lange jemand arbeitet, ist natürlich irgendwie festgelegt in Tarifverträgen und es ist immer alles erkämpft worden. Einer, der sich mit diesen Kämpfen beschäftigt, ist Steffen Liebig und mit ihm spreche ich jetzt. Hallo Herr Liebig.
1: Ja, schönen guten Morgen.
0: Warum fühlt sich denn die Ausbeutung gerade in so Lohnarbeit gar nicht so an? Weil wir uns doch manchmal wohlfühlen und die Arbeit brauchen?
1: Ja, klar, wir brauchen sie. Also zum einen natürlich ganz basal, weil die Erwerbsabhängigen sind, wie der Name schon sagt, abhängig von ihrem Lohn, Lohnabhängige, Erwerbsabhängige. Aber vor allen Dingen brauchen wir natürlich auch sinnvolle Tätigkeiten. Ja. Und in der Arbeit wird natürlich nicht immer nur über die Länge oder den Lohn gestritten, sondern auch darüber, was man ausführt, jedenfalls ein Stück weit. Und da ist es natürlich auch so, dass viele die Arbeit auch zu Recht, die sie verüben, mit Sinn verbinden, mit sinnvoller Tätigkeit. Es gibt auch die These, dass das gar nicht anders sein kann, weil wenn man so viele Stunden täglich mit etwas verbringt, dann sollte man ja schon ein Stück weit motiviert sein. Und dann ist das halt immer so ein Spannungsbogen. Also inwieweit kann ich das, was ich sinnvoll finde, in der Arbeit umsetzen? Oder aber wird es eine sinnlose Arbeit? Also auch das gibt es natürlich zuhauf. Wenn ich einen Schwang aus der Forschung erzählen darf, wir haben in den letzten Jahren bei der Deutschen Post Interviews geführt zum Beispiel. Und viele Briefträger und Trägerinnen leiden darunter, dass sie eigentlich ihren Job sehr gerne machen und den auch für sinnvoll halten, den Leuten die Post zu bringen und auch diese sehr grundlegende Dienstleistung zu erfüllen. Aber wenn sie dann gucken, was sie austragen, dann ist das heute natürlich ein großer Teil, sind Werbesendungen, oder sind Sachen, die man sich früher vielleicht selbst im Supermarkt besorgt hat. Also sie stöhnen dann immer über das Tierfutter, was auch so schwer zu tragen ist. Und das finden sie natürlich sinnlos. Und dazwischen spielt sich dann diese

0: auch ein gewisser Druck mit verbunden, also psychologisch, aber auch gesamtgesellschaftlich natürlich. Die, die nicht arbeiten können oder nicht arbeiten wollen oder nicht so lange arbeiten können, die werden natürlich gesellschaftlich auch unter Druck gesetzt, aktuell wieder stärker. Aber oft ist es ja auch so, dass es eine Identität mit der Arbeit gibt, die sich, wie gesagt, in diesem Spannungsfeld abzeichnet, aber die ich auch ernst nehmen würde. Und also wir haben ja auch, genauso wie wir ein Leiden an der Arbeit haben, haben wir ja auch oft ein Leiden an der Arbeitslosigkeit. Das kann man ja auch beobachten. Und das ist natürlich nicht leicht unter den herrschenden Bedingungen sozusagen auszutarieren. Aber ich denke, man muss beide Seiten ernst nehmen.
1: Sie sind Sozialwissenschaftler und forschen unter anderem am Sonderforschungsbereich Strukturwandel des Eigentums an der Universität in Jena zu Verteilungs- und Klassenkonflikten. Das scheint mir elementar zu sein. Und ein Schwerpunkt Ihrer Arbeit sind die Kämpfe um die Arbeitszeit. Sie sind also Autor des Buches Arbeitszeitverkürzung als Konvergenzpunkt. Müssen wir nochmal erklären, was das ist. Soziale, ökologische Arbeitskonzepte, Wachstumskritik und gewerkschaftliche Tarifpolitik. Und wir sehen uns ja dann jetzt am Mittwoch, am 29. in der LaSalle-Straße. Da werden Sie einen Vortrag halten zwischen Bündnispolitik und Backlash zur Geschichte und Gegenwart und Zukunft von Arbeitszeitkämpfen. Ein Schwerpunkt sind ja diese Kämpfe um die Arbeitszeit. Ich würde gerne nochmal zu den Arbeitskämpfen kommen. Ich hatte mal eine Veranstaltung, war bei einer Veranstaltung von Betriebsräten und da kam eine Frau dieses Turbinenherstellers aus Arnstadt, wie heißt der, von Rolls-Royce. Und die kam aus Großbritannien und sagt, also ich wäre bei so einer Veranstaltung in Großbritannien mit Fackeln und Mistgabeln vom Hof gejagt worden, da hätte ich ja gar nicht auftauchen können. Dachte ich, aha, warum ist denn das so in Deutschland? Wir haben ja diese Bündnispolitik, diese Tarifverträge und das fühlt sich alles so kuschelig an. Da dachte ich, ist das vielleicht nicht sogar eine Vernebelung der Klassenkonflikte, wenn all die Tarifbeteiligten sich an einen Tisch setzen und so tun, als ob sie gleichberechtigt verhandeln? Da dachte ich, das wäre also in Großbritannien so nicht möglich, sagt sie zumindest. Können Sie verstehen, was sie gemeint hat?
0: Also gut, ich war ja nicht auf der Veranstaltung, ich kenne die Person auch nicht, das geht jetzt so ein bisschen ins Mutmaßen, aber
1: zumindest die Frage,
0: wir können ja mal gucken, wie man das verstehen könnte vielleicht. Ja.
1: Also die Frage ist jetzt, um es konkreter zu machen, ob nicht diese Bündnisgeschichten, diese Bündnispolitik, die Sozialpartnerschaften nicht auch die Konflikte ein wenig vernebeln.
0: Ich verstehe. Okay, da muss ich jetzt in mehreren Schritten darauf antworten, weil vielleicht vorausgeschickt die Bemerkung, das ist gar nicht, also worauf Sie jetzt abgestellt haben, eigentlich die Vermittlung der Arbeitskonflikte wegen mir im deutschen System der dualen Interessenvertretung mit Betriebsräten und dann aber auch weitergefasst mit Tarifverträgen auf gewerkschaftlicher Ebene. Da komme ich gleich nochmal drauf zu sprechen, aber das ist gar nicht das, was ich in dem besagten Buch als Bündnispolitik aufgefasst habe, sondern mir ging es vor allen Dingen darum, zu fragen und auch das auszuloten, inwiefern die Arbeitszeitpolitik nicht ein gemeinsames Politikfeld der gewerkschaftlichen Bewegung und der Klimabewegung sein könnte. Und zwar speziell nochmal unter dem Gesichtspunkt der Wachstumskritik. Also dieser Diskussionen, die wir im Zuge der ökologischen Grenzen haben, Postwachstum, Degrowth, mit diesen Begriffen verbindet sich das ja. Und da spielt Arbeitszeitverkürzung immer eine große Rolle in den Diskussionen. Denn es war aber auffällig gewesen, als ich das Buch geschrieben habe, dass Arbeitszeitpolitik einerseits sowohl in den Gewerkschaften und in den betrieblichen Organen breit diskutiert worden ist damals und es auch Erfolge gab auf der Arbeitsseite. Und dass das auch in den wachstumskritischen, ich sag mal eher in den sozialen Bewegungen, die damals auch relativ breit noch waren, das hat sich inzwischen alles ein bisschen geändert, dass da auch Arbeitszeitverkürzung stark diskutiert worden ist. Das wurde aber nicht zusammengebracht. Und mein Versuch war quasi mein Buch war der Versuch, das zusammen zu diskutieren, erstmal natürlich auf einer akademischen Ebene, aber schon auch mit einem praktischen Hintergedanken dabei. So, und was Sie jetzt gesagt haben, ob nicht eine Vernebelung der großen Klassenkampflinien besteht in diesen wegen mir betrieblichen Interessensvertretungen, in Betriebsvereinbarungen und so weiter. Ich verstehe den Gedanken, aber ich würde eigentlich das eher andersrum aufziehen und würde sagen, diese verschiedenen Regelungen, die man da hat, sind eigentlich eher Ausdruck des Konflikts. Aber sie sind natürlich nicht mehr so klar, nicht mehr so unmittelbar,

0: wie das wegen mir zu Marxens Zeiten war, wobei sich das ja damals auch schon herausgebildet hat. Also dann gab es ja auch die Fabrikgesetzgebung, dann gab es das Verbot der Kinderarbeit, das sind ja auch alles schon Regelungen, die gewisse Einschränkungen vornehmen. Und auch da wurde dann die Arbeitszeit irgendwann kontrolliert. Da war 12 Stunden, 10-Stunden-Tag, Kampf um den 8-Stunden-Tag kam dann etwas später. Und da hat man quasi angefangen, das Ganze auch in Form von Regelungen, in Form von Kontrollen zu gießen und so weiter und so fort. Und das hat sich natürlich gewandelt. Also in den liberal oder mehr oder weniger liberalen kapitalistischen Gesellschaften hat das natürlich dann eine Form der Vermittlung eingenommen, wo die Gewerkschaften natürlich mitvermitteln, das ist klar. Der Konflikt ist weniger blutig geworden. Aber es ist ja immer noch ein Konflikt. Und ich würde sogar sagen, das schreibt sich, also man kann auch sagen, das verdichtet sich bis in die Ebene der Gesetze. Wenn man vom Arbeitszeitgesetz redet, was ja aktuell wieder in der Debatte ist von der Bundesregierung, dass sie das gerne ändern wollen würden, das steht ja im Koalitionsprogramm, mal schauen, wie sie es umsetzen, das wird dann auch wieder Konflikte hervorrufen. Da werden ja gewisse Dinge festgeschrieben. Und das heißt zum einen, da haben sich Kämpfe sozusagen niedergeschlagen. Die werden da erstmal fixiert für einen gewissen Zeitpunkt. Und dann kann das Ganze arbeitsgerichtlich verhandelt werden auf einer anderen Ebene. Aber dass es verhandelt wird und dass auch diese Gesetze natürlich immer, ich sag mal, Auslegungen und einem gewissen Kräfteverhältnis unterlegen sind, sowohl in der Praxis als auch eben im Gesetzestext selbst, das zeigt ja, dass es den Konfliktcharakter nicht aufhebt. Mhm. Ich würde sagen, auch nicht vernebelt. Es macht es aber komplizierter.
1: Ja. Also Sie aber, sprechen ja von den...
0: Das ist der Fall, den wir haben. Deswegen heißt ja auch die Reihe, in dem ich am Mittwoch vortrage, ich muss das mal mit dem Pronomen ein bisschen, Kämpfe um, im und gegen den Sozialstaat. Aber diesen Sozialstaat und mit dem Sozialstaat die industriellen Beziehungen und Betriebsverfassungsgesetz und so weiter und so fort, das haben wir ja alles. Und das ist nun mal der Rahmen, in dem sich diese Konflikte heutzutage entfalten.
1: Diese Backlash oder die Rückwärtsentwicklung, von der Sie sprechen, die ist ja, finde ich, ist ja kein Wunder bei dem Organisationsgrad der Gewerkschaften. Ja. Also ich nehme ja trotzdem eine Vernebelung wahr, weil wenn man jemand fragt, warum gehst du nicht in die Gewerkschaft, dann kriege ich oftmals die Antwort, ich kriege doch die Tariferhöhung sowieso. Warum soll ich jetzt noch Gewerkschaftsbeitrag zahlen? Weil es fühlt sich alles irgendwie so gut an, die verhandeln das schon aus und ich muss gar nicht streiken. Und das ist alles irgendwie so selbstverständlich geworden. Wo soll das denn enden, dass dann die Gewerkschaften gar keine Mitglieder mehr haben und wie sollen die sich finanzieren? Braucht es denn tatsächlich auch eine Mobilisierung und eine Klarheit, dass es tatsächlich Kämpfe sind und nicht nur juristische Streitereien?
0: Ja, das ist richtig. Also was ich jetzt gerade ausgeführt habe, war natürlich erstmal eine theoretische Perspektive und wie sich das in den subjektiven Bewusstsein dann widerspiegelt, ist eine andere Frage und da nehme ich das teils auch so wahr. Also auch in meinem eigenen Tarifbereich, ich bin ja im öffentlichen Dienst und da stehen jetzt dann im kommenden Winter wieder Tarifverhandlungen an und bekanntermaßen ist die Organisationsrate im öffentlichen Dienst auch nicht so hoch. Speziell an den Unis ist sie nicht sehr hoch, wo ich arbeite. Und gleichzeitig haben wir da natürlich ein Tarifkonstrukt mit der Tarifgemeinschaft der Länder, wo das tatsächlich bei vielen so ankommt, als wenn das von selber liefe. Und dass eben alle, die ich würde schon sagen, die erkämpften Tarifsteigerungen bekommen, das spielt ja natürlich stark mit rein. Das muss aber ja auch nicht so sein. Also es gibt ja auch die gewerkschaftliche Diskussion vermehrt in letzter Zeit, so nehme ich das wahr, dass man gewisse Errungenschaften nur exklusiv Gewerkschaftsmitgliedern zuspricht. Ja. Das kann ein zusätzlicher freier Tag sein. Das können weitergehende Arbeitszeitregelungen sein. Das können im Extremfall aber auch Entgeltsteigerungen sein. Das ist rechtlich ja zulässig. Mhm. Es ist vielmehr eine freiwillige Leistung der Arbeitgeberseite, dass sie diese tariflich festgelegten Leistungen allen zahlen. Und der Grund liegt natürlich auf der Hand, weil wenn das nicht der Fall wäre, hätte man einen sehr starken Anreiz, einzutreten.
1: Also, das heißt, die Arbeitgeber zahlen es allen, damit der Organisationsgrad nicht so hoch ist und der Anreiz, in die Gewerkschaft zu gehen, niedrig bleibt.
0: Aha, clever. In der Regel ist das so. Ja. Also dieses politische Kalkül wird in der Regel so ausgelegt. Es gibt auch noch ein paar Probleme in der Umsetzung, weil das ja so ist, auch gut, dass es so ist, gesetzlich geregelt, dass Arbeitgeber keine Gewerkschaft Mitgliedschaft abfragen dürfen. Und natürlich stellt sich dann immer die praktische Frage, wie zahlt man eigentlich unterschiedlich hohes Entgelt aus, wenn man gar nicht weiß, wer Mitglied ist und wer nicht. Nee. Aber man weiß aus Einzelfällen, wie gesagt, oft kommt es nicht vor, dass es praktische Lösungen für das Problem gibt, auch datenschutzkonform. Und ich denke tatsächlich, der Hauptgrund liegt in dieser freiwilligen Leistungszahlung für alle, um eben keinen starken Anreiz zu schaffen. Ja.
1: Mhm. Im Ankündigungstext für die Veranstaltung am 29.10.1930 in der LaSalle-Straße 50 sprechen Sie ja von einem arbeitszeitpolitischen Backlash. Woran machen Sie diesen fest? Weil die Entwicklung der Arbeitswelt, da geht es ja auch um Entgrenzung, Flexibilisierung. Wir haben oft lange Arbeitszeiten, das ist so Selbstausbeutung, unbezahlte Mehrarbeit und Stress. Alle so Faktoren, die wir uns irgendwie selber auferlegen. Auch ein Problem, oder?
0: Auf jeden Fall. Da trete ich jetzt auch noch mal kurz einen Schritt zurück, weil Sie hatten das angesprochen, wie ist eigentlich die Lage der Arbeitszeiten, einfach mit Blick auf Deutschland. Und die genannten Probleme haben wir alle, also überlange Arbeitszeiten, Flexibilisierung, auch Krankheiten, die infolgedessen entstehen. Und mir ist aber schon wichtig zu sagen, dass wir sie hier nicht überall gleichermaßen haben, sondern was wir eigentlich vorfinden in Deutschland, ist eine sehr heterogene, also sprich eine sehr ungleiche Verteilung der Arbeitszeiten. Und wir haben, wenn man sich das im Durchschnitt anguckt, also wie ist die durchschnittliche Arbeitszeit, einfach runtergerechnet auf alle Individuen, dann kommen wir da so, ich müsste es nochmal nachlesen, man kommt immer bei 30 ein paar, 32, 34, 35 Stunden in der Woche raus. Und das klingt ja erstmal nicht schlecht. Das ist nämlich auch für viele die Wunscharbeitszeit, wo sie hinkommen wollen. Also die 35 ist eine sehr beliebte Arbeitszeitwoche so. Für die, die sie haben oder für die sie nicht haben, auch attraktiv. Aber dieser Durchschnitt täuscht, weil das ist ja ein rechnerischer Durchschnitt. Und letztlich arbeiten gar nicht viele in diesem Bereich, sondern was wir eigentlich vorfinden ist, wir haben auf der einen Seite sehr, sehr lange Arbeitszeiten, die sich inzwischen längst wieder der 40 oder zum Teil auch jenseits der 40 orientieren. Und dann haben wir auf der anderen Seite, und das ist gerade typisch für Deutschland, eine sehr kurze Teilzeit. Also Leute, die sehr kurz arbeiten. Und wenn man sich dann anguckt, wie sich das auf die Geschlechter verteilt, dann findet man eigentlich immer noch, will ich sagen, raus, dass die Teilzeitquote eigentlich eine Frauenquote in Deutschland ist.
1: Eine Frauenquote.
0: Mhm. Weil nur rechnerisch gesehen nur sehr wenig Männer in Teilzeit arbeiten und das sind also sehr viele Frauen und dann verteilt sich das so typisch, wie man das eigentlich auch oft kennt. Der Mann arbeitet sehr lang, die Frau arbeitet sehr kurz. Die Gründe dafür sind klar. Die Betreuungssituation, insbesondere für Familien, die mehrere betreuungspflichtige Kinder haben, lassen oftmals gar keine anderen Arbeitszeiten zu in der familiären Aufteilung und daraus kommen allerhand Probleme. Zum Vorderst natürlich für die Frau, die sich dadurch nicht vernünftig unabhängig absichern kann, auch im Hinblick aufs Alter, aber natürlich auch für die, die sehr lang und sehr viel arbeiten müssen, weil das dann diese Arbeitsbelastung nach sich zieht. Und ein Zielkorridor wäre eigentlich das, was man dann immer rausgibt als Spruch, die kurze Vollzeit, aber für alle, um das sozusagen, das, was man im Durchschnitt sieht, tatsächlich auch umzusetzen. Weil das ist, wie gesagt, nur ein Durchschnitt und wir sehen das eigentlich nur auf dem Papier und in der Realität sieht es ganz anders aus. Genau, und dann, was Sie auch angesprochen haben, mit den Arbeitsbelastungen, sind die nicht schon schlimm genug? Wo kommt denn jetzt noch der Backlash hinzu? Das ist natürlich auch so ein Punkt. Also, worüber wir am Anfang gesprochen haben, die hohe Identifikation mit der Arbeit, die finden wir in vielen Bereichen und das ist ja im Prinzip auch nichts Schlechtes, wenn ich mich mit meiner Arbeit identifiziere. Das hat ja auch viele gute Seiten, weil ich sie natürlich dann auch viel lieber mache, weil ich auch da vielleicht Entwicklungspotenzial sehe für mich oder für die Tätigkeit, die ich ausführe. Aber wenn es darum geht, die Arbeit auch zu begrenzen, in arbeitszeitlicher Hinsicht zum Beispiel, dann zieht das natürlich Probleme nach sich. Auch hier kann ich wieder das Beispiel der Post und der Briefträger nennen. Ich nenne das, weil ich das interessant finde, weil ich hatte das am Anfang nicht so bedacht. Mhm. Aber auch bei den Briefträgern oder Briefträgerinnen findet man, wie gesagt, diese hohe Identifikation mit der eigenen Tätigkeit. Und man findet aber gleichzeitig ein starkes Problem, weil die Arbeitsmengen von Konzernen getrieben sind immer mehr geworden. Immer mehr Pakete, auch einfach immer mehr, eine immer größere Anzahl von Dingen, die man austragen muss in immer kürzerer Zeit. Also eine sehr, sehr starke Verdichtung, eine sehr starke Belastung, auch körperlich, aber eben nicht nur körperlich, sondern auch psychisch. Weil die stresst es, wenn sie einfach nicht fertig werden können an dem Arbeitstag, der ihnen nun mal gegeben ist. Und das führt dazu, dass also Überstunden zum Teil auch informeller Art weit verbreitet sind. Und es ist eine gewerkschaftliche Aufgabe und eine Aufgabe der betrieblichen Interessensvertretung und auch natürlich des Kollegiums insgesamt, da das Bewusstsein zu schaffen, dass wenn man nicht fertig wird, man auch einfach aufhört, um sozusagen zu einer Arbeitszeitregulierung zu kommen. Und das kann man, glaube ich, auf sehr viele Bereiche übertragen. Das werden viele von uns auch kennen. Dass das gar nicht so einfach ist. Und da findet natürlich, in der Wissenschaft spricht man von Internalisierung, also von einer Verinnerlichung der Ansprüche, die eigentlich von außen an einen herangetragen werden. Und das ist natürlich für die Arbeitszeitpolitik eine Herausforderung, würde ich mal sagen.
1: Das ist ja dann gar nicht so einfach, Nein zu sagen, weil ja die Probleme offensichtlich individualisiert werden. Das heißt, du musst Leistung bringen, du hast dich schlecht organisiert, du müsstest vielleicht ein bisschen gesünder sein und so weiter. Also dass die Probleme werden so individualisiert und wie Sie sagen, verinnerlicht das dann, ist ein Riesenproblem. Man erkennt das nicht als strukturelles Problem, wo man sagen müsste, nein, ich kann jetzt nicht, das geht nicht, das ist eine Grenze überschritten. Ist auch so sehr subtil, wird das dann auf das Individuum abgewälzt, oder?
0: Genau, das kann man sagen. Also die gewerkschaftliche Aufgabe wäre, deutlich zu machen, auch als kollektiver und auch individueller Lernprozess, dass das eben nicht individuell gelöst wird, sondern dass man versucht, da zu kollektiven gemeinsamen Lösungen zu kommen, indem sich möglichst viele Individuen dann im Zweifel auch verweigern, diese Mehrarbeit zu leisten. Und das wird dann natürlich dazu führen, dass dann, um auf das Beispiel zurückzukommen, Lieferungen liegen bleiben und letztendlich auf die lange Sicht entweder mit Mehreinstellungen oder aber mit einer Mengenregulierung, also das, was zu schaffen ist, tagtäglich reagiert werden müsste, in der Theorie. Aber das sind natürlich schwierige Prozesse, aber sie können erfolgreich geführt werden. Das zeigt die Praxis auch immer wieder.
1: Der gute alte Streik. Lassen Sie uns nochmal bei dieser fast unauflösbaren Ambivalenz bleiben. Also auf der einen Seite überlange Arbeitszeiten bei den einen, stehen Unterbeschäftigung und Arbeitslosigkeit bei den anderen gegenüber. Wie kann denn die Arbeitszeitpolitik hier eine Brücke schlagen? Kann man diese Ungleichzeitigkeit von Auslastung und Unterbeschäftigung überhaupt auflösen?
0: Ja, das ist eine sehr wichtige Frage. Ich denke, es ist möglich, da Brücken zu schlagen. Das hat das auch immer wieder gezeigt. Die Geschichte der Arbeitszeitkämpfe. In Deutschland allerdings, muss man sagen, ist die Situation besonders schwierig in der Hinsicht. Wenn wir das mal ein bisschen den Blick weiten und beispielsweise auf die nordeuropäischen Länder, die skandinavischen Länder gehen, dann merken wir, dass da der Unterschied zwischen der überlangen Vollzeit und der besonders kurzen Teilzeit, dass der Unterschied da nicht so lange ist. Natürlich haben die auch Vollzeit- und Teilzeitregelungen und so weiter und so fort, aber die liegen deutlich näher beisammen und infolgedessen ist die Geschlechterungleichheit auch nicht so gravierend. Und was müsste man also tun, um das zu ändern? Sinnvoll wäre es natürlich, bei den überlangen Arbeitszeiten anzufangen. Also da kann man jetzt ganz viel nennen. Also die Forschung zeigt, dass da, wo starke tarifliche Regelungen vorliegen in der Arbeitszeit, auch diese Bereiche nachziehen, die vielleicht noch nicht tariflich geregelt sind. Die ziehen versetzt nach, also die sind dann nicht ganz so gut in der Praxis, natürlich auch nicht ganz so sicher aus Arbeitnehmersicht, aber das hängt zusammen, weil natürlich der Arbeitsmarkt auch ein Stück weit flexibel ist und man die Stelle ja auch wechseln könnte und in besser regulierte Bereiche geht und so weiter. Also tarifliche Regelungen haben da eine gewisse positive Sogwirkung, will ich mal sagen. Also Tarifbindung stärken wäre eine Möglichkeit, das zu ändern. Dann gibt es natürlich auch das Thema der Betriebskulturen. Also das klingt jetzt immer so ein bisschen ein bisschen glatt gebügelt, aber es ist ein schwieriges Thema. Leitungspositionen, auch Karrieremöglichkeiten in den Betrieben oder in den Arbeitsstätten zu bieten, die nicht zwingend auf diese überlangen Vollzeitarbeitszeiten setzen sozusagen. Also mit normalen Arbeitszeiten würde ich mal sagen, trotzdem Karriere zu machen zu können und in entsprechende Positionen zu kommen, ist eine Frage des Betriebsklimas und auch der Arbeitskultur, und auch daran könnte man natürlich ansetzen. Dann bleibt das große Feld der gesetzlichen Regelungen und damit auch der Arbeitszeiterfassung. Das ist auch heikel, weil gerade in den Bereichen, die sagen wir mal ein bisschen höher auf der Stufenleiter sind, oder auch Bereiche, die stark mit flexibilisierten Arbeitszeiten überhaupt regeln und arbeiten, da wird die Arbeitszeit ja oft gar nicht erfasst. Und das ist natürlich auch ein Tor für Überarbeit. Und da sozusagen stärker zu erfassen, zu messen die Arbeitszeit und infolgedessen überhaupt auch zu sehen, wie lange denn gearbeitet wird, wäre auch eine Möglichkeit, die man angehen könnte. Und also das sind die Bereiche, die sozusagen in der Arbeit stattfinden. Und dann gibt es natürlich noch den Bereich, der außerhalb der eigentlichen Erwerbsstelle stattfindet. Das finde ich ja auch das Besondere an den Arbeitszeitkonflikten. Die betreffen immer beide Seiten. Also das ist eine ganz direkte Kopplung von Arbeits- und Lebenswelt. Und da hängt Deutschland natürlich nach wie vor allen Dingen im Westen, bei den Kinderbetreuungseinrichtungen einfach weit hinterher. Also und das verhindert natürlich auch, dass aus der Teilzeit sozusagen aufgeschlossen werden kann, hin in Richtung kurze Vollzeit.
1: Nochmal einen kurzen Gedanken zu der Individualisierung. Also es war ja, weil Sie haben Marx-Zeiten angesprochen, als die Menschen zur Arbeit in die Fabrik gegangen sind, da war das klar, da ist der Kapitalist und der hat dann so, wir mussten für bessere Arbeitszeiten kämpfen, für bessere Arbeitsbedingungen, da war das irgendwie klarer. Das war Klassenkampf, das war Streik, da waren die Gewerkschaften. Jetzt ist das ja alles ein bisschen ausdifferenzierter, individualisierter, es gibt angeblich keine Klassen mehr, das sind alles, läuft alles anders und so weiter. Dennoch braucht es ja Solidarität und Organisation. Und Gewerkschaften braucht es auch. Wie kann man wieder zu einem Bewusstsein kommen, dass sich Gesellschaft nur verändert zum Positiven für die Menschen, wenn sie sich auch organisieren und umeinander kümmern? Das ist jetzt vielleicht eine etwas pathetische, philosophische Frage, aber dennoch wichtig auch, um zu sagen, um vielleicht ein Bewusstsein zu schaffen, man muss auch für andere einstehen, oder?
0: Ja. Auf jeden Fall. Also bei Marx war das ja so, der hat ja gerade den Kämpfen, also den Gewerkschaften insgesamt, aber auch den Kämpfen um Arbeitszeit, hat er ja so eine Doppelfunktion zugemessen. Der hat zum einen gesagt, die Verkürzung des Arbeitstages ist die Voraussetzung jeglicher Befreiung, die danach kommt. Also er hat es sehr hoch geschätzt, auch diesen Kleinkrieg, den man um die Arbeitszeit führt, der war ihm sehr wichtig. Und gleichzeitig hat er natürlich, das ist auch bekannt, diese Kritik am reinen Trade Unionism, wie er das auch sagt. Also wenn man sich in diesem Kleinkrieg verliert und keine weitergehende Perspektive auch als Gewerkschaft mehr bringt, dann wird man zum Verwalter des Status Quo. Und dazwischen, nach Marx, müsste sich eine Gewerkschaft eigentlich verorten. Also zum einen diese alltäglichen Kämpfe führen, weil ohne sie geht's auch nicht. Also wenn ich nicht täglich eine Stunde mehr Zeit habe, um auch überhaupt vielleicht mir Gedanken machen zu können, wohin will ich denn, dann bringt das alles nichts. Aber es braucht eben eine Perspektive darauf. Und das ist vielleicht auch eine Idee, eine Antwort, wie das heutzutage vielleicht wieder funktionieren könnte, dass man zum einen der darüber spricht, wo wollen wir hin, und dann zum anderen aber auch, also das gibt es in dem Bereich des Organizing viel, so ein Plan to Win, also wie kommt man denn dahin? Also wie schafft man es denn, die Konflikte, die auf diesem Weg unweigerlich zu führen sind, so zu führen, dass man auch gewinnen kann? Und wie kann man das auch glaubhaft vermitteln? Ich glaube, das ist insgesamt ein großes Problem der gesellschaftlichen Linken, dass sie nicht mehr glaubhaft vermitteln kann, wie sie den Wandel, den sie gerne hätte, umsetzen kann. Und das ist ja auch etwas, was man nicht so leicht wegwischen kann. Also die Mobilisierung von rechts ist ja zu großen Teilen, würde ich sagen, eine autoritäre Revolte, um den Status quo irgendwie zu konservieren oder wieder dahin zu kommen, wo man glaubt, wie es früher einmal war. in der Überzeugung, die wir alle irgendwie mehr oder weniger explizit oder implizit haben, es wird sich alles ändern und es bricht gerade richtig viel zusammen. Und jedenfalls ist das die Aussicht, die wir irgendwie teilen. Und dann kann man halt defensiv mit Ausgrenzung und mit Spaltung darauf reagieren. Oder man schafft es, da eine linke Antwort drauf zu geben, die eben diese kollektive Lösung und Solidarität beinhalten würde. Ja. Aber das ist keine leichte Aufgabe, weil uns, glaube ich, ein bisschen die Utopiefähigkeit abhanden gekommen ist insgesamt.
1: Sie sagen, die rechte Revolte will den Zustand konservieren, verkauft sich aber anders. Und das ist ja das Interessante, dass die Rechten offensichtlich sehr gut mobilisieren können, weil sie ja sagen, wir wollen den Status quo abschaffen, wir wollen was verändern, wir wollen die Eliten weg, wir wollen für euch was machen. Ja, ja. Die können ihre Idee richtig gut verkaufen und mobilisieren. Und von links oder von gewerkschaftlicher Seite kommt da wenig. Da fehlen dann die Visionen. Können Sie sich das erklären?
0: Ja, richtig. Da fehlen ein Stück weit die Visionen, weil natürlich auch linke Großprojekte gescheitert sind. Das haben wir alle noch sozusagen in unseren Köpfen und teilweise auch in den Biografien drin. Aber ja, das von rechter Seite, also es ist ja beides. Es ist diese populistische Revolte. Wir wischen das alles weg und das System ist korrupt. Aber wenn man dann mal überlegt, was setzen Sie denn an die Stelle? Dann ist es ja eigentlich nichts Neues, sondern das ist eine Rückwärtsbewegung. Und der wird ja teilweise, wird das ja auch aufgegriffen von Linken oder von Querfrontbestrebungen. Diese rechte Ratlosigkeit, die eigentlich in eine Verteidigung des Status quo übergeht, die sieht man ja auch bis weit ins konservative Lager rein. Auch da gibt es ja keinen positiven Gesellschaftsentwurf, der jetzt was deutlich Neues beinhalten würde. Und eigentlich müsste man sowas setzen, was auch wieder ein sinnvolles und ein lohnenswertes Ziel darstellen würde und das aber gleichzeitig erstrebenswert ist. Mhm. Und das ist ja das Problem, jetzt können wir vielleicht den Bogen zur Arbeitszeitpolitik schlagen. Das übliche linke Versprechen war, dass es den meisten besser gehen wird. Und wenigen vielleicht schlechter. Also es war dieses Versprechen für die breiten Mehrheiten, insbesondere der Lohnabhängigen, ihre materielle Situation zu verbessern. Und jetzt haben wir eine Situation, die sich historisch rausgebildet hat, wo dieses Versprechen nicht mehr trägt. Und die Frage ist ja, was können wir dann an die Stelle setzen? Wofür lohnt es sich denn zu kämpfen und wie können wir das umsetzen? Und meine Idee auch zu dem Buch war ja, vielleicht kann Arbeitszeitpolitik, insbesondere eine Arbeitszeitverkürzungsperspektive, ein Stück weit eine Antwort darauf bieten. Auch das ist sehr komplex, weil die Arbeitszeiten, da haben wir lang und breit drüber gesprochen, sind nicht gleich verteilt und nicht für jede Person ist eine Arbeitszeitverkürzung überhaupt ein attraktives Modell. Aber eine gewisse Umverteilung der lohnabhängigen Arbeitszeit in der Bevölkerung ist, glaube ich, nach wie vor eigentlich eine attraktive und auch ökologisch kompatible Vision, für die es sich zu kämpfen lohnen würde.
1: Das heißt, eine emanzipierte, aufgeklärte linke Erzählung sollte emotional sein. Vielleicht auch mal eine schöne Parole. Es muss Bündnispolitik sein. Sie haben da beschrieben mit der Umweltbewegung. Das war ja sehr emotional. Das war irgendwie klar. Das konnte man greifen. Das hat junge Leute mitgenommen, hat auch Widerstand hervorgerufen. Soll ja auch sein. Das heißt, so eine emanzipatorische Erzählung sollte emotional aufwühlend sein und irgendwie verbindend mit einer tollen Parole. Da haben wir es doch. Haben wir doch die Lösung, oder? Klingt doch ganz einfach.
0: Ja, klar. Es hat ja auch diverse, also es gibt ja in den letzten Jahren auch wirklich groß angelegte praktische Versuche, die das versucht haben. Am bekanntesten ist das sicherlich also im Bereich der neuen Klassenpolitik oder auch der ökologischen Klassenpolitik, das Bündnis im ÖPNV, also Hashtag wir fahren zusammen, was ja auf der einen Seite von der Klimabewegung, also das waren ja die Fridays, die Students for Future, die das stark angeschoben haben und dann ist Verdi hat dann quasi geantwortet auf den ursprünglichen Brief, den sie mal geschrieben hatten und dann haben sie das jetzt ja schon vor 4-5 Jahren dann groß aufgezogen und sind auch noch gewachsen in den nachfolgenden Tarifrunden und das ist, glaube ich, schon ein gutes Beispiel, wo einerseits die Klimabewegung in die Betriebe gegangen ist da eine praktische Unterstützung geleistet hat und andererseits aber natürlich auch einen anderen Sound mit reingebracht hat und die alltägliche Gewerkschaftsarbeit thematisch geöffnet hat und quasi da auch weitergehende politische Themen reingebracht hat. Und gleichwohl es natürlich jetzt schwer abzuschätzen ist, wie viel Erfolg dieses Bündnis unter dem Strich, vielleicht auch numerisch am Ende hatte, würde ich schon sagen, dass es diese Praxisformen sind, die vielleicht am vielversprechendsten sind, weil sie eben auch Brücken bauen, weil sie eben auch die Inselbildung von sozialen Bewegungen untergräbt und vielleicht auch ein Stück weit gegen rechts imprägniert. Also, dass man auch schafft, da wieder neue Ansprachen zu führen und so weiter.
1: Die Inselbildung, ja. Sind wir vielleicht auch in Deutschland zu brav oder zu satt, weil wenn ich nach Frankreich schaue, da knallt es ordentlich und da ist dann auch mal ein Generalstreik möglich. Brauchen wir in Deutschland, ich glaube, ich weiß gar nicht, ob es juristisch möglich ist, braucht es vielleicht auch mal einen Generalstreik in Deutschland, wo man das Gefühl hat, alle zusammen, wir verweigern jetzt alle mal zusammen, weil wir die Nase voll haben, weil wir nicht mehr können, weil es nicht mehr weitergeht. Wir spüren das irgendwie, dass alle die Arbeit krank macht und es irgendwie wir Angst haben und so weiter. Also ein Generalstreik könnte ja auch was Verbindendes haben oder fange ich jetzt an zu spinnen?
0: Ja, ich bin kein Arbeitsrechtler, also inwieweit da welche Streikform genau rechtlich zulässig ist, kann ich nicht sicher beurteilen, zumal ich sagen würde, auch das ist im Zweifel natürlich wieder eine Frage der Rechtsauslegung und nicht unabhängig von Kräfteverhältnissen zu beurteilen. Ja, Deutschland und Frankreich, sie haben, also ich glaube, man kann die Fälle unter dem Gesichtspunkt sehr schlecht vergleichen. Es gibt einfach eine sehr, sehr unterschiedliche Gewerkschaftskultur. Frankreich hat hier auch politische Richtungsgewerkschaften, also wo die Gewerkschaften aufgestellt sind anhand des politischen Spektrums. In Deutschland gibt es ja bekanntlich im Wesentlichen die Einheitsgewerkschaft, die wiederum nach Sparten organisiert ist, also die DGB-Gewerkschaften. Und dann gibt es noch so einige Klientelgewerkschaften, die bestimmte Statusgruppen im Speziellen organisieren und dann noch Kleinstgewerkschaften dazu, weil im Wesentlichen ja die Einheitsgewerkschaft. Und dann ist es ja auch so, dass es ganz unterschiedliches Streikrecht tatsächlich gibt und in Frankreich eben diese Tradition des politischen Streiks sehr stark ist. Interessanterweise bei einem noch deutlich niedrigeren Organisationsrate. Also in Frankreich sind nochmal deutlich weniger Menschen tatsächlich in Gewerkschaften Mitglied, als das in Deutschland der Fall ist. Nichtsdestotrotz gibt es immer diese spektakulären Aktionen, wo dann offensichtlich auch viele Nicht-Gewerkschaftsmitglieder einfach mitmachen, die ja dann mehr den Charakter einer politischen Demonstration haben oder auch mal eines Riots, als die eines Betriebsstreiks. Und das ist halt ganz anders. Und ich würde sagen, man kann jetzt nicht einfach aus diesen Fahrtabhängigkeiten so einfach ausbrechen. Das hätte was Voluntaristisches. Und in Deutschland gibt es diese Tradition des Generalstreiks jetzt also einfach schon sehr lange nicht mehr. Und ich denke, man muss eher mit dem Arbeiten von wo man kommt und das ausdehnen. Aber auch da hat ja die Allianz Hashtag Wir fahren zusammen im ÖPNV ein ganz gutes Beispiel eigentlich abgegeben, weil ich müsste jetzt mal überlegen, war es in diesem Jahr oder im letzten Jahr, jedenfalls zum Klimastreik, das war im März, glaube ich, fiel damals zusammen auf die Tarifrunde oder Warnstreikrunde oder so, ich müsste es nochmal nachschauen, jedenfalls war die Friedenspflicht war vorbei und es durfte auch rechtlich gestreikt werden und dann wurde quasi zusammen zum Streik aufgerufen und dann gab es eben die Beschäftigten in den Betrieben, die gestreikt haben und es gab die Klimabewegung, die dazugekommen ist. Und die Frage ist ja, was fordern Sie? In Deutschland ist das ja sehr restriktiv. Da sind ja nur bestimmte Forderungen, nämlich die direkt betrieblich oder tarifvertraglich zu regeln sind. Nur diese Forderungen sind ja streikfähig. Ja. Und rein rechtlich gesehen, also tariffähig und nur für die darf gestreikt werden. Und rein rechtlich gesehen darf man nicht für politische Forderungen streiken. Deswegen darf man auch nicht hier, in Deutschland wird auch nicht für die Rente gestreikt, was in Frankreich gang und gäbe ist, dass man über das Rentenalter sozusagen auf dieser Ebene streitet und verhandelt, also auch quasi auf den Straßen mitverhandelt. Das gibt es ja so hier nicht. Und an diesem Klimastreiktag wurde aber dezidiert für eine Verkehrswende auch mit aufgerufen und mitgestreikt. Und das ist natürlich offensichtlich nicht von direktem Erfolg gekrönt, aber die Arbeitgeberseite hat es schon verstanden und hat auch gesagt, das ist ja, hört mal, ihr Lieben, das ist politischer Streik, das ist eigentlich gar nicht zulässig. Und da wurden sozusagen ein Stück weit versucht, will ich mal sagen, diese Grenzen auch zu verschieben, aber eben nicht in dem Sinne, wir machen jetzt mal alle einen Generalstreik, weil das hätte wahrscheinlich deutlich weniger Beteiligung nach sich gezogen, sondern man ist losgegangen von dem Punkt, wo man stand und hat versucht, dann eben weiterzugehen. Wie gesagt, das sind alles Versuche, die sind nicht sofort erfolgreich. Der Gegenwind ist dieser Tage ohnehin äußerst stark, aber ich fand das ein bemerkenswertes Event.
1: Ja, und bleiben wir mal bei diesen Emotionen. Es ist ja die Frage, stelle ich mich, ich als Carsten, an die brennende Tonne von einem Verdi-Streik bei Amazon, wo die Typen da mit den Westen stehen und ich habe keine Verdi-Weste, obwohl ich Mitglied bin. Und dann ist es irgendwie vielleicht nicht so cool, aber vielleicht doch. Also geht es da nicht auch darum zu sagen, eine Identifikation zu sagen, ich stelle mich mal mit an die brennende Tonne und gehe mal zu den Kollegen, weil ich bin ja auch, ich trage zwar keine Pakete aus, aber ich streike da mit. Weil die auch irgendwie so ein gutes Gefühl ist. Also muss man die Leute nicht auch bei den Emotionen packen und sagen, okay, das jetzt ran an die brennende Tonne und schmeißen, muss ja nicht gleich eine Gelbweste sein, aber die kann ja auch orange sein oder was weiß ich, welche Farbe die hat. Also sich identifizieren und auch für was kämpfen, was mich nicht direkt betrifft, oder?
0: Ja, klar. Also auch darüber haben wir in den letzten Jahren Forschung angestellt, im Rahmen eben dieser ÖPNV-Kampagne vor allen Dingen, aber nicht nur. Und das würde ich unterstreichen. Also die Kommunikation, die da stattfindet, ist erstmal emotional, die ist erstmal lebensweltlich. Es geht darum, sich kennenzulernen, auf Augenhöhe zu begegnen, Vorurteile abzubauen, die sehr stark vertreten sind, und dann ein gemeinsames Interesse zu finden. Auch das liegt ja gar nicht auf der Hand. Also das war in der ÖPNV-Kampagne am Anfang auch schwierig, weil die Klimabewegung, was auch verständlich ist, immer einen kostenlosen ÖPNV gefordert hat. Jetzt ist es aber so, dass in der ÖPNV-Finanzierung roundabout 50-50 der Einnahmen kommt aus den Ticketerlösen. Und wenn die wegfallen, so viel Realitätssinn hatten die Beschäftigten, haben die natürlich gesagt, wir baden das am Ende aus. Weil das wird kein Land und kein Staat kompensieren, was wir dann an Einnahmeverlusten haben. Und die hatten dann auch noch teilweise die Erfahrung des 9-Euro-Tickets in den Knochen, will ich mal sagen. Also wo sozusagen einseitig von der Gesetzgebungsseite an den Kosten der Ticketpreise gedreht worden ist, ohne aber die Kapazitäten zu erhöhen. Und das hat natürlich für die Beschäftigten zu einer enormen Mehrbelastung geführt. Und das heißt, da musste man sich auch erstmal auf eine gemeinsame Forderung überhaupt einigen, für die man dann auch gemeinsam auf die Straße gehen konnte. Und ich denke, dass es auch nur so geht. Also man muss sich begegnen, man muss sich kennenlernen und dann muss man das, dann kann man das politisieren. Aber es gibt keine Abkürzungen auf diesem Weg. Auch das ist, glaube ich, ziemlich deutlich geworden.
1: Fürchte auch. Welche Rolle spielen auch wir Abgehobenen, die ganzen akademischen Kreise, die es auf der Meta-Ebene diskutieren über Marx und sonst was und eigentlich da, wo es stinkt und wo es auch mal kalt ist und so weiter, eben nicht hingehen. Diese Distinktionsgeschichten, also am deutlichsten wird es ja Fridays for Future, da sind die jungen Akademikerkinder und dann gibt es eben die anderen, die arbeiten. Also diese, wie kriegt man emotional diese Bindung hin oder diese Gräben, die zu überwinden? Da gibt es ja, Sie haben positive Beispiele genannt, aber einfach ist es nicht, oder?
0: Nein, einfach ist es nicht. Da gibt es halt kein Patentrezept. Also ich will mich auch nicht wiederholen, aber klar, man müsste halt raus und man müsste schauen, wo sind diese Einsatzpunkte und vielleicht fängt man auch an, auch erstmal vor der eigenen Tür so ein bisschen zu kehren und sich zu überlegen, wo könnte ich mich denn auch in den tendenziell privilegierteren akademischen Jobs überhaupt organisieren? Auf welche Schwierigkeiten treffe ich da? Hat man dann vielleicht gemeinsame Gesprächsthemen?
1: Naja, nicht so einfach. Wir könnten jetzt ewig weiter diskutieren, aber die Zeit haben wir jetzt gar nicht. Aber es wird ja dann am Mittwoch Zeit geben zu diskutieren. Sie werden 19:30 in der LaSalle-Straße 15.11.50 nicht nur einen reinen Vortrag halten, Sie wollen nämlich auch ins Gespräch kommen, oder?
0: Ja, sicher.
1: Das heißt, da geht es um die Bündnispolitik, es geht um die Kämpfe von Arbeit, also um die Arbeitszeitkämpfe als ein Beispiel und dann kann man gedanklich noch ein paar Kreise drehen. Sie werden einen Vortrag halten, wo wird der Fokus liegen?
0: Ja, tatsächlich ist abgesprochen, einen relativ weiten Bogen erstmal in dem Vortrag zu spannen. Also ausgehend von der historischen Bedeutung von Arbeitszeitkämpfen, dann, da haben wir jetzt gar nicht so genau drüber gesprochen heute im Gespräch, auch nochmal einen Blick auf die letzten 10 Jahre zu werfen. Was ist da eigentlich arbeitszeitpolitisch erstritten worden? Das ist ganz interessant, weil es da ganz neue Modelle gab, die die Arbeitszeitpolitik so ein bisschen umgekrempelt haben in Deutschland. Und dann würden wir natürlich auf die aktuellen Entwicklungen eingehen. Also was steht uns bevor? Was ist geplant in puncto Arbeitszeitgesetz? Was wird besser, was wird schlechter für die Arbeitnehmer?
1: Ja, wir haben also noch nicht alles vorweggenommen. Es lohnt sich auf jeden Fall hinzugehen am 29.10., also am Mittwoch 19.30 in der F50 LaSalle-Straße 50 Parterre. Herr Liebig, danke für die Zeit, die Sie sich genommen haben. Eine gute Reise nach Erfurt und wir sehen uns am 29.10. in der L50 zum Thema Arbeitszeitkämpfe. Danke fürs Gespräch und Ihnen einen angenehmen Tag.
0: Ich danke auch. Schönen Grüße.
1: Tschüss.

0: Wie können Städte gerechter, demokratischer und sozialer werden? Gerade in Zeiten von Krisen, steigenden Lebenshaltungskosten und wachsender Ungleichheit. Eine mögliche Antwort darauf liefert das Konzept des sogenannten neuen Munizipalismus. Dabei geht es darum, Politik wieder näher an die Menschen zu bringen und Städte zu Orten zu machen, an denen Bürgerinnen und Bürger stärker mitentscheiden. Ein besonders interessantes Beispiel dafür ist Barcelona. Genau das untersucht die Soziologin Prof. Dr. Silke van Dijk von der Friedrich-Schiller-Universität in Jena in ihrer aktuellen Studie zu kommunaler Politik, sozialer Sicherung und Beteiligung. Sie ist außerdem Sprecherin des Sonderforschungsbereichs Strukturwandel des Eigentums, der sich mit grundlegenden Veränderungen von Eigentumsverhältnissen in unserer Gesellschaft beschäftigt. Hallo Frau van Dijk.
1: Hallo, guten Morgen.
0: Neuer Munizipalismus klingt irgendwie sperrig und ist am Ende vielleicht doch nur ein neues Wort für alte Kommunalpolitik oder steckt da wirklich ein politischer Richtungswechsel dahinter?
1: Da steckt einerseits ein politischer Richtungswechsel dahinter und andererseits verweist es aber auf tatsächlich eine lange Geschichte kommunaler oder es ist ein bisschen auch so eine Eindeutschung eines englischen Begriffs munizipaler Politik. Und tatsächlich hat es eine lange Geschichte. Man kann zurückgehen in die zweite Hälfte des 19. Jahrhunderts, als die Städte wuchsen und in den Städten die Infrastrukturen ausgebaut wurden, Wasserversorgung, Energieversorgung, Mobilitätsinfrastrukturen. Und als deutlich wurde damals, dass das kann nicht allein privatwirtschaftlich passieren, sondern es braucht eine öffentliche Daseinsvorsorge, öffentlich finanzierte Infrastrukturen. Das ist damals so um die Jahrhundertwende vom 19. zum 20. Jahrhundert manchmal auch als Munizipalsozialismus diskutiert worden. Also der Idee, dass auch vor Ort oft viel breitere Bündnisse sich zusammengefunden haben, um so eine städtische Infrastruktur zu schaffen, die oft wirklich auch bis ins konservative Lager hineinreichten. Und es ist diese Geschichte, die Idee einer öffentlichen Daseinsvorsorge und Infrastruktur, an die die neuen Bewegungen anknüpfen. Und jetzt könnte man fragen, warum ist es deshalb neu? Nur einfach, weil es 150 Jahre später ist? Nein. Es gibt noch einen neuen Dreh jetzt in den aktuellen Bewegungen, nämlich nicht nur eine universale Vorsorge auf städtischer Ebene oder universale Versorgung auf städtischer Ebene, sondern auch noch eine Frage der Demokratisierung. Also die Frage, wer entscheidet das eigentlich, wer gestaltet das, wer bestimmt mit, wer partizipiert. Und der neue Munizipalismus hat deshalb die Idee, nicht nur quasi die lokale oder städtische Ebene anzugucken, sondern zugleich noch zu fragen, wie ist mehr direkte Demokratie, wie ist mehr zivilgesellschaftliche Beteiligung und Selbstbestimmung, Mitbestimmung der Bürgerinnen möglich.
0: Hm. Sie schreiben ja von Orten des Widerstands und Labore einer neuen Politik des Öffentlichen. Das klingt ja schon wieder cool, oder?
1: Ja, also vielleicht ist das Umgekehrte das Problem, dass immer allen Leuten sofort die Füße einschlafen, wenn sie Kommunalpolitik hören. Ja. Und dann ist natürlich, dann klingt sorgende Städte oder Bewegungen der Plätze natürlich viel attraktiver und viel cooler. Und eigentlich ist es aber sehr schade, dass bei Kommunalpolitik alle wegschalten. Das erlebe ich ja auch oft auch in wissenschaftlichen oder politischen Diskussionen. Denn ich denke, dass genau auf dieser Ebene, und das erkennen glücklicherweise auch immer mehr Menschen, total viel passiert und dass hier extrem wichtige Ansatzpunkte für eine Demokratisierung der Gesellschaft sind, auch extrem wichtige Ansatzpunkte, um Alternativen auch der städtischen Ökonomie auszuprobieren. Denn hier leben die Leute, hier passieren die Dinge. Und ich glaube, wenn man demokratisieren und Menschen einbeziehen möchte, ist das natürlich ein zentraler Ansatzpunkt. Und vielleicht hilft dann manchmal auch ein Begriff, der mehr fancy ist als Kommunalpolitik. Hm.
0: Ich finde ja das Wort Allmende schön, das so Gemeinschaftseigentum, das ist ja im Grunde die Gegenbewegung zur Durchkommerzialisierung. Wir erleben es hier in Erfurt, es gibt wenig Orte, wo ich nichts konsumieren muss. Also so Freiräume, Parks können bespielt werden, es gibt so viele schöne Orte. Geht es um Allmende?
1: Es geht um Allmende oder die Stadt als Gemeingut, aber jetzt muss man natürlich noch mal genauer hingucken. Also wenn man sich jetzt, Sie haben eben schon angesprochen, dass ich in Barcelona forsche und Barcelona ist sicherlich eines der bekanntesten und auch erfolgreichsten Beispiele für einen neuen Munizipalismus. Und da spielte die Idee der Stadt als Gemeingut, die Bewegungspartei, das Bewegungsbündnis, das damals in Barcelona von sozusagen den Bewegungen auf den Straßen und Plätzen ins Rathaus eingezogen ist. Das heißt auch Barcelona en commun, also Barcelona gemeinsam. Und es war wirklich getragen von dieser Idee, vom Recht auf Stadt oder die Stadt gehört allen. Und wir wollen die Stadt in diesem Sinne als Gemeingut kollektiv gestalten und verwalten.
0: Was heißt das konkret? Ich kann mir so nicht so richtig vorstellen, was da anders ist.
1: Also erstmal, glaube ich, ist der Grundgedanke oder das Konzept zentral, ne? Zu sagen, die hier leben, sollen nicht die sein, die regiert werden, sondern sollen die sein, die mitregieren, mitgestalten. Und das ist ja eine ganz grundsätzliche Idee im Prinzip der Commons oder auch der Allmenden, also eine kollektive gemeinschaftliche Verwaltung von geteilten Ressourcen. Und jetzt ist aber natürlich die spannende Frage, was Sie auch gerade gesagt haben, was heißt das denn eigentlich konkret und wie kann man das umsetzen? Und da wird es dann nämlich schon auch schwieriger, weil man dann natürlich sieht, dass mit so einer Idee die Stadt als Gemeingut, das kollidiert natürlich mit Ideen des Privateigentums und privatwirtschaftlichen Interessen. Und dann wird es natürlich auch konflikthaft. Aber vielleicht erstmal vor Ort, wo man auch sagen kann, wenn man jetzt mal an Barcelona reinzoomt, was gelingt, was man in Barcelona beobachten konnte, dass diese Bewegungsregierung, nenne ich sie mal die 8 Jahre von 2015 bis 2023, die Bürgermeisterin Ada Colau gestellt hat, hat viel dafür getan, die städtische Sozial- und Solidarwirtschaft zu stärken. Mhm. Also jene Akteure vor Ort, die nicht primär profitgetrieben wirtschaften, sondern die als Genossenschaften, Kooperativen, Stiftungen, Nachbarschaftsprojekten bedarfsorientiert und quasi in demokratischen Strukturen Angebote bereitstellen. Also Kiez-Initiativen, aber auch kleine Kooperativen in ganz unterschiedlichen Bereichen. Also die Idee, wir stärken ökonomische Akteure in der Stadt, die nach anderen Prinzipien wirtschaften, oder auch die Idee, das ist allerdings sehr kompliziert dann mit EU-Wettbewerbsrecht, wenn die Stadt selber Verträge vergibt, also was weiß ich, digitale Dienstleistungen für die Stadtverwaltung ausschreibt oder Caterer für Schulen sucht. Das ganze Thema öffentliche Beschaffung, was für die meisten immer genauso langweilig klingt wie Kommunalpolitik, wo aber natürlich ganz immense Spielräume drin sind. Hier gibt es immer Grenzen, weil nach EU-Wettbewerbsrecht die Regeln sozusagen EU-weite Ausschreibungen gibt und so weiter. Und trotzdem gibt es auch Spielräume zu sagen, wir achten auf ökologische Kriterien, soziale Kriterien. Und in Barcelona war eben die Idee, wir stärken Genossenschaften, Kooperativen, selbstverwaltete Betriebe darin, sich auf solche öffentlichen Aufträge bewerben zu können und versuchen, ihren Einfluss in der städtischen Ökonomie auszuweiten. Dann gab es eine weitere Idee zu sagen, wir überlassen städtische Gebäude oder Liegenschaften an kommunale nachbarschaftliche Akteure, zum Beispiel eine alte besetzte Fabrik, die zwar in öffentlicher Hand heute ist, was das Eigentum angeht, die dann aber an Gruppen und Kooperativen, die dort ganz unterschiedliche Dinge machen und anbieten, eine lokale Bibliothek, eine Kinderbetreuung, Sportangebote für Jugendliche aus der Nachbarschaft. Und das ist so als Public Commons Partnership diskutiert worden. Also zu gucken, wie die öffentliche Hand ermöglicht, dass Akteure, die nach Prinzipien der Gemeinwirtschaft oder des Gemeinwohls agieren, solche Räume bespielen können. Das sind jetzt einfach ein paar Beispiele in dem Versuch zu sagen, wir wollen quasi sowas wie Gemeineigentum verwalten und gestalten gemeinsam. Und ich habe es eben aber schon angesprochen, denn man muss auch in solchen Punkten sehr realistisch sein, wenn man sich verschiedene solcher Projekte anguckt oder auch die Politik in Barcelona. Das ist nirgendwo über eine Nischenpolitik hinausgekommen. Also man kann in Barcelona sagen, es ist ihnen gelungen, diese Alternativwirtschaft zu stärken, ihnen auch Infrastrukturen zu geben, Zentren, Begegnungsorte, abgesicherte Kredite. Aber es ist in der Nische geblieben, denn dann sieht man auch die Grenzen, könnte man sagen, einer Politik, die wirklich kapitalistische Grundstrukturen oder das Privateigentum herausfordert, auf städtischer Ebene. Und immer dann, wenn es wirklich ans Privateigentum ging, also mit Versuchen, die Wasserversorgung zu kommunalisieren oder einen kommunalen Zahnarztdienst, einen öffentlichen einzuführen. Zahnmedizinische Versorgung ist im spanischen Gesundheitssystem kaum abgedeckt in der Krankenversorgung. An solchen Punkten, wo wirklich die Interessen von Privateigentümerinnen berührt waren, sind diese alternativen Ansätze immer politisch oder rechtlich gescheitert.
0: Also ein sanfter Strukturwandel des Eigentums ist schwer und ist ein langer Prozess. Der ist also auch an Barcelona nicht ganz gelungen, aber es waren schöne Ansätze, oder wie verstehe ich das?
1: Doch, ich würde schon sagen, also man muss natürlich dazu sagen, so eine Bewegungsregierung, Barcelona war 8 Jahre von Barcelona und Comú im Rathaus regiert, aber immer auch als Minderheitenregierung oder in der Koalition. Da kann man natürlich dann auch nicht zu 100% das eigene Programm umsetzen. Aber, und weshalb ich die 8 Jahre nochmal angesprochen habe, eine so grundlegende Umstrukturierung einer Stadt, die geht natürlich auch nicht von heute auf morgen. Ja. Und das heißt natürlich schon, dass es auch schwer ist, in bestimmten Bereichen nach 8 Jahren ein finales Fazit zu ziehen. Denn es geht natürlich auch darum, und ich denke, da haben munizipalistische Akteure in verschiedenen Städten viel geleistet, überhaupt erstmal die Infrastrukturen aufzubauen, solche Akteure zu stärken. Also ihnen zum Beispiel Zugang zu subventionierten oder gesicherten Krediten zu geben, ihnen Räume zu schaffen, wo man Dinge entwickeln kann. Aber was man auch sagen muss, und ich würde sagen, das ist an vielen Orten, auch in Barcelona ein Problem gewesen, dass diese Eigentumsfrage einfach nicht explizit genug thematisiert wurde. Dadurch wurden manchmal auch Handlungsmöglichkeiten suggeriert in Feldern, wo einfach Machtkräfte und Herrschaftsverhältnisse manifest sind, die man nicht einfach in einer einzelnen Stadt überwinden kann. Hm. Thematisierung hätte das Problem natürlich nicht einfach aus der Welt geschafft, aber man hätte vielleicht klarer und strategischer gucken können, wo wird Gegenwehr kommen. Und letzter Punkt, worunter viele munizipalistische Stadtregierungen leiden. Ohne den Druck auf der Straße und starke Bewegungen sind es natürlich Akteure, die in den institutionellen Strukturen immer wieder ausgebremst werden. Das fängt mit so banalen Sachen an, wenn quasi lauter Bewegungsakteure plötzlich in einem Rathaus einer 1,7 Millionen Metropole sitzen, die alle nicht den Hauch einer Ahnung davon haben, wie eigentlich so eine Stadt funktioniert, auf eine Verwaltung stoßen, die nicht unbedingt offen ist für so eine linke Bewegung und dann also solche Hürden überhaupt bewältigen zu können. Und ich glaube, da wäre es manchmal gut gewesen zu sagen, hier geht es wirklich ans Eingemachte, das wird uns jetzt nicht innerhalb von 4 Jahren gelingen. Und so ist manchmal auch suggeriert worden, was man alles vor Ort verändern könnte, aber Barcelona liegt immer noch in Spanien, liegt immer noch in Europa, liegt immer noch in einer kapitalistischen Welt. Und das sind natürlich strukturelle Hürden.
0: Und dann haben wir ja noch mehrere Krisen gleichzeitig, schreiben Sie ja auch. Sie haben eine soziale Krise, eine Demokratiekrise, eine Wirtschaftskrise, Krieg, Verzweiflung. Also das wirkt ja auch noch. Also dann die äußeren globalen Faktoren sind auch nicht gerade leicht, oder?
1: Absolut. Also jetzt die Zeit von 2015 bis 2023, die wir uns in Barcelona angeguckt haben, da ist natürlich mittendrin die Pandemie gekommen. Das ist für ein Bewegungsbündnis, in dem es ganz viel darum geht, die städtische Bevölkerung einzubeziehen, transparent zu sein, öffentlich zu sein, in die Nachbarschaftsversammlungen zu gehen, Demokratie neu zu erfinden, ist das natürlich der Killer, muss man sagen. Zugleich, manchmal ist es ja interessant, konnte man aber an der Pandemie sehen, dass es manchmal auch extreme Krisensituationen sind und die Pandemie war natürlich ein Paradebeispiel für eine Ausnahmesituation, in der es gelungen ist, Dinge vorübergehend zu etablieren, die dann geblieben sind. Mhm. Ganz andere Räumlichkeiten und Infrastrukturen für Obdachlose in Barcelona, die geblieben sind. Eine Entschlackung der Bürokratie, wenn es um die Beantragung von Sozialhilfe und lokalen Sozialleistungen geht. Und das ist natürlich manchmal ganz interessant, wie man sieht, wie aus einer Ausnahmesituation etwas erwachsen kann, was bleibt und was Bestand hat. Man darf nicht unterschätzen, das aber jetzt will ich nur kurz erwähnen, weil das ein großes Spezifikum natürlich von Barcelona ist, die katalanische Unabhängigkeitsbewegung. Und das ist, glaube ich, international auch noch mal unterschätzt worden, was das quasi für Herausforderungen und noch mal ganz andere Themen gebracht hat. Was man sehen kann, und ich glaube, das ist ganz wichtig, wenn man darüber sprechen möchte, was kann man denn aus einem der erfolgreichsten Projekte dieses neuen Munizipalismus für andere Bewegungen, für andere Städte lernen. Und das ist oft immer so ein bisschen das Problem, dass diese Perspektive zu kurz kommt. Wenn es vorbei ist, ist es vorbei. Und dann ziehen alle weiter. Jetzt gerade sind alle begeistert von Zoran Mamdani in New York. Und ich sage immer, aber es wäre eigentlich ziemlich gut, wenn Zoran Mamdani einen Werkzeugkasten aus Barcelona hätte. Wie beginne ich in einer Stadt mit einer feindlichen Verwaltung zu regieren? Und ich glaube, das ist oft das Problem oder finde ich einen wichtigen Punkt. Was können wir aus solchen Projekten, die zwischenzeitlich Leuchttürme waren und gestrahlt haben, eigentlich für zukünftige Bewegungen lernen?
0: Also geht es oft von Bewegung aus. Was ich ja so als Gefahr sehe, diese Form des Aktionismus, der Partizipation am Ende, nur die Lücken des Sozialstaats kaschiert und dann sagt, wir machen mal die Arbeit eigentlich der Regierung oder des Staates. Ist das nicht auch eine Gefahr, dass dann ehrenamtliches Engagement, Zivilgesellschaft so dann die Lücken schließt, die klaffen?
1: Absolut. Das ist eine Dynamik, die meine oder eine Entwicklung, die man an vielen Orten beobachten. Meine Kollegin Tina Hauptner und

0: recht ähnlich klingt wie die Beteiligung von Communities und zivilgesellschaftlichen Akteuren vor Ort. Und deshalb haben wir das immer unterschieden, zu sagen, man muss zwei Sachen wirklich differenzieren. Community-Kapitalismus bedeutet die Delegation von Aufgaben an zivilgesellschaftliche Akteure, weil der Staat sich zurückzieht oder in bestimmten Bereichen noch nie was angeboten hat. Das ist aber was anderes, also es ist quasi ein Outsourcing. Eine radikale Demokratisierung und Integration von zivilgesellschaftlichen Akteuren in die städtische Politik ist ein Insourcing der Zivilgesellschaft. Hier geht es um Mitentscheidung, mit Selbstverwaltung, also darum, nicht Leistungen zur Verfügung zu stehen, über deren Rahmenbedingungen man gar nicht mitbestimmt, sondern umgekehrt in die demokratischen Prozesse involviert zu sein. Wir haben immer wieder gesehen, auch in Barcelona, dass die Übergänge natürlich fließend sein können. Und das ist tatsächlich auch eine große Herausforderung. Aber deswegen würde ich immer sagen, man muss genau hingucken, geht es hier quasi um Koproduktion und Auslagerung, ach, die Fürsorge für die Älteren in der Nachbarschaft, das können doch auch gut die Nachbarinnen machen. Oder geht es darum, dass die Nachbarversammlung mitbestimmen kann oder involviert wird in die Frage, wie soll eigentlich das städtische Pflegekonzept aussehen und welche Akteure sollen hier involviert sein und so weiter. Also das ist ein extrem wichtiger Punkt.
1: Und die Frage, wem gehört die Stadt, ist immer wieder die Grundsatzfrage, die über allem steht, oder?
0: Das ist die Frage, die über allem steht und in der immer, und das ist wichtig zu betonen, zwei Komponenten drin sind. Wenn wir über wem gehört, also auch über so eine Idee von Eigentümerinnenschaft sprechen, dann haben wir im Alltag oft ein Verständnis von Eigentum, wo wir allein an den materiellen Gegenstand oder die Ressource denken, die jemand besitzt. Eigentum oder über etwas Eigentum oder Eigentümerinnenschaft ist aber mehr. Das ist auch Entscheidungen zu treffen, mitentscheiden zu können, wie zum Beispiel Ressourcen eingesetzt, wie soziale Dienstleistungen in der Stadt organisiert werden. Das heißt, wem gehört die Stadt, wirft tatsächlich die Frage auf, wem gehört hier was im materiellen Sinne? Ist die Wasserversorgung privatwirtschaftlich organisiert und macht ein großer internationaler Konzern damit Profite? Oder ist es eine öffentliche Infrastruktur, die an den Bedarfen der Bürgerinnen ausgerichtet ist und die Einnahmen quasi im Sinne der öffentlichen Versorgung reinvestiert? Das sind natürlich zentrale Eigentumsfragen. Aber auch, wer entscheidet eigentlich? Wer verfügt eigentlich? Und in diesem Doppelsinne ist, wem gehört die Stadt, eine Frage oder eine Perspektive, die sowohl auf die radikale Demokratisierung der Stadt als auch auf die Entprivatisierung der Stadt zielt. Also zu sagen, hier sollen nicht privatwirtschaftliche, profitorientierte Interessen dominieren, sondern das Wohl der Bevölkerung. Und das ist ja auch oft dann so in Begriffen wie sorgende Stadt gemündet.
1: Also ist es nicht egal, wem der Wohnraum gehört, ob es eine kommunale Wohnungseinrichtung gibt, wie die Stadtwerke organisiert sind. Das sind so fundamentale, zentrale Fragen.
0: Das sind extrem zentrale Fragen, denn an der Eigentumsfrage hängt ja tatsächlich, wer davon profitiert. Also wir sehen es ja im Wohnbereich, aber eben auch in der Energie- oder Wasserversorgung. Wenn wir hier große Konzerne haben oder auch größere Unternehmen, ist ja nicht das Wohl und Wehe derjenigen, die in den Häusern wohnen oder die morgens den Wasserhahn aufmachen im Zentrum, sondern die Frage, wie kann mit diesen Ressourcen und Dienstleistungen möglichst viel Geld verdient werden. Und das sehen wir in Städten. Wir sehen, was passiert, wenn Profite ausgeschüttet werden an Aktionären statt in den Bestand von Häusern, die Umrüstung und Sanierung und die Wohnqualität investiert wird. Und wir sehen natürlich große Unterschiede, was öffentliche Stadt Werke leisten oder wie privatwirtschaftliche Konzerne Energieversorgung organisieren. Und ich habe es eben schon angesprochen in der öffentlichen Beschaffung. Also es ist ja nicht nur so, dass es um die Frage geht, was ist öffentliches Eigentum, sondern auch, wo reguliert die öffentliche Hand. Ich habe eben ein wichtiges Beispiel angesprochen, zum Beispiel Schul- und Kita-Essen. Wenn ich hier den Auftrag vergebe, und das sind große Aufträge in Millionenstädten, können Sie sich vorstellen, zumal in den municipalistischen Städten das große, aber auch darüber hinaus das große Thema kostenloses Schul- und Kita-Essen eine ganz große öffentliche Form der Daseinsvorsorge ist. Das wird in der Regel aber an privatwirtschaftliche Unternehmen vergeben. Wenn ich da sage, wir vergeben nur an Unternehmen, die Tariflöhne zahlen, die Lebensmittel aus der Region verarbeiten und so weiter, dann habe ich darüber auch starke Steuerungswirkung und kann zumindest den Einfluss von Privatwirtschaft

0: gesellschaftlichen Akteuren einhegen und zurückdrängen? Also auch solche Fragen sind extrem wichtig, wenn ich frage, wie sieht eine sorgende, lebenswerte Stadt aus?
1: Braucht es da nicht auch ein neues Politikverständnis, eher so weg von der Dienstleistung? Die Stadtverwaltung muss das ja für mich machen, die da oben machen das, die Stadt, und sagen, ich bin dem eher ausgeliefert, den Konzernen, dem Markt, dem Staat und so weiter. So ein positives Politikverständnis, ja, ich kann es ändern, ich kann was tun, ich kann auf lokaler Ebene Einfluss nehmen, also wie so eine positive aktionistische Dynamik, die ja vielleicht noch unterfüttert ist mit Erfolgen, die es auch in Barcelona gab.
0: Absolut. Und in Barcelona sieht man es schon am Namen jetzt von Barcelona en Comú, dass es immer die Idee war, das kann man nur gemeinsam tun. Und auch so eine aus der Bewegung kommende Stadtregierung kann nur erfolgreich sein, wenn sie von zivilgesellschaftlichen Kräften und Bewegungen auf den Straßenplätzen in den Nachbarschaften getragen wird. Und ich würde sagen, dass man am Beispiel von Barcelona auch sehen kann, dass die linke Stadtregierung letztlich auch daran gescheitert ist, dass eine dauerhafte Massenmobilisierung, die dieses Projekt hätte tragen können und müssen, nicht über diesen langen Zeitraum gelungen ist. Und ich denke, das ist auch für zukünftige Projekte extrem wichtig. Was sind denn die Voraussetzungen dafür, dass man, genau wie Sie es gerade gesagt haben, ein Feuerwerk einer gemeinsamen Stadt erzeugen kann und nicht nur kurze Bewegungsdynamiken, die dann wieder abebben? Es war ja in Barcelona und in Spanien, muss man wissen, sind 2015 in fast allen Großstädten solche Bewegungsbündnisse in die Rathäuser eingezogen. In fast allen Städten sind sie dann nach 4 Jahren abgewählt worden. Also damals, 2050, waren 20% der spanischen Bevölkerung von solchen linken munizipalistischen Regierungen regiert. Aber wenn die nicht auf Dauer eine Massenmobilisierung an der Basis haben, dann sind die Beharrungskräfte, dann sind die konservativen Medien, die privatwirtschaftlichen Interessen, die konservative oder rechte Opposition, aber auch ein Recht, was das Privateigentum in extremer Weise schützt, auch ein EU-Wettbewerbsrecht, alle diese Bedingungen sind natürlich so feindlich und stark, dass man denen nur mit mehr Bewegung trotzen könnte. Das heißt, so eine Idee, wir regieren die Stadt in neuer Weise, wird immer auch auf diese außerparlamentarischen und außerinstitutionellen Dynamiken angewiesen sein. Und was wir eben aus den Beispielen lernen, man muss gucken, was sind eigentlich die Voraussetzungen dafür, dass Leute neben ihren Pflichten im Alltag, neben ihrer Erwerbsarbeit, neben der Sorge für andere Zeit für Politik haben, und die ist nicht von einem Tag auf den anderen da. Und man kann eben beobachten, auch in Barcelona, dass das dazu führt, nicht nur, dass solche Bewegungsdynamiken nicht über Jahre manifest stark bleiben. Aber wir sehen natürlich auch, dass es immer sehr bestimmte Leute sind, die sich in Formate einbringen, die zu den Nachbarschaftsversammlungen gehen, die Zeit aufbringen, in digitalen Partizipationsformaten teilzunehmen. Und wir konnten in Barcelona sehen, es sind natürlich häufig Menschen, die die Zeitressourcen haben, aber es sind vor allem auch Menschen mit einem bestimmten Bildungshintergrund. Das heißt, das ist auch immer noch mal ein großes Thema, wenn man solche neuen Mitgestaltungsmöglichkeiten einführt. Wer nutzt sie eigentlich? Und sind es nicht am Ende dann doch eher die Privilegierten, die darüber ihren sowieso immer schon größeren Einfluss auf die Gestaltung der Stadt stärken können, während Menschen mit wenig Bildungs- und ökonomischen und Zeitressourcen eigentlich kaum vorkommen.
1: Das alte Problem. Nun könnte man Ihre Studie so oder so lesen. Einmal, ich sage, ach, hat doch alles keinen Zweck. Also Sie haben nachgewiesen, also dass solche Bewegungen stoßen an die Grenzen von Staat und Markt und man kann große Konzerne gar nicht kontrollieren. Lassen wir es doch lieber, machen wir Kapitalismus pur. Und man kann es aber auch optimistisch lesen. Was muss man dann aus Ihrer Studie rauslesen, um jetzt zum Beispiel für Erfurt oder für andere deutsche Städte zu sagen, okay, also es lohnt sich doch am Ende.
0: Es lohnt sich auf jeden Fall. Und ich würde sagen, es ist genauso wichtig, die Erfolge zu sehen, wie offen darüber sprechen zu können, gerade für zukünftige Bewegungen, wo auch das Scheitern, wo die Fehler, wo vielleicht auch die eigenen Lücken waren. Und bevor ich nochmal inhaltlich sage, warum es sich auch lohnt, vielleicht ein Punkt nochmal zu dem, was können wir denn auch daraus lernen? Ne? Haben ja jetzt auch die Frage, was kann denn jetzt jemand wie Zoran Mamdani von vorangegangenen munizipalistischen Bewegungen lernen, auch wenn die Kontexte natürlich total unterschiedlich sind. Und meine Beobachtung ist, dass wir zwei Weisen finden, auf diese munizipalistischen Projekte oder jetzt in speziell auch Barcelona zu gucken. Gerade in der Ferne und international, nämlich eine, die extrem idealisierend ist. Das war für uns mit unserer Forschung total überraschend, nachdem wir nach mehreren Jahren ja auch wussten, was alles nicht geklappt hat, was nicht umgesetzt worden ist, sind wir irgendwie gerade in politischen Kontexten in Deutschland, aber auch international immer wieder auf Leute getroffen, die uns begeistert erzählt haben, was in Barcelona alles stattfindet. Und aber ganz oft war das eher das, was sich die Akteure 2015 vorgenommen hatten. Und wir hatten immer das Gefühl, es gibt gar nicht so ein großes Interesse, eigentlich auch mal genauer hinzugucken, was ist denn, was hat nicht funktioniert, weil das so ein wärmender Leuchtturm war, der für so viele in Zeiten rechter Kräfte, in Zeiten der multiplen Krisen, die Sie angesprochen haben, dass die Bereitschaft zu fragen, was hat auch nicht geklappt, sehr gering war. Also einerseits diese Idealisierung und andererseits so ein Defätismus von Akteuren, die sagen, wussten wir doch immer, die haben gar nicht das Privateigentum abgeschafft und den Staat auch nicht, die auch nicht genau hingucken, weil man immer schon weiß, es ist sowieso gescheitert. Und es geht ja eh nicht im Kapitalismus. Und ich denke, wir brauchen genau das dazwischen. Eine offene und ehrliche Bestandsaufnahme, die auch sagt, gerade dieser transformative Anspruch, wir machen eine radikal andere Politik. Wir demokratisieren die Entscheidungsprozesse radikal. Wir überführen die städtische Ökonomie in eine soziale und Solidarwirtschaft. Dieser wirklich transformative Anspruch, der ist gescheitert. Aus ganz unterschiedlichen Gründen, die wir eben angesprochen haben. Diese vielen hemmenden Faktoren, aber auch eigene Erfahrungslücken. Aber vor diesem Hintergrund, ich habe es eben am Beispiel der Sozial- und Solidarwirtschaft gesagt, haben sie im Rahmen des Möglichen extrem viel ausgeschöpft. Sie haben eine starke lokale Sozialpolitik gemacht, die war vielleicht im besten Sinne eher sozialdemokratisch als jetzt super fancy neu munizipalistisch. Aber sie haben die lokalen Sozialausgaben, in Spanien liegen wesentlich mehr Kompetenzen hier auch auf der städtischen Ebene, um 50% erhöht. Sie haben Soforthilfen in der Wohnungs- und Sozialhilfe in einer ganz neuen Weise aufgezogen. Sie haben, wie gesagt, die Rahmenbedingungen, Förderprogramme für die städtische Sozial- und Solidarwirtschaft ausgebaut. Sie haben gerade im Bereich der Stadtplanung, der Begrünung, der Verkehrspolitik, die international auch breit rezipierten Superblocks und Superias, wo die Stadt sozusagen sowohl unter Bedingungen des Klimawandels, aber auch im Sinne bürgerinnenfreundlicher Infrastrukturen in der Nachbarschaft umgebaut wurden. Also wenn man dann anfängt ranzuzoomen, wird man viele Politiken sehen. Sie haben radikal Airbnb-Apartments begrenzt und reguliert und so weiter. Ne? Dann findet man viel. Und dann kann man natürlich gucken, wenn man diese Sachen auf der Haben-Seite hat, dann kann man daraus auch lernen, wo hätte man es noch weiter in Richtung des transformativen Projektes ausreizen können. Wo wären strategische Stellschrauben gewesen? Aber zu lernen ist da viel. Und leider, ich habe es eben angesprochen, ist es dann eher dieser Effekt, wenn der Leuchtturm nicht mehr strahlt, dann zieht die Karawane weiter und findet das neue Projekt, an dem man sich begeistern kann. Und eigentlich müsste für kritische Wissenschaftlerinnen und linke Bewegungsakteure die Arbeit erst richtig anfangen, wenn es vorbei ist, um genau sowas zu wissen, was kann man nächstes Mal anders machen, was kann man wiederholen.
1: Dennoch gefällt mir das Wort wärmender Leuchtturm sehr gut, dieses Idealisierende. Braucht es nicht auch einen positiven Populismus, also eine Gegenerzählung, die eine positive Idee, eine emotionale Idee vermittelt, also über Identität? Also ich weiß nicht, ob positiver Populismus, ob es das überhaupt gibt, aber verstehen Sie, was ich meine?
0: Ja, absolut. Ich würde sagen, natürlich brauchen linke Bewegungen und progressive Kräfte in Zeiten der Defensive, des Rechtsrucks, des Sozialabbaus, natürlich brauchen wir unter diesen Bedingungen Leuchttürme oder wie es Eric Olin Wright, ein toller linker Wissenschaftler, leider vor einigen Jahren verstorben, mal reale Utopien genannt hat. Ah, ja. Also reale Projekte, an denen man ansetzen kann, die trotzdem über die Begrenzung der Alltagspolitik hinausweisen. Und Barcelona war definitiv eine solche reale Utopie. Und ich würde das sofort unterschreiben. Wir brauchen Leuchttürme. Ich denke, die Initiative Deutsche Wohnen und Co. enteignen war oder ist ein anderer Leuchtturm, wo plötzlich eine Möglichkeit aufscheint, die über das, was möglich schien, hinausweist. Das Problem, was ich sehe, und deswegen würde ich gar nicht das problematisieren, ne, dass bestimmte Projekte besonders strahlen und dadurch auch eine ganz große internationale Aufmerksamkeit bekommen. Das, was ich beobachtet habe oder was wir auch immer wieder gesehen haben, ist die Problematik, wenn diese Leuchttürme nicht mobilisieren, sondern eigentlich eher demobilisieren. Aha. Also, dass die Begeisterung wird so ein bisschen zu einem Ersatz für die eigene Politik. Also das heißt, gerade solche erfolgreichen Projekte, die können sich vor Einladungen überall hin kaum retten. Und das sind ja eh in der Regel dann schon Akteure, die wenig Zeit haben. Und man hat aber den Eindruck, es hat oft eher, auch wenn dann Leute aus Barcelona eingeladen waren, ich finde mit Deutsche Wohnen in Kur enteignet, ist es auch oft so gewesen, dass sich alle total dafür interessieren und ganz viel darüber wissen wollen. Aber eigentlich resultiert dann daraus nichts. Also das heißt nicht, dass in anderen Kontexten dann es wirklich quasi Aktivitäten in Gang setzt. Ich formuliere es jetzt ein bisschen zugespitzt, aber mir scheint es eine wichtige Dynamik, da mal so ein bisschen den Finger in die Wunde zu legen. Also die Begeisterung wird zum Ersatz für Politik. In Barcelona war es sogar irgendwann so auch so eine absurde Situation, dass als quasi so ein bisschen die lokalen Mobilisierungen nachgelassen haben, so in den sehr bekannten Großprojekten wie so einer besetzten alten Fabrik, manchmal mehr internationale Beobachterinnen und Wissenschaftlerinnen als Aktivistinnen saßen. Und dann kriegt man natürlich irgendwie so ein bisschen ein Problem in dieser Dynamik. Und das heißt, man muss zumindest diese Kehrseiten im Blick behalten. Und ich würde sagen, man sieht die Dynamik eben genau auch darin, was ich eben angesprochen habe, dass ich verstehe die Wichtigkeit dieser wärmenden Funktion. Aber wenn dann quasi die Karawane der Aufmerksamkeit immer weiterzieht und das heißt, man kann gar nichts aus den Learnings mitnehmen, weil man sich jetzt um den nächsten Leuchtturm herum versammelt, dann verspielt man viel. Denn ich denke, ein solches auch kritisches Lernen ist die wesentliche Voraussetzung dafür, mit progressiven Projekten das nächste Mal erfolgreicher sein zu können.
1: Jetzt war ich gerade so positiv drauf, jetzt haben Sie wieder ein bisschen runtergezogen, aber dennoch, naja, ein kritischer Geist ist ja wichtig. Vielleicht geht es auch darum, die Ambivalenz auszuhalten, das eine zu machen und aber zu wissen, naja, wir können die Welt nicht komplett retten, aber wir können irgendwann mal auf kommunaler Ebene anfangen. So geht's da auch?
0: Nein, absolut. Ich glaube, genau darum geht es. Also es braucht, man muss Ambivalenzen und Widersprüche auch aushalten können. Und deswegen, glaube ich, ist weder Idealisierung noch Defätismus gut, sondern wirklich die Bereitschaft, also aber auch die Stärken und die Erfolge anerkennen zu können, dann nicht immer sofort zu sagen, ja, aber am Ende ist das doch auch irgendwie nur sozialdemokratisch gewesen, jetzt mit der Wohnungslosen- und Sozialhilfe und der Soforthilfe, sondern zu sagen, nein, sie haben es aber unter Bedingungen umgesetzt, wo andere Akteure das nicht getan hätten. Und das hat den Alltag und das Leben von vielen Menschen verändert. Sie haben Themen wie Regulierung von Übertourismus, was in Barcelona ein Riesenthema ist, ne, und die Wohnungsfrage dramatisiert hat, solche Themen überhaupt so prominent groß gemacht zu haben, dass man das auch einfach anerkennen muss. Das sind große Erfolge, aus denen man lernen kann.
1: So werden wir es tun. Jetzt habe ich den Gedanken gegriffen und emotional bin ich jetzt wieder stabil. Wunderbar. Ich hoffe, Sie sind auch stabil in Ihrem Sonderforschungsbereich Strukturwandel des Eigentums. Läuft ja noch, denn die Wissenschaft, abschließende Frage, spielt ja dann auch eine wichtige Rolle, die dann auch gehört werden sollte.
0: Absolut. Die Wissenschaft spielt natürlich eine extrem große Rolle, weil sie nochmal aus einer ganz anderen Perspektive und man könnte sagen natürlich auch mit einer kritischeren Distanz solche Projekte begleiten und evaluieren kann. Und ich denke, das ist eine wesentliche Aufgabe kritischer Wissenschaft. Und zwar mit einem sympathisierenden Blick auf Projekte, die zu einer Demokratisierung gesellschaftlicher Verhältnisse beitragen können, zu blicken und trotzdem nicht eins zu eins die Perspektive der politischen Akteure zu übernehmen, sondern aus der kritischen Distanz eben genau zu fragen, was von dem, was versprochen wurde, was von dem, was im Programm war, ist eigentlich gelungen und was sind eigentlich Beharrungskräfte? Und ich denke, unsere Perspektive jetzt auch in Barcelona, die Eigentumsverhältnisse so zentral zu stellen, was tatsächlich die lokalen Akteure so explizit nicht gemacht haben, hat, glaube ich, schon darauf nochmal eine neuen Blick eröffnet, um auch zu sehen, was Gründe für Scheitern mit bestimmten Projekten waren. Und damit sind natürlich die Eigentumsverhältnisse noch nicht verändert, aber man kann vielleicht im Blick auf die Kräfteverhältnisse und was es bedeutet, was weiß ich, einem internationalen Wasserkonzern die Wasserversorgung wegzunehmen, sich nächstes Mal ein bisschen besser wappnen, wenn man solche Evaluationen und Auswertungen und auch Analysen aus der Wissenschaft mit einbeziehen kann.
1: Und dieser sympathisierende Blick und die kritische Distanz, das gelingt Ihnen, glaube ich, ganz gut, diese Balance in Ihrem Sonderforschungsbereich Strukturwandel des Eigentums. Wir werden noch einiges von Ihnen zu erwarten haben und zu hören. Danke für Ihre Arbeit und ich hoffe, wir hören uns bald wieder mit diesem positiven Gedanken.
0: Vielen Dank.
1: Herzlichen Dank. Tschüss.
0: Tschüss.

0: Ein Wochenende wie jedes andere, möchte man meinen, geht ein Mensch durch die Innenstadt von Quedlinburg. Quasi ein Freilichtmuseum, Fachwerkhäuschen, ältere Grüppchen von westdeutschen Touristinnen und Touristen. Aber hier im Marktkirchhof, da findet heute etwas für Quedlinburg eher Ungewöhnliches statt. Großes Banner vor der Bühne, nie wieder ist jetzt.
1: Die Würde des Menschen ist unantastbar. Dieser Satz ist mehr als ein juristischer Text. Er ist ein Versprechen. Ein Versprechen an jeden Menschen in diesem Land. Als queere Frau und People of Color berührt mich dieser Satz besonders. Denn ich weiß, dass Würde, Respekt und Gleichberechtigung nicht für alle Menschen immer selbstverständlich waren und auch leider heute noch nicht sind. Viele von uns kennen das Gefühl, anders behandelt zu werden, nicht dazuzugehören, erklären zu müssen, wer wir sind. Genau deshalb ist Demokratie wichtig. Demokratie bedeutet, dass jeder Mensch zählt. Nicht nur die Lauten, nicht nur die Mehrheit, nicht nur die Menschen, die schon immer Macht hatten. Demokratie bedeutet, dass jede Stimme einen Wert hat und dass Vielfalt nicht als Problem gesehen wird, sondern als Stärke. Aber Demokratie ist kein Geschenk, das für immer bleibt. Sie lebt davon, dass wir sie jeden Tag verteidigen. Mit Mut, mit Respekt, mit Solidarität.

0: Als vor 3 Jahren das Grundgesetz 75 Jahre alt wurde, habe ich mich darüber informiert und war total erstaunt über eine Tatsache, die für mich eine große Selbstverständlichkeit war. Die Mütter des Grundgesetzes haben mit großer Mühe gegen eine starke Mehrheit ihrer männlichen Kollegen durchgesetzt, dass Frauen und Männer vor dem Gesetz gleich sind. Für mich eine Selbstverständlichkeit. Ich hätte es nie in Frage gestellt. Heute ist es möglich und es möge auch möglich bleiben, dass auch alle Menschen, die sich außerhalb dieser Kategorien einordnen oder ihr Leben in anderer, bunter, vielfältiger Weise führen, dies selbstverständlich tun können. Das ist für mich eine große Errungenschaft, die wir uns nicht wegnehmen lassen dürfen. Meine Frage: Was hat Sie persönlich dazu bewogen, in eine Partei einzutreten und warum gerade in die Linke, die SPD beziehungsweise in die Partei? Bitte einen ganz kurzen, knackigen Satz dazu.
1: Ich war vorher nicht in einer Partei organisiert. Ich habe mich damit kaputt gemacht als Gemeinderat und Bürgermeister und bin in die Partei eingetreten, weil ich nur noch am Rand stehen wollte und witzeln wollte. Was mich bewogen hat, heute wieder hier zu stehen, waren die katastrophalen Umfrageergebnisse, die seit letztem Jahr in diesem Land kursieren.
2: Ich bin 2018 in die SPD eingetreten, nach der Bundestagswahl 2017, als die AfD das erste Mal in den Bundestag eingezogen ist. Und die Worte von Gauland, wir werden sie jagen, sind mir ewig im Gedächtnis geblieben. Und da stand für mich fest, ich muss mich politisch engagieren, man muss dagegenhalten.
3: Wenn ich mich nicht irre, bin ich 2019 in die Linke eingetreten, weil ich dachte, es reicht nicht mehr, sich über alles zu ärgern und irgendwie einen dicken Kopf zu haben und das nur unter Kumpel zu besprechen. Und ich dachte mir, man kann sich auch engagieren und was machen. Und das macht's, dafür gibt es halt Parteien, um was zu machen, um sich zu engagieren. Und ja, aus meiner Perspektive ist die Linke die einzige Partei, die ernsthaft was ins Positive verändern will für alle Menschen.
0: Auch vorhin wurde schon die Frage gestellt, in Diskussionen wird häufig behauptet, dass Deutschland eine Diktatur sei und man ohnehin nicht mehr sagen dürfe, was man denkt. Was antworten Sie auf diesen Vorwurf?
3: Ich weiß nicht, ob ich lachen soll oder heulen, aber wenn Leute auf einer Demonstration, die sie durchführen dürfen, genau sowas behaupten, während sie das auf einer Demonstration in diesem Land tun, sie dafür nicht geschlagen, eingesperrt, erschossen werden, ich weiß nicht, ob ich lachen oder weinen soll, aber das ist an Blödheit nicht zu übertreffen.
2: Der Beweis, dass diese Leute das sagen dürfen, steht dafür, dass wir in einer Demokratie leben.
1: Unsere stärkste Regierungspartei ist meiner Meinung nach ein unpatriotischer, unsozialer und unloyaler Misthaufen. Ich stehe immer noch. Keiner hat mich weggefangen.
0: Die Parteienvielfalt und damit auch Meinungsvielfalt sind im Grundgesetz geschützt. Haben Sie eine Idee, wie wir innerhalb der Zivilgesellschaft wieder zu einer Streitkultur zurückfinden, die ohne Verunglimpfung der anderen Meinung, ohne schlechte Laune und ohne Mazerei auskommt?
2: Das ist ja eigentlich heute schon der beste Beweis dafür. Wir kommen zusammen, wir feiern zusammen, nicht jeder hat die gleiche Meinung und wir schaffen es trotzdem miteinander zu diskutieren, zu sprechen und nicht im Streit auseinanderzugehen. Wir brauchen einfach wieder mehr Begegnungsorte, wo Menschen unterschiedlicher Meinung zusammenkommen können. Und wir müssen vor allen Dingen in den Schulen, in den Bildungsbereichen anfangen, müssen vernünftig aufklären, wir müssen mit den Leuten ins Gespräch kommen, wir müssen vor allen Dingen bei den Kindern und Jugendlichen schauen, dass wir da mit ganz, ganz viel Bildung arbeiten. Denn nur wer gebildet ist, der versteht auch, was die Demokratie eigentlich will. Und nur so können wir wirklich wieder vernünftig zusammenkommen und miteinander reden und zuhören. Vor allen Dingen müssen wir auch allen Leuten zuhören. Das ist ganz wichtig.
3: Das, was wir hier machen, ist ein Teil davon. Und ich glaube, es ist egal, ob das parteipolitisch organisiert ist, ob das jetzt ein Stadtrat ist oder ob das ein Nachbarschaftskäffchen trinken ist. Wenn man miteinander redet, quasselt, ist das in Ordnung. Und in jeder dieser Konstruktionen, ob das jetzt eine offizielle Stadtratsversammlung ist oder ein Kaffeekränzchen, wenn jemand nicht die Spielregeln des Höflichen einhält und das mehrfach, oder wenn er beleidigend, diffamierend wird, dann muss man einfach auch eine klare Grenze ziehen. Und da grenze ich mich jetzt ganz kurz von dem Gesagten ab. Ich muss nicht mit allen reden und allen zuhören. Wenn die Leute nicht auf der Basis der Demokratie arbeiten wollen, dann will ich auch mit ihnen nicht mehr arbeiten. Und deswegen ist da eine Grenze, die man klar ziehen muss.
1: Ich habe während meiner 13 Jahre Kommunalpolitik schmerzlich erlebt, dass Respekt nicht die Tagesordnung ist. Bei vielen nicht. Es liegt einfach daran, dass wir nicht verstehen, was der andere für einen Hintergrund hat, weil man keine Zeit hat, sich das Ganze miteinander anzutun, zu verstehen, was der andere weiß, was er kann und was er denken könnte. Und im Tagesgeschäft passiert es sehr häufig, das ist eine menschliche Natur, dass man im Hintergrund so sagt, ja, was macht denn der da wieder? Was erzählt er denn da? Was soll denn das? Und das ist leider etwas, was von beiden Seiten passiert. Wir haben es geschafft, uns in Blasen zu setzen, die unsere eigene Meinung bestätigen. Und das Internet forciert das. Wenn Sie auf etwas klicken, was Sie gerade interessiert, dann werden Sie demnächst damit zugebombt. Bei Google gehen die Suchergebnisse nach oben, Facebook zeigt Ihnen nur noch an, was Sie gerade zuletzt angezeigt haben. Völlig egal, ob es Katzenvideos sind oder nationalsozialistische Beiträge. Plötzlich fühlen Sie sich wie ein Nazi oder wie ein Katzenliebhaber. Es ist völlig egal, so etwas passiert. Und wenn wir uns nicht bewusst sind, dass wir manipuliert werden bis zu einem gewissen Grad und dass wir uns auch manipulieren können. Das heißt also, wir können uns entscheiden, wollen wir offen sein gegen Argumenten anderer und gegenüber die Probleme anderer oder wollen wir sagen, dass die Probleme anderer nicht wichtig sind, weil das, was wir für wichtig erachten, viel wichtiger ist. Und Sie dürfen nicht eins nicht vergessen, die Leute, die sich jetzt hinstellen, die Putin-Fans und die Trumpisten, die sagen, das bessere Deutschland, das... keine Ahnung, die bessere Welt, wie auch immer, was sie sagen, die schönere Kultur, das haben doch alles wir, die instrumentalisieren ein Ideal. Und dieses Ideal, was da instrumentalisiert wird, dient im Spiegel als Rechtfertigung, die größten Schweinereien zu produzieren. Ich habe es erlebt, und das war nicht von diesen Leuten, dass sich jemand hingestellt hat und hat gesagt, für meinen Ort mussten wir das jetzt so machen. Da durfte gelogen werden, da durfte sabotiert werden, da darf dann auch die Verfassung herangezogen werden, um eine Regierung zu Fall zu bringen, obwohl das Geld dringend gebraucht wird. Denn das höhere Gut war wichtiger, als dass die Regierung funktioniert, auch wenn es die andere war. Das ist gefährlich und das ist weit verbreitet, in links wie von rechts. Und das ist die Gefahr, der wir gegenüberstehen.
4: Es ist allerhand versammelt hier und zwar durchaus nicht nur politische Initiativen, sondern... vom evangelischen Kirchenkreis, vom Freundeskreis Museum Lionel Feininger, von dem Musik- und Theaterverein von Quedlinburg, einige lokale Initiativen, freie Schulen und der DGB. Ich kann mir vorstellen, DGB-Grundhaltung ist bekanntermaßen immer dabei gewesen, wenn es um demokratische Prozesse in der Gesellschaft ging. Jetzt ist der DGB aber natürlich einfach die Gewerkschaft aller Arbeitenden. Das heißt natürlich, in Quedlinburg vertretet ihr ja quasi auch Leute, die das hier wahrscheinlich nicht so cool findet. Wie geht der DGB sozusagen grundsätzlich damit um, mit so einer Diskrepanz?
5: Also uns trifft oft die Mitgliedsgewerkschaften des DGBs die Kritik, dass sie sich eben auf Fragen, die die Betriebe betreffen, konzentrieren sollen und aushalten sollen. Bei Fragen gesellschaftspolitischer Themen und gesellschaftspolitischen Engagements, wie eben auch solcher Demokratiefeste. Klar ist natürlich auch für uns, dass die Räume demokratischer Mitbestimmung, wie sie zum Beispiel das Grundgesetz gewährt werden, wie sie hier auch ja betont werden auf diesem Fest, auch die Grundlage dafür sind, dass wir als Organisation von allen arbeitenden Menschen und für alle arbeitenden Menschen auch politische Forderungen artikulieren können, die auch die Lebensrealität arbeitender Menschen auch außerhalb der Betriebe betrifft, wenn es beispielsweise auch um den 8-Stunden-Tag geht oder wenn es auch um das Angebot von öffentlichen Nahverkehr geht, wenn es um Wohnraum geht, der bezahlbar ist. Also sowas ist genauso wichtig auch für arbeitende Menschen und deswegen auch Teil von demokratischer Mitbestimmung, für die wir eben auch hier uns einsetzen und beteiligen.
4: Eben wurde gerade auf der Bühne gewünscht, dass mehr solche Kommunikationsräume eröffnet werden. Was macht der DGB, was macht der Gewerkschaftsbund, um Kommunikation sozusagen intern in der Arbeiterinnenschaft möglich zu machen?
5: Da ist natürlich an allererster Stelle unser Einsatz für betriebliche Mitbestimmung zu nennen. Also in den Gremien betrieblicher Mitbestimmung, wo es sie gibt, versuchen wir natürlich den Raum zu geben, dass die Beschäftigten eines Betriebes beispielsweise sich artikulieren und auch gemeinsam austauschen können, auch in Tarifauseinandersetzungen, wo es darum geht, wie eigentlich die Arbeit vor Ort im Betrieb entlohnt und ausgestaltet werden soll, versuchen natürlich auch Gewerkschaften, Räume demokratischen Austausch und demokratische Mitbestimmung zu öffnen, führen Forderungsbefragungen durch, an denen ein Beschäftigte einer bestimmten Branche, eines Betriebes teilnehmen können.
4: Ihr habt ja hier auch Fragebögen, was sind das für welche?
5: Genau, wir haben als DGB Jugend in unserer Kampagne zur Landtagswahl jetzt in Sachsen-Anhalt auch eine Jugendbefragung mit einbebaut, bei der wir eben junge Menschen zwischen 14 und 30 Jahren nach ihren Interessen, ihren Wünschen für ein gutes Leben in Sachsen-Anhalt befragen, fragen, wie es ihnen so geht und was ihnen am wichtigsten wäre für die Zukunft, was sie verändern würden, wenn sie es könnten, um das eben dann auch nochmal auszuwerten und mit als zentrale irgendwie Forderungen auch mit in unsere Landtagswahlforderungen und unsere Landtagswahlkampagne mit aufzunehmen. Yannick Pein, Jugendbildungsreferent für die Region Altmark-Börde-Harz beim DGB.
6: Genau, wir haben ja unsere Landtagswahlkampagne, Sachsen-Anhalt juckt mich, und die hat ja verschiedene Kampagnenbausteine. Einmal unsere Jugendbefragung, dann auch einmal Kurse argumentieren gegen rechts, Social Media, auch ein Wahlcheck. Vielleicht kann man ja mal was zusammen machen.
4: Herzlichen Dank dafür auch und natürlich fürs Gespräch.
5: Gerne, gerne.
7: Also, ich bin Danai, ich bin 25 Jahre jung. Und ich habe Englisch und Politikwissenschaften studiert und ja, dementsprechend bin ich logischerweise auch ein bisschen ja, politikaffin, würde ich sagen. Ja, ich komme aus dem wunderschönen Harz. Ich habe sehr viele Harzer Wandernadeln gesammelt. Das hat aber niemals ein Ende, also fangt ruhig damit an. Das ist ein Hobby für immer. Ansonsten, ich weiß nicht, was möchtest du von mir wissen? Warum ich heute hier bin vielleicht?
8: Ja, warum? Was ist dir wichtig heute, was wir hier machen?
7: Also das Wichtigste für mich ist, dass wir ein Verständnis für Demokratie schaffen hier. Dass wir sowohl aufzeigen, wie fragile Demokratie sein kann, aber auch gleichzeitig, was Demokratie stark macht. Und das sind nun mal wir Menschen. Und ich freue mich sehr, dass heute so viele Menschen hier zusammengekommen sind, die das irgendwie verstanden haben, dass wir zusammenhalten müssen. Und ja, ich liebe einfach die Vielfalt, die hier heute dabei ist. Ja. Von ganz klein bis ganz alt sind alle vertreten. Mann, Frau, alles dazwischen. Und das ist einfach schön heute, ja.
8: Kannst du erzählen, weil du hast so eine kleine Nebenaktivität seit 6 Monaten, würde ich sagen.
7: Also ich habe mit Instagram tatsächlich schon vor langer, langer Zeit angefangen. Also erst TikTok, dann Instagram, dann habe ich es wieder gelöscht, dann habe ich es wieder gemacht, dann habe ich es wieder gelöscht. Und jetzt seit letztem Jahr Sommer tatsächlich habe ich einen politischen Instagram-Account, der heißt Danai ist dran. Und da mache ich eigentlich Demokratiebildung, würde ich sagen, also parteilos. Ich möchte einfach, ja, dass Menschen so ein bisschen Verständnis für Politik und auch Demokratie bekommen. Da passieren wilde Sachen teilweise.
8: Damit meinst du die Kommentare, die du kriegst?
7: Zum Beispiel, also Anfeindungen von links außen und von rechts außen ist alles dabei. Aber ich sag mal so, die demokratische Mitte bleibt stabil und wir sind die meisten, die anderen sind nur laut. Das Programm heißt Diversify. Das geht jetzt leider zu Ende. Das ist ein Stipendium von der Deutschlandstiftung Integration. Das ist mir irgendwie letztes Jahr so zufällig in den Schoß gefallen. Letztes Jahr im Frühjahr habe ich das irgendwie auf Instagram gesehen, Werbung dafür. Und dieses Programm, das möchte quasi Menschen mit vor allem Migrationshintergrund oder die anderweitig diskriminiert werden, in die Politik holen. Was super ist. Und ich habe dieses Auswahlverfahren mitgemacht, ja, ganz normal. Und auf einmal hatte ich eine Zusage für das Stipendium. Das ist jetzt bei mir so, dass ich im nächsten Monat einige Tage mit einer Politikerin meiner Wahl ja einfach ein paar Tage begleiten werde. Man kann das auch in anderen Formen machen. Es gibt auch ein Mentoring-Programm, wo man über Monate quasi in die Politik begleitet wird, oder ein Hospitationsprogramm, wo man mehrere Wochen oder Monate am Stück quasi richtig Fulltime mit denen arbeitet und dafür dann aber auch bezahlt wird. Also es ist kein unbezahltes Praktikum, sondern ja,
8: man kriegt die Stipendium halt.
7: Genau, es ist halt ein Stipendium, ne? Davon abgesehen gibt es dann auch noch so Workshops quasi, die man machen kann, sowohl in Präsenz als auch online, um dann so ein Diversified-Zertifikat zu bekommen mit ganz, ganz vielen Skills, also Wissen, Medien-Skills, Journalismus-Skills, also wirklich alles, was man in der Politik brauchen könnte. Das war tatsächlich aber auch der Auslöser, warum ich dann auch mit meinem Instagram-Account angefangen habe.
8: Das ist öfter mal so. Willst du uns verraten, was du da, welche Politikerin du ausgewählt hast?
7: Ja, gerne. Also meine eigentlichen Zukunftspläne waren ja ein bisschen anders. Ich wollte eigentlich in Potsdam weiter studieren. Das ist dann ein bisschen im Sand verlaufen, aber nichtsdestotrotz werde ich bei Annemarie Wolf, einer SPD-Politikerin im Landtag in Potsdam, mit ihr die Tage verbringen und gucken, was sie so arbeitet.
8: Ja, und was sind deine Zukunftspläne hier in Sachsen-Anhalt? Was ist dir gerade wichtig?
7: Also gerade ist mir wichtig, dass wir nicht den Kopf hängen lassen, dass wir weiterhin positiv durch die Welt gehen, dass wir nicht müde werden, für das Gute einzustehen, weil das ist, glaube ich, das Wichtigste. Für die Zukunft, für mich persönlich, möchte ich eigentlich ein ruhiges Leben haben, aber gleichzeitig würde ich auch richtig gerne eine krasse Businessfrau werden. Das ist so ein bisschen Zwiespalt.
8: Ich glaube, wir sind krasse Businessfrauen. Ich glaube, das geht einfach nicht anders.
7: Ja, und also hättest du mich noch vor einem Jahr gefragt, hätte ich zu 100% gesagt, ich werde Bildungsministerin. Schauen wir mal, ob ich auch ohne bestimmte Parteizugehörigkeit Ministerin werden kann in diesem Land. Das steht noch ein bisschen in den Wolken, sag ich mal. Aber das wäre, also es ist schon lange, lange schon so ein Wunschdenken von mir, dass ich was Gutes für die Bildung mache, weil Bildung liegt mir halt wirklich sehr am Herzen. Aber vielleicht wupp ich erstmal was in meinem Harzkreis.
8: So wie bei euch. Genau. Ja, wir machen, was wir können hier. Danke, Danae.
7: Ja, sehr gerne.
8: Tschüssi.
7: Ciao.
9: Sollen wir ein bisschen aus der Akustik?
7: Ja.
4: So, ich habe mich jetzt mal mit einer der vielleicht Ideengeberinnen und in jedem Falle Mitinitiatorinnen in die Kirche gesetzt, damit wir überhaupt was verstehen, beziehungsweise ihr und sie.
10: Nein, im Moment nimmt das eine ganze Menge Raum ein. Ich bin im Bündnis für Demokratie seit Beginn meines Ruhestandes im September letzten Jahres. Ich war vorher Pfarrerin im Pfarrbereich Neidenstedt, bin zum 1. September in den Ruhestand gegangen und kannte dieses Bündnis für Demokratie schon und dachte, da ist es wichtig, mitzumachen. Und auf einer der ersten Versammlungen, bei der ich gewesen bin, gab es so eine Brainstorming-Runde für eine Jahresplanung. Da war mir eingefallen, Geburtstag, Grundgesetz, Demokratie, das sind Dinge, die eng zusammenhängen und die gar nicht so stark hier in unserem mitteldeutschen Bewusstsein sind, von ihrer Bedeutung her. Und habe ich einfach gesagt, na ja, lasst uns doch ein Fest der Demokratie feiern und nehmen wir als Anlass den Geburtstag des Grundgesetzes. Und das fanden die anderen gut. Und ja, und der 23. Mai, der eigentliche Geburtstag, der Pfingstsamstag ist, wurde es dann der 30. Mai. Also so schlicht, so ergreifend ist das entstanden. In der Vorbereitung waren wir zunächst sehr tastend. An welchem Ort? In welchem Umfang? Was machen wir überhaupt inhaltlich? Und plötzlich füllte es sich, weil eine ganze Menge andere Initiativen, Organisationen, die wohlwollend das Bündnis für Demokratie begleiten, gesagt haben, wir machen da gerne auch mit, wir wollen gerne auch einen Stand haben. Und so ist dann dieses Programm entstanden.
4: Das sind ja auch gar nicht so wenig. Trotzdem vielleicht mal aus deiner Perspektive, wie fühlt sich die Auseinandersetzung gerade in Quedlinburg an? Was sind so positive Sachen, wo man sagen könnte, okay, hier können wir aufsetzen, hier müsste eigentlich viel mehr passieren. Was für Bewegungen sind für dich gerade da interessant?
10: Für mich ist es sehr spannend und interessant zu sehen, wie viele gute Ideen unterwegs sind, wie viele gute Faltblätter, Flugblätter, Plakate gerade entstehen mit Blick auf die Landtagswahl in Auseinandersetzung mit dem Wahlprogramm der AfD. Da ist sehr viel Kreativität unterwegs, auch in der Sache sehr fundierte Dinge. Das ist der Punkt, der ermutigend ist, was mich manchmal bedrückt oder zweifeln lässt, ist, wir bleiben ganz schön in der Blase. Und es ist ganz schwierig, im Gespräch mit PassantInnen den Reden, Behauptungen etwas entgegenzusetzen und einfach einen Fuß auch in die Tür zu kriegen. Das Bündnis für Demokratie hat seit Februar, glaube ich, samstags vormittags hier zur Marktzeit einen Stand. Und da gibt es viele positive, gute Gespräche. Es gibt aber auch eine ganze Menge Frustration, weil man merkt, dass man wie ein Rufer in der Wüste dasteht und nicht gehört werden will.
4: Viel wird gesprochen über die Ursachen genau dieses nicht mehr zuhören Wollens oder sozusagen der Totschlagsargumente oder auch die eigene Ethik abzulegen. Was ist es denn aus deiner Sicht? Was führt zu dem Zustand, in dem wir uns gerade befinden? Wie könnte man den ändern? Müsste man den ändern?
10: Ich sage manchmal salopp, das ist so eine seit zwei Generationen vererbte schlechte Laune, die sich da so festsetzt. Und ich bin ratlos. Ich bin total ratlos an dieser Stelle, denn jedes Beispiel für gute Dinge wird sofort niedergemäht mit 1000 schlechten Beispielen. Aber da, und das ist doch schlecht und hier und man sagen darf man sowieso nichts. Dass da verwechselt wird, dass man die Dinge sagen darf, aber nicht erwarten kann, dass alle dann dieser Meinung sind, genauso wenig wie ich. Doch, ich erwarte es natürlich auch ein bisschen, dass die anderen auch meiner Meinung sind oder sich meinen Argumenten anschließen. Aber diese Unterscheidung wird einfach nicht mehr gemacht. Man kann sich auf den Markt stellen, kann alles Mögliche behaupten, aber man darf nicht erwarten, dass alle Menschen zustimmen. Und das ist so eine Diskrepanz, mit der viele nicht klarkommen. Auf der anderen Seite, das Wissen ist ja in der Welt. Es gibt genügend Expertinnen und Experten im wissenschaftlichen Bereich, die Dinge analysiert haben, die aber einfach nicht umgesetzt werden, beziehungsweise die von der Politik ignoriert werden. Und es ist leider eine große Schwäche der derzeitigen Regierung, darauf nicht zu hören. Und irgendwie auch die Verbindung verloren zu haben zu den Menschen, die jeden Morgen aufstehen, die das Land tatsächlich am Laufen halten, die ihr Leben leben und die eigentlich auch vom Staat in Ruhe gelassen werden wollen. Dass das überhaupt nicht so wirklich im Blick ist. Stattdessen gab es eben in der Vergangenheit sehr unschöne Dinge. Man kann die Menschen seines Landes nicht als faul bezeichnen. Punkt. Das ist ein No-Go.
4: Gibt es irgendwas, wo du jetzt sagen würdest, wenn, nehmen wir mal an, du wärst morgen Oberbürgermeisterin von Quedlinburg, was du sofort ändern würdest, um im Stadtraum sozusagen, vorhin auf der Bühne sind ja so Wünsche geäußert worden nach Kommunikationsorten und so. Was würdest du ändern?
10: Gut moderierte Gespräche, keine Androhung von Kürzungen im Sozial- und Kulturbereich. Das finde ich ist im Moment tatsächlich das größte Übel. Dass genau die Teile auch einer Stadtgesellschaft geschwächt werden, indem ihnen das Geld entzogen wird, auf die eine funktionierende Gesellschaft angewiesen ist. Also das ist, denke ich, ein ganz großer Fehler.
4: Hat das Bündnis für Demokratie eine Unterstützung in der Lokalpolitik? Wie sieht das aus?
10: Ach, da möchte ich mich nicht auch drüber auslassen.
4: Dann gehen wir lieber wieder raus zu den nicht so wenigen Besuchern, muss man auch mal sagen. Neben mir steht Thomas, der ebenfalls im Bündnis für Demokratie Quedlinburg aktiv ist und das auch schon eine ganze Weile. Was hat dich denn da eigentlich hinbewegt? Gab es irgendwie so einen Moment, was bei dir so aktivierend gewirkt hat?
11: Also einen speziellen Moment, den ich benennen könnte, gab es nicht, soweit ich mich erinnere. Allerdings ist das ein Thema, mit dem ich mich schon ganz lange und intensiv befasse und natürlich auch die Frage habe, was kann man da tun oder was kann ich tun und so weiter. Und dann habe ich irgendwann mal von dem Bündnis mitbekommen und habe gedacht, da könnte ich mal mitmachen und mal sehen, was die so veranstalten oder was sie so machen. Von jetzt auf gleich war ich plötzlich da drin und das ist ja kein fester Verein oder so, sondern ein Zusammenschluss von engagierten Bürgern, sagen wir mal. Ja, und plötzlich ist das zu tun und jenes zu tun und dies zu organisieren und hier dabei zu sein. Und zack, ist man dabei und macht irgendwie mit.
4: Von außen betrachtet wirkt ja der ganze Harz eher so sehr konservativ. Und jetzt ist Quedlinburg dazu noch so eine Art Freilichtmuseum. Und man sieht ganz viele ältere Leute hier durch die Innenstadt flanieren, meistens aus Westdeutschland, natürlich angereist mit viel Geld, sich die Übernachtung auch leisten können. Aber auch so, die Bevölkerung scheint so ein bisschen älter und liebt auch das Beschauliche. Wie ist denn aus deiner Sicht, aus einer Innenansicht, so eine Stadtgesellschaft beschaffen in Quedlinburg?
11: Ich bin ja hier aufgewachsen und so kenne ich das nicht anders, als dass das so eine alte Stadt ist und die Touristen herkommen und so weiter. Und früher hatte das für mich keine große Bedeutung. Da waren das eben alte Häuser, so als Kind und so. Da macht man sich ja keine Gedanken. Bis mir dann nach und nach bewusst wurde, übrigens, als ich mal weggezogen war und in Halle wohnte, was das doch für eine besondere Stadt ist hier. Es ist auch eine Frage, über die ich manchmal auch nachdenke und keine Antwort weiß. Wie lebendig soll denn so eine Stadt sein? Was darf sich verändern? Was soll erhalten bleiben aus irgendwelchen historischen, nostalgischen Gründen oder was auch immer? Tatsächlich ist mein Eindruck eben auch so. Ich meine, man sieht es ja, wenn man durch die Straßen läuft. Da kommen interessierte Leute, die vielleicht auch ein bisschen intellektuellen Hintergrund haben, die ein bisschen Geld haben oder so. Die übernachten hier, die gucken sich die Architektur an und interessieren sich für die Geschichte. Und die Stadt selbst scheint dann manchmal auch, also auch was so bestimmte Aktivitäten angeht, ein bisschen im eigenen Saft zu schmoren, habe ich manchmal das Gefühl. Und es gibt aber auch eine sehr lebendige, engagierte Szene von künstlerisch interessierten Leuten, von Leuten, die was auf die Beine stellen. Wir haben hier das Kulturzentrum, die Reichenstraße zum Beispiel. Wir haben hier eine wunderschöne Bühne nebenan, die Bühne 7, wo wirklich was passiert und wo wirklich Dinge, die auch nicht so extrem konservativ sind oder so mal zu erleben sind. Und es gibt auch die Leute, die sich engagieren und auch in der Jugend. Ich kenne natürlich nicht jeden oder so, ja, aber was ich so wahrnehme, die Kreise, in denen ich mich bewege, das ist dann das, was mir Hoffnung gibt, ja, wenn ich dann Leute sehe im ganzen konservativen Konglomerat sozusagen, die fortschrittlich denken und Ideen haben und lustig sind.
4: Das ist ja wahrscheinlich die größte aller Fragen, die den ganzen Sommer jetzt sozusagen meint und natürlich darüber hinaus so logischerweise auch. Was bräuchte es denn aus deiner Sicht? Es gab gerade Wünsche auf der Bühne nach mehr Kommunikationsräumen, aber so bei deiner ganzen Erfahrung, auch im Bündnis, aber auch in deinem privaten Engagement, was du ja mitbringst, was bräuchte es? Was könnte tatsächlich anders laufen, damit diese komischen Lagergeschichten gesprengt werden?
11: Das ist ja tatsächlich was teilweise, nicht immer, also wenn man, sag mal, einen Konsens hat, wie das Grundgesetz zum Beispiel, und einen Konsens hat, dass das nicht das Grundgesetz der Wert ist, an dem man sich orientiert, dann sind das natürlich gewissermaßen zwei Lager. Aber das eine ist das Lager, sagen wir mal, der demokratischen Kräfte, die sehen, wir müssen irgendwas tun, damit wir irgendwie ein Leben gestalten können, eine Gesellschaft gestalten können, die ein lebenswertes Leben für alle ermöglicht. Also das andere ist dann, sagen wir mal, diese Leute, die sich das A in den Namen gesetzt haben, die torpedieren das Ganze sozusagen. Also wenn man da sagt, zwei Lager, dann stimmt das nicht ganz. Das eine ist der Konsens, der Breite, wo wir sagen, ey, wir haben doch gelernt aus der Geschichte, das wollen wir nicht nochmal, diesen ganzen Quatsch. Und dann kommen die anderen und sagen, wir fanden das gut damals oder so. Dass man das praktisch ein bisschen getrennt sieht. Ich bin immer auf der Suche nach einer Lösung und habe eigentlich nicht den Stein der Weisen gefunden, weiß es nicht. Ich denke nur, wir müssen die Augen offen halten, wir müssen den Geist wach halten und versuchen zu verstehen, was passiert da eigentlich? Was sind da die Mechanismen dahinter? Was treibt die Leute denn wirklich, also im Inneren, das sind ja Menschen, wir müssen ja die Menschen an sich sehen als Grundlage der Gesellschaft. Was treibt sie dazu, eine Partei, ich nenne es mal Partei, die das A in dem Namen hat, für eine wählbare Partei zu halten? Was wollen die denn? Was ist jetzt das, was sie anrührt? Das sind meistens, so meine Vermutung, sind das Gefühle, nämlich Ängste. Ja? Also die argumentieren ja nicht mit echten Argumenten. Die Argumente sind ja nur Werkzeuge, die haben ja nur eine bestimmte Funktion, mit denen sie etwas in eine bestimmte Richtung bringen wollen. Also das sind Mechanismen, die da wirken. Und ich habe das Gefühl, dass noch nicht mal die professionellen Journalistinnen das immer durchschaut haben, was das eigentlich bedeutet. Also Wenn sie die inhaltlich stellen wollen, das kann überhaupt nicht funktionieren, weil es nicht um Inhalte geht. Es geht um ganz andere Sachen und das sind verborgene Mechanismen, die aber immer wieder auftauchen. Man kann die analysieren und erkennen, ja. Und da würde ich gerne mehr ansetzen und versuche, das irgendwie anzubringen, dass wir verstehen, was da passiert und dass wir das in unser Bewusstsein holen und aus diesem Bewusstsein heraus entsprechend handeln. Also ich denke mal, wenn ein Problem erstmal erkannt ist, dann finden sich auch irgendwie Lösungsmöglichkeiten. Aber ich muss erstmal verstehen, was da eigentlich passiert. Ja. Das ist so mein Hauptansinnen.
4: Wahrscheinlich ist es dann so eine Art Gesellschaftsseelsorge, die da eigentlich passiert ist.
11: Ja, ja, ja.
4: Ja, danke. So, ich lasse die hier mal feiern, das geht noch ewig so weiter. Jetzt ist hier ein Chor auf der Bühne, die wahrscheinlich nicht Tonsteine in Scherben singen werden, vermute ich, aber Rock'n'Roll vielleicht. Also das macht Mut, der Platz ist voll und wird zunehmend voller. Und was der Thomas ja gerade meinte, das scheint hier Programm zu sein und das ist erstmal auch gut so.
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Heute Folge 10, Affirmation der Kritik, zu Gast die Sozialphilosophin Rahel Jähn. An manchen Tagen scheint es momentan so, als habe Gesellschaftskritik ihre theoretischen Ressourcen durchgebracht. Zu abstrus konstellieren sich die politischen Ereignisse, als dass sie noch auf den Horizont sozialen Fortschritts bezogen werden könnten. Zu willkürlich erscheinen die mit ihnen verbundenen normativen Verschiebungen, als dass ein gemeinsamer Maßstab ihrer kritischen Reflexion erkennbar ist. Gleichzeitig ereignet sich gesellschaftlicher Widerstand an vielen Orten. Ein Einfordern gerechterer Verhältnisse breitet sich aus. Die aktuelle Situation der Kritik ist so unübersichtlich,

0: Verhältnis von Regression und Fortschritt befasste. Wir sprechen mit ihr über die Perspektiven einer kritischen Theorie der Gesellschaft und vor allem auch über die Wirksamkeit von Kritik, die sich mit deren aktuellen Aufgaben und konzeptionellen Herausforderungen verschaltet.
1: Theodor W. Adorno, Kritik des Musikanten. Die gleichsinnigen Bestrebungen, die als Jugendmusik, Laienmusik, Singbewegung,

0: weniger als je solche Regungen mit einem Hochmut zu belächeln, der sich auf der Seite des geschichtlich Stärkeren weiß. Nicht nur ist unentschieden, was in der Realität als stärker sich behauptet, sondern der geschichtliche Sieg verbirgt keineswegs die Wahrheit. Seit der industriellen Revolution hat das Leiden an der Entfremdung der Menschen voneinander, der Verdinglichung ihrer Beziehungen, sein Selbstbewusstsein erlangt. Menschen, die zuinnerst das Recht fühlen, ihr Leben selbst zu bestimmen, sind Gefangene einer Welt, deren traditionale Formen zwar vergingen, in der sie aber gleichwohl einem anonymen Gesetz, dem des Tausches, ohne Schutz und ohne Wärme ausgeliefert sind. Abgeschnitten von der Hoffnung, einen Zustand realer Menschheit herbeizuführen, misstrauen sie voller Angst der Dynamik der Geschichte, die ihnen das letzte Gute nehme und das Bessere nicht gebe. So wird ihre Sehnsucht ins Vergangene zurückgestaut.
1: Walter Benjamin, Geschichtsphilosophische Thesen von 1940, These 9. Es gibt ein Bild von Klee, das Angelus Novus heißt. Ein Engel ist darauf dargestellt, der aussieht, als wäre er im Begriff, sich von etwas zu entfernen, worauf er starrt. Seine Augen sind aufgerissen, sein Mund steht offen und seine Flügel sind ausgespannt. Der Engel der Geschichte muss so aussehen. Er hat das Antlitz der Vergangenheit zugewendet. Wo eine Kette von Begebenheiten vor uns erscheint, da sieht er eine einzige Katastrophe, die unablässig Trümmer auf Trümmer häuft und sie ihm vor die Füße schleudert. Er möchte wohl verweilen, die Toten wecken und das Zerschlagene zusammenfügen, aber ein Sturm weht vom Paradiese her, der sich in seine Flügel verfangen hat und so stark ist, dass der Engel sie nicht mehr schließen kann. Dieser Sturm treibt ihn unaufhaltsam in die Zukunft, der er aber den Rücken kehrt, während der Trümmerhaufen vor ihm zum Himmel wächst. Das, was wir diesen Fortschritt nennen, ist dieser Sturm.

Vielen Dank, liebes Publikum, für diesen freundlichen Applaus. Dankeschön und herzlich willkommen im Keller der Metaphysik, der philosophischen Talkreihe hier im Malersaal des Deutschen Schauspielhauses Hamburg, in der wir seit einiger Zeit das Vorhaben verfolgen, so etwas wie politisch-ästhetische Gegenwartsdiagnostik zu betreiben. Wir fragen nach aktuellen Symptomen gesellschaftlicher Deformation und setzen sie mit zeitgenössischem und metaphysischem Gedankenmaterial in Beziehung. Das Motto des heutigen Abends ist dabei widersprüchlich. Unter einer Affirmation wird gemeinhin eine Umarmung, Bestätigung oder Bejahung begriffen. Kritik hingegen bedeutet Abgrenzung, Entscheidung und Differenzierung. Lässt sich beides verbinden? Und was hieße es, die Kritik selbst bzw. die eigene kritische Haltung zu umarmen? Bereits in den beiden Eingangszitaten von Theodor W. Adorno auf der einen Seite und Walter Benjamin auf der anderen haben wir gehört, dass selbst die wohl bekanntesten Protagonisten der sogenannten kritischen Theorie ganz unterschiedliche Antworten auf solche Fragen bereithalten. Sie schlagen jeweils eigene philosophische Tonalitäten und Klangfarben an, aus denen sich bis heute ein weit verzweigtes und ausdifferenziertes Netz von methodischen Ansätzen entwickelt hat. Wie steht es um die Zukunft der Gesellschaftskritik? Welche normativen Maßstäbe können wir für sie noch finden? Auf welche theoretischen Bezugspunkte wollen wir uns auch in einem kritischen Alltagsdiskurs in Zukunft beziehen? Derartige Fragen sind aktuell nicht unbedingt leicht zu beantworten. An manchen Tagen scheint es fast so, als habe Gesellschaftskritik ihre theoretischen Ressourcen durchgebracht. Zu abstrus konstellieren sich die politischen Ereignisse.

0: Ereignisse, als dass sie noch auf den Horizont sozialen Fortschritts bezogen werden könnten. Zu willkürlich erscheinen die mit ihnen verbundenen normativen Verschiebungen, als dass ein gemeinsamer Maßstab ihrer kritischen Reflexion erkennbar ist. Gleichzeitig ereignet sich gesellschaftlicher Widerstand an vielen Orten, ein Einfordern gerechterer Verhältnisse breitet sich aus. Die aktuelle Situation der Kritik ist somit unübersichtlich. Umso mehr freue ich mich als absolute Spezialistin für kritische Theorie und Kapitalismusanalyse, die in Berlin lehrende Sozialphilosophin Rahel Yeggi im Keller der Metaphysik begrüßen zu dürfen, die sich eingehend mit einer Aktualisierung der kritischen Gesellschaftstheorie befasst. Rahel Yeggi ist Professorin für praktische Philosophie an der Humboldt-Universität zu Berlin. Seit dem Jahr 2018 leitet sie zudem das Center for Social Critique. Ihr thematischer Schwerpunkt liegt in den Bereichen der Sozial- und Rechtsphilosophie sowie der politischen Philosophie, der philosophischen Ethik, Anthropologie und Sozialontologie. Gegenstand ihrer Forschung sind unter anderem die Begriffe der Entfremdung, der Kommodifizierung bzw. Verdinglichung, der Ideologie, der Lebensform, der Institution und der Solidarität. Zuletzt erschien ihre Studie Fortschritt und Regression, über die wir heute sprechen werden, im Suhrkamp Verlag 2023, wo sie zuvor zusammen mit Nancy Fraser Kapitalismus, ein Gespräch über kritische Theorie veröffentlicht hat, sowie das Buch Kritik von Lebensformen, über das wir auch sprechen werden. Vorab danken möchte ich neben dem fantastischen Technikteam im Malersaal, bitte applaudieren Sie. Auch meinem Kollegen von der Hamburger Musikhochschule, Professor Stefan Krause-Banzer an den Percussions. Der eben eine Impro-Komposition zum ersten Mal der Weltöffentlichkeit präsentiert hat, die Regression heißt. Und Michael Paveletz, den Sie sicherlich auch aus anderen Kontexten kennen, der oft zu Gast ist im Keller der Metaphysik und uns zusammen heute mit Daniel Höwitz aus dem Ensemble des Deutschen Schauspielhauses unterstützt, auch Höreindrücke von den verhandelten Originaltexten zu bekommen, worauf ich mich sehr freue. Danke. Begrüßen Sie nun aber bitte mit mir mit einem jede kritische Figur hinter sich lassenden Applaus Rahel Yeggi.
1: Wow, danke.

0: Ja, liebe Rahel, herzlich willkommen im Keller der Metaphysik. Schön, dass du hier bist.
1: Ja, schön, dass ich hier sein darf. Ich habe vorhin erst die E-Mails mal durchgeguckt, weil ich eine bestimmte E-Mail von dir suchte und gemerkt, wie unglaublich lange wir gebraucht haben, um diesen Termin zu finden. Umso dankbarer bin ich dir, dass das jetzt geklappt hat und du so dran geblieben bist.
0: Ja, also, war völlig klar, dass ich das mache. Und wir freuen uns sehr, dass du da bist. Vielleicht fangen wir mit einer etwas allgemeineren Frage an. Der französische Philosoph Jean-Luc Nancy hat kurz vor seinem Tod 2021 in Berlin einen Vortrag mit dem Titel »Wir leben nicht mehr im eigentlichen Zeitalter der Kritik« gehalten, in dem er ausgiebig und für seinen dekonstruktivistischen Ansatz nicht ungewöhnlich mit den verschiedenen etymologischen und phonetischen Wurzeln des Kritikbegriffes spielt. Er kommt zum Beispiel auf den Cri zu sprechen, also den französischen Schrei, gibt es auch einen Film. Die Krise und das Kritzeln und das Kritteln, wir könnten das jetzt weiter performen. Also dass dieser Begriff auch schon was etwas Widerborstiges hat in seiner phonetischen Struktur mit dem Kr und Z. Und das alles von dem griechischen Verb krinein abgeleitet werden kann, das macht Nancy natürlich virtuos, das ging auch die Hälfte des Vortrages, aber dann sagte er, dass wir heute eigentlich nicht mehr in einem Zeitalter der Kritik leben, weil uns der große Horizont gesellschaftlicher Veränderung abhanden gekommen sei und wir nur noch mikrologisch in einzelnen pragmatischen Kontexten kritisch daran arbeiten könnten, Resolutionen zu finden, wie er sagt, nicht mehr Revolution, sondern Resolution, Lösungen zu finden für eine eigentlich vom großen Ganzen verstellte Gesamtsituation. Würdest du ihm, vielleicht ist das eine Suggestivfrage zu Beginn, ihm zustimmen oder würdest du sagen, nein, das kritische Zeitalter hat eigentlich erst begonnen?
1: Naja, vielleicht ist es, also ich würde sagen, nein. Aber vielleicht auch ein gutes Beispiel dafür, wie schnell auch die Kritik der Kritik wieder veraltet. Wenn man davon ausgeht, und auch das ist ja in diesen ganzen Ausführungen, ist ja ein Teil der Ausführungen gewesen, wenn man davon ausgeht, dass Krise und Kritik etwas miteinander zu tun haben. Und wenn man, wie ich, davon ausgeht, dass Kritik die andere Seite der Krise ist, also sich sozusagen motiviert ist durch Krisen, aber auch ihren Standpunkt im Grunde aus der Figuration der Krise heraus erfährt, dann muss man doch sagen, da die Krise allgegenwärtig ist, kann die Kritik nicht weit sein und kann sie sozusagen nicht ad acta gelegt werden. Ich finde auch diese Haltung, da der gesellschaftliche Gesamtzusammenhang und die totale Veränderung, die große revolutionäre Veränderung uns verstellt ist, deshalb gibt es dann auch keine Kritik mehr. Auch das finde ich falsch. Und zwar nicht deshalb, weil ich sagen würde, auch das Rumtüfteln an dem Kleinen und die kleineren Resolutionen sind schon das große Ganze, sondern eigentlich auch, weil es sich so ein bisschen widerlegt hat. Also die Vorstellung, dass man an den kleinen Veränderungen, also dass man sich mit den kleinen Veränderungen begnügen könnte, hat sich gewissermaßen durch das Ungeheuerliche der verschiedenen Krisen, mit denen wir konfrontiert sind, so ein bisschen widerlegt. Das heißt nicht, dass man jetzt und heute und dass es so leicht wäre, so etwas wie den Gesamtzusammenhang, die Totalität, der gegenüber man nur den einen Hebel bräuchte und dann würde sich sozusagen alles gleich und auf einmal ändern. Nicht, dass man in solche Vorstellungen zurückfällt, aber ich glaube, dass sich so ein bisschen also auch unter denjenigen, die praktisch kritisieren, soziale Bewegungen organisieren, Kampagnen organisieren, was auch immer tun, dass sich so ein bisschen die Einsicht wieder breit macht, dass alle diese verschiedenen kleinen Probleme und Aspekte eben miteinander zusammenhängen und vielleicht auch nicht gut lösbar und nicht gut thematisierbar sind, wenn man nicht, und ich nenne, da würde das eigentlich sowas wie Totalisierung als Prozess statt Totalität. Ja? Also man geht nicht mehr von dem einen kompakten, undurchdringlichen Gesamtzusammenhang, eben dem gegenüber es dann sowas gibt wie den Schalthebel, den man umstellen kann, aus, aber man hat doch wieder eine größere Vorstellung davon, eben totalisierend im Sinne von, dass alle diese verschiedenen Krisen und Katastrophen miteinander in einem Zusammenhang stehen und dass man in mancher Hinsicht auch von einem Problem aufs nächste kommt und von einer Krise auf die nächste und die Lösung die hier denkbar werden, nur dann welche sind, wenn sie auch ein bisschen weiteren Ausgriff haben sozusagen. Insofern würde ich sagen, sowohl dieses Partikulare daran, als auch diese Vorstellung, ja, Kritik kann überhaupt verschwinden, halte ich gar nicht mehr für so, also halte ich nicht für richtig, aber ich finde auch interessant, dass man, wenn man das hört, schon so denkt, naja, das ist jetzt auch schon eine Weile her, gewissermaßen.
0: Ja, Nancy ist 2021 gestorben, da ist tatsächlich viel passiert, da war Corona noch relevant, der Ukraine-Krieg noch nicht oder hat sich nur angedeutet. Jetzt ist sehr viel passiert in den letzten 5 Jahren und ich frage mich das manchmal, ich meine, ich will es nicht kokettieren, ich bin nicht in einer Midlife-Crisis, aber eine leichte Melancholie meine ich zu spüren darüber, dass der große Maßstab, oder ich würde sagen, der Resonanzboden der Kritik irgendwie angezählt ist, beschädigt ist. Also eine Art Resignation, weil sich Sachen ereignet haben, die unvorstellbar waren. Also ich weiß, die zweite Wiederwahl Trumps war eigentlich unmöglich. Das konnte nicht sein. Ich kann es mir bis heute nicht erklären, habe aber aufgegeben, danach zu fragen. Also um es jetzt mal zu dramatisieren. Das andere, endemische Ausbreitung von territorialen Konflikten, ohne dass es dagegen was gemacht werden könnte. Drittens, Reichtumsverteilung. Das sind Zahlen, wenn ich die mir zum Frühstück angucke, gehe ich gleich wieder ins Bett, weil das unfassbar, also das ist eigentlich rational oder sag ich mal auch emotional schwer zu verarbeiten. Also nimmst du das auch so wahr? Deswegen hatte ich das mit der Midlife-Crisis gesagt, weil ist es eine persönliche Melancholie oder ist das, was sich beobachten lässt, dass sich auch große, also dass sich Resignation breit machen könnte wegen Wirkungslosigkeit von Kritik?
1: Ich glaube, das kommt ein bisschen auf die Tagesform an. Also bei mir kommt es auf die Tagesform an und es kommt immer sehr darauf an, wo man gerade steht, was man gerade so erlebt. Ja? Weil, also letztendlich finde ich, die Situation ist unübersichtlich. Ja? Also ich meine, dass die Weltlage tief dunkel ist und auch dunkler als also wir sie in unserem Leben jemals erlebt haben, das ist unbestritten. Dass die Krisen, die Katastrophen, die auch, also auch Dinge, wo man das Gefühl hat, das lässt sich nie wieder richtig gut machen. Ja? Also da werden gerade Sachen zerstört, wo man denkt, das wird nicht so einfach sein, das wieder zu beheben. Also das ist alles unbestritten. Die Frage Resignation, ich bin mir nicht so sicher. Wie gesagt, das ist tagesformabhängig oder auch abhängig davon, mit wem ich gerade zu tun habe. Und ich finde es so ein bisschen unfair all denjenigen gegenüber, die sich extrem engagieren und ja, in verschiedenen Widerstandsbewegungen aktiv sind, die in verschiedenen Protestformen sich üben, die alles Mögliche unternehmen, jetzt gerade auch wieder gegen ja, Autoritarismus, gegen Faschisierung der Gesellschaft etc. Also in gewisser Weise würde ich sagen, die Kritik, also auch die praktische Kritik oder die Praxis der Kritik ist gar nicht tot zu kriegen. Die Resignation ist, gesagt, die betrifft Teile der Gesellschaft, andere Teile betrifft sie nicht und man sollte vielleicht diese Unübersichtlichkeit ernst nehmen und sehen, dass in bestimmten Situationen, in bestimmten Zusammenhängen eben doch, also Resignation ist ja auch eine Reaktion auf eine Ohnmachtserfahrung oder auf das Gefühl, da sind gar keine Handlungsmöglichkeiten mehr. Und sowas ändert sich aber manchmal auch schnell wieder. Ja? Also für bestimmte gesellschaftliche Gruppen ändert sich das in dem Moment, wo mit einem gewissen Erfolg doch wieder Wirkmächtigkeit oder wenigstens das Vermögen, sich zu organisieren, wieder wach geworden ist.
0: Ja, das finde ich interessant, dass es also stimmungsabhängig sein kann, Tagesform mit Grundstimmung zu tun hat und eben auch diesen Hinweis, dass es latent regressiv sein kann, wenn es eine Melancholie ist. Mhm. Deswegen war vielleicht dieser etwas holprige Vergleich mit der Midlife-Crisis gar nicht so falsch. Also dass es eine allgemeine Kränkung ist, also Freud sagt ja, die Melancholie ist das Betrauern eines Objekts, was es gar nicht gibt, nämlich die eigene Großartigkeit. Also nach dem Motto, ich kann die Welt eh nicht ändern als Held, dann brauche ich es gar nicht erst versuchen. Denn gerade die mikrologische Kritik, also Widerstandsbewegung, Initiativen ist sehr mühsam, sehr, sehr arbeitsaufwendig. Und das könnte man vielleicht beschreiben, dass also Nachrichten etwas gleichgültig zur Kenntnis genommen werden in so einer leicht resignativen Haltung. Also,
1: ja, wie gesagt, es gibt ja eben dann doch beides. Also ich will auf gar keinen Fall sagen, das wäre ja auch völlig absurd, dass wir gerade in einer weltgeschichtlichen Lage sind, in der alles immer besser wird und wir stetig dem Besseren entgegenschreiten. Aber dass es dann doch so etwas gibt wie, also ich war beispielsweise im Herbst jetzt in den USA, in New York, und da war in den ersten Wochen, habe ich tatsächlich auch das gedacht, ja, das so um sich greifende Resignation und alle, also das sozusagen gar nichts mehr denkbar ist, und habe immer so nachgeforscht und gestöbert und meine Freundinnen und Freunde da gefragt, ja, aber ja, wo gibt's denn hier was, und warum ist hier nicht mehr zu spüren an Widerstand? Und einerseits ist es so, dass es dann eben doch im Lokalen und in ganz vielen so, also dass es das eben doch gibt. Und zum anderen kam dann auf einmal, es war eben New York, kam auf einmal die Mamdani-Euphorie. Ja? Also ich meine, hat man so die Euphorie dieser ja tatsächlich auch sozialen Bewegung, die dazu geführt hat, dass Mamdani dann gewählt werden konnte, auch sehr gut spüren können. Und in dem Moment, wo das dann tatsächlich auch geglückt war, hatte ich den Eindruck, von wegen Tagesform. Ja, manchmal passieren eben auch Dinge, die so sind, dass auf einmal wieder irgendwie Handlungsmöglichkeiten offen zu stehen scheinen.
0: Ja, das ist eigentlich schon eine sehr gute Brücke zu deinem letzten Buch Fortschritt und Regression, weil das ja diese Bewegung eigentlich ganz gut beschreibt. Tagesform ist jetzt eine ganz stark runtergebrochene Variante davon. Wir kommen da gleich drauf zu sprechen. Ich würde nur vorab gerne noch fragen, auch wenn ich solche Kompressionsfragen eigentlich immer etwas unhöflich finde, ich mache es trotzdem, ob du sagen kannst, was Kritik ist für dich jetzt, heute, hier am Abend? Was ist Kritik in kompakten Worten? Also der Kritikbegriff muss ich jetzt gegen sich selber abgrenzen. Aber könntest du das sagen für uns in kurzen Formulierungen? Es gibt ja auch ein Buch von dir, das heißt, was ist Kritik?
1: Okay, soll ich vorlesen?
0: Ja, nee. Also das ist eine Kurzfassung vielleicht anfertigen.
1: Naja, vielleicht einfach ganz banal. Ja, Kritik ist die Infragestellung Gesellschaft, also Sozialkritik, sagen wir jetzt mal. Ich rede jetzt nicht über Kunstkritik, aber das lässt sich auch, also ich glaube auch analog dazu auffassen. Also Sozialkritik, Gesellschaftskritik ist die Infragestellung gesellschaftlicher Institutionen, Werte, Praktiken, Selbstverständnisse, Weltverhältnisse. Also ich würde es wirklich in so einem ganz breiten, umfassenden, auch eben tatsächlich mikrologischen Sinne auffassen. Also die Infragestellung und Ablehnung solcher Gebilde, Praktiken, Institutionen und deren Interpretationen. Ich glaube, zu Kritik gehört, dass es überhaupt so etwas gibt wie einen Handlungsspielraum oder einen Gestaltungsspielraum. Also das Wetter kritisierst du nicht, ja, das gefällt dir nicht, wenn du rausgehst und es regnet, oder vielleicht gefällt es dir, aber es mag einem nicht gefallen. Man wäre aber bescheuert, wenn man sagen würde, ich kritisiere jetzt das Wetter, wobei auch das hat sich geändert angesichts der Klimaproblematik. Und das ist aber ja auch interessant, das ändert sich genau in dem Moment, wo wir wissen, dass wir gesellschaftlich dafür verantwortlich sind, dass die Wetterereignisse bzw. die Klimaereignisse sich so entwickelt haben, wie sie sich entwickeln. Aber ansonsten wäre Wetter das klassische Beispiel dafür. Naja, wie gesagt, wäre ein bisschen albern, wenn man sagen würde, das lässt sich jetzt kritisieren, dass es heute regnet. Und insofern Handlungsspielraum, Gestaltungsspielraum und der Umstand, dass, und deshalb glaube ich auch, dass Kritik tatsächlich gar nicht wegzukriegen ist und dass auch tatsächlich, so wie Adorno, der hier bereits genannt wurde, es ja gesagt hat, Kritik und Vernunft sind eigentlich gar nicht voneinander zu lösen. Man könnte das eine mit dem anderen geradezu gleichsetzen. Da, wo es Vernunft gibt, da, wo es Handlungsspielräume gibt, da, wo es etwas gibt, was überhaupt mit Gründen zu entscheiden ist, gibt es sofort auch Kritik. Immer wenn etwas anders sein könnte, als es ist, kann man das kritisieren. Und der Umstand oder unser Bewusstsein davon, dass etwas nicht so sein muss, wie es gerade ist, regt uns zur Kritik an.
0: Ja, das Vernunft ist Widerspruchsfreiheit, eigentlich in der Reinform, glaube ich. Also die Vernunft darf sich nicht selber widersprechen, das ist ihr Schicksal. Also Widersprüche entstehen und dann musste ich daran denken, in Frage stellen von, also das ja auch so eine Allerweltsformulierung ist, ich stelle das in Frage, aber da gibt es von Heidegger eigentlich ein ganz schönes, typisches Zitat, das sich in die Frage stellen, also es ist fast wie beim Surfen, also die Frage ist in gewisser Weise die Welle und ich muss mich auch, wenn ich wirklich frage, einer gewissen Gefahr aussetzen. Adorno hat mal gesagt, der Satz, dass Kinder keine dummen Fragen stellen würden oder dass es keine dummen Fragen gäbe, wäre einer der dümmsten Sätze, den es gibt. Also ich weiß nicht, wer Kinder hat, weiß, dass manche Kinderfrage dann nach dem 10. Mal irgendwie jetzt nicht die Nobelpreis verdächtig gewesen ist. Also eine Frage ist nicht aus sich selbst wertvoll. Deleuze und Guattari sagen, man hat die Antwort und muss die Frage suchen. Das sei die philosophische Aufgabe. Also wir haben da so ein Begriffsfeld und das finde ich in Frage stellen von, das ist nicht richtig oder falsch, sondern es ist auch eine gewisse Haltung oder eine kinetische fast Beziehung zur Welt. Also ich muss mich verhalten und das heißt auch, dass ich das, wie es ist, in Frage stellen kann. Mhm. Vielleicht hören wir jetzt einmal rein in dein Buch Fortschritt und Regression, zwei prominente Begriffe, die du gegenübergestellt hast. Und wir haben hier die Gelegenheit, die auch räumlich so voneinander zu trennen. Und wir hören erst etwas zu Fortschritt.
2: Aus Rahel Jeggi, Fortschritt und Regression. Fortschritt ohne Ziel. Ob ich auf einer Wanderung den richtigen Weg verfolge oder mich verlaufen habe, wird sich nur entscheiden lassen, wenn ich weiß, wohin ich will. Ich nähere mich dann fortschreitend dem Berggipfel an oder eben nicht. Auf dem Weg von der Talstation zum Gipfel sind entsprechend die Abschnitte T1, T2 und T3 Etappen auf dem Weg zum Gipfel. Und der Fortschritt bemisst sich an der geringer werdenden Entfernung zum Ziel. Beeinträchtigt ist der Fortschritt dieser Auffassung nach, wenn ich aufgebe und zurückgehe oder wenn ich mich verirrend einen Umweg machen muss. So stellen sich manche den Fortschritt vor. Und natürlich gibt es Fälle, in denen diese Annahme eines Ziels auf den ersten Blick sehr einleuchtend und ganz unproblematisch ist. Offenkundig kann ich mir Ziele setzen, in Bezug auf die ich Fortschritte definiere. Wenn ich mir vornehme, den Gipfel zu erreichen, dann ist jeder erwanderte Kilometer ein Fortschritt auf dem Weg zum Ziel. Meine Lauf-App verzeichnet unter dem Titel Fortschritt, wie viele Kilometer ich bereits gegangen oder gejoggt bin, hinsichtlich des von mir oder der App selbst gesetzten wöchentlichen Ziels. Schon diese erste Plausibilität aber ist trügerisch. Wenn ich plötzlich auf den Gipfel gebeamt würde oder ein Helikopter mich geholt hätte, wäre ich zwar angekommen, hätte aber keinen Fortschritt gemacht. Beim wissenschaftlich-technischen Fortschritt zeigt sich noch deutlicher, dass die an Wanderweg, Berggipfel und Ermunterungs-App angelehnte Vorstellung irreführend ist. Derjenige, der die ersten Lochkartensysteme entwickelt hat, hatte nicht bereits das Ideal eines PCs oder einer modernen Großrechenanlage vor Augen, der Erfinder des Telefons nicht das heutige Smartphone. So unbezweifelbar sich die Erfindung des Rads im Nachhinein als unverzichtbarer Schritt auf dem Weg zum Formel-1-Rennwagen darstellt, so wenig war sie geleitet von dem Streben nach dem bereits bekannten Ziel der modernen Rennfahrerei. Auch der Weg vom Verzehr rohen Fleisches zur Sous-Vide-Methode der gehobenen Küche oder der von der Höhle zum Wolkenkratzer wurde gegangen, ohne dass ein Ziel bekannt gewesen hätte sein können. Viel besser lassen sich diese Vorgänge verstehen, wenn man sie als fortschreitende Problemlösungen auffasst, in denen sich, getrieben von Problemen, eines aus dem anderen entwickelt. Das rohe Fleisch war zäh und unbekömmlich. Darum hat man in manchen kulinarischen Kulturen begonnen, es zu braten oder zu marinieren und hat die entsprechenden Zubereitungstechniken verfeinert, aber auch den Gegebenheiten angepasst. Sauberes Trinkwasser war im europäischen Mittelalter rar, also braute man Bier. Die bebaubare Fläche in Manhattan war vergleichsweise klein. Dafür war der Untergrund fest. Deshalb baute man Hochhäuser. Zur Lösung bestimmter, unter anderem kriegstechnischer Probleme, war man auf die Verarbeitung großer Datenmengen angewiesen. Und deshalb hat man an der Verdichtung beziehungsweise Vergrößerung der Speicherkapazität und der Verbesserung der Prozessoren gearbeitet, ohne zu wissen, wo das enden würde. Technisch-wissenschaftlicher Fortschritt hangelt sich also von Problem zu Problem. Er ist getrieben durch Situationen, in denen man etwas besser machen will oder muss, in denen sich die Möglichkeit dazu ergibt und in denen gegebenenfalls jemand eine Idee zur Problemlösung hat, die sich als produktiv und machbar erweist. Eben aus diesem Grund ist Fortschritt, um auf die griffige Unterscheidung Philipp Kitschers zurückzukommen, nicht Fortschritt zu, sondern Fortschritt von. Das ist nun, so jedenfalls meine These, beim sozialen Fortschritt nicht anders. Auch dieser ist Resultat des Auftretens von Problemen und den entsprechenden Problemlösungsprozessen, aus denen sich jeweils neue Probleme und, wenn es gut geht, neue Lösungen ergeben. Auch hier ist das endgültige Ziel nicht von vornherein bekannt. Fortschritt wird dann nicht von einem Ziel, auf das er zulaufen soll, angezogen oder geleitet, sondern ist von Problemen hervorgetrieben. Ein Fortschritt weg vom Schlechten hin zu einem Besseren, ohne dass Letzteres von vornherein schon klar bestimmt wäre und ohne dass der Prozess an ein vorhersehbares Ende kommen könnte. Mit dem spanischen Dichter Antonio Machado kann man sagen, ein Weg entsteht, wenn man geht.
3: Regression bezeichnet psychoanalytisch betrachtet einen Vorgang, in dem ein Individuum oder eine Gruppe ein schon erreichtes psychisches Struktur- und Funktionsniveau verlässt und zu einem lebensgeschichtlich früheren und oder niedriger strukturierten Niveau des Denkens, Fühlens oder Handelns zurückkehrt und damit die Rückkehr einer Patientin zu früheren kindlichen und insofern primitiveren Erlebnis- und Verarbeitungsweisen. Individuelle Regressionsprozesse werden ausgelöst und motiviert durch ungelöste Konflikte, Krisen oder lebensgeschichtliche Probleme, manchmal auch durch traumatische Erfahrungen, die das Ich von einer Bewusstwerdung abhalten, um seine Stabilität sicherzustellen. Regression steht hier also für die Unfähigkeit zu anderen, angemesseneren Modi der Konfliktbearbeitung und ist damit einer der Mechanismen, die die eigene Lebensgeschichte unzugänglich machen, somit Autonomie blockieren und nötigen Transformationen im Weg stehen. Bedeutet für die psychosoziale Entwicklung Progression das Erreichen einer komplexer, strukturierten, erwachseneren Funktionsweise samt fortschreitender Konfliktbewältigung auf dem Niveau der sich stellenden Konflikte und der lebensgeschichtlich erreichten Konfliktbewältigungskompetenz, so ist Regression ein Unterschreiten eben dieses Niveaus. Nun hat der Begriff der Regression in der Psychoanalyse keineswegs die ausschließlich pejorative Bedeutung, die ihm im Zusammenhang zeitdiagnostischer Überlegungen zukommt. Nicht nur gibt es durchaus liebenswerte, willkommene und harmlose Regressionen im Dienste des Ich, partielle Regressionen in Freundschaften oder Liebesbeziehungen und im Bereich der Kunst oder temporärer Entgrenzungs- und Rauscherfahrungen aller Art. Darüber hinaus werden in der psychoanalytischen Therapie Momente der Regression in den Dienst des therapeutischen Prozesses gestellt. Regression ist, folgt man dem Psychoanalytiker Michael Balint, ein wichtiger Bündnispartner in der Therapie. Es gibt also gewissermaßen pathologische und nicht pathologische Formen der Regression. Ob diese problematisch oder unproblematisch, weil zum Beispiel entlastend sind, kommt auf die Funktion an, die sie im entsprechenden Zusammenhang haben. Als Sicherheitsventil für gestaute Gefühlsregungen und Triebwünsche und periodische Entlastungsmöglichkeiten fungieren in diesem Sinne eine ganze Reihe von sozial durchaus anerkannten Vergnügungen, die lokal und temporär auf Ausnahmezustände begrenzt, das normale soziale Funktionieren befördern. Ebenso wie die Regression als Bündnispartner der Therapie im Dienste des Heilungsprozesses steht. Problematisch wird Regression dagegen dort, wo weder diese doppelte Begrenztheit und Einhegung auf bestimmte Zeiten und oder bestimmte Orte, noch die listige Funktion einer Arbeit im Dienste der nicht-regressiven Normalität zu erkennen ist. Bei der Regression im pejorativen Sinn handelt es sich nicht um die unschuldige Wiederaufnahme einer früheren Verhaltensweise oder eine unschuldige temporäre Entgrenzung, sondern um eine problematische, weil in bestimmter Hinsicht unangemessene Reaktion auf ein bewusstes oder unbewusstes, schlimmstenfalls verdrängtes Problem. Die Problematik der Regression liegt so gesehen im Preis, den das Annehmen regressiver Verhaltensmuster und Verarbeitungsmechanismen hat. In der Vermeidung eines Konflikts oder einer Krise und der Verweigerung des in einer Krisensituation geforderten Lern- und Adjustierungsprozesses.
0: Ja, vielen Dank für die Lektüre. Das ist toll, so einen Text hier in diesem Rahmen zu hören. Also das ist in verschiedener Hinsicht sehr interessant. Ich fange mal hinten an. Niveau, also das Unterschreiten eines Niveaus. Es gibt eine Hamburger Band, die heißt Deichkind, die hat mal eine Platte gemacht. Niveau, weshalb, warum? Also wer entscheidet eigentlich, wo das Niveau ist, wo es hoch oder niedrig ist? Und wie würdest du so einem Vorwurf des Paternalismus begegnen? Also irgendwer entscheidet, was regressiv ist und was nicht. Wer ist hier die kritische Instanz? Ich meine, in der Analyse ist es geklärt. Also da soll regrediert werden, weil die Analytiker in Person das braucht, um die Übertragung in Gang zu setzen. Aber im sonstigen Zusammenhang, wer entscheidet eigentlich, ob Regression stattfindet oder nicht?
1: Also ich glaube, auch in der Psychoanalyse ist es gar nicht geklärt, weil es ja nicht einfach so ist, dass die Deutung der Psychoanalytikerin alleine schon, ohne dass dabei ein Prozess in Gang kommt, der sich dann auch in irgendeiner Art und Weise als produktiv erweist. Die Deutung alleine ist es ja nicht, sondern der Prozess, der damit ausgelöst wird und der bestimmte Resultate zeigt. Und ich finde, das ist bei der gesellschaftlichen Frage hier ganz ähnlich. Ja? Warum ist das nicht paternalistisch? Weil es nicht darum geht, also erstens geht es nicht darum, Individuen der individuellen Regression, die man dann psychologisierend deutet, zu bezichtigen. Das ist irgendwie nicht der entscheidende Punkt einer solchen sozialphilosophischen Regressionsanalyse. Zum anderen ist es so, dass die Frage, ja, wer entscheidet, also das lässt sich ja schon bei der Frage, wenn ich sage, Regression ist eine blockierte, unangemessene, gewissermaßen defekte Weise der gesellschaftlichen Krisenverarbeitung, dann kann man ja sagen, ja, schon die Frage, was überhaupt eine Krise ist, ist ja gesellschaftlich umstritten. Da werden unterschiedliche Positionen und Gruppierungen unterschiedlicher Meinung sein, welche Krise wir haben, was überhaupt eine Krise ist und auch wann sie gelöst ist und was entsprechend auch die angemessene Reaktionsform ist. Also jetzt mal abgesehen davon, dass man natürlich ad hoc Diagnosen stellen kann und die gewissermaßen in den politischen Raum stellen kann, ist aber der These nach ja auch das eine Frage des Prozesses und eine Situation, in der sich, wer hier Recht hat, in gewisser Weise zeigt. Ja, das Problem etwas ist, die Krise etwas ist, was weder einfach nur eine Frage der Deutung ist, also nicht einfach nur konstruiert als Problem, als Krise, noch umgekehrt wären gesellschaftliche Probleme oder Krisen etwas, was einfach so auf der Straße liegt, einfach so vorhanden ist als bloßes Faktum. Also natürlich sind die immer schon als solche verstanden, als solche interpretiert etc. Und ich glaube, in dem Hin und Her der Interpretation, aber auch des praktischen Umgehens mit solchen Problemen und Krisen, lässt sich nicht von vornherein und nicht ganz von außen gewissermaßen so etwas wie Angemessenheit anhand der Verwerfung, die bestimmte Problemlösungen, bestimmte Krisenreaktionen, bestimmte Krisenbeschreibungen erzeugen, bestimmen. Ja? Das heißt, es, im Grunde ist die Idee, dass es jedenfalls zu, also sozusagen in einem Verhältnis zueinander von der Sache her, von der Krise her, die als nicht bewältigte Konsequenzen hat, die schlimmer sind als das, was ursprünglich mal vielleicht der Ausgangspunkt war.
0: Also das wäre an der Psychoanalyse vielleicht nochmal etwas erläutert. Ich weiß nicht, wie viele von Ihnen in der psychoanalytischen Theorie oder Praxis bewandert sind. Regression ist einfach in diesem Setting auch allein das Liegen des Analysanten, das Gebot, alles zu sagen, was assoziativ im, erscheint, also eine gewisse Zensurmechanismen aufzugeben, um dann aus diesem hervorgeförderten, also verdrängte, du sprichst ja auch von Verdrängung, verdrängte Wünsche zum Klingen zu bringen, die dann zum Gegenstand dieser analytischen Beziehung oder Übertragungsobjekte werden, also diese Artikulation des Unbewussten. Da ist es ein sicheres Setting, da können, einige sagen auch, dass es paternalistisch ist, ich glaube nicht zu Recht, aber das ist eine Vereinbarung, also es ist wie eine Szenerie, eine Technik eigentlich. Dort geht es darum, eben Artikulationen hervorzufördern, die sich nur nicht anders artikulieren können, um eben dieser Verdrängungsfalle zu entkommen. Und dann wäre da ein Begriff, eine Integration von Wunsch und Wirklichkeit, die ja vielleicht auch man kritisch einfassen könnte in dieses Anspruch und Wirklichkeit. Nicht? Also es gibt unbewusste Wünsche, die sich gesellschaftlich nicht realisieren lassen, die aber, wenn sie bewusst gemacht werden, sich besser integrieren lassen in eine soziale Existenz. Also das wäre so das psychoanalytische Modell, wo Regression eben gefordert ist. Und was würdest du sagen, Integration, trifft das den oder ist dir das zu harmonisch?
1: Also Integration ist mir wahrscheinlich zu harmonisch. Ich glaube, dass die Frage der, und das ist ja etwas, was man viel stärker, wenn man es auf gesellschaftliche Strukturen und gesellschaftliche Medien der Verarbeitung von Erfahrung bezieht. Die Frage der Zugänglichkeit und Unzugänglichkeit, die ja auch gerade schon vorgelesen angesprochen worden ist, die Zugänglichkeit von Erfahrungen, die Art und Weise, wie man sich von in der Realität dem eigenen Wunsch entgegenstehendem überhaupt affizieren lassen kann. Ja? Also diese Art von Erfahrungsoffenheit, die Möglichkeit, etwas dann eben doch, also integrieren im Sinne von als krisenhaft überhaupt zu thematisieren, wahrzunehmen, bearbeitbar zu machen. Und das sind ja Dinge, die eben keine rein individuellen Geschehen sind oder die man von dem individuellen Geschehen, ohne das jetzt unangemessen sozusagen vom Individuum auf eine Gesellschaft, die ja bekanntlich nicht so verfasst ist wie Individuen, aber so etwas wie gesellschaftliche Erfahrungsprozesse, die Art und Weise, wie Gesellschaften sich über ihre Krisen verständigen können oder nicht, oder die Art und Weise, in der es hier systematische Blockaden, strukturelle Blockaden der Veränderung, aber selbst ganz häufig ja auch dann, wenn Veränderungen blockiert sind, ist auch schon die Erfahrung blockiert. Also man darf sozusagen das, was man nicht verändern kann, kann man dann noch nicht mal artikulieren, thematisieren, in irgendeiner Art und Weise vor sich bringen. Oder man bringt es vor sich in einer Weise, die es selber eigentlich schon einklammert, ja, so als katastrophisches Geschehen, demgegenüber man hilflos ist, sodass man auch wiederum alles, was das gewissermaßen öffnen könnte, hin zur Einsicht, dass es sich letztendlich ja um Resultate gesellschaftlicher Praktiken, gesellschaftlichen Handelns, die man ganz im Prinzip auch ändern könnte, ja? Eben anders als das Wetter. Also alle diese Komponenten werden ja systematisch verdeckt und nicht mehr erfahrbar, auch eben gesellschaftlich nicht mehr erfahrbar. Das ist, glaube ich, das, was ein Regressionsgeschehen hier auszeichnet.
0: Es ist ja vielleicht ein gutes Beispiel, Psychoanalyse ist relativ teuer, also zu finanzieren, da sind die Krankenkassen auch nicht mehr ganz so einig, ob das so gut ist. Also das verfällt manchmal auch so eine Art von Effizienzlogik, ne? Also dass kürzere Therapieformen gefördert werden. Aber es ist ein Beispiel dafür, dass sich diese Differenzierung, also eine Ausdifferenzierung der sozialen Fliehkräfte, in denen ich mich als Subjekt bewege, doch Leuten tendenziell vorbehalten ist, die relativ viel Geld haben oder relativ privilegiert sind. Wie würdest du das beantworten oder was würdest du das sagen? Dazu sagen, wird hier ein Modell kritisch konturiert, was von ja, privilegierten Menschen modelliert ist und gar nicht ganz gesellschaftlich durchgreifen kann.
1: Also ich meine, die Psychoanalyse-Referenzen, die hier aufgerufen und vorgelesen worden sind, das ist ja eigentlich nur die erste Annäherung, die ich an den Regressionsbegriff habe. Mir geht es um soziale Regression und um das als gesellschaftliches Geschehen. Und das ist gewissermaßen so ein, in sich erstmal ein solches Modell angucken, um dann zu sehen, was sich daraus lernen lässt und was für mich eigentlich, also insofern, also ob die Psychoanalyse jetzt nur in bestimmten, also da gibt es ja auch viel Überlegungen und viel Forschung dazu, in welcher Art und Weise, also welche Art von Sozialisation man überhaupt durchgemacht haben muss, damit das die richtige Behandlungsweise ist, etc. Das ist ja nicht nur eine Frage des Geldes, sondern oder der Bezahlbarkeit, sondern auch ganz, also wie gesagt, milieutypisch in mancher Hinsicht auch schon thematisiert. Aber darum geht es mir ja gar nicht, sondern mir geht es eigentlich bei dem Regressionsbegriff als dem Gegenbegriff zum Fortschritt und als einem Begriff, der genau in der Zeit, in der der Fortschrittsbegriff eigentlich völlig weg vom Fenster war, war aber gleichzeitig die Rede von gesellschaftlicher Regression sehr prominent auf einmal. Und man kann ja das eine aber ohne das andere nicht wirklich verteidigen. Deshalb sind ja bei mir der Fortschrittsbegriff, der letztendlich auf so etwas wie einen sich anreichernden gesellschaftlichen Erfahrungsprozess, also als ein Prozessbegriff, so wie es ja auch vorgelesen worden ist, bei mir konzipiert ist. Ja, es geht um den Prozess und auch um den Prozess selber und nicht um das Ziel, nicht um das Erreichen des Ziels. Und es ist nicht so, dass Fortschritt gewissermaßen ein leerer Weg von einem jetzigen Zustand zu eben jenem Ziel ist, sondern das, was wir Fortschritt nennen, ist genau dieser Prozess der Anreicherung. Und im Gegensatz dazu Regression als so ein Prozess des, also das Gegenteil von Anreicherung, das Gegenteil von Lern- oder Erfahrungsprozess, nämlich ein Prozess, der durch Erfahrungsblockaden gezeichnet ist. Und was ich glaube, was daran für die Analyse der Gegenwart interessant ist, ist, dass man dann die begrifflichen Mittel an der Hand hat, nicht nur von Rückfällen zu sprechen. Also nicht nur zu sagen, naja, wir haben ja einige Fortschritte gemacht hinsichtlich beispielsweise, sagen wir, also dem Umgang mit Minderheiten, dem Umgang mit anderen Lebensweisen, der Frage der Emanzipation verschiedener gesellschaftlicher Gruppen. Das kann man ja so angucken, dass man sagt, naja, da ist einiges erreicht worden und jetzt gibt es einen Rückfall. Mhm. Und dann glaubt man aber, dass es eben einfach nur so zurückgeht, also sozusagen von der Stufe auf jene Stufe zurückfällt. Oder man könnte glauben, das ist eben einfach nur eine Frage der Hegemonie. Ja? Die eine Gruppe war erfolgreich darin, also Frauen, Transpersonen, queere Menschen, alle möglichen Arten von anderen Identitäten waren eine bestimmte Zeit lang vielleicht erfolgreicher, sich in ihren Anliegen durchzusetzen. Und jetzt ist es eben, also in den USA sehr deutlich, wird es wieder zurückgedreht. Die Diversity-Programme werden alle zunichte gemacht, etc. Ich glaube, an Regression ist der interessante Punkt, dass es ein dynamischer, also dass die Regression selber nach vorne geht und gar nicht. Also dass es eine Weise der Krisenbearbeitung ist, die nicht etwa nur stagniert oder auf ein gutes Früheres zurückfällt oder imaginiert gutes Früheres zurückfällt, sondern die, indem sie dieses tut, gewisserweise eine vorwärtsweisende und sehr aggressive Dynamik hat. Und das ist ja auch das, was die gesellschaftlichen Bewegungen, mit denen, also auf die du ja auch angespielt hast, mit denen wir zu tun haben, ja auszeichnet. Das sind ja nicht einfach die halten ja nicht einfach den Fortschritt auf, sondern die haben eine regressive Dynamik des Weitertreibens einer eben, ja, sagen wir, faschisierenden Bewegung, einer Bewegung Richtung Autoritarismus etc. Das sind aber alles ja keine bloß nostalgischen, also die Nostalgie hat da eine bestimmte Funktion, also die Nostalgie nach irgendwann war Amerika mal groß, irgendwann war unsere Heimat mal unsere Heimat etc., das hat ja eine Funktion, das ist aber trotzdem etwas, was dynamisch über sich hinausweist.
0: Jetzt war das Heizungsgesetz zum Beispiel, die wurde reformiert, in Anführungsstrichen, ist das jetzt regressiv oder fortschrittlich oder?
1: Ich würde sagen, das ist eine gesellschaftliche Blockade.
0: Ja, also das ist ein Beispiel dafür, dass es zwar als Fortschritt deklariert wird, dass es pseudorational begründet wird, aber dass es faktisch auch mit Ressentiments spielt, daraus Profit zieht und eine unvernünftige Politik eigentlich repräsentiert.
1: Ja. Na,
0: also das heißt, ich habe es so weit verstanden, dass Fortschritt und Regression auch ineinander greifen im produktiven Sinne, also dass es keinen Fortschritt geben kann ohne ein regressives Moment in einem krisenhaften Zusammenhang.
1: Ja, das weiß ich nicht. Der Fortschritt selber produziert regressive Momente, deren Überwindung wiederum Fortschritt wären.
0: Ja, da hätte ich auch noch eine Frage zu, aber beim Heizungsgesetz ist es doch ein einfacher Fall, da war ich jetzt erleichtert, dass du sagen kannst, klarer Fall Regression. Weil das Wording, sage ich mal, der ProtagonistInnen dann etwas spielen würde und sich eigentlich, das finde ich ein gutes Beispiel, als innovative Kraft repräsentiert, die eigentlich den sinnlosen Regulierungen jetzt mal endlich den Garaus macht. Mhm. Und zu dem anderen Krise oder...
1: Also ich da schon eine Regression sagen würde, ich meine, ich finde ja, das Entscheidende ist, dass hier nicht einfach nur, also es gibt ja Dinge, die man mal erreicht haben mag und dann werden sie wieder rückgängig gemacht. Und wenn man dann wieder an die Macht kommt, kann man sie wieder, also ja, kann man es wieder einfügen oder einführen. Das ist ja aber nicht, also das ist sozusagen ja ein etwas flacheres Geschehen als das Regressionsgeschehen. Das Regressionsgeschehen ist ja eines, was gewissermaßen die Bedingungen der Möglichkeit solcher Veränderungen angreift. Ja.
0: Also auch Fehler vermeiden.
1: Also insofern ist das nicht nur so ein Hin und Her, ja, mal gilt jene Regel und dann gilt wieder die andere und dann haben wir wieder das einführen können, sondern das ist ja etwas, wo gewissermaßen auch die Wurzeln dafür, dass sich das überhaupt so eben regressiv entwickelt, in der Situation selber liegen. Ja, das ist ja eben auch das wiederum, glaube ich, ist für die politische Lage ganz entscheidend. Da lässt sich kein Status quo aufrechterhalten oder da nützt es nichts, den Status quo aufrechterhalten zu wollen, sondern man muss die Bedingungen dafür, warum bestimmte Erfahrungsprozesse, gesellschaftliche Erfahrungsprozesse eben nicht so verlaufen können, nicht so gemacht werden können, wie sie gemacht werden sollten.
0: Also das finde ich auch sehr.
1: Und das ist anders, als einfach nur zu sagen, ja, da geht's hin, da geht's zurück und jetzt haben wir wieder ein bisschen Land gewonnen.
0: Ja,
1: das Problem ist, dass das Land gewissermaßen verwüstet ist.
0: Du hast sie ja auch beschrieben, die alltäglichen, die kleinen Alltagsregressionen. Also das ist vielleicht so ein Assoziationsraum, eine Schwäche. Ich habe eine Praline gegessen, das war regressiv. Also weil ich eigentlich vorhatte, jetzt, weiß ich nicht...
1: Keinen Zucker mehr zu essen.
0: Ja, genau, so. Also das heißt, dass es eine Schwäche ist, die muss nicht Regression, das finde ich jetzt wichtig, auch tritt auch als Stärke vielleicht auf, also narzisstische Regression, irgendwie ein narzisstisches Subjekt hat fatalerweise zugelassen, irgendwo verletzbar zu sein oder zu zeigen, dass da eigentlich sehr wenig im Innenraum ist und dann werden Gegenmaßnahmen ergriffen. Das passiert nicht nochmal, das Kontrollsystem wird erhöht, ne? Sozusagen man könnte sagen, eine Verpanzerung wird solider gemacht, um zu sagen, so ein Fehler passiert mir nicht nochmal. Das wäre jetzt aber auch die Frage, dieser Satz aus Fehlern lernt man. Der ist jetzt nicht, ja, der ist nicht besonders komplex, aber ich glaube doch eigentlich aus Erfahrung würde ich sagen, der stimmt. Wie ist das? Es gibt ja auch Fehler, die man mit Ansage macht. Na, also ich ist jetzt vielleicht klischeehaft in Liebesszenarien gibt es Handlungen oder Entscheidungen, von denen Menschen womöglich schon wissen, während sie ergreifen, dass es ein Fehler ist, aber es gibt so eine Art Epistemologie des Scheiterns, also ich will es wissen, wie es ist, damit zu scheitern. Weiß nicht, ob Lotto spielen auch sowas ist, aber das, also es gibt auch eine große Anziehungskraft von Fehlern und ein Erkenntnispotenzial von Fehlern, ja, und das würde ich jetzt nochmal, weil sonst ist hier Fortschritt, da ist Regression. Also greift das nicht auch in produktiver Weise ineinander, zum Beispiel in der Kunst, irgendwie 10 Fehlversuche bringen dann das Kunstwerk hervor. Also kann ich das auch affirmativ betreiben, die Regression?
1: Also ich meine, ich glaube, wie gesagt, das halte ich ja nicht für Regression. Also den Prozess der krisengetriebenen, problemgetriebenen Überwindung, das ist ja nicht, also sozusagen, dass man Fehler macht, ist ja nicht die Regression. Aus Fehlern lernt man da ja manchmal eben auch nicht. Manchmal ist auch nachher alles kaputt. Aber umgekehrt stimmt es wahrscheinlich, dass es kein Lernen gibt, also man lernt nicht aus jedem Fehler. Sondern man wiederholt sie sehr häufig und wie gesagt, manchmal ist auch alles nachher zerstört. Aber das Umgekehrte, dass jeder irgendwie erfolgreiche Lernprozess auf Fehlern, also eben auf jenem immer auch krisenbehafteten Versuch, bestimmte Dinge zu lösen, wovon dem man dann sieht, so geht's nicht, anders geht's irgendwie. Also dieses, sagen wir, tastende der Problemlösungsprozesse, das scheint mir schon wichtig, dass die nicht. Und das hat wiederum auch mit der Vorstellung von Fortschritt als Fortschritt von zu tun, ja, dass das nicht einfach ein gewissermaßen so ein voluntaristischer Akt des, ich stelle mir jetzt ja was Tolles vor, ich habe ein Ziel für mich auserkoren, auf das ich jetzt so auf das ich hinstreben kann, sondern dass es sozusagen geleitet ist und sich vor allem auch konkretisiert und spezifischer wird durch eben jene Wegbewegung, die naja, eben in dieser Dynamik von Konfrontation mit Problemen, Fehler machen in der Konfrontation mit Problemen, die Fehler in irgendeiner Art und Weise reflexiv so bearbeiten können, dass der Raum für solche Problemlösungen größer und nicht kleiner wird. Ja? Regression ist ja das Moment, in dem der Raum dafür genau dadurch kleiner wird, ja, durch fehlgegangene oder durch vermiedene Problemlösung kleiner wird. Der Erfahrungsprozess, der ergebnisoffene Erfahrungsprozess ist einer, wo der Raum gewissermaßen größer wird. Und das ist etwas, wo ich sagen würde, ja klar, also insofern jedes Lernen beruht auf Fehlern, aber wie gesagt, das Umgekehrte wäre ja absurd, also sowohl lebensgeschichtlich als auch weltgeschichtlich zu behaupten, dass die Fehler alle immer zu grandiosen Lernerfolgen geführt nee. Hätten. Das ist, glaube ich, keine Diagnose, die man vertreten kann.
0: Das können wir vielleicht noch in der Publikumsdiskussion weiter verfolgen, wie das hier so, wie Ihre Meinung dazu ist. Ich würde jetzt hier zusammenfassen, also produktive Fehler sind solche, die das Potenzial weiterer Fehler erhöhen.
1: So ähnlich, ja.
0: Also das ist vielleicht schon mal eine gute Nachricht. Und ein Anlass, jetzt zu sagen, dass wir ein bisschen Musik hören, um uns auch wieder zu sammeln. Wir haben ein zweites Stück von Stefan, der das Progression genannt hat. Zufälligerweise. Das hat hier zufällig gepasst.

Walter Benjamin, Kapitalismus als Religion. Im Kapitalismus ist eine Religion zu erblicken. Das heißt, der Kapitalismus dient essentiell der Befriedigung derselben Sorgen, Qualen, Unruhen, auf die ehemals die sogenannten Religionen Antwort gaben. Der Nachweis dieser religiösen Struktur des Kapitalismus, nicht nur, wie Weber meint, als eines religiös bedingten Gebildes, sondern als einer essentiell religiösen Erscheinung, würde heute noch auf den Abweg einer maßlosen Universalpolemik führen. Wir können das Netz, in dem wir stehen, nicht zuziehen. Später wird dies jedoch überblickt werden. Drei Züge jedoch sind schon in der Gegenwart an dieser religiösen Struktur des Kapitalismus erkennbar. Erstens ist der Kapitalismus eine reine Kultreligion, vielleicht die extremste, die es je gegeben hat. Es hat in ihm alles nur unmittelbar mit Beziehung auf den Kultus Bedeutung. Er kennt keine spezielle Dogmatik, keine Theologie. Der Utilitarismus gewinnt unter diesem Gesichtspunkt seine religiöse Färbung. Mit dieser Konkretion des Kultus hängt ein zweiter Zug des Kapitalismus zusammen, die permanente Dauer des Kultus. Der Kapitalismus ist die Zelebrierung eines Kultes sans rêve et sans merci. Es gibt da keinen Wochentag. Keinen Tag, der nicht Festtag in dem fürchterlichen Sinne der Entfaltung allen sakralen Pompes, der äußersten Anspannung des Verehrenden wäre. Dieser Kultus ist zum Dritten verschuldend. Der Kapitalismus ist vermutlich der erste Fall eines nicht entsühnenden, sondern verschuldenden Kultus. Hierin

steht dieses Religionssystem im Sturz einer ungeheuren Bewegung. Ein ungeheures Schuldbewusstsein, das sich nicht zu entsühnen weiß, greift zum Kultus, um in ihm diese Schuld nicht zu sühnen, sondern universal zu machen, dem Bewusstsein sie einzuhämmern und endlich und vor allem den Gott selbst in diese Schuld einzubegreifen, um endlich ihn selbst an der Entsühnung zu interessieren. Diese ist hier also nicht im Kultus selbst zu erwarten, noch auch in der Reformation dieser Religion, die an etwas Sicheres in ihr sich müsste halten können, noch in der Absage an sie. Es liegt im Wesen dieser religiösen Bewegung, welche der Kapitalismus ist, das Aushalten bis ans Ende, bis an die endliche, völlige Verschuldung Gottes, den erreichten Weltzustand der Verzweiflung, auf die gerade noch gehofft wird. Darin liegt das historisch Unerhörte des Kapitalismus, dass Religion nicht mehr Reform des Seins, sondern dessen Zertrümmerung ist. Die Ausweitung der Verzweiflung zum religiösen Weltzustand, aus dem die Heilung zu erwarten sei. Gottes Transzendenz ist gefallen, aber er ist nicht tot. Er ist ins Menschenschicksal einbezogen. Dieser Durchgang des Planeten Mensch durch das Haus der Verzweiflung in der absoluten Einsamkeit seiner Bahn ist das Ethos, das Nietzsche bestimmt. Dieser Mensch ist der Übermensch, der Erste, der die kapitalistische Religion erkennend zu erfüllen beginnt. Ihr vierter Zug ist, dass ihr Gott verheimlicht werden muss. Erst im Zenit seiner Verschuldung angesprochen werden darf. Der Kultus wird von einer ungereiften Gottheit zelebriert. Jede Vorstellung, jeder Gedanke an sie verletzt das Geheimnis ihrer Reife. Die Freudsche Theorie gehört auch zur Priesterherrschaft von diesem Kult. Sie ist ganz kapitalistisch gedacht. Das Verdrängte, die sündige Vorstellung, ist aus tiefster, noch zu durchleuchtender Analogie das Kapital, welches die Hölle des Unbewussten verzinst. Kapitalismus ist eine Religion aus bloßem Kult, ohne Dogma. Der Kapitalismus hat sich, wie nicht allein am Calvinismus, sondern auch an den übrigen orthodoxen christlichen Richtungen zu erweisen sein muss, auf dem Christentum parasitär im Abendland entwickelt, dergestalt, dass zuletzt im Wesentlichen seine Geschichte die seines Parasiten des Kapitalismus ist. Vergleich zwischen den heiligen Bildern verschiedener Religionen einerseits und den Banknoten verschiedener Staaten andererseits. Der Geist, der aus der Ornamentik der Banknoten spricht.

0: Max Horkheimer aus Kritische Theorie. Die Feindschaft gegen das Theoretische überhaupt, die heute im öffentlichen Leben grassiert, richtet sich in Wahrheit gegen die verändernde Aktivität, die mit dem kritischen Denken verbunden ist. Wo es nicht beim Feststellen und Ordnen in möglichst neutralen, das heißt für die Lebenspraxis, in den gegebenen Formen unerlässlichen Kategorien bleibt, regt sich sogleich ein Widerstand. Bei der überwiegenden Mehrheit der Beherrschten steht die unbewusste Furcht im Weg, theoretisches Denken könnte die mühsam vollzogene Anpassung an die Realität als verkehrt und überflüssig erscheinen lassen. Bei den Nutznießern erhebt sich der allgemeine Verdacht gegen jede intellektuelle Selbstständigkeit. Die Tendenz, Theorie als Gegensatz zur Positivität aufzufassen, ist so stark, dass selbst die harmlose traditionelle Theorie zuweilen davon betroffen ist. Weil die fortgeschrittenste Gestalt des Denkens in der Gegenwart die kritische Theorie der Gesellschaft ist, und jede konsequente intellektuelle Anstrengung, die sich um den Menschen kümmert, sinngemäß in sie einmündet, gerät Theorie überhaupt in Verruf. Auch jeder anderen wissenschaftlichen Aussage, die keine Angabe von Tatsachen in den gebräuchlichsten Kategorien und womöglich in der neutralsten Form der Mathematik darstellt, wird bereits vorgeworfen, sie sei zu theoretisch. Diese positivistische Haltung muss nicht bloß fortschrittsfeindlich sein. Wenn sie auch bei den verschärften Klassengegensätzen der letzten Jahrzehnte die Herrschaft zunehmend auf den realen Machtapparat verlassen muss, so bildet doch die Ideologie einen nicht zu unterschätzenden Kittfaktor des riesig gewordenen Gesellschaftsbaus. In der Losung, sich an die Tatsachen zu halten und jede Art von Illusion preiszugeben, steckt selbst heute noch etwas wie eine Reaktion gegen den Bund von Unterdrückung und Metaphysik. Es wäre jedoch ein Fehler, den wesentlichen Unterschied zwischen der empiristischen Aufklärung im 18. Jahrhundert und in der Gegenwart zu verkennen. Damals hatte eine neue Gesellschaft sich bereits im Rahmen der alten entwickelt. Es galt, die schon vorhandene bürgerliche Wirtschaft aus den feudalen Hemmnissen zu befreien, sie einfach gehen zu lassen. Das hier entsprechende fachwissenschaftliche Denken brauchte ebenfalls die alten dogmatischen Bindungen wesentlich nur abzuschütteln, um den schon erkannten Weg zu gehen. Im Übergang von der gegenwärtigen zu einer künftigen Gesellschaftsform soll die Menschheit sich jedoch erstmals zum bewussten Subjekt konstituieren und aktiv ihre eigenen Lebensformen bestimmen. Wenn auch die Elemente der zukünftigen Kultur schon vorhanden sind, so bedarf es doch einer bewussten Neukonstruktion der ökonomischen Verhältnisse. Die undifferenzierte Feindschaft gegen die Theorie bedeutet daher heute ein Hemmnis. Wird die theoretische Anstrengung, die im Interesse einer vernünftig organisierten zukünftigen Gesellschaft die gegenwärtige kritisch durchleuchtet und anhand der in den Fachwissenschaften ausgebildeten traditionellen Theorien konstruiert, nicht fortgesetzt? So ist der Hoffnung, die menschliche Existenz grundlegend zu verbessern, der Boden entzogen. Die Forderung nach Positivität und Unterordnung, die auch in den fortschrittlichen Gruppen der Gesellschaft den Sinn für die Theorie abzustumpfen droht, trifft notwendig nicht allein die Theorie, sondern auch die Praxis der Befreiung.
1: Ja, wir kommen auf Grundlage dieser Texte zu unserem dritten Unterpunkt für die Diskussion heute, die aktuelle Rolle der kritischen Theorie. Wir haben jetzt zwei ältere Dokumente, also jüngere Ausdrücke der kritischen Theorie gehört, Walter Benjamin und Max Horkheimer, ganz unterschiedlich in der Ausrichtung, aber irgendwie auch sehr aktuell. Wie würdest du das einschätzen? Hat sich diese Sprachlichkeit stark gewandelt? Also bist du und deine KollegInnen, seid ihr nüchterner geworden im Sprachduktus oder hat es sich aufgeklärt?
2: Also, ich glaube, das ist sehr unterschiedlich. Genauso unterschiedlich, wie eben auch die Vertreterinnen der kritischen Theorie sowohl damals schon waren. Also Horkheimer ist ja schon deutlich nüchterner als Benjamin. Oder anders, ganz anders im Stil, genauso wie Adorno nochmal ein ganz anderes Element hier hat. Und das ist in den heutigen, bei den heutigen Theoretikerinnen ja ganz genauso. Ja, das ist da mehr oder weniger Pathos, mehr oder weniger Praxisbezug, mehr oder weniger Nüchternheit gibt. Ich bin ja ohnehin der Meinung, dass die kritische Theorie, dass man sie nicht als Schule betrachten sollte, mhm, mit Schuloberhaupt, wo dann, also jetzt gerade als Habermas gestorben ist, wird dann so immer wieder geraunt, ja, jetzt ist das Schuloberhaupt tot und geht es denn jetzt überhaupt weiter und so. Das, finde ich, ist schon für die frühe kritische Theorie eigentlich falsch. Ja, wenn man, also ich meine, das habt ihr ja gut so ausgewählt oder du gut so ausgewählt, ja, Benjamin, Horkheimer, Adorno. Schon zwischen den dreien gibt es so unglaublich viel mehr Unterschiede als Gemeinsamkeiten gewissermaßen. Ja? Also selbst wenn Adorno, Horkheimer in der Zeit, in der sie die Dialektik der Aufklärung geschrieben haben, extrem eng waren, ist es doch so, dass man, also ich finde es eigentlich richtiger zu sagen, das ist eine Konstellation von Theoretikerinnen und von Philosophinnen, das ist ein Diskussionszusammenhang, dem es um sowas geht wie eine emanzipatorische Gesellschaftstheorie. Und da gibt es gewissermaßen rote Fäden. Ja? Also ich würde sagen, von Benjamin und Benjamins Kritik der Gewalt zu zeitgenössisch Christoph Menkes Rechtskritik, Daniel Leuks Rechtskritik, lässt sich ein viel stabilerer roter Faden herstellen, als sich jeweils in den Generationen. Ja? Also ich würde von diesem Generationenmodell eigentlich abraten. Oder auch von Benjamin über Alexander Kluge, der auch gerade gestorben ist. Ja? Das ist, also wenn du Alexander Kluge Geschichte und Eigensinn liest, ja, oder eben auch die Filme, die zeitgleich entstehen, das ist, ich meine, das ist so inspiriert von Benjamin. Das ist so klar eine Antwort auf und im Dialog mit Benjamin, während genau zur gleichen Zeit Habermas eben etwas ganz anderes einschlägt. Ja? So dass eben Generationen oder auch die Vorstellung, dass es da Homogenität in einer Generation gibt, glaube ich, gar nicht so richtig ist.
1: Aber was sagst du zu dem Text von Benjamin, der ist von 1921, also fast kryptisch, poetisch. Also ein DFG-Antrag würde man damit heute, glaube ich, nicht mehr durchkriegen. Aber
2: DFG-Anträge kriegen wir auch nicht so häufig mehr durch.
1: Also das wäre natürlich die Frage, wie sich Sprache verändert. Das ist jetzt etwas oberflächlich, aber den Punkt, den er macht, was würdest du dazu sagen? Wo ist der jetzt verortet oder wie kann ich den weiterdenken, also ich würde mich jetzt vorwagen, das ist ein sehr aktueller Text, irgendwie ein prophetischer Text, gleichzeitig auch hermetisch, ja, für sich stehend, aber wie arbeitest du damit? Welche Kraft nimmst du jetzt davon auf, um sie irgendwie anders auszubuchstabieren?
2: Also das geht in ganz verschiedene...
1: Du hast ja das Buch geschrieben, Kapitalismuskritik.
2: Genau. Also verschiedene Sachen, ja. Also weil du ja auch so über diesen den Diskussionszusammenhang eingestiegen bist. Natürlich ist es so, dass die kritische Theorie in gewisser Weise immer schon im ganzen Kapitalismuskritik war, auch gerade da, wo sie eben nicht über Kapitalismus als im engeren Sinne ökonomisches System geredet hat. Das war ja nun irgendwie auch sozusagen der Clou zu sagen, hier ist mehr betroffen als einfach nur, ja, es sind auch nicht einfach nur rein ökonomische Krisen. Und wir gucken uns die Auswirkungen, also Kapitalismus ist eigentlich eine Lebensform, eine ganze. Ja. Und was nehme ich von diesem Benjamin-Text? Der ist natürlich sehr, sehr interessant in verschiedenen Hinsichten. Einerseits, weil er genau diese, indem er ja sagt, es ist eine Religion, es ist nicht einfach nur inspiriert von religiösen Motiven, so im Weberschen Sinne, sondern es ist eine Religion, weil der Kapitalismus auf die Lebensnöte, auf die sonst Religionen eine Antwort gibt. Und welche Antwort gibt er und wie tut er das? Also das ist erstmal interessant, weil das meiner These von Kapitalismus als Lebensform, und zwar nicht nur als etwas, was gewissermaßen, wo das ökonomische System auf die Lebensformen einwirkt, ja, so nach wie die Habermasische Kolonialisierungsthese das machen würde, ja, das ökonomische System und dann gibt es die Lebenswelt und das eine kolonialisiert im schlimmsten Fall das andere. Und ich würde das ja sozusagen integrativer denken, ja, als Lebensform mit verschiedenen sozialen, ökonomischen Praktiken, die aufeinander einwirken, was dann auch heißt, eben Kapitalismus ist sowas wie, Nancy Fraser sagt, institutionalisierte soziale Ordnung. Es soll ja alles immer darauf hinaus zu sagen, ja, das ist eine Gesellschaft. Und das, finde ich, ist da sehr gut vorbereitet und getroffen, ja, zu sagen, da ist etwas, weil ja solche institutionalisierten Verfassungen immer auch mit Interpretationen und immer auch mit, immer eben als Antworten auf Probleme, auf Krisen, auf Lebensnöte auftauchen, kann dann auf einmal in einer, ja, kann sozusagen dieses System selber an die Stelle der Religion treten. Was für mich dabei noch interessant ist, jetzt speziell auch für das, was ich verfolge, wenn ich über Ökonomie als soziale Praxis nachdenken will, ist tatsächlich diese Idee, das ist ein Kult ohne Dogma. Ja, das ist eine reine Kultreligion. Und das ist deshalb besonders interessant, wenn man sich um Fragen der Kapitalismuskritik kümmert, weil bestimmte Dinge, die einem dann immer auftauchen, nämlich sowas wie, naja, der Kapitalismus verspricht ja eigentlich. Ja? Wie kann man eine immanente Kapitalismuskritik betreiben? Der Kapitalismus verspricht eigentlich gar nichts. Und das Interessante an diesem Kultreligion-Ding ist, dass es im Grunde ja heißt, es ist eine reine Praxis. Ja? Nun würde ich im nächsten Schritt sagen, es gibt aber keine reine Praxis, die nicht durchdrungen ist von Ideen. Also es, die Vorstellung, das kommt ohne Ideologie aus, scheint mir falsch. Aber so ist es, glaube ich, auch nicht gemeint, sondern die Praxis selber, der Kult selber wird zur Ideologie, die Dynamik selber wird zur Ideologie. Und was wiederum als Letztes, was den Text heute so anschlussfähig macht, ist vielleicht gar nicht das, woran man anschließen möchte, wenn man in irgendeiner Art Kapitalismuskritik, die aus dem ganzen Schlamassel auch wieder rausführen soll, betreiben will. Aber dieser nihilistische Zug, das Apokalyptische darin, ja, das erinnert ja sehr stark an Dinge, mit denen, auf die wir heute gewissermaßen gestoßen werden, wenn man sich jetzt so die neueren, sagen wir noch von anderen Technologien angetriebenen und ja auch wirklich zerstörerisch apokalyptischen Varianten der neoliberalen Ideologie, aber eben auch der heutigen, des heutigen Tech-Kapitalismus etc. anguckt, ja, wo ja alle diese Dimensionen und das, diese Zerstörungswut daran auf einmal sehr, sehr deutlich zutage treten. Also auch da denkt man so, meine Güte. Benjamin also, hat das 21 geschrieben, der wusste schon, wovon er redet.
1: Ja, das ist.
2: Und das Interessante ist, dass es in immer wieder neuen Wellen, aber auch in ganz neuen sozusagen Erscheinungsformen wiederkehrt.
1: Ja, das ist eh ein schöner Nebeneffekt im Konzert theoretischer Position. Das geht ja auch, also die Metaphysik würde ich dann noch ein bisschen gegen Horkheimer verteidigen. Du hattest ja gesagt, Bund von Unterdrückung und Metaphysik. Ich weiß nicht, was wir hier dazu in diesen Katakomben sagen, aber auch die metaphysischen Texte von vor 500 Jahren können eine ungemeine Aktualität entfalten oder das ist natürlich eine gewisse Tiefenschärfe der philosophischen Diskussion. Lebensform, dein Begriff oder der Begriff, den du stark theoretisiert hast, ausdifferenziert hast in dem Buch Kritik von Lebensform, ist deiner Aussage nach eine Problemlösungsstrategie? Oder
2: Instanz.
1: Eine Instanz für Problemlösungen, ne? Also das nochmal zum Verständnis, also eine Lebensform, die Ehe zum Beispiel ist eine Lebensform, die auf bestimmte Lebensfragen institutionell in einer ganz bestimmten Weise antwortet. Also das könnte man jetzt Institutionen auch so begreifen und was du beschreibst, ist eben jetzt ja Bewirtschaftung von negativen Affektökonomien, also despotischen, zerstörerischen Produktivkräften, die Allianz bedroht eigentlich dann die kapitalistische Lebensform, weil sie irgendwie die Möglichkeitsgrundlage entzieht. Dann ist die Frage, was kommen für neue Lebensformen, resultieren daraus oder sind schon dabei zu entstehen?
2: Ja, ist ja die Frage, sind wir überhaupt in einer Situation von Krise oder nicht schon in einer der Katastrophe, die sozusagen das, was die gute alte Krise noch mit sich bringt, nämlich die Vorstellung, dass daraus auch irgendwas entstehen kann, gar nicht mehr so plausibel macht. Ja. Ich wollte aber gerne auch nochmal zu dem Horkheimer und zu dieser, das ist doch, weil du hast gefragt, wie verhält sich das zu heute und wie viel nüchterner seid ihr heute? Ich finde schon, Verteidigung der Theorie dabei und die Verteidigung der Theorie vor der Theoriefeindschaft daran wirklich interessant, weil man da wahrscheinlich auch vor, was weiß ich, noch 10 Jahren eher gesagt hätte, naja, also das mit der Theorie ist ja auch ein Problem. Und das, was Negt in den späten 70ern, es gibt so ein schönes Negt-Zitat, wo er sagt, naja, gewissermaßen die andere Seite, die Konservativen, die Kräfte des Beharrenden, die können theoriefeindlich sein. Ja? Die brauchen keine Theorie, weil die haben ja sozusagen die Institutionen, die haben die Welt. Aber Emanzipation braucht immer Theorie, weil sie eben die Differenz zwischen dem Bestehenden und dem, was sein könnte und was man erreichen möchte, aufmachen will. Und ich glaube, vor 10 Jahren, ich weiß es nicht, also wann genau wie, ja, aber es gab auf jeden Fall Phasen der auch wiederum einer neueren Welle von Theorie-Skepsis, sagen wir mal, wo diese Vorstellung gar nicht so unterstützt worden wäre, während wir jetzt ja wiederum in einer Welle der Theoriefeindschaft leben, wo man merkt, naja, so sehr man sich die Theorie nicht so vorstellen sollte und kann, als ob die Theorie, also auch jetzt die Linke, die kritische Theorie der Welt oder auch nur den sozialen Bewegungen vorschreiben könnte, was sie zu tun haben. So sehr wir mittlerweile so den Zusammenhang von Theorie und Praxis immer so denken, dass man sich von der Praxis, also dass die Theorie von der Praxis beeinflusst ist und umgekehrt und man sich das irgendwie als eine Art von Wechselseitigkeit und von Dynamik herstellt, wo das eine vom anderen lernt. Trotzdem hat ja im Moment die Theoriefeindschaft wiederum ein Ausmaß erreicht. Also das ist ja tatsächlich sozusagen das rechte und autoritäre Programm, dass das Festhalten an der Möglichkeit von Theorie und an der Funktion, die Theorie hat, um Dinge offen zu halten und überhaupt der Reflexion zugänglich zu machen, auf einmal wieder doch so viel wichtiger und prominenter wird.
1: Ja, ja, es ist für Grantes, an einem guten Tag könnte man sagen, jetzt wird es erst richtig spannend.
2: Genau.
1: Ja, und am schlechten vielleicht eher sagen, warum habe ich das bloß mir ausgesucht. Aber die Dynamik ist natürlich auch ungemein interessant und produktiv und vielfältig. Ich denke, dass wir jetzt nicht in einem regressiven Geschehen hier sind, weil ich irgendwie so minütlich die Fragen sich auch erweitern. Gleichzeitig haben wir so ein bisschen zeitliche Begrenzungen, glaube ich, auch so von der Aufnahmefähigkeit. Wir wollen ja unbedingt auch die Publikumsdiskussion ermöglichen. Deswegen breche ich einfach jetzt mal ab mit den Fragen. Ich hätte noch vielleicht als Brücke oder als Spielball die Frage oder die Bemerkung gemacht, dass du den Ideologiebegriff eigentlich revitalisieren willst. Also Horkheimer hat ihn genannt, eigentlich ist er ein bisschen veraltet. Ideologie oder gilt als veraltet. Du plädierst für eine Revitalisierung der Ideologiekritik, was natürlich im heutigen Zusammenhang sehr spannend ist, weil das alles nicht mehr so eindeutig zu verorten ist. Aber das wäre jetzt meine letzte Bemerkung gewesen. Und ich würde Sie bitten, auch Ihre Fragen an Rahel Yeghi zu richten, die sich in den letzten 90 Minuten aufgedrängt haben. Wir haben auch ein Mikrofon. Stefan hat das Mikro.
3: Ah, ich fange mal an.
4: Ja, also erstmal danke für diese vielfältigen, tiefsinnigen Einblicke, die bei mir folgende Frage erstmal in Bewegung gesetzt hat, und zwar das Verhältnis zwischen Fortschritt und Regression. Sie hatten ja angesprochen, dass wissenschaftlicher Fortschritt, Computer, aus den Anforderungen des Militärs sich entwickelt hat. Und ich frage mich zur aktuellen Situation, fortschrittliche Entwicklung im militärischen Bereich, siehe Drohnenkriege, und auf der anderen Seite, ich würde als Regression das bezeichnen, die Erwartung von Gesellschaften, ihre Konflikte mit Kriegen lösen zu können. Das heißt, eine Differenz oder ein Ineinandergreifen von Fortschritt und Regression aus meiner Sicht in dem Punkt. Und ganz zum Schluss sagten Sie das ja mit den Ideologiekritik beziehungsweise dass die Konservativen keine Theorie bräuchten, weil ihnen die Welt gehöre. Interessant ist ja, dass immer wieder sowohl in Deutschland als auch jetzt die Situation in Großbritannien festgestellt wird, es würde der Politik eine Vision fehlen, in die sich die Gesellschaft zu entwickeln habe oder könnte und die Menschen mitzunehmen auf dem Weg dorthin mit all den sogenannten Reformen und Einschränkungen. Das heißt, vielleicht sind die Konservativen auch mit ihrem Latein am Ende und bräuchten eine Theorie.
1: Das wäre nicht verkehrt.
5: Wo kommt die Frage?
2: Wir sammeln oder wer? Also zum Fortschritt, im wissenschaftlichen, im Militär. Also in meinem Verständnis ist ja der wissenschaftlich-technische Fortschritt alleine ohnehin kein Fortschritt. Ja? Also das ist ein, also kein gesellschaftlicher Fortschritt. Die Vorstellung, dass das eine zwangsläufig zum anderen führt, ist so ein bisschen aus dem 18. Jahrhundert gewissermaßen mitgeführte Vorstellung, ja, dass alle diese Veränderungen, auch die praktischen, wissenschaftlich-technischen Veränderungen der Lebensverhältnisse gewissermaßen einen Sog entfalten, der automatisch auch die Lebensverhältnisse, die Art und Weise, wie wir unser soziales Leben organisieren, mit sich ziehen würde. Ja, das finden Sie noch bei Marx. Also was heißt noch? Ganz prominent bei Marx, diese Vorstellung. Aber die kommt auch nicht von ihm. Und das ist ja aber genau das, was, wenn man sich da auch wiederum Benjamins Einsicht zu eigen macht, dass der Fortschritt der Produktivkräfte denen nicht unbedingt immer gut, nicht zugute gekommen sind, denen, die ihn hervorgebracht haben, dann wird man ja sofort auf die Frage gestoßen, wie einerseits das eine das andere mit beeinflusst. Also aus meiner Sicht ist Fortschritt eben auch nicht einfach nur Fortschritt in den Ideen, ja, normativer Fortschritt. Ja, wir wissen, wir haben immer inklusivere moralische Werte beispielsweise. Es gibt ja ein paar Fortschrittstheoretiker, die würden das sagen. Ja, die würden sagen, ja, da hat sich doch weltgeschichtlich erweitert sich doch der Kreis derer, die berücksichtigt werden. Das ist moralischer Fortschritt, so sehe ich das ja nicht. Sondern ich finde diese materielle Basis des Fortschritts durchaus und der Umstand, dass sich das in ganzen Formationen von verschiedenen auch materiellen Praktiken entwickelt und gegenseitig bedingt, das scheint mir schon sehr wichtig zu sein. Also die Schreibmaschine, die einen nicht unerheblichen Beitrag zur Entwicklung der ersten weiblichen Emanzipationsbewegung geleistet hat, oder die Pille, die einen nicht unerheblichen Beitrag dazu geleistet hat. Also solche Wechselverhältnisse finde ich wichtig zu sehen, dass bestimmte Fortschritte der gesellschaftlichen Organisationen eben sowas sind wie ein Wandel im Wandel. Ja. Es gibt einen Wandel, der durchaus auch technologisch ist und auf den man dann mit bestimmten Veränderungen emanzipativer Vorstellungen und bewusst hervorgebrachten Veränderungen reagiert, wo aber das eine mit dem anderen gewissermaßen sich eben in einer, so einer Wechselseitigkeit befindet und hervorbringt. Das finde ich wichtig. Aber tatsächlich sind diese einzelnen Fortschritte, ja, also Fortschritt in der Militärtechnologie etc., aber selbst Fortschritte in der Lebensmitteltechnologie würden ja als gesellschaftlicher Fortschritt hier gar nicht zählen, weil aus meiner Sicht ja der Fortschritt sich eigentlich dort abspielt, wo die Problemlösungskompetenzen, wo die gesellschaftlichen Ressourcen zur Bearbeitung von Krisen und Problemen sich anreichern. Und zur Nicht-Anreicherung gehört ganz wesentlich sozusagen die Segregation, dass der Umstand, dass die sozialen negativen Effekte bestimmter technologischer Fortschritte im engeren Sinne, wie die sich auf die sozialen Lebensverhältnisse auswirken, also der Umstand, dass diese Felder nicht zusammengedacht werden können oder nicht zusammengedacht werden, ist ja gerade Zeichen für blockierten Fortschritt. Sodass es aus meiner Sicht nicht einfach so ist, naja, militärisch gibt es hier immense Fortschritte, gesellschaftlich ist es ein immenser Rückschritt, wenn man Konflikte wieder mit Gewalt löst. Und deshalb gibt es sozusagen einen sowohl Fortschritt als auch Regression. Nein, ich würde sagen, das ist gar kein Fortschritt. Ja? Also da ist ein Element, das in anderen Kontexten und in einer anderen, also das sozusagen zu Fortschritten führen könnte, nehmen wir auch also eben andere technologische Entwicklungen, ist eben gerade nicht im Sinne der Verbesserung der menschlichen Lebensverhältnisse angewendet, interpretiert. Die Dynamik, die hier entstanden ist, ist eben nicht eine solche. Insofern ist es eben nicht einfach nur beides, sondern gar kein richtiger Fortschritt.
1: Das finde ich auch wirklich interessant, also das ist wichtig, das habe ich auch beim Begriff der Regression gelernt, also es geht nicht nur vor, zurück irgendwie so, sondern Fortschritt und, also um es wirklich zu sein, muss es schon differenziert sein.
2: Naja, also, muss es genauso sozusagen diese integrative Geste der, oder die integrative Form der Problemlösung zweiter Ordnung, könnte man dir sagen, ja, also wo die Frage, wie Probleme überhaupt bearbeitet werden können und wie man die Vielfalt dieser verschiedenen Krisenmomente zusammendenkt und zusammen löst, überhaupt zu, also zur Frage kommen können. Bei den Visionen und den Konservativen bestimmt fehlt denen irgendwas. Die Konservativen sind ja auch, es gibt ja schon gar keine richtigen Konservativen mehr. Also die sind ja tatsächlich auch ziemlich überrannt von dem, was an Rechtspopulismus, Autoritarismus, das ist ja gerade nicht konservativ, sondern auf eine ganz andere Art und Weise dynamisch und zerstörerisch. Ja, das sind ja schon sozusagen gesellschaftliche Mobilisierungsphänomene, ja, keine Stagnationsphänomene, sondern das ist eben ein eigener Typus von Mobilisierung. Und die Sache mit den Visionen, ja, finde ich, also auch bei der Linken wird das ja immer mal gesagt, ich finde das immer schwierig, aber also die Frage, ob einem da, es hört sich immer so an, als könnte man Visionen einfach nur so losgelöst entwickeln. Ich finde da diesen dieses Praxismoment, das wir bei Benjamin und Kapitalismus als Religion angesprochen haben, schon sehr wichtig, ja, sich nicht zu viel zu versprechen von Utopien, die ganz losgelöst sind und die nicht in irgendeiner Art und Weise sich als naja, zunehmende Bestimmung auch von Dingen, die als Potenzial schon da sind, verstehen lassen.
1: Ich muss nur lachen, weil Helmut Schmidt, Gott hab ihn selig, irgendwie mal gesagt hat, wer Visionen hat, muss zum Arzt. Das war natürlich auch irgendwie ein grausamer Satz, den man jetzt in Hamburg-Langenhorn vielleicht noch irgendwo auf einer Tafel findet. Aber dazwischen wäre wahrscheinlich auch eine Visionsaffirmation kann regressiv sein, wenn sie so nach dem Motto, wir brauchen jetzt mal Visionen, als würde da, ne, so wie so eine Art Frischblutzufuhr.
2: Genau.
1: Ja, das könnte man so vielleicht fassen, aber es gibt wahrscheinlich noch andere Fragen, nehme ich an, im Publikumsraum. Ja, seien Sie nicht schüchtern, also wir haben noch Zeit.
5: Vielen Dank, sehr spannend. Mich würde da vielleicht auch anschließend interessieren bezüglich Vision, vielleicht eine politische Einschätzung zum European Green Deal, der vielleicht auch als Antwort auf eine soziale Bewegung entstanden ist, Fridays for Future etc. und vielleicht auch versucht, wir hatten das eben auch gehört, Kapitalismus verspricht nichts, aber der Green Deal versucht, Versprechungen zu machen, den Umbau zu einer nachhaltigeren, gerechteren Gesellschaft. Und mich würde da Ihre Einschätzung interessieren, inwiefern können diese Ziele vielleicht gar nicht in der aktuellen Form erreicht werden?
2: Also das ist jetzt eine sehr komplexe Frage, also die sozusagen jetzt auf ziemlich ausführliche Diskussionen eingehen und zurückgreifen müsste, auch einfach rein sozusagen bestimmte Fakten der Möglichkeit eines solchen Deals. Ob das insgesamt wir hatten ja anfangs mal geredet über Nancy und diese Idee, weil wir jetzt nur noch so partielle, also oder weil es jetzt nur noch Resolutionen gibt und nicht mehr Kritik und nicht mehr das, was das Ganze auffasst. Ich glaube, es gibt sehr, sehr gut begründete kritische Positionen an solchen New Deal-Vorstellungen, die mit ganz guter Faktenbasis nachgewiesen haben, wie wenig man eigentlich aus der zerstörerischen Dynamik auf diese Art und Weise rauskommen kann. Ich finde ja immer, dass so etwas wie, ich bin ein großer Fan von dem Robinson Ministry of the Future Buch, wo im Ende ja so eine große Vielfalt von verschiedenen Lösungsmöglichkeiten, also wie wirklich als Konstellation zusammenkommt, ja, von bestimmten, also sozusagen von der Idee, dass man mittels Technologie die Schäden beheben kann oder mittels neuer und neu zu entwickelnder Technologien bis hin zu sehr radikalen Widerstandsoperationen, bis hin zu sehr sozusagen Rückgriff auf ganz andere Lebensweisen und Produktionsweisen und dem Lernen von solchen in einem globalen Kontext etc. Also im Grunde finde ich vieles, was, naja, dadurch möglich war, also was möglich ist, unter anderem ja vielleicht auch, indem es bei den Motivationen auch derjenigen, die in den jetzigen Strukturen über die Mittel verfügen und die Macht verfügen, bestimmte Veränderungen zu betreiben. Also all das, was so etwas irgendwie anzetteln kann, scheint mir erstmal, also dem würde ich mich sozusagen nicht aus prinzipiellen Gründen verschließen, sondern würde denken, bei vielen dieser Dinge wird sich herausstellen, dass wenn das ernsthaft, also wenn das uns sozusagen einen gewissen Raum gibt und wenn das ernsthaft auch zu den dann vielleicht erst möglichen sozialen Konsequenzen, also auch einer anderen, nicht nur einer anderen Technologie, sondern einer anderen und nicht nur, also auch noch nicht mal nur im klassischen New Deal-Sinne, ja, einer anderen Verteilung von gesellschaftlichen Ressourcen, sondern auch einer anderen Form der Verteilung gesellschaftlicher Ressourcen. Ja. Also ich finde all das, was, deshalb finde ich, wenn es um konkrete politische Bewegungen gerade geht, also jetzt mal abgesehen von den Abwehrbewegungen, die man natürlich auch braucht und die man organisieren muss. Aber ich glaube ja tatsächlich, dass wenn man hier sich gegen die drohenden Faschisierungstendenzen wehren möchte, dass man es tatsächlich nur nach vorne verteidigen kann. Ja? Und nach vorne verteidigen heißt dann auch so etwas wie neue Möglichkeiten schaffen. Ich finde beispielsweise, dass die ganze Diskussion um Vergesellschaftung sowohl von, also eben von öffentlichen Gütern, von Wohnen, von Land, von Energie etc., dass das da sehr wegweisend ist, weil es eben immer beides betrifft. Ja, das ist ein anderer Umgang mit diesen Gütern, es ist aber auch eine andere Art der Verfügung. Es ist nicht nur einfach das Bereitstellen von Ressourcen für diejenigen, die es brauchen, sondern es ist ja eben auch so etwas wie eine demokratische, ja, also eine Demokratisierungsbewegung, in der wir über diese öffentlichen Güter auch anders verfügen und das dann vielleicht auch andere Güter werden. Also solche Sachen scheinen mir da weitreichend zu sein und weitreichender als dass in vielerlei Hinsicht doch gewissermaßen nur die alten Dynamiken unterfütternde Modell.
1: Michael? Du brauchst kein Mikrofon.
3: Ich brauche kein Mikrofon, genau. Ich wollte Sie fragen nach dem Verhältnis von Regression und Ressentiment.
2: Okay. Also ich glaube, das Ressentiment, was ja im Moment, also was ja sozusagen einer der Begriffe ist, die so im Raum stehen, wenn es darum geht, was ist es eigentlich, was die Leute dazu bringt, auch gegen ihre offenkundig eigenen Interessen, sich autoritären Regimen, also diese zu unterstützen oder autoritäre Bewegungen zu unterstützen. Das ist ja so ein bisschen, wir hatten über Ideologie geredet, ist ja ein bisschen die Frage, die man auch mit Ideologie immer beantwortet hat. Ja, also was führt eigentlich dazu, dass die Menschen ihre eigenen, sich ihre eigenen Herren suchen, beziehungsweise Dinge unterstützen, die gegen ihre eigenen Interessen sind. Warum wählen Menschen, die von Gesundheitsversorgung abhängig, von öffentlicher Gesundheitsversorgung abhängig sind, genau diejenigen Politikerinnen und die Partei, die ihnen das untergräbt, etc. etc.
1: Spinoza, warum kämpfen die Menschen für ihre Knechtschaft, als genau. Ging es um ihr Heil? Ist übrigens Deleuze, sagt der Schrei von Spinoza, also Le Cri, dass er schreit auf, weil er das nicht verstehen kann. Es ist ja auch unverständlich. Ja. Wie kann der Wunsch wünschen, unterdrückt zu werden? Also wie kann man wünschen,
2: also freiwillige
1: unterdrückt zu werden, eigentlich völlig Banane?
2: Genau. Und die Antwort darauf ist ja im Moment, also Sie hatten ja nach Ressentiment und Regression gefragt, ist ja im Moment immer Ressentiment. Ja? Das sind Ressentiments. Ist gar nicht so, und es ist auch gar nicht nur die eigentliche soziale Lage oder die ökonomische Verlusterfahrung oder auch nur das Bedrohtsein von ökonomischen Verlusten, sondern es ist Ressentiment. Und ich finde, das ist ein guter Begriff hier und ein interessantes, also interessante Theorie sozusagen, um sich dem zu nähern. Aus meiner Sicht ist Ressentiment eines der Mechanismen von Regression. Und der Mechanismus ist ja so, dass es eine Reaktion auf erfahrene oder eingebildete Machtlosigkeit ist. Also ich sage oder eingebildete, deshalb war ja sehr häufig auch diejenigen, die gar nicht in einer objektiv machtlosen Situation sind. Ja? Also die Professorin, die sich durch ihre woken Studenten so unfassbar bedroht fühlen, die sind ja nicht real in einer Situation der Machtlosigkeit, ganz im Gegenteil. Also insofern geht es um Machtlosigkeit und Ohnmachtserfahrungen, die sowohl einen realen Kern haben, als auch sozusagen diese Dimension von des Illusionären haben können. Und das ist eine bestimmte Reaktion, also Scheler hat das für Ressentiment schon ganz gut beschrieben, als etwas, was nicht nur überhaupt immer im Modus des Vergleichs ist, also Ressentiment entwickle ich gegenüber denen ich glaube, dass es ihnen besser geht. Also die Vorstellung, den Migrantinnen, denen kommt all das zuteil, was ich eigentlich verdiene, aber nicht kriege. Da ist ja alles Mögliche dran falsch, ja? Also da ist ja sozusagen, da ist ja die, erstmal das Komparative ist dabei, es geht gar nicht darum, ob es mir real schlecht geht oder nicht, sondern denen soll es nicht besser gehen. Es geht auch um so etwas wie, um dieses Gefühl der Berechtigung. Eigentlich steht mir das zu, andere kriegen das. Aber es gibt ja auch das Moment daran, im Ressentiment, dass tatsächlich objektiv betrachtet bestimmte Dinge gar nicht zu verwirklichen sind. Ja? Die Zuschreibung beispielsweise von Verantwortung in der kapitalistischen Gesellschaft. Diese Vorstellung, jeder ist seines eigenen Glückes Schmied, aber real machen die Menschen die Erfahrung, dass das gar nicht stimmt, dass sie gar nicht in dem Maße über ihre Lebensverhältnisse entscheiden können, diese beeinflussen können, wie ihnen das hier zugeschoben wird. Ja, das sind ja alles Dinge, die Ressentiment erzeugen. Ja, und diese grundsätzliche Spannung, die grundsätzliche Unmöglichkeit, solche Dinge zu realisieren, sind etwas, was massiv Ressentiment, glaube ich, befördert und was eben was ich aber, weil Sie ja nach dem Verhältnis von beiden gefragt haben, für mich wäre das sozusagen Teil dessen, was zu so einer Typologie von regressiven Mechanismen gehört. Ja. Ich sagen würde, da gibt es ganz verschiedene Formen. Da gibt es eher das sozusagen klassisch ideologische, da gibt es dieses Ressentiment, was ja eben auch ein starker Affekt ist. Und es gibt noch ein paar Dinge mehr, die man da sozusagen dazu tun könnte. Aber interessant finde ich, dass in dem Moment, wo man Ressentiment als eine Form von Regression auffasst, man, glaube ich, zu einer anderen Position kommt, als zu der, die einem das, der Ressentiment-Diskurs hat ja auch manchmal die Tendenz, sehr stark individualisierend zu sein, ja, zu denken, das sind sozusagen so individuelle Reaktionen. Und ich finde, aber selbst da, wo angefangen wurde, von Ressentiment zu sprechen, also bei Nietzsche und dann aber eben bei Scheler, der das auch schon so als sozial-philosophisches Problem aufgenommen hat, geht es doch dann sehr stark darum, und es gibt einem die Mittel an die Hand, zu sagen, es gibt Strukturen, die Ressentiment erzeugen, und wir müssen uns auf diese Strukturen, die Ressentiment erzeugen, konzentrieren.
1: Danke. Ja, Josef Vogel war ja auch hier im Keller und der hatte mal gesagt, Ressentiment ist ein soziales Verhältnis. Mhm. Also das heißt, der Affekt ist sozial ökonomisch hervorgebracht. Das macht es natürlich dann auch nochmal spannend.
2: Ja.
1: Typologie regressiver Mechanismen, das klingt sehr weiterführend. Und wenn keine Fragen, da ist noch eine Frage, ja?
6: Ja, vielen Dank für diese sehr, sehr interessante Diskussion. Ich finde den Begriff des Ressentiments interessant, aber ich frage mich, ob er nicht auch gefährlich ist, weil Sie gerade ihn im Zusammenhang mit der Migration gestellt haben, und verwischt er nicht auch einfach knallharte Konflikte? Also wenn Sie ein kleinbürgerlicher Jude in Saint-Denis sind und auf einmal sind dort 70% maghrebinische oder Franzosen und auch Nicht-Franzosen maghrebinischer Herkunft, dann ändert sich objektiv Ihre Situation schlagartig im öffentlichen Raum in Ile-de-France. So, und dem kann man wahrscheinlich nicht mit dem Ressentiment begegnen, sondern das sind auch nicht vom Kapitalismus erzeugte Konflikte, die dann verhandelt werden, sondern das sind ganz andere Konflikte. Und da frage ich mich, ob das nicht gefährlich ist, dem so zu begegnen, dass man dann den Begriff des Ressentiments einfügt und sich fragt, warum der kleinbürgerliche Jude oder auch nicht-jüdische Franzose dort auf einmal konservative Parteien wählt. Wie würden Sie das sehen?
2: Also einerseits glaube ich ja nicht, dass alle sozialen Konflikte Ressentiment getrieben sind. Ne? Also das wäre ja eine falsche Beschreibung, sondern es gibt eben einen bestimmten Typus Ressentiment getriebener Konflikte. Und die sind doch sehr häufig da zu finden, wo, also mit dem Ressentiment-Begriff verschiebt sich eben viel auf diese Dimension von Ohnmachtserfahrungen, Erfahrungen der Machtlosigkeit, Entfremdungserfahrungen, die, egal wie sie entstehen, ja, also Sie sagen jetzt, das sind knallharte Konflikte, weil da geht es auch tatsächlich um Ressourcen, die begrenzt sind. Und die, zum einen ist es so, dass es häufig um Ressourcen geht bei Ressentiment, also bei Ressentiment geladenen Konflikten, geht es ja häufig um Ressourcen, die in Wirklichkeit gar nicht begrenzt sind. Also die Ehe für alle nimmt ja der heterosexuellen Norm sozusagen sogenannten Normalfamilie nichts weg. Es hindert niemanden daran, ja, also wenn es andere familiäre Lebensformen gibt, wird dadurch niemand daran gehindert, auch noch die traditionell überlieferte Ehe einzugehen. Wenn es sich gesellschaftlich durchsetzt und auch in Institutionen ein bisschen niederschlägt, dass Gender so etwas wie ein Spektrum ist und es mehr als nur zwei Geschlechter, mit denen man sich, als die man sich identifizieren kann, gibt. Also wen hindert das eigentlich daran, ein klassisches Verständnis von Weiblichkeit oder Männlichkeit nachzuleben? Das sind ja alles Dinge, wo man sagen würde, das, was die da kriegen, und das sind ja die Haupt, das ist ja schon auch interessant, ja, dass so unglaublich viel von den Ressentiment-Konflikten sich um solche Fragen drehen, wo es eigentlich nicht um teilbare, also wo es eigentlich um Ressourcen geht, die in dem Sinne kein Nullsummenspiel sind.
1: Das Gegenteil wäre ja vielleicht sogar denkbar, ne? Also dass ein Konservatismus gewinnt durch Differenz, also das heißt, der Neidcharakter kann ja auch nichts kriegen. Das ist ja auch das Problem. Also wer neidisch ist, will einfach nur, dass die anderen nichts haben, aber darf auch nichts selber kriegen. Das meint, also das heißt Differenz, das ist ein bestimmtes Verhältnis zur Differenz, und das ist dann auch sehr mager, sage ich mal, sozusagen.
2: Was hat eben ja auch was damit zu tun, also eben wenn man sagen würde, dass, ja, also warum stört ihr euch eigentlich daran? Kann man ja gleichzeitig, also ich würde diesbezüglich gerade nicht die gewissermaßen liberal-pluralistische Position vertreten, zu sagen, das ändert doch für euch gar nichts. Ja? Also einerseits auf den ersten Blick ist es so, dass man denken würde, ja, das ist kein Stück Kuchen, das hier verteilt wird. Und auf der anderen Seite ändert sich ja was. Also ich glaube, das sind Reaktionen auch darauf, dass tatsächlich in dem Moment, wo es mehr als nur zwei Geschlechter gibt, die Frage der Identität anders wird, ja, oder sich sozusagen die Entselbstverständlichung der hergebrachten Geschlechterordnung auf einmal Fragen aufwirft, die dann eben doch in diese jeweils immer noch möglichen und ja auch immer noch dominanten anderen Formen sich sozusagen als Denaturalisierung dieser Verständnisse eindringt. Also insofern, es geht bei den Ressentimentkonflikten sehr häufig um sowas, und es sind ja auch viele Überlagerungen. Aber selbst da, wo, wie Sie jetzt gesagt haben, es um knallharte Konflikte geht, ist ja die Frage, wie man diese bearbeitbar hält. Und da ist Ressentiment. Also Ressentiment ist eine der deshalb regressiven Reaktionen, die so sind, dass diese Konflikte eben gar nicht bearbeitbar sind. Und dass die Frage, wie man in einem Stadtteil zusammenlebt, eben nicht in irgendeinem Modus des Austauschs und auch der sozusagen Realisierung eigener Gestaltungs- und auch kollektiver Gestaltungsmöglichkeiten stattfinden kann, sondern als Reaktion auf die Machtlosigkeit, in der man sich vorfindet, was die eigenen Lebensverhältnisse angeht, eben solche dann destruktiven Ressentiment-Dynamiken entfacht.
1: Das wäre ein interessanter Punkt. Der Konflikt muss bleiben, also heute sagt man toxisch. Es muss toxisch sein, weil das Toxische selbst ist Nahrung für die Bewirtschaftung. Also der Konflikt, das finde ich jetzt interessant, der Konflikt soll nicht gelöst werden, weil er ernährt eigentlich sozusagen den affektiven Apparat. Das heißt, es wird auch nicht danach gesucht, ob es vielleicht Möglichkeiten gibt, sich zu arrangieren oder so. Das ist dann auch jetzt kein Urteil. Sie haben ja kleinbürgerlich genannt, also es ist jetzt kein Urteil, es sind vielleicht nicht die Möglichkeiten da, nicht die Ressourcen, so zu sehen, aber Kritik würde vielleicht in diese Richtung arbeiten, sie zu erzeugen.
2: Naja, aber es geht ja auch um sowas wie, also um so eine typische Verschiebung von Konflikten, ja, die was weiß ich, wenn man sich also in dieser ganzen Parteinahme für, ja, wir sind die eigentlichen, ja, das eigentliche Sprachrohr derer von unten, ja, wir sind das eigentliche Sprachrohr der Blue-Collar, also der ja, weißen, männlichen, in einer bestimmten Art und Weise sozialisierten Schichten. Da gibt es ja immer so eine, also so Momente, wo, was weiß ich, ja, also der Umstand, dass aus ehemaligen industriellen Anlagen und Industriegebieten, dass da jetzt hippe Yoga-Studios drin sind oder dass da jetzt irgendwelche Hightech-Unternehmen in irgendwelchen Arbeitsformen, die sich jedenfalls nach außen ganz anders darstellen mögen, sind. Das Problem ist, daran sind ja nicht die Yoga-Hipster schuld. Sondern da hat sich etwas verändert und das Problem ist, und auch diese Veränderung selber ist ja möglicherweise, also wenn es auch um sowas geht wie alte Kohlereviere etc. oder eben klassische Industriearbeit, möglicherweise ist auch die Veränderung gar nicht das Problem, sondern die Art und Weise, wie die Veränderung hervorgebracht worden ist und wie wenig Mitsprache die von solchen Veränderungen Betroffenen bezüglich eben dieser Gestaltung haben. Ja? Und dann gibt es eben so Ressentiment auf diejenigen, die an die Stelle getreten sind, die aber ja nicht die Auslöser, ja, die haben das ja nicht verursacht, dass die Lebensverhältnisse sich so verändert und auch verschlechtert haben für andere Gruppen, sondern es ist Ausdruck gewissermaßen derselben gesellschaftlichen Dynamik, auf die aber weder von den einen noch von den anderen in entscheidender Hinsicht Einfluss genommen werden konnte. Und das wiederum sind Ressentiment erzeugende Momente, glaube ich.
1: Ja, das ist ein Einblick oder eine Affirmation auch von kritischen und auch dialektischen Arbeitsmaterialien des Denkens. Und wir, denke ich, schließen jetzt die Publikumsdiskussion und enden mit etwas Musik, mit etwas ganz Affirmativem in C-Dur, wo wir noch diesen Abend, aber auch die Spielzeit für den Keller der Metaphysik beenden. Vorab möchte ich aber unbedingt noch allen Beteiligten danken. Vielleicht, Daniel, magst du auch noch mal auf die Bühne kommen und ja, Michael gerne. Fürs Lesen.
2: Ich spiel's jetzt auch noch.
1: Stefan Krause für seine Komposition. Und vor allem auch Rahel Jegiv dafür, dass sie uns der Affirmation der Kritik näher gebracht hat und auch der kritischen Theorie. Also das verdient einen tosenden Applaus.
2: Dankeschön.
1: Ja, jetzt ganz schnell hier rüber. Mein Name ist Benjamin Sprick. Ja. Nichts kaputt machen jetzt hier im... Kannst du dann wechseln? wiederholen.

0: Danke schön. Danke.
1: Also der Titel lautet: Unser Zeitalter ist nicht mehr das eigentliche Zeitalter der Kritik. So erkennen Sie natürlich die Umkehrung von einem der berühmten Satz von Kant. In Französisch könnte es auch heißen Kritik, Krise, Krieg. Kleines Vorwort. Warum wird heute so oft wieder vom kritischen Denken gesprochen? Weil es als Alternative auftaucht zum sogenannten eindimensionalen Denken oder Einheitsdenken, auch manchmal Gleichschaltung des Denkens, was natürlich das mondiale, mondialisierende und sogar neoliberales Denken charakterisieren will. Aber das eindimensionale Denken, nämlich das globalisierte und globalisierende Denken, ist selber aus dem Verschwinden des kritisch-alternativen Denken hervorgegangen. Will man also zurückgehen? Natürlich will man das nicht, will man das nie. Kann man auch das nie. Man will etwas Neues, aber man bleibt bei dem Wort kritisch, weil gerade dieses Wort vielleicht als einiges noch eine Schärfe zu besitzen scheint. Kritisch. Gerade die akustische Schärfe, die man bei dem Wort erfährt, scheint so etwas zu zeigen oder darzubieten. Es krispelt, es kritzelt. Seit Kant und Marx öffnet es eine Krise. Bedeutet es aber heute mehr als gerade sein Geräusch. Erster Teil. Die Kritik erkennt. Sie scheidet und unterscheidet die Gegenstände des Denkens und erlaubt, sie in zulässige und nicht zulässige aufzuteilen. Die philosophische Geschichte dieses Begriffs lässt sich in einige große Etappen abstecken. Kant unterscheidet die Phänomene, die an Sinnesdaten geknüpfte Verstandesoperationen konstruieren, von den Vorstellungen eines Realen an sich, das einer solchen Konstruktion nicht unterworfen ist. Oder sei es so. Marx unterscheidet die Verkettung der Momente der Produktion, des Austauschs und der Aneignung gemäß den Momenten der Hegelschen Idee von derselben Verkettung gemäß den realen Bedingungen, denen zu einem gegebenen

im Moment das Eigentum der Produktionsmittel unterliegt. Wenn es für Husserl eine Krise der europäischen Wissenschaften gibt, so deshalb, weil die Wissenschaften nicht mehr Anspruch darauf erheben können, uns den Sinn des Daseins, Zitat, anzugeben und wir diesen also von ihrer Wissenschaftlichkeit unterscheiden müssen. Mit der Kritik der dialektischen Vernunft möchte Sartre von der Rationalität der Wissenschaften eine neue Vernunft unterscheiden, die auf das, noch Zitat, Verstehen des Menschen durch den Menschen hinwirkt. Und schließlich unterscheidet durch die ganze lange Sequenz hindurch und seit dem 17. Jahrhundert die Literatur- und Kunstkritik zwischen den Werken, die mit bereits anerkannten Programmen konform gehen, und jenen, die eine neue Form erschaffen, deren Identität vielleicht schlecht festzustellen ist und die dennoch erkennbar mit einer Vertu Ästhetik, einer ästhetischen Tugend, aber Tugend im Sinne von Virtus, das heißt strenge Kraft, ja, mit einer ästhetischen Eigenschaft oder Kraft begabt ist. Jede dieser Anordnungen von Kritik ist mit dem, jede dieser Anordnungen von Kritik ist mit dem Rückgriff auf ein kriteriologisches Kriterium oder System verbunden. Das vom Maß bestimmte wissenschaftliche Experimentieren, der auf seinen Produzenten bezogene Wert des Produkts, die ästhetische Kraft als ins Werk setzen einer gewissen Idee des Schönen oder des Erhabenen. Jedes dieser Kriterien ruft seinerseits nach einer vorgängigen Bestimmung, diejenige des Maßes und seiner Berechnung, diejenige des Wertes des Menschen als Produzent seines eigenen Daseins, diejenige des Schönen oder des Erhabenen, das zum Beispiel von der Harmonie her oder von der Unregelmäßigkeit her bestimmt wird. Das Kriterium muss selbst aus einer kritischen Operation hervorgehen. Diese Operation diagnostiziert aus ein und derselben Bewegung heraus einen Konflikt, einen Widerspruch, letztlich eine Schadhaftigkeit oder eine Krankheit. Und sie ermöglicht durch das Erkennen ihrer Ursache den Krankheitserreger auszumachen und das Heilmittel anzugeben. Diese am medizinischen orientierte Beschreibung verbindet bekanntlich einfach die Weisen, in denen Hippokrates die Wörter Krisis und Kritik gebraucht. Das Erkennen, die Diagnose der Krankheit, setzt eine Bestimmung des gesunden Zustands voraus. Gibt es zwar eine durchschnittliche, den Regeln entsprechende Gesundheit, die daran zu erkennen ist, dass sie keinerlei besonderes Zeichen gibt und sich vielmehr durch die Abwesenheit jeder Art von Krise erklärt, so weiß man gleichwohl, dass es auch besondere Gesundheit gibt, Physiologien und Lebensarten, die von der Norm abweichen. Ohne Krankheiten im Sinne von Fehlern oder Bedrohungen für das Leben zu erzeugen. Oder besser, ohne eigentlich solche Krankheiten als wirklich
gefährlich für das Leben zu werden. Als große Gesundheit beschreibt Nietzsche den Charakter eines Lebens, das sich als eine Macht der Bejahung in seiner Sprache lebt, ohne sich auf die Normen eines regelmäßigen Funktionierens zu beziehen. Umgekehrt ließe sich zeigen, wie die zeitgenössischen Repräsentationen der Gesundheit in den sogenannten entwickelten Ländern auf Normen verweisen, die immer weniger durch die Macht der Bejahung definiert sind oder durch das Begehren, um einen anderen Begriff zu nehmen, und immer mehr durch eine Lebensdauer bestimmt werden, die tendenziell nur auf ihre Verlängerung reduziert ist. Tatsächlich ist das medizinische Modell dann eingesetzt worden, um eine Art kritischer Medizin des Denkens zu definieren. Man könnte sich lange damit befassen, die Geschichte von Ausdrücken wie gesunder Menschenverstand oder gesunde Vernunft im Denken der Aufklärung über Kant bis zu Rosenzweig zu erforschen. Rosenzweig, der diesen Begriff vermutlich oder für mich als letzter verwendet hat. Kant greift den Ausdruck gesunder Menschenverstand als Bezeichnung eines spontanen, noch nicht kultivierten Zustands auf, eines Sensus communis, dem man erst Maximen geben muss, damit er für das Denken taugt. Diese Maximen sind folgende: erstens Selbstdenken, zweitens an der Stelle jedes anderen Denken, drittens jederzeit mit sich selbst einstimmen denken. Das ist der berühmte Text der Paragraphen 40 der dritten Kritik. Die bloße Gesundheit reicht also nicht. Man muss ihr Maximen hinzufügen, die von einer anderen Vorannahme ausgehen. Es gibt ein Kriterium, das erlaubt, den Gemeinsinn, den gesunden Gemeinsinn, nicht auf der Ebene des gemeinen, vulgären Sinnes des Ausdrucks zu lassen, sondern ihn auf die Ebene der Reflexion zu heben. Dieses Kriterium ist die Autonomie des Denkens. Diese Autonomie verlangt, wie Kant präzisiert, ich zitiere, von Reiz und Rührung zu abstrahieren. Denn das ist an sich natürlicher, schreibt er, wenn man ein Urteil sucht, welches zu allgemeinen Regeln dienen soll. Ist jedoch die Gewissheit, jede Rührung, jeden Affekt aus einer Begriffsaussage herausgehalten zu haben oder heraushalten zu können, ist diese Gewissheit sehr natürlich, wie es Kant schreibt. Das kann nur unter der Bedingung geschehen, eines nicht affizierten Selbst sicher zu sein. Dieses Selbst als logische Identität eines Ich oder als Identität dessen, was all meine Vorstellungen begleiten muss, damit sie meine sind, offenbart sich als leblos und leer. Das sagt Kant selber. Die Bewegung der Philosophie ab Fichte wird genau darin bestehen, dass ich aus dieser Leere und Leblosigkeit herauszuholen. Von da an kann man die Möglichkeit einer reinen Kritik als gestört betrachten.
sprich die Möglichkeit eines sicheren Erkennens, das die ganze Autonomie des Subjekts des Urteils voraussetzt. Die Autonomie des Arztes ist in dem Maße sichergestellt, wie die Pathologie durch die Medizin selbst bestimmt wird. Die Autonomie des Denkers dagegen, und ist natürlich damit nicht gemeint, dass der Arzt nicht denken würde. Und auch nicht, dass der Denker irgendwie Arzt sein könnte, seiner selbst oder der Kultur überhaupt. Also die Autonomie des Denkers dagegen gewährt ihm keinerlei vorgängige Medizin und somit auch keinerlei Teilung zwischen Pathologie und Gesundheit. Ganz im Gegenteil sind es gerade das Pathos, der Affekt, die Passivität, die weite Gegenden des Denkens belegen werden, mit Nietzsche, Kierkegaard, Husserl, Heidegger, Adorno, Levinas, Blumenberg, Derrida oder Deleuze und so weiter und so weiter und so fort. Zwei. Die Kritik ist das distinktive Kennzeichen eines Zeitalters gewesen, das man als eines der ontognoseologischen Hyperaktivität beschreiben könnte. Ein Subjekt setzt sich darin als sein eigener Akt und dieser Akt seine eigene Erklärung, sein Ego zu, vergewissert sich seiner selbst durch sich selbst und gibt sich damit das Kriterium des wahren Urteils. Vielleicht ist sogar etwas von dieser Autonomie im engeren Sinne ein Gesetz als sich setzen, seither unauslöslich am Gebrauch des Wortes Subjekt haften geblieben. Ich möchte hinzufügen, bis in das hinein, was Foucault Subjektivierung genannt hat, selbst wenn dieser Begriff geschmiedet wurde, um die sich setzende Konsistenz des Subjekts zu vermeiden. Kant schreibt also, unser Zeitalter ist das eigentliche Zeitalter der Kritik. Und seit Ende des 17. Jahrhunderts hat das Wort Kritik tatsächlich eine einzigartige Karriere im Bereich der Wertschätzung künstlerischer und literarischer Werke erlebt. Diese Karriere liegt an der wachsenden Bedeutung, denn in dieser Wertschätzung ein Geist des Unterscheidenden, des Diszernierenden Erkennens und der Finesse erlangte, der es nicht dabei belassen kann, die Regeltreue der Werke zu überprüfen. Die Kritik bildet nun vielmehr selbst eine Kunst des feinen Dizernierens. Alles in allem handelt es sich um eine Kunst, die Kunst zu durchdringen, sie zu kosten und sogar zum Je ne sais quoi, ich weiß nicht was, ihrer Produktion, ja ihres schöpferischen Schaffens zu gewinnen. In dieser Hinsicht kann ein Zeitalter nur dann das eigentliche Zeitalter der Kritik sein, wenn es genauso eigentlich das Zeitalter eines Eigentlichen oder des Eigentlichen als solchen ist, des eigentlichen Subjekts oder einer absolut vorausgesetzten Aneignung des Eigentlichen. Diese Aneignung ist es, die Kant
auf seine Weise voraussetzt, in der Möglichkeit des Transzendentalen und obgleich diese genauso eine Selbstüberschreitung wie eine Aneignung ist. Und eben sie wird von der Idee der ästhetischen Kritik als ihr eigenes und eigentliches Je ne sais quoi vorausgesetzt oder beispielsweise als der französische Esprit des 17. Jahrhunderts oder der englische Wit und der deutsche Witz. Jean Stravinsky hat bedenklich zu Diderot geschrieben, die Kunstkritik entsteht mit dem Anspruch auf das Vermögen, die Kunst zu enteignen, an ihre Stelle zu sprechen. Die gesamte Geschichte des Wortes und des Begriffs Kritik oszilliert von daher zwischen zwei äußersten Punkten. Bald überwiegt die undefinierbare Finesse eines unterscheidenden Erkennens, eines Dizernierens, das nur zu erkennen vermag, was er erkennt. Bald überwiegt die Sicherheit einer Unterscheidung, die sich auf einem Wissen oder einem Recht gegründet weiß. Heidegger zeigt in Der Satz vom Mund, wie nach Kant die Kritik darin besteht, nicht die Vernunft zu bemängeln, sondern sie in ihre Grenzen zu bringen. Diese Operation bestimmt er dann als die Antwort, die dem Anspruch im Satz vom Grund entspricht, indem sie die Vernunft in die Bestimmung oder in die Prägung des Seins als Gegenständigkeit, das heißt als Korrelat der Subjektivität, zuweist. Diese selbst wird verstanden als Konformität mit einer Gesetzlichkeit. Eben die Voraussetzung einer Gesetzlichkeit aber hat die kritische Operation eingeleitet. Anders gesagt, die Kritik führt zu dem, wovon sie autorisiert wird. Denn genau zur Unterscheidung zwischen dem Grund und dem Sein als Abgrund will seine Analyse hinführen. Es geht hier nicht darum, uns auf dieses Denken einzulassen. Ich möchte nur bemerken, dass die Unterscheidung zwischen Grund und Abgrund nicht mehr zu einer Kritik gehört. Heidegger jedenfalls sagt nichts dergleichen. Dagegen weist er darauf hin, dass das Denken einen Sprung von einem zum anderen machen muss. Und das möchte ich betonen, das ist nicht nur ein Denken oder eine Sache, eine Affäre von Heidegger. Paradoxerweise findet der Sprung zwischen zwei Bereichen statt, die einander zugehören oder die zum selben gehören, wie der Text von Heidegger sagt. Die Unterscheidung vollzieht sich im selben, während die kritische Unterteilung heterogenes trägt, das Objekt-Subjekt des Rationalen und das Analoge oder das Symbolische des Außerrationalen. Man müsste lange Bemerkungen zu der Möglichkeit machen, ganz selbst in der Begrifflichkeit des Sprungs zu begreifen und sich dabei fragen, ob nicht das Unbedingte, zu dem der Trieb der Vernunft strebt, ein Abgrund auch schon ist. Also genauso wie Heidegger selbst in der Begrifflichkeit Kants und sich dabei fragen, ob nicht das Spiel des Seins ein Transzendental ist, das die Möglichkeitsbedingung der Unterscheidung zwischen Grund und Abgrund liefert.
da gäbe es gleichsam einen Zirkel zwischen Kritik und Sprung. Und es ist nicht unmöglich, dass dieser Zirkel mehr oder weniger bewusst in Heideggers Text diskret gegenwärtig ist. Doch statt einem so gewundenen Weg zu folgen, betrachten wir besser, was auch aus der Kritik allgemein auf dem philosophischen Schauplatz geworden ist. Betrachten wir den expliziten Gebrauch der Begriffe Kritik und Kriterium, so drängt sich eine Feststellung auf. Obwohl an die Bedeutung des Diszernierens, des unterscheidenden Erkennens immer wieder erinnert wurde, wird sie immer deutlicher von derjenigen einer Bewertung überdeckt. Dieses Gleiten des Sinns gab es in Keim seit langem, man kann es de facto bei Kant vorausnehmen, die Bewertung selbst hat sich im Sinne der Verurteilung oder des Vorwurfs verschoben. Selbst bei den Philosophen, die die Bedeutung von Kritik im Kantschen Sinne als Treffen von Unterscheidungen vollkommen beibehalten haben, wird doch das Wort häufig im Sinne von Anfechtung und Zurückweisung oder Verurteilung verwendet. Und wie wir es wissen, und die Verurteilung ist immer zu knapp, denken wir auch jetzt an Benjamin, um nur einen Satz von Benjamin zu zitieren: Die Kritik ist die Mortifikation der Werke. Nicht als Verurteilung, aber trotzdem als eine Art, die Werken selber als Werken zurückzuweisen und sich an der Stelle der Werke zu stellen. Dagegen hat das Wort Krise ein ganz anderes Los erfahren. Bereits Schelling verwendet diesen Begriff auf eine Weise, die eine besondere Untersuchung verdient. Ob Krise der Philosophie oder Krise der Natur, es handelt sich weniger bei Schelling um ein Dezernieren als um ein Zerreißen. Der medizinische gewinnt wieder Oberhand über den ästhetischen Sinn von Kränen. Übrigens, ohne dass es im Laufe des 19. Jahrhunderts jemandem notwendig erschiene, sich über diese Dehiszenz, dieses Auseinanderwachsen aus derselben Wurzel, Gedanken zu machen. Dieselbe Wurzel des Krimen. Es scheint allgemein unbemerkt zu bleiben, wie weit die Krise sich von der Kritik entfernt. Im Gegenteil, meistens kritisiert man die Krise, um sie in den Griff zu kriegen. Na man, ist man selbst bereits mit Schäden. Doch viel offenkundiger mit jener Krise, die schließlich Beikehr gab, in den Vordergrund tritt, meilenweit von der Kritik entfernt, die auf dem Grund einer Sicherheit unterscheidet. Die Krise kommt ebenso im Dasein wie im Denken plötzlich auf. Oder vielmehr, sie ist die Spannung eines Daseins, das sich Sicherheit des Denkens aufs Spiel setzt und in Frage stellt und den Strahl einer ganz anderen Energie aus dem Felsen schlägt. Den Sprung in dem, was Kierkegaard Glaube nennt. Dieser Glaube ist bei weitem nicht die einfache Befriedigung einer Krise, sondern er repräsentiert, könnte man sagen, vielmehr die Aufrechterhaltung
wenn nicht sogar Verstärkung ihrer Spannung. Das Glauben bei Kierkegaard ist nie etwas ruhig und auch nie ein Glauben an einen Gott. Zweifellos, von dort her kam Heidegger die Möglichkeit einer Aussage wie der folgende in den Beiträgen: Das Dasein ist die Krisis zwischen dem ersten und dem anderen Anfang. Die Folge, der Text erklärt diese Formulierung durch den irreduziblen Abstand zwischen der metaphysischen Bedeutung des Daseins als Wirklichkeit von etwas im Allgemeinen und seiner Bedeutung als Sein des Da. Das Da ist aktiv, transitiv gleichsam. Wenn das Dasein Krisis ist, dann also zugleich deshalb, weil sein Name den Abstand zwischen Ontologie und transitivem Sein trägt. Das oberste Diszernieren, könnte man sagen. Und weil es in seiner zweiten Bedeutung das Sein als Akt öffnet und also wer ist er als Sein, also nicht nur das Wer in der infinitiven Form, in der aktiven Form, dann die diese Transitivität einer singulären Form des Machen um der reichste Verb des Transitivität zu nehmen. Aber genau heißt es kein Machen, kein Transitivität, die wir kennen und die in der Sprache brauchbar ist. Und die vielleicht ist die erste Transitivität des Sein, als ist die Transitivität eines Sprungs. Unter diesen Bedingungen nun ist die Krise nicht einfach die Kategorie einer kritischen Situation oder eines kritischen Urteils. Sie benennt den Akt selbst, die Aktualität. Das heißt, im Griechischen von Aristoteles, die Energia, die Aktivität, die Aktion, der auch den Titel Dasein trägt. Das Dasein macht. Das heißt, die Offenheit des existenziellen Ausgesetztseins, also das, die Offenheit des Ausgesetztseins, sein oder machen, aktivieren, aktenkundig machen, agieren oder handeln. Ich könnte etwas über Adorno hinzufügen. Ich glaube, man kann behaupten, dass Adorno, der Hauptvertreter der sogenannten kritischen Theorie, an diesem Punkt mindestens vielleicht mehr nah von Heidegger ist, als man es normalerweise denkt. Also dass Adorno die Kritik als Aktion, als wirklich agieren denkt, weil sie mit der Krise zu tun hat. Immer Adorno hat Kritik mit der Krise zu tun. Nämlich die Krise des Kapitalismus. Ja. Also diejenige, in der wir immer sind und die vielleicht auch noch mehr als nur eine Krise ist. Und so auch aus die Krise auftaucht. Und es ist bei ihm, bei Adorno, die Kritik auch oder zuerst ein sprachliches Tun. Deshalb gibt es eine gewisse Art von Schreiben, Sprechen, aus Sprechen von Adorno. Und dieses Tun, dieses sprachliche Tun,
dass man weiß, mit dem Paradox, Fragment und so weiter zu tun hat, ist schon die Aktion der Kritik. Die Kritik als Aktion, als Agieren, mehr als dann wir kritisieren. Er kritisiert nicht von einem Kriterium ab, sondern von der Krise und durch die Krise. Überraschenderweise kann man bei Artaud eine Analogon dieser Krisen Aktualität und Agieren finden. Für Artaud ist es das Theater als ungeheure Beschwörung von Kräften, die den Geist durch das Beispiel zur Quelle seiner Konflikte zurückführen. Und er folgt diesem Faden einer medizinisch-poetischen Katharsis und bekräftigt, wie die Pest ist das Theater eine Krise, die mit dem Tod oder der Heilung endet. Und die Pest ist ein höheres Übel, weil sie eine umfassende Krise ist, nach der nichts bleibt als der Tod oder eine Läuterung ohne Maß. Ende Zitat. Was zur Analogie mit der Krise des Seienden führt, ist das Motiv einer Entscheidung in actu. Also nicht mehr ein Dizernierens Diskurs, sondern eine Entscheidung in actu. Dieses Motiv enthält einen transitiven Aspekt oder ein Element, sagen wir es doch, von Trance. Man könnte die sakrifizielle oder schamanische Krise bei Bataille untersuchen. Daraus ließe sich vielleicht eine gemeinsame Resonanz heraushören. Das Auslösen einer Brandsache. Dieses Wort wird manchmal als Übersetzung des dänischen Wortes Prenzel, ich kann das gar nicht, angeboten, das im Französischen meistens mit Krise wieder gegeben ist. Das heißt, einer Qual, die dann von einer Energie gekappt wird, die die Krise manifestiert und freigesetzt hat. Das medizinische Modell wandelt sich ins Dizernieren und Entscheiden über sich, durch sich. Das heißt, Schnitt und Öffnung einer Alteration und einer Exposition. Die Selbstaneignung oder das Selbst der Aneignung exappropriiert sich, um dieses Wort bei Derrida zu entlehnen. Genau bei ihm können wir Verwendungen wiederfinden, die ebenfalls analog zur Krise sind. Zum Beispiel, wenn er Derrida schreibt. Die Dissemination verschiebt die drei der Ontotheologie dem Winkel einer gewissen Rückfaltung gemäß. Krise des Versus. Versus. Also zum Beispiel Vernunft versus Verstand. Man kann so erinnern. Diese, wieder zum Zitat, diese Markierungen lassen sich nicht mehr in der Zwei des binären Gegensatzes zusammenfassen oder entscheiden, noch in der Drei der spekulativen Dialektik aufheben. Zum Beispiel, also kleine Wörter, Differenz mit einem A oder Gramm. Dann Ende des Zitats. Sogar noch die lapidäre Wendung des Nominalsatzes, Krise des Versus, zeugt mit ihrer Anspielung auf Mallarmé. Es gibt einen Text von Mallarmé mit dem Titel Crise de Vers. Crise des Vers, nicht des Vers.
also zurück mit Ihrer Anspielung auf mein Armee, vom Charakter des je Abgeschnittenen, plötzlich gewaltsam fortgerissen dessen, was das Versement selbst versehrt und stürzt, den Wechsel verwirrt und die Kontinuität zerreißt. Versement versus, daher kommt in Französisch und anderen lateinischen Sprachen das Wort Ver für die Linie im Gedicht. Etwas weiter unten spricht er, der dann auch, dann von diesem Riss der Schrift, der sich nicht mehr vernähen lässt. Die Dizernierende, die erkennende Kritik unterstellt einen Grund, auf dem sie sich stützt, um, nachdem sie getrennt hat, reparieren zu können. Das reflektierende Urteil repariert oder zumindest ersetzt bei Kant die Trennung zwischen Objekten und Zwecken. Die Revolution repariert oder ersetzt bei Marx den Abstand zwischen der menschlichen Produktion und ihrer Aneignung, oder besser, von der Aneignung ihrer Welt. Die Kritik der Wissenschaften und der Künste repariert oder ersetzt die Abstände zwischen dem jeweiligen Wissen und dem Sinn, zwischen den Werken und dem Schönen oder dem Erhabenen. Der Riss, der sich nicht mehr vernähen lässt, zeugt dagegen von der Abwesenheit eines Grundes, einer Stütze und einer möglichen Lösung. Er zeugt von dem, was man eine Auflösung des Zusammenhangs nennt. Continuitatis solutio ist ein chirurgischer Ausdruck, das heißt Spaltung, Auseinandertreten, Trennung der zusammenhängenden Teile, wie es bei Wunden, Geschwüren, Brüchen geschieht. So, ich zitiere da ein alter Medizinalwörter. Die Lösung als Auflösung trifft hier wieder auf ihre Bedeutung der Dissolution, der Abwesenheit eines zusammenfassenden Schlusses einer Konklusion. Können wir uns eine Kritik ohne Konklusion vorstellen? Vielleicht nicht. Vielleicht bedeutet immer Kritik ein Drang nach Konklusion. Die Kritik setzt ihr Kriterium und somit das Prinzip einer Lösung voraus. Die Krise dagegen ist ohne Kriterium, denn sie ist ohne Grund. Man müsste noch einmal Lyotards ganze Analyse des kriterienlosen Urteils als dem modernen Urteil nachvollziehen. Er schreibt zum Beispiel, es gibt keinen klassischen Willen, es gibt zuerst Kriterien und dann gestaltet, modelliert sich der Wille qua Mimesis gemäß diesen Kriterien. Und weiter, ein moderner Wille weist dagegen seine Macht keinem Modell zu, das es zu respektieren gilt. Die Macht ist somit das, was das moderne Urteil charakterisiert. Während das Klassische nicht wirklich machtvoll ist, erspielt lediglich die Kraft des Kriteriums aus. Auf diese Weise kann man hinzufügen, wird die Macht zum Machtwillen oder genauer wird sie Wille zur Macht, natürlich, zur Macht gewandter Wille auf der Suche nach Macht. Er ist also nicht sicher, sie zu erreichen und zugleich sieht er bereits Macht
aus der Spannung, die zu einer Macht hinstrebt. Sein Diszernieren, Diskriminieren, Unterscheiden und Entscheiden bilden sich im Akt seines Begehrens. Vielleicht bleibt es übrigens bei diesem Begehren und vielleicht ist das besser, als es in ein neues bestehendes Kriterium umzuwandeln und geltend zu machen. Gewiss muss irgendwie der Riss offen bleiben, damit es tatsächlich Öffnung gibt. Öffnung und Hoffnung. Der offene Riss heißt entweder Krieg, Schrei, Frieden, oder Écriture, also besser in Deutsch, Schrei oder Schreiben. Das geht von der Kritik zur Krise, von der Krise zum Krieg, zum Schrei oder zum Schreiben. Zwei möglichen Haltungen der Unterbrechung der Sprache oder gar des Bruchs mit ihr. Eines Bruchs mit dem Diskurs, mehr und besser noch, eines Bruchs im Diskurs oder des Diskurses durch seinen gesamten Verlauf hin. So wollte ich die Schrift von Adorno erwähnen, aber ich könnte auch die ganze Frage nach der Schrift der Philosophie hier erwähnen. Was die ganze Kritik unterbrach, ist die Kontinuität, der Zusammenhang eines Diskurses von der Welt bis zu den Ideen und von den Ideen zurück zur Welt. Was Kierkegaards Krise erfährt und vielleicht schon irgendwie was Schellings Krise erfährt, ist die Notwendigkeit, da zu springen, wo das Zusammenhängende sich auflöst. Der Schrei oder das Schreiben findet in diesem Sprunge statt. Das eine und das andere sind ein solcher Sprung. Oder im Sprung wird von einem aufs andere verwiesen. Das eine klingt im anderen wieder gegen das andere und durch das andere. Schreiben, schreiben. Das heißt auch, dass Schreiben vielleicht wenig zu tun hat mit dem Schreiben. Das heißt nicht, es gebe weder Urteil noch Entscheidung. Es gibt Willen, aber im Sinne von Virtut, noch einmal, im Sinne der Tugend einer Tapferkeit, die sich aussetzt und nicht im Sinne einer Vorstellung, die ihre Verwirklichung projiziert. In diesem Sinne von Virtut kann er das Unmögliche wollen und das Wollen als solches. Dann ist er so viel wert wie das, was er will. Er ist das Unmögliche wert, er hat einen unmöglichen Sinn. In gewissem Sinne haben Kant, Marx, Husserl und all die großen Kritiker immer schon gewusst, dass ihr Kriterium oder implizite Kriteriologie ein Unmögliches war, das Unbedingte, der totale Mensch, der Logos. Uns fällt weniger zu, dies erneut zu wissen, als uns vielmehr dafür zu entscheiden und uns ihm auszusetzen. Sich auszusetzen setzt voraus, sich dem Möglichen entgegenzusetzen. Sich entgegenzusetzen verlangt, sich einer Sache zu stellen und zu kämpfen. Es gibt also einen Feind. Kant, Marx und Husserl hatten Feinde. Die Metaphysik, die politische Ökonomie, die Müdigkeit des Geistes. Sie haben also gewusst, dass die Kritik nicht nur ein anatomisches Messer, sondern eine Waffe
das ist ein Zitat von Marx, sein muss. Mit Marx hat diese Waffe sich materialisiert. Natürlich finden Sie einen Satz, die Waffe der Kritik kann allerdings die Kritik der Waffe nicht ersetzen. Die materielle Gewalt muss gestürzt werden durch materielle Gewalt. Aber schon ist vielleicht die materielle Gewalt im Schreiben und im Schreiben und im Schreiben des Schreibens. Dennoch hat die Kritik der Waffen am Ende den Sinn ihres Genitivs umgekehrt. Erst subjektiv, Kritik durch die Waffen, hat er sich dann als objektiv erwiesen in Fragestellung der Waffen. Tatsächlich hat sich der kritische Gebrauch der Waffen von seiner eigenen Kraft zu einer Herrschaft hinreißen lassen, die nicht die Waffe der Kritik und den Ruf nach dem Unmöglichen in sich bewahrt hat. Im Gegenteil hat das Übermögliche, das allzu Mögliche der Herrschaft in ihm die Öffnung auf das Unmögliche erstarren lassen. Die Kritik durch die Waffe hat die Waffe der Kritik zerschlagen. Schließlich ist aus der Kritik der Waffen der Waffenhandel geworden. Nicht nur die Reproduktion für Geld, sondern der Gebrauch für eine Herrschaft, die vor allem durch den Tod und über Tote ausgeübt wird. So ist die Krise zurückgekehrt oder vielleicht besser nur weitergegangen. Aber nur als Name der inneren Spaltung des allzu Möglichen, die Produktion. Die weiß, dass sie nicht den Menschen produziert. Der Mensch, der weiß, dass er sich nicht dem Unmöglichen aussetzt oder es mit dem allzu Möglichen verwechselt. Der Kapitalismus wird zu seinem eigenen Feind und führt gegen sich Krieg. Deshalb muss diese Krise selbst kritisiert werden, insofern sie den Sinn des Unmöglichen und die Unmöglichkeit des Sinns zudeckt und verstopft. Aber im Grunde ist diese Kritik bereits getan. Sie wird unaufhörlich jeden Tag getan und weiß sich zugleich immerzu selbst in der Krise, weiß sich also auch irgendwie dem Sprung in den Schrei und ins Schreiben ausgesetzt. Das eine und das andere haben auch ihre übermöglichen Versionen, natürlich. Den Glauben an die Sicherheit des Kriteriums und an das Urteil Gottes, mit dem wir ein Ende machen sollten. Den Glauben an die Waffen und die Waffen des Glaubens. Auf neue also gilt es, Schreiben und Schreiben, Kritik und Sprung zu erfinden. Es gilt, sie unerhört und nicht vorgeschrieben zu erfinden. Zum Schluss noch ein Zitat von Joyce, Freeman's Wake. 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
3: 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Wir gehen gleich mal nach Erfurt, vorher aber Advanced Chemistry.

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1: Kurt Tallert ist Retro-Gott. Er lebt, er ist auf Spurenabweg. In Spurenabweg stellt Kurt Tallert sich der Verfolgungsgeschichte seiner Familie. Das Besondere an seinem Schicksal und seiner Perspektive auf die deutsche Geschichte: Kurt Tallert ist heute nahe 40 und doch wurde sein Vater als junger Mann noch von den Nazis als sogenannter Halbjude verfolgt. Bei der Geburt seines Sohnes ist Harry Tallert 58 Jahre alt und stirbt 12 Jahre später. Was bleibt, sind Erinnerungen, Notizen, Briefe, Fotos, Spuren eines beschädigten Lebens. Auf diesen Spuren wandelt Kurt Tallert. Sie führen ihn ins Bad Honnef seiner Kindheit, in zahllosen Regionalzügen quer durch die Republik und zu seiner

0: also naja, ich glaube, ich habe meine Zweifel darüber, ob ich jede Rolle in der richtigen Zeit gut erfülle. Aber ich denke, dass das alles gut miteinander verbindbar ist und da auch Übergänge bestehen.
1: Es gibt also eine Zäsur von Menschen, die sagen, wenn sie Großeltern werden, wenn sie Eltern werden, wenn sie ein Kind haben, dass sich das komplett das Leben umkrempelt und zwar nicht umkrempelt und zwar auch mental. Wie war das bei dir?
0: Naja, ich glaube jetzt wir sprechen ja auch im Rahmen meines Buches in Bezug darauf, war das Vaterwerden tatsächlich so ein Anstoß, mich nochmal intensiver auch mit meinem Vater auseinanderzusetzen. Einfach weil ich mich selber gefragt habe, was für ein Vater werde ich eigentlich sein? Was habe ich für ein Bild von Vätern irgendwie auch gelernt? Und dann bin ich natürlich auch wieder in eine Auseinandersetzung mit seiner Identität, mit seiner Geschichte gekommen. Und das war so ein Wendepunkt in Bezug auf mein Schreiben auch. Aber ich würde sagen, mich persönlich hat das Vatersein näher dahin gebracht, wer ich bin. Also so, es hat vielleicht so die Selbstwahrnehmung auch intensiviert, weil es ja auch relevanter ist, dann nicht nur für einen selbst, sondern man hat Verantwortung für einen anderen Menschen.
1: Du bist im Proberaum. Kommst du derzeit noch dazu, tatsächlich auch im Proberaum zu sitzen und was zu machen? Oder nimmt dich die Lesung, das Schriftstellersein und das Vatersein zu sehr ein?
0: Ja, ich komme sehr viel dazu eigentlich. Gerade so Konzerte und Lesungen finden auch vermehrt am Wochenende statt. Und unter der Woche kann ich dann, wenn die Kinder in der Schule sind, auch viel proben gehen. Ich habe auch vor anderthalb, knapp zwei Jahren angefangen, Trompete zu spielen und ich übe hier täglich.
1: Ah, zum Leidwesen von Mitbewohnten, oder?
0: Von niemand, weil das ja ein Proberaum ist, der gut akustisch abgeschottet ist. Hier war vorher auch eine Musikschule und ich störe damit nicht den inneren Frieden hier von irgendwem.
1: Ich umschiffe gerade irgendwie, weil ich merke, dass ich auf verdrängen will und eigentlich gar nicht drüber reden will. Ich will nicht über das KZ Buchenwald reden. Ich will eigentlich auch nicht über die Nazis reden. Ich will auch nicht über das Wahlergebnis reden. Ich würde eigentlich gern lieber über lustige Sachen mit dir sprechen. Das geht aber leider nicht. Zum einen, weil du ein Buch geschrieben hast, was auf der einen Seite witzig ist. Es ist bitter. Es geht ganz tief. Zum anderen müssen wir auch drüber reden, weil du ja zu uns kommst nach Thüringen am 12. September 19 Uhr, wirst du lesen aus deinem Buch, aus dem Die Büroman. Der ja, wie ich finde, auch immer mit Schmerz zu tun hat und dann merke ich so, wir haben es gar nicht gelernt, Schmerz richtig auszuhalten. Wir sind so gewohnt, den Schmerz wegzudrücken. Geht's dir ähnlich?
0: Ja, also ich bin ein Mensch, also der durch seine Sozialisation, jetzt auch gerade über die Geschichte meines Vaters, mit der ich so mit 6 Jahren in Berührung kam, das erste Mal am Ettersberg, als meine Mutter dort mit mir war, und mir so erzählt hat von der väterlichen Seite der Familie und eben der Geschichte unseres Landes, in dem wir leben. Ich bin ein Mensch, der sehr, sehr gewohnt ist, über diesen Schmerz auch zu sprechen und ihm Raum zu geben. Aber natürlich in der Begegnung mit der, ich sag jetzt, mit der Mehrheitsgesellschaft bin ich genauso die Konfrontation mit einem anderen oder eher mit einem verdrängenden Verhalten gegenüber diesen Themen, das auch gewohnt. Gleichzeitig ist die Musik für mich Hip-Hop, wo auch Wut, aber auch Trauer, Bewusstsein für Ungerechtigkeiten, aber natürlich auch Freude, Selbstbehauptung und all das viel Raum einnimmt und auch wo die Wurzeln dieser Musik ja auch im Funk, Soul, Jazz, im Blues letzten Endes auch liegen. Und auch da ist ja das Üblichste, all diese Gefühle anzusprechen und das nicht nur an Feiertagen oder auf Beerdigungen zu tun, sondern dass das eben zum Leben dazu gehört. Das ist so meine Auffassung, dass man diese Dinge sehr wohl ansprechen sollte. Ja. Denn die Verdrängung wird zu einem Gift wiederum.
1: Die Verdrängung wird zu einem Gift und über Zynismus und Ironie können wir vielleicht auch nochmal reden. Aber ich habe was gefunden. Ich habe den Blues. Das ist eigentlich schön. Ich habe mein Gefühl, muss man dem auch einen Namen geben. Im Moment habe ich dermaßen den Blues. Ja. Du hast von der Begegnung gesprochen. Als 6-Jähriger warst du in der Nähe von Weimar. Ist das die Gedenkstätte Buchenwald. Dort war ein Konzentrationslager der Nazis in der Nazizeit. Und du warst 2003 als 6-Jähriger auf dem Ettersberg in der Gedenkstätte.
0: Nee, als ich 6 war, das war 1992.
1: Ah, 92, stimmt. Ja, also jetzt habe ich dich jünger, älter gemacht. Bis 2003 warst du dann nochmal da. Aber als 6-Jähriger warst du auch schon da.
0: Ja, genau.

0: Mit deiner Mutter, ja. Da hast du echt Erinnerungen noch dran?
1: Ja, das war ein sehr prägendes Erlebnis, das sich mir sehr eingebrannt hat. So, ja.
0: Und da hast du erstmal, na, die Dimension noch nicht begriffen, aber es war irgendwas, was du gefühlt hast. Und deine Mutter hat auch erzählt, dass dein Vater auch gesessen hat. Und hast du damals schon verstanden? Mhm. Hat die damals schon gesagt, ja, die Nazis haben ihn zum Halbjuden gemacht und so. Hast du das schon gecheckt oder hat sie dir das gar nicht erzählt?
1: Doch, also das hat sie mir alles erzählt, dass eben mein Opa Jude war, dass dessen Familie verfolgt worden ist. Aber sie erzählte mir auch direkt von den Ambivalenzen und den Absurditäten der, sag jetzt mal, politischen Wirklichkeit im Totalitarismus sozusagen. Das ist natürlich die Frage, kann das ein Sechsjähriger verarbeiten, aushalten? Also selbst Erwachsene haben da ihre Probleme, wenn es dann um privilegierte Mischehen und Halbjuden und solche Dinge geht, die man sich ausgedacht hat. Aber ja, so wurde mir das näher gebracht, direkt mit all diesen Ambivalenzen. Und man kann damit nicht erfolgreich zu einem Ende kommen, wenn man das irgendwie, diese Informationen alleine verarbeiten will, geschweige denn die Emotionen innerhalb einer Familie. Entweder werden sie ausgelebt, dann sind sie auch verstörend, aber wenn sie verdrängt werden, sind sie nicht minder irritierend. Ja, und aber das war für mich immer verbunden mit so einer Unauflösbarkeit, dieses Thema, und gleichzeitig mit einer Unumgänglichkeit, weil es eben ich einen Überlebenden in meinem Elternhaus hatte. Ja.
0: Du hast gesagt, eigentlich wäre es schön, nichts davon wissen zu müssen, aber das wäre ein wohligeres Gefühl, aber du musst es davon wissen, und dann beschreibst du ja die Ambivalenz, Schuld und Scham auch. Also dein Vater hat ja durchaus auch Zeiten gehabt, wo er Sympathien für den Nationalsozialismus hatte, und dann hat es ihn erwischt als Opfer. Es ist schwer, das zu greifen. Wie hast du es greifen können?
1: Es hat für mich, glaube ich, zu einer großen Skepsis geführt. Eine große Skepsis gegenüber Kollektiven, gegenüber Identität, auch gegenüber Autoritäten. Und ich will nicht sagen, dass das immer dazu führt, dass ich besonders konstruktiv mich einbringen konnte in institutionellen Kontexten, auch im Aufwachsen mit anderen, mit Gleichaltrigen und so. Es hat mich nicht unbedingt gesellschaftsfähiger gemacht, aber es hat mich kritischer gemacht. Und gleichzeitig, ja, mein Vater war sich seiner Verfehlungen auch sozusagen bewusst, aber man muss auch sagen, wir sprechen hier von einem Kind erstmal, das im Totalitarismus, wie gesagt, aufwächst. Die eine Hälfte der Familie gilt als der Volksfeind, die andere Hälfte soll mitmachen und macht auch teilweise mit, teilweise auch aus Überzeugung, jetzt nicht in der Kernfamilie, nicht seine Mutter, aber eben nahe Verwandte. Und er hat versucht, da irgendwie unterzukommen. Und natürlich sind Kinder auch mit die größten Opfer eines solchen Regimes, weil sie verführt werden, weil sie von klein auf indoktriniert werden. Und das war ihm natürlich bewusst, dass er da vollkommen in die Irre gegangen ist. Hatte natürlich auch was Demütigendes, in diesem Bestreben mitzumachen, dann zum Feind erklärt zu werden. Gleichzeitig war er aber auch ein Mensch, der trotz aller Skepsis, dem sehr viel daran lag, nicht zurückzuhassen und darin auch irgendwie seine Würde zu erhalten, seine Menschlichkeit zu bewahren. Und das ist, glaube ich, eine Botschaft, die man auch mit in die heutige Zeit nehmen kann, dass man immer den Respekt vor dem anderen Menschen, vor dem fremden Menschen, egal woher er kommt, egal wie er denkt, aber dass man eben nicht sich auf die Seite des Hasses ziehen lässt, weil man dann selber nicht mehr in der Lage ist, eine andere Welt aufzubauen. Und ja, das ist irgendwie etwas, was er mir auch mitgegeben hat. Und da versuche ich dann eben immer diesen Zynismus und Skeptizismus nicht in was Toxisches umschlagen zu lassen, sondern irgendwie doch noch nach was Konstruktivem zu suchen.
0: Gar nicht so einfach. Er hat ja auch sinngemäß gesagt, weil ich Besseres glauben wollte, habe ich Kinder. Verzeiht meine Kinder, aber kämpft. Das ist ja, da wird mir ja ganz auf der einen Seite warm ums Herz, und aber auch, das ist ja so komprimiert und so gut. Ich will Besseres glauben, aber verzeiht mir, ich habe euch in eine Welt geboren, aber ihr müsst kämpfen. Ja. Das ist eine ganz schöne Ansage, oder?
1: Ja, naja, also wenn ich das als Sohn lese, ist es natürlich auch, irgendwie steckt da drin auch, das ist für ihn auch ein, ja, fast schon ein Fehler, vielleicht in gewissen auch depressiven Phasen war, Kinder in die Welt zu setzen, sich fortzupflanzen, ne? Und ich verstehe das aber auch so, ich ordne das so ein, dass es ein Mensch eben die Vernichtung auf den Leib gerückt ist, dessen Familie teilweise vernichtet worden ist. Und es ist nur nachvollziehbar, dass man da solche existenziellen Zweifel hegt. Aber das Leben geht weiter, so banal das jetzt klingt. Und es ist vollkommen nachvollziehbar, dass Einzelne an sowas dann scheitern und verzweifeln. Ich glaube, mein Vater war da so zwischen den Stühlen und deshalb bin ich heute da und ich versuche das Beste draus zu machen.
0: Ja, er hat dann als Journalist gearbeitet und als Bundestagsabgeordneter, hat also irgendwie weiter, war in der Öffentlichkeit, hat gekämpft, hat sich nicht zurückgezogen. Eigentlich ganz schön stark, oder?
1: Ja, auf jeden Fall. Da habe ich auch großen Respekt vor. Und ja, das gibt einem natürlich auch ein gewisses Verantwortungsbewusstsein, dass man selber auch nicht einfach nur untätig seine Privilegien genießt, sondern dass man auch fragt, wo kommen die her und was kann ich vielleicht tun, dass ja die Welt, also das soll jetzt nicht größenwahnsinnig klingen, aber zu einem besseren Ort wird. Was kann ich beitragen?
0: Was meint der Appell für radikale Offenheit? Offenheit, sich selber auch offen zu legen, von sich was preiszugeben, oder was hast du verstanden mit diesem Appell für radikale Offenheit?
1: Ja, ich glaube, im Kontext von meinem Vater ist diese radikale Offenheit eher eine Ergebnisoffenheit für menschliche Beziehungen, für auch gesellschaftliche Prozesse, für Identitäten. Und ich verbinde diese Offenheit auch mit Demokratie, eben nicht Totalitarismus, nicht immer, dass es nur auf ein Ziel, das als das Allheilmittel für die Welt ausgegeben wird, ausgerichtet ist, sondern dass wir Dinge aushandeln, dass wir nicht vorher wissen, wer wird uns die nächsten 4 Jahre regieren und wir auch nicht wissen, ob es dann nach 4 Jahren wieder so ist. Das ist etwas, was ich sehr schätze, diese Ergebnisoffenheit. Und ja, das, also so interpretiere ich das. Für mich.
0: Kommen wir nochmal zu den Tätern und den Opfern. Das ist ja ganz einfach. Das eine war die Täter, und die Opfer. Aber wir haben ja über die Rollen gesprochen. Es sind ja viele Rollen und die Ambivalenz auszuhalten, was in uns steckt, ist ja auch immer schwer. Und da sind die Monster, die Nazis sind ja immer die anderen. Also die Monster, also war eine schlimme Zeit und da waren ja die Nazis und da waren wir. Auch eine schwierige Erzählung, dass die Monster immer die anderen sind, oder?
1: Klar. Vollkommen. Ich meine, ich bin ja in einem Kontext groß geworden, in dem es eben selbstverständlich war zu sagen, naja, wir waren jetzt nicht eindeutig nur Opfer, sondern wir sind auch in die Position gekommen, Vorteile gegenüber anderen zu haben. Und wenn man, auch wenn man überlebenden Geschichten liest, begegnen einem überall diese Konstellationen, in denen selbst im KZ noch die einen eine Ration mehr hatten als die anderen für Lebensmittel, so ja, widerlich dieses Essen da war und menschenunwürdig. Aber ne, dieses Problem der Hierarchien durchzieht, glaube ich, die ganze Menschheit. Und das war für mich, war das eine Grunderkenntnis, also meines Vaters, dass auch da die Grenzen eigentlich offen sind. Mir ist aber wichtig zu sagen, dass das nicht in so einen Relativismus führen darf. Und dass wir sehr wohl in einer geschichtlichen Betrachtung und auch wenn wir über gesellschaftliche Verantwortung reden, dass man da sehr wohl unterscheiden muss zwischen denen, die eigentlich gar nichts beitragen können dazu, ob sich etwas ändert, die vielleicht noch im Widerstand ihre Würde irgendwie erhalten können, aber die nicht den Hebel irgendwie wenden können. Und denen, die es sozusagen in der Hand haben und die jederzeit sagen könnten, nein, wir machen da nicht mit, oder die noch Gestaltungsräume haben. Das ist schon, glaube ich, sehr wichtig. Ich beobachte manchmal auch, dass dann, also wir kennen das ja aus der deutschen Mehrheitsgesellschaft, auch aus Umfragen, dass überproportional viele Menschen glauben, ihre Vorfahren seien im Widerstand gewesen oder seien selbst Opfer gewesen oder hätten angeblich Juden versteckt. Und das deckt sich nie, dieses Empfinden mit den konkreten Zahlen. Das ist schon, glaube ich, etwas, wofür wir auch weiterhin ein Bewusstsein haben müssen, dass es da sehr wohl eine Grenze gibt. Aber das darf eben nicht zu einem moralischen, zu Überheblichkeit führen oder führt uns wieder in einen anderen Chauvinismus. Und ich glaube auch, dass wir dieses Böse eben nicht zu sehr othern sollten, weil wir dann auch nicht gefeit sind auf die Gefahr, dass das aus uns selbst mal rauskommt.
0: Also othern bedeutet, dass man sind immer die anderen, die Bösen sind immer die anderen, ich bin ja gut, aus einer moralischen Überlegenheit, das kann man ja auch schön konditionieren, wir sind die Guten und die auf der anderen Seite der Straße sind immer die Schlechten. In deinem Buch, in deinem Debütroman Spur und Abweg wird hinten auf dem Schutzumschlag steht eine Frage. Wie ist es als Sohn eines Holocaust-Überlebenden zwischen den Enkeln von Tätern aufzuwachsen?
1: Ja.
0: Hast du das für dich beantwortet? Das ist immer noch eine offene Frage.
1: Ja, ich weiß nicht, ob die Frage selbst nicht schon zu geschlossen formuliert ist, weil das suggeriert ja wieder ein wenig, als gäbe es nur die einen und die anderen. Ne? Und ja, aber natürlich bin ich teilweise mit Enkeln von Tätern oder zumindest Mitläufern in Berührung gekommen und die das aber auch überhaupt nicht reflektiert haben. Das ist, finde ich, die viel wichtigere Frage, weil dieses Enkel von Tätern und Sohn von Opfer, das hat ja was Essentialisierendes. Das legt einen fest auf irgendeine Perspektive. Aber ich finde, innerhalb dieser Perspektiven, die ja eigentlich nur durch Zufälle entstehen, man kann ja nichts dafür, wessen Kind man ist, gibt es noch so viele Freiräume dafür, wie ich mich dazu positioniere. Und das ist, finde ich, das Entscheidendere. Ich kann Sohn oder Enkel von Tätern sein und mich dem stellen und vollkommen bewusst damit umgehen und kritisch das Ganze reflektieren und ein moralisch verantwortlicher Mensch werden. Und genauso kann ich auch als Sohn von einem Täter mich irgendwie, ja, überheblich werden, chauvinistisch sein, auch meinem Erbe nicht gerecht werden. Deshalb, es sind immer wir Menschen als Individuen gefragt. Das ist etwas, an das ich fest glaube. Wenn es das nicht gäbe, würde ich nicht an Menschenrechte glauben. Ich glaube, das steckt sogar schon in der Bibel drin, dass Menschen eben diese Fähigkeit haben, selbst Entscheidungen zu treffen.
0: Ja. Und über den Glauben können wir reden. Am 12. September, da wirst du zu uns kommen, 19 Uhr hier auf die Freifläche nach Erfurt in die Gotthardstraße 21, wirst lesen aus deinem Buch Spur und Abweg, Kurt Tallert, und mit dir wird man dann sicher auch reden können. Also das heißt, du wirst lesen und wenn es zum Gespräch kommt, bist du auch bereit?
1: Ja, natürlich, auf jeden Fall. Ich freue mich immer sehr, wenn Menschen auch diskutieren wollen oder überhaupt Fragen haben, Eindrücke geben. Auf vielen Lesungen erlebe ich das, dass Menschen dann auch so etwas aus ihrer Familiengeschichte erzählen. Mhm. Das ist etwas, was ich sehr wertschätze. Also da freue ich mich drauf.
0: Wir kommen zum Schluss und ich wünsche dir schon mal eine gute Reise und wir hören zum Schluss ein Stück von Gravediggers Unexplained, das dich auch inspiriert hat. Warum hat dich das Stück so mitgenommen?
1: Ja, also es hat mich natürlich einfach auch musikalisch angesprochen, aber also dem Titel nach Unexplained handelt es sozusagen auch von der Unfähigkeit, gewisse Dinge in Kategorien zu bringen oder durchdringend zu erklären und eben nicht nur die schönen Dinge, sondern auch die schrecklichen, die Ungerechtigkeiten, die Gewalt, die in der Welt besteht. Und diese Position, da konnte ich was mit anfangen. Und ich habe dieses Stück eben gehört, nachdem ich 2003 dann mit meiner Schulklasse in der Gedenkstätte Buchenwald war und dort eben einen sehr pietätlosen Umgang mit dieser Situation begegnet bin. Und danach, in dieser Frustrationserfahrung, war dieses Lied irgendwie ein Stück weit Trost auch für mich.
0: Dann hoffe ich, dass du gut nach Erfurt kommst. Wir hören jetzt ein Stück von Gravediggers, danach natürlich noch was von Retro-Gott. Das ist völlig klar. Und wir sehen uns 19 Uhr am 12. September hier in der Gotthardstraße 21. Danke, Kurt Tallert, danke, Retro-Gott und danke, Mensch. Tschüss.
1: Ja, danke dir. Tschüss. Tschüss.
2: So, das wollen wir mal noch folgendermaßen abmoderieren. Dieser Sendungsausschnitt, der eben nicht die angekündigte Musik enthält, weil das, denke ich, steht im Internet und das ist GEMA-pflichtig bzw. Straffälligkeiten bzw. Zahlungsfälligkeiten werden fällig, wenn Musik länger als 7 Tage dann auch im Internet mit vorgehalten wird. Dieser Beitrag stammt aus dem Jahr 2024, vor 2 Jahren. Und tatsächlich erst aufmerksam geworden bin ich darauf durch einen weiteren Beitrag, den wir jetzt gleich hören, ebenfalls von Radio Frei, ebenfalls mit Kurt Tallert bzw. Retro-Gott. Das Buch, was besprochen worden ist, ist auch 2024 rausgekommen und es gibt auf hagerlil.com eine sehr eindrückliche Rezension unter dem Titel Ich bin darin dem abtrünnigen Juden treu. Da kann man sich durchklicken, wenn man den Beitrag auf den jetzt folgenden Beitrag auf freie-radios hört, dort noch auf der ersten oder zweiten Seite. Und dann sind Links angegeben in der Beschreibung, und zwar zu Andy Media. Und bei dem Andy Media Text findet sich dann der Link zu der Rezension auf auf hagerlil.com und auch weitere Literaturhinweise, besonders noch eine Rezension bei Perlentaucher. Ich bin dem abtrünnigen Juden treu. Ich bin darin dem abtrünnigen Juden treu auf hagerlil.com. Und im ersten Satz heißt es dort: Kurt Thallerter unter dem Namen Retro-Gott als Rapper in der jüngeren Generation Kultstatus genießt, legt eine großartige Erinnerung einer jüdischen Familienbiografie vor. Geschrieben von Roland Kaufold. Und jetzt hören wir den aktuellen Beitrag mit Retro-Gott Kurt Thallerter, der aktuell in Weimar dann auftreten soll. Und insofern sind Veranstaltungshinweise tatsächlich aktuell.
0: Hip-Hop versteht sich gern als Stimme der Ausgegrenzten, aber was passiert, wenn in der Szene antisemitische Ressentiments auftauchen, Israel zum Feindbild wird und selbst Rapper mit Migrationsgeschichte plötzlich mit AfD-Positionen liebäugeln? Darüber spreche ich jetzt mit Kurt Thallerter alias Retro-Gott, denn der wird am 4. September in Weimar sein. Erst als Autor mit seinem Buch Spur und Abweg, danach als Rapper auf der Bühne. Es geht um Antisemitismus, den Rechtsruck, Erinnerung, warum, welche Rolle Hip-Hop in diesen Zeiten überhaupt noch spielt. Ich freue mich sehr, dass Kurt Thallerter da ist. Kurt, du bewegst dich seit mehr als 20 Jahren im Hip-Hop, und wenn du heute auf die Szene blickst, hat Deutschrap ein besonderes Antisemitismusproblem oder zeigt sich dort einfach besonders laut, was gesellschaftlich los ist?
1: Also ob das spezifisch da schlimmer ist als woanders, meinst du?
0: Ja, also das Antisemitismusproblem und nicht nur das im Hip-Hop, ja. Also irgendwie auch ein Rechtsruck, eine AfD-Nähe, ich bin verwirrt, du auch?
1: Ja, definitiv. Aber ich glaube, es irritiert mich genauso wie in anderen Bereichen. Jetzt könnte man natürlich denken, Hip-Hop ist als eine Subkultur, die ja ohnehin eigentlich eine Stimme von Marginalisierten ist und auch einfach ja so aus einem afroamerikanischen Kontext kommt, da sollte irgendwie gefeit davor sein, dass Leute innerhalb dieses Subgenres oder dieser Kunstform Rassismus reproduzieren. Das sollte einen irgendwie davor schützen, aber ja, es ist nicht der Fall. Also die Salonfähigkeit von AfD, von völkischen Ideen, von einem identitären Wahn, die hat also auch davor nicht Halt gemacht.
0: Der Antisemitismus ist ja irgendwie, den habe ich schon immer mal so durchgehört, das ist ja das eine, aber wieso kommt denn jetzt eine AfD in Nähe und diese Verschwörungsschwurbelei, das sind ja Leute, ja, die sich immer links positioniert haben, die plötzlich mit der AfD liebäugeln, das kriege ich ja gar nicht zusammen.
1: Ja, also ich glaube, eine große Schnittmenge zwischen allen möglichen Formen des Antisemitismus und auch einem faschistischen rechtsradikalen Gedankengut ist ja auch diese Politikverdrossenheit, diese Frustration, die Suche nach einfachen Antworten auf sehr komplexe Fragen. Und ich vermute, dass also gerade auch, ne, auch im Hip-Hop ist so eine Koketterie mit Kapitalismuskritik führt vielleicht manchmal auch dazu, dass das Ganze so vereinfacht und verkürzt wird, dass es dann auch verschwörungstheoretische Züge annimmt. Ja, vielleicht ist das irgendwie so ein bisschen eine Schnittmenge. Der Antisemitismus meint ja immer die großen, mächtigen, alles kontrollierenden Juden, die ja nur irgendwie so ein Wahnbild davon sind, zu bekämpfen und dieses nach oben zu treten. Das ist vielleicht auch etwas, was bei vielen Rechten verfängt und wo ich aber auch den Eindruck habe, dass diese Erzählungen auch Leute, die sich eigentlich eher links verorten, die aber vielleicht auf eine zu vulgäre, zu plumpe Art sich einem Kampf gegen die großen, mächtigen Reichen verschreiben, dass sie dann anfällig für so etwas sind.
0: Hm. Wo verläuft denn für dich die Grenze zwischen legitimer Kritik an der israelischen Regierung, die du, ja, unterstelle ich dir mal auch hast, und tatsächlich israelbezogenem Antisemitismus?
1: Ja, also ich finde eigentlich schon ganz hilfreich, diese Frage danach, wird der komplette Staat als solcher dämonisiert, wird er delegitimiert, besteht da irgendwie so eine, wie soll ich sagen, so eine grundlegende Feindschaft und auch so ein Ausnahmedenken, also dass sozusagen Israel von Grund auf schon immer irgendwie das absolut Böse verkörpert hat, diesen Eindruck habe ich leider bei vieler Kritik und dann auch so die Reproduktion von wirklich antisemitischen Klischees. Da geht es, glaube ich, in den seltensten Fällen jetzt wirklich darum, dass Leute sich an einer bestimmten Politik aktuell stören und das wird einfach nicht differenziert. Also dieses Prinzip sippenhaft, so nenne ich das immer, das ist etwas, wo es mir komplett widerstrebt. Und auch diese Einseitigkeit, das ist irgendwie, da sehe ich dann oft Grenzen schnell überschritten.
0: Hm. Du hast wohl selbst in Israel gespielt oder warst dort und hast da irgendwie Kritik bekommen. Was ist denn da passiert? Was war da los?
1: Ja, also ich habe vor einigen Jahren einfach eine musikalische, künstlerische Freundschaft mit einem Produzenten und MC aus Tel Aviv geschlossen. Habe ich in Deutschland kennengelernt. Avri G nennt er sich. Und ja, ich habe ihn dort besucht und dort ein Beatset gespielt auf so einer Open-Mic-Veranstaltung, wo halt Rapper einfach freestylen. Und es war für mich eine sehr schöne Erfahrung. Ich war vorher noch nie in Israel und ich muss sagen, auch nach dem 7. Oktober so, ja, befremdlich oder irritierend das für manche ist. Aber ich merke auch, dass ich sofort in eine Art von Erklärungsnot gerate und auch das ist ein komisches Gefühl. Aber jedenfalls war es für mich irgendwie wichtig, diese Freundschaft, diese Zusammenarbeit jetzt auch nicht gänzlich zu verstecken. Und für mich persönlich ist einfach auch was Besonderes gewesen, dieses Land einmal zu besuchen. Trotz aller Kritik, trotz aller Probleme, die ich auch mit der Politik habe und mit der Kriegsführung. Und aber ja, ich war dann dort und habe dort wirklich sehr tolle Menschen kennengelernt, hatte da eine gute Zeit. Und naja, diese Anfeindungen, die kamen aber eigentlich auch nur über Social Media. Also das ist immer so ein Punkt, auch wenn wir über Antisemitismus in der Hip-Hop-Szene reden, wo ich dann immer sage, ja, oder sonst wo, oder im Fußballverein, oder auf der Arbeit. Das ist ja sehr weit verbreitet, aber ich glaube, wo es wirklich dann diesen Ideen oder diesen, ja, auch diffusen Gefühlen, dieses Ressentiments dann freien Lauf gelassen wird, ist meistens in der digitalen Welt. Und da, ja, seit ich das irgendwie öffentlich gemacht habe, haben sich auch manchmal doch sehr übergriffige Formen der Kritik in meinen Comment-Sections gefunden. Auch irgendwelche gereimten Antisemitismen über Rothschild und ein vermeintliches Weltjudentum, das alles kontrolliert und solche ekelhaften Dinge sind dann auch zu mir geraten oder Leute werfen mir vor, Komplizenschaft an einem Genozid, solche Dinge. Aber wie gesagt, das passiert meistens in der digitalen Welt und ich versuche das dann auch entsprechend einzuordnen. Also ich glaube, unsere Gesellschaft, unsere freie Gesellschaft, offene Gesellschaft, unsere Demokratie sieht sich sehr überfordert von dem Medium, also von den sozialen Medien, wo einfach die funktionieren wie eine Art Empörungsmaschine und nach dieser Logik füttern wir diese Maschine mit unserer Empörung und da werden wirklich sehr hässliche Affekte offengelegt. Und also in dem Sinne bin ich dann auch betroffen gewesen von antisemitischen Anfeindungen.
0: Findet schon statt. Wir erleben ja nicht nur diesen Antisemitismus, auch im gesellschaftlichen Rechtsruck. Einzelne Rapper mit eigener Migrationsgeschichte äußern inzwischen zumindest Sympathien für Positionen der AfD. Capital Bra zum Beispiel erklärte 25, dass manche Themen bei der AfD oder die da Recht haben, also er gibt der AfD zum Teil Recht. Wie erklärst du diesen scheinbaren Widerspruch?
1: Ich möchte mich gar nicht zum Anwalt solcher Leute machen. Kann gut sein, dass diese Menschen tatsächlich mit so verkürzten Ideen von Identität, verkürzten Ideen auch von Gerechtigkeit, auch von einem Justizapparat, von einer Demokratie, zu der auch eine Bürokratie gehört, dass irgendwie all diese Dinge sehr verkürzt vorgestellt werden und dann in so einem Weltbild sie sich wiederfinden. Also aus meiner Warte steht die AfD wirklich für eine menschenverachtende, Rhetorik allein schon, wenn man sich anschaut, was Mitglieder der AfD auf Parteitagen, auf Wahlkampfveranstaltungen, auf mehr oder weniger geschlossenen Veranstaltungen so von sich geben, das ist ja teilweise gut dokumentiert, dann ja, verstehe ich halt überhaupt nicht, wie man da auch nur drüber nachdenken kann, die zu wählen. Ja. Also für mich fühlt es sich so an, als wäre es irgendwie in Ordnung geworden, die NPD zu wählen, weil die jetzt irgendwie zwischendurch auch mal so tun, als wären sie eine ganz normale Partei und irgendwie das so für sich entdeckt haben. Die Leugnung der wirklich vulgär und dreist an den Tag gelegten Menschenverachtung zum Teil des politischen Handwerkzeugkastens zu machen. Mhm. Und das hat ja NSDAP auch damals gemacht. Also die haben sich ja auch nach außen hin erst einmal als Partei dargestellt, die natürlich alles ganz legal machen will. Ich verstehe nicht, wie man sich von so solchen Nebelkerzen täuschen lassen kann.
2: Retro-Gott also bei Radio Frei in Erfurt. Wir haben so eine erschreckende Meldung reingekriegt heute Mittag in Gardeland. Nee, keine Ahnung. Gardelegen in Sachsen-Anhalt ist der gesamte Jugendclub Mott durch Brand zerstört worden. Dazu lesen wir aus der Volksstimme Magdeburg. In der Nacht zum Mittwoch fiel der Gardelegener Jugendclub den Flammen zum Opfer. Auch das Domizil eines gemeinnützigen Vereins ist zerstört. Was bis jetzt bekannt ist: Fassungslosigkeit und Wut am Mittwochmorgen auf dem Gelände des Jugendförderungszentrums. In der Nacht zu Mittwoch wurde der Jugendclub Mut bei einem Großbrand komplett zerstört. Nach Angaben der Feuerwehr vor Ort begann der Brand im direkt angrenzenden Vereinsheim des Kulturwerk Ost, ein gemeinnütziger Verein zur Förderung der lokalen Jugendkultur in der Region. Nun stehen Jugendclub-Team und Vereinsmitglieder nur noch vor Trümmern. Hier ist nichts mehr brauchbar. Alles ist zerstört: Kreativraum, Tanzraum, Tischtennisplatte und Kicker. Wir hatten gerade im Clubraum die Bar neu gemacht nach einem Wasserschaden, sagt Teammitglied Monique Grote. Auch das gesamte Equipment im Bandproberaum ist verbrannt. Das Feuer war mitten in der Nacht ausgebrochen, kurz nach 2 Uhr wurde es gemeldet. Da stand der Gebäudekomplex schon total in Flammen. Über die Nina Warn-App wurde der Bevölkerung geraten, Fenster und Türen geschlossen zu halten. In der Leitstelle wird das Feuer als Großbrand eingeschätzt. 19 Feuerwehren sind vor Ort. 95 Einsatzkräfte versuchen, die Flammen zu löschen. Das gelingt. Es bleibt dennoch ein Totalschaden. Die Polizei ermittelt in alle Richtungen. Eine Brandstiftung scheint vielen vor Ort als sehr wahrscheinlich. Ja, das war so eingeschoben. Solidarische Grüße nach Gardelegen und Salzwedel. Dort in der Gegend ist dieser Ort. Und wir kommen zu einem letzten Beitrag: der Migra-Streik in Magdeburg, die sich öffnenden und schließenden Türen der freien Gesellschaft. Wir sind gespannt. Radio Korax mit einem Nachbericht.
3: Ich stehe aktuell vor dem Landrat in Magdeburg. Wir haben heute den 27.08. Das heißt, in einigen wenigen Tagen wird in eben jenem Landrat, den ich gerade von hier aus an diesem Platz sehe, ein neuer Landtag gewählt, neue PolitikerInnen, neue Parteien. Und das wird ein Grund sein, warum auch eben vor diesem Platz viel los ist in diesen Tagen. Heute ebenfalls auch eine Demo, eine Kundgebung ist angekündigt. zu einem Mikrastreik in Magdeburg. Wir hören vielleicht im Hintergrund die Brunnen rauschen, wir hören die Leute. Ich sehe hier die Polizeiwagen, die die Ecken des Platzes abgeriegelt haben. Und genau, es geht um den Mikrastreik in Magdeburg. Insgesamt über 120 Gewerbe haben sich dazu entschlossen, ein Zeichen zu setzen in Magdeburg gegen die migrantischen und rassistischen Anfeindungen unter anderem und vor allem der AfD, indem sie ihre Läden für einen Teil des Tages schließen, freiwillig auf eigener Basis, um dieses Zeichen zu setzen. Jetzt langsam beginnt die Kundgebung. Es sind viele Leute da, es sind viele AkteurInnen da. Wir sehen eine Verdi-Flagge, wir sehen einen großen Banner, auf dem draufsteht: Wir schließen heute unsere Läden, damit sich morgen die Türen zu einer freien und demokratischen Gesellschaft nicht schließen. Verdi ist da, die Omas gegen Rechts sind da, der Flüchtlingsrat Sachsen-Anhalt ist da und eine wirklich krasse Menge an Presse ist auch da. Also wir sehen wirklich viele Menschen mit Kameras. Man merkt, dass dieser Streik internationale Aufmerksamkeit bekommt. Und warum? Und warum die Leute genau hier sind, da frage ich mich jetzt mal rum.
4: Warum ich bin hier? Weil ich bin ein Ausländer. Wir sind hier, es ist alles Ausland, ist alles Bruder, alles Schwester. Wir haben hier gekommen und lassen unser Land, wir kommen hier. Wir haben hier was, alle Familie hier, wir haben alle hier Geschäfte hier. Dann, ich weiß nicht, warum so auf Wetter machen so alle Ausländer raus. Ja, dann, wir haben alle Geschäfte, es ist alle Ausländer geschlossen. Und dann, guck mal, das ist keine Leben, es ist von 10 Uhr, wir haben zugemacht bis 15 Uhr. Und guck mal, jetzt kann ich mit in die Straße. Darf man nicht so was so Wort benutzen, so sagen, das Ausländer raus oder Abschiebung. Das ist, wir sind auch Mensch, wir auch arbeiten, wir auch bezahlen unsere Steuer. Dann geht nicht sowas.
3: Ja, erstmal viel Erfolg wünschen wir auf jeden Fall und herzlichen Glückwunsch, dass das hier alles gerade klappt. Wir haben Sie kurz erwischt, kurz bevor die Ankündigung losgeht. Erstmal vielleicht als erste Frage, wer steckt denn alles so hinter der Kundgebung?
5: Also es ist so, dass es nicht eine einzelne Person steckt, das ist eine Initiative von Gewerbetreibenden gewesen. Das kam so bei einem Gespräch unter den Bekannten, wenn man so zusammengesessen ist und überlegt hat, was können wir tun. Und dann kam die Idee und die wurde dann umgesetzt sozusagen. Also es gibt keine Organisation oder sowas dahinter.
3: Das ist ja ein freiwilliger Protest in dem Sinne. Was genau kostet das den Leuten, die jetzt hier streiken?
5: Also ich weiß zum Beispiel, dass bei einem Gewerbetreibenden mit Werbung macht Umsatz und dann, aber das Geld spielt keine Rolle, weil das, was dann, sage ich mal, das Geld, was man jetzt in einem halben Tag verliert, ist nichts dagegen mehr im Vergleich zu dessen, was später dann verloren wird. Ja, das ist die eigene soziale Errungenschaften, demokratische Rechte und so weiter. Ja, das wird dann, das wiegt ja viel mehr. Und das kann man gar nicht mit Geld wettmachen.
3: Und wenn man jetzt sich so generell die Landschaft anschaut von Leuten, die gerade so Protestbewegungen machen in Sachsen-Anhalt, da fällt natürlich auf, dass sowas wie so ein Mikra-Protest der einzigartig ist. Das erklärt vielleicht auch, warum hier sehr, sehr viel Presse gerade ist. In welcher Tradition sehen Sie sich da vielleicht? Also gab es das schon früher?
5: Also in Deutschland gab es das überhaupt nicht. Das ist neu und erstmalig hier. Es gibt in anderen Ländern gibt es Ladenschließungen. Also zum Beispiel in der Türkei gibt es das. Also wir kennen das auch aus der Türkei. Und das ist deswegen ist bekannt und wir wollten auch hier was Neues machen. Und vor allen Dingen sind es ja auch Ladenbesitzer, die zusammengekommen sind und die wollten ein sichtbares Zeichen setzen. Und die Stimme erheben.
3: Die Migra-Community ist ja sehr starken Anfeindungen generell ausgesetzt. Es ist dementsprechend ja sehr bedeutend, dass es heute diese Veranstaltung gibt. Wie sehen Sie das in Zukunft? Oder halt jetzt, gut, jetzt sind nicht mehr viele Tage bis zur Landtagswahl, aber gibt es da irgendwie Pläne, das irgendwie auch fortzuführen nach der Landtagswahl? Gibt es da irgendwelche Ausblicke?
5: Also wir sind ja keine Organisation in dem Sinne, das ist ja eine Initiative, die so spontan zusammengekommen ist. Und von daher, also gerne darf das Schule machen. Wir unterstützen die Leute gerne, wenn wer jetzt da was machen möchte. Halle hat ja Interesse, das weiß ich. Und aber wir werden schauen, ja, was da möglich ist, sage ich mal.
3: Ich hatte es ja schon angesprochen, es ist sehr, sehr viel Presse hier. Wie schauen Sie darauf, dass jetzt hier so sehr starke mediale Aufmerksamkeit ist?
5: Wir finden es gut, es ist genau der richtige Weg. Wir wollen das ja bekannt machen. Und bisher berichtet man ja über Migranten und erzählt uns Flüchtlinge und so weiter. Und wir wollen jetzt selber sprechen und wir möchten uns auch zeigen. Und das sind auch vor allem auch Gewerbetreibende, die ihre Steuern zahlen, die beschäftigen Menschen und so weiter. Also dass man aus verschiedensten Seiten diesmal sieht. Es freut uns sehr, dass das Interesse so groß ist.
3: Gab es da auch Unterstützung in der Planung von anderen Gruppierungen?
5: Ja, also wir haben zusammen mit Flüchtlingsrat zusammengearbeitet. Wir haben arbeiten zusammen und also solidarisch Magdeburg und einzelne Omas gegen rechts. Also es gab da ganz viele einzelne Unterstützer auch. Ja.
3: Vielleicht als letzte Frage, was einfach nochmal das zentrale Zeichen, das Sie heute setzen wollen.
5: Wir wollen sagen, dass wir gegen Hass, Hetze und Spaltung und Faschismus sind. Und wir wollen, dass die AfD verboten wird. Sie gehört verboten. Und wir sind dafür, dass unsere Gesellschaft nicht gespalten wird in Deutsche und Ausländer. Solidarisiert euch mit uns. Lasst euch nicht, was soll ich sagen, also lasst euch nicht von der AfD einlullen und ihre braune Soße über euch ergießen. Schaut genau hin, setzt euch mit dem Parteiprogramm und mit dem Programm auseinander, was sie in Sachsen-Anhalt vorhaben. Und dann wisst ihr eigentlich Bescheid. Schaut genau hin und hört genau hin und schaltet euren Kopf ein.
3: Vielen Dank.

0: Freundinnen und Freunde, liebe Kolleginnen und Kollegen, liebe Menschen, die heute hier zusammengekommen sind, liebe Presse aus der ganzen Welt, sage ich mal, international, herzlich willkommen zu unserer Kundgebung gegen Rassismus und Faschismus. Wir migrantische Gewerbetreibende und Ladenbesitzer wollen vor den Landtagswahlen am 6. September in Sachsen-Anhalt ein sichtbares Zeichen setzen. Deshalb schließen wir heute unsere Geschäfte. Wir schließen heute unsere Läden, damit sich morgen nicht die Türen zu einer freien und demokratischen Gesellschaft schließen. Die heutige Politik der AfD schürt Rassismus, indem sie Migrantinnen und Migranten, Geflüchtete und Menschen unterschiedlicher Herkunft für gesellschaftliche Probleme verantwortlich macht. Für welche gesellschaftlichen Probleme sind Migrantinnen und Migrantinnen verantwortlich? Sind wir verantwortlich für die steigenden Lebenshaltungskosten, die hohen Mieten, niedrigen Renten, steigende Energie- und Spritpreise? Sind wir verantwortlich für den Einbruch der exportabhängigen Industrieproduktion und somit für die Wirtschaftskrise? Sind wir verantwortlich für die Inflation oder für die Kürzungen im sozialen Bereich? Nein, wer mit den sozialen und politischen Situationen unzufrieden ist, sollte sich nicht gegen Migrantinnen und Migranten richten lassen. Die Alternative muss darin bestehen, gemeinsam für Gleichberechtigung, Demokratie und bessere Lebensbedingungen zu kämpfen. Ich habe unsere wichtigsten Unterstützer vergessen. Entschuldige, verzeih mir. Und Flüchtlingsrat, meine rechte Hand auf meiner rechten Seite.
1: Nee, alles gut. Es wegen der Vorbereitung und die zu viel Mühe, die da gegeben wird, wegen dieser krassen Aktion, die hier also Stimmung geben für die Menschen mit Migrationsgeschichte, dass sie einfach eine Protestaktion organisieren. Deswegen, also vielen Dank auch deine Mühe auch und großes Respekt einfach. Danke. Heute stehen wir hier vor dem Landtag von Sachsen-Anhalt, weil viele Menschen nicht längst schweigen wollen. Heute schließen migrantische Gewerbetreibende ihre Geschäfte, nicht weil sie ihre Kundinnen bestrafen wollen, nicht weil sie dieser Stadt schaden wollen, sondern weil sie dieser Stadt etwas sagen wollen. Wir sind hier, wir gehören hierher und unsere Würde ist nicht verhandelbar. Viele der Menschen, die heute ihre Türen schließen, haben diese Geschäfte über Jahre aufgebaut. Sie haben Risiken übernommen, Arbeitsplätze geschaffen, Steuern bezahlt und unsere Stadt mitgeprägt. Aber ich möchte einfach ganz ehrlich sagen, unser Recht auf Würde und Zugehörigkeit hängt nicht davon ab, wie wir arbeiten, wie wir viel Steuer bezahlen oder welche wirtschaftliche Nutzen, die wir haben. Menschenwürde muss man nicht einfach verdienen. Sie gilt für Unternehmer, genauso für die Arbeitslosen, für die Ärzte, genauso für die Geflüchtete, für die Menschen, die mit dem deutschen Pass, genauso für die keinen deutschen Pass haben. Und genau deshalb ist dieser Tag so wichtig. Denn wir erleben seit Monaten und Jahren eine politische Debatte, in der Menschen mit Migrationsgeschichte immer wieder als Problem dargestellt werden. Migration wird mit Kriminalität vermischt, Herkunft wird mit Gefahr verbunden. Menschen werden pauschal beurteilt, weil jemand anders mit ähnlicher Herkunft eine Straftat begangen hat. Und ich muss hier vor dem Landtag, der am 6.9. gewählt wird, ganz klar sagen, wer Menschen pauschal aufgrund ihrer Herkunft, ihrer Religion oder ihrer Hautfarbe mit Kriminalität verbindet, betreibt rassistische Pauschalisierung. Und das müssen wir einfach Rassismus nennen dürfen. Rassismus darf nicht relativiert werden und nicht normalisiert werden. Rassismus
2: darf nicht zu normale politische Sprache werden. Und Rassismus darf niemals zu Instrument werden, um Stimmung zu gewinnen. Viele Menschen mit Migrationsgeschichte in Sachsen-Anhalt fragen sich inzwischen, bin ich hier willkommen, bin ich hier noch sicher, hat meine Familie noch eine Zukunft in Sachsen-Anhalt, muss irgendwann wieder geben, obwohl ich längst hier zu Hause bin. Allein die Tatsache, dass Menschen, die seit Jahren oder Jahrzehnten hier leben, solche Fragen stellen, muss für jede demokratische Partei ein Warnsignal sein. Und deshalb richte ich heute auch die Botschaft an die zukünftige Landesregierung von Sachsen-Anhalt. Egal welche demokratische Parteien Sie bilden werden, regieren Sie dieses Land nicht mit Angst. Regieren Sie dieses Land nicht mit gegeneinander Ausspielen von Menschen. Von der zukünftigen Landesregierung erwarten wir eine klare Haltung. Wir erwarten Schutz von Rassismus und rechter Gewalt. Wir erwarten eine Verwaltung, in der Menschen respektvoll und gleich behandelt werden. Und wir erwarten eine Asyl- und Migrationspolitik, die Menschenwürde nicht aus den Augen verliert. Und was wir in den vergangenen Tagen erlebt haben, macht mir gleichzeitig unglaublich viel Hoffnung. GeschäftsinhaberInnen aus unterschiedlichen Herkunft haben miteinander gesprochen. Menschen haben andere Geschäfte angerufen und gesagt, macht mit, wir sehen euch und wir sind alle zusammen. Menschen, die sich vorher kaum konnten, unterstützen sich plötzlich gegenseitig. Und Gewerkschaften, Vereine, Initiative, Studierende, Beschäftigte und viele Einzelpersonen zeigen Solidarität. Und das ist vielleicht eine wichtige Antwort auf diejenigen, die unsere Gesellschaft spalten wollen. Wir lassen uns nicht gegeneinander ausspielen.
3: Als Landesnetzwerk Demokratenorganisation begrüßen wir diese Aktion. Wir stehen total dahinter und unterstützen wir das. So viele Geschäfte, die daran teilgenommen haben, zeigt auch, dass Vielfalt ist eine Bereicherung. Vielfalt ist ein positiver Beitrag in der Gesellschaft. Deswegen fordern wir als Lanza, das migrantische Leben, dass diese Vielfalt muss geschützt werden. Die Menschen müssen keine Angst haben, im Alltag ihre Geschäfte weiterzumachen.
4: Verdi-Gewerkschaft hier in Sachsen-Anhalt. Mein Name ist Annette Flaxer. Ich soll ein kurzes Grußwort halten als Gewerkschaft. Für uns ist es unwahrscheinlich wichtig, dass ihr wisst, dass ihr Bestandteil von uns seid. Wir sind eins. Und wir müssen das auch anderen Menschen klar machen. Wir sind alle wichtig. Die bunte Stadt muss bleiben und sie muss noch bunter werden.
5: Flüchtlingsrat Sachsen-Anhalt, Sie haben ja vorhin schon die Rede gehalten, Sie haben ja das Stichwort der Solidarität ganz groß gesetzt. Ja, vielleicht nochmal als Frage an Sie, welche Solidarität wünschen Sie sich in Sachsen-Anhalt? Was brauchen Sie?
6: Ja, wir wünschen, dass alle Menschen einfach in Würde und Sicherheit hier leben und auch Solidarität von der Zivilgesellschaft bekommen, dass alle Menschen gegenseitig sich helfen und unterstützen. Und das haben wir doch heute erlebt, dass viele Menschen Solidarität gezeigt haben, neben den Menschen, die entschieden haben, ihre Geschäfte zu schließen.
5: Jetzt habe ich schon so ein bisschen im Vorfeld mitbekommen gehabt, dass der Flüchtlingsrat Sachsen-Anhalt gerade ganz schön mit Presseanfragen überschwemmt wurde, dass ganz schön viel Arbeit er hatte letztlich. Es ist ja auch viel passiert in Sachsen-Anhalt. Wir haben ja auch die Abschiebeflüge in Halle-Leipzig und am Samstag ist ja noch die nächste Migrant-Demo. Wie fühlt sich das gerade an, so vor der Landtagswahl? Was ist bei euch gerade die Grundstimmung?
6: Ja, also wir bekommen so viele Presseanfragen bezüglich die Migrantstreik heute von allen möglichen bundesweiten Pressevertretern und auch international, also wir bekommen von anderen Ländern auch, aber gleichzeitig bezüglich die letzte Abschiebeflug, die da passiert, also aus Leipzig-Halle, wir bekommen auch Presseanfragen, dass die Menschen weiterhin nach Afghanistan abgeschoben wurden und das ist ein Anerkennungszeichen für die Macht der Taliban dort.
7: Genau das, die Taliban sind anerkannt von der Bundesregierung. Wir müssen leider früher rausgehen aus dem Beitrag. Es geht und ging um den Migrastreik in Magdeburg, der sehr, sehr stark, der sehr, sehr hohe Beteiligung hatte. Zwei Veranstaltungshinweise ganz am Schluss. Christlicher Fundamentalismus heute am Mittwochabend, 19 Uhr im Centro. Das Kollektiv Fundiwatch wird berichten, was Recherchen ergeben haben zum Thema christlicher Fundamentalismus. Und morgen Abend, wie jeden Donnerstag, urlange, ich glaube, das 178. Kreiselkonzert, Kulturdemo Sternbrücke, spielt die Gruppe Kraut mit C oder Throat, keine Ahnung. An der Sternbrücke morgen Abend und wir verabschieden uns und schalten rüber in Studio 1.
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Die Explosion des globalen Antisemitismus, die Hartnäckigkeit eines Diabolischen im FSK 93. Wir sind immer noch chronologisch gesehen beim Übergang vom Massenmord zur Systematisierung, zur Shoah, der vollzogen wurde zwischen 1941 und Sommer 1942. Wie wir sahen, kamen, wie alle historischen Ereignisse, auch die Shoah nicht wie aus der Pistole geschossen in die Welt, sondern es bedurfte einer Totalität von Bedingungen, die langsam sich entwickelten. Denn nicht zu jeder Zeit konnten die Deutschen sich alles erlauben und die Führung des Staates erst recht nicht. Wir endeten letztes Mal mit einer Hitlerrede, die am 26. April 1942 gehalten wurde, in der deutlich wird, worauf das Programm der Nazis hinauslief, den jüdischen Kapitalismus und den jüdischen Bolschewismus zu vernichten. Die Wannsee-Konferenz hatte schon die Verfahrensweise diskutiert. Und hier vernehmen wir schon etwas davon, wie der Massenmord langsam zu einer Systematik des Ganzen führte. Ich zitiere nach Saul Friedlanders Dokumentation des Textes, der auch das Absolutwerden des Führerwillens andeutet, dem alle sich unterzuordnen versprachen. Zitat: Wir kennen das theoretische Prinzip und die grausame Wahrheit der Ziele dieser Weltpest. Herrschaft des Proletariats heißt es und Diktatur des Judentums ist es. So Hitler. Wenn nun auch das bolschewistische Russland, so donnerte Hitler weiter, das plastische Produkt dieser jüdischen Infektion ist, so darf man doch nicht vergessen, dass der demokratische Kapitalismus die Voraussetzung dafür schafft. Hier bereiten die Juden das vor, was die gleichen Juden im zweiten Akt dieses Prozesses vollenden. Im ersten Stadium entrechten sie die Millionenmassen der Menschen zu hilflosen Sklaven oder, wie sie selbst sagen, zu expropriierten Proletariern, um sie dann als fanatisierte Masse zur Vernichtung ihrer Staatsgrundlagen anzufeuern. Später folgte die Ausrottung ihrer eigenen nationalen Intelligenz und endlich die Beseitigung aller jener kulturellen Grundlagen, die als tausendjährige Erbmasse diesen Völkern einen inneren Wert geben. Was dann noch übrig bleibt, ist das Tier im Menschen und eine jüdische Schicht, die zur Führung gebracht, als Parasit am Ende den eigenen Nährboden zerstört. Diesem Prozess der, wie Mommsen sagt, von den Juden betriebenen Dekomposition von Völkern und Staaten hat nun das junge, erwachende Europa den Krieg angesagt. Auf den Schluss der Rede folgte eine große Überraschung. Göring legte den Text einer Resolution vor, dem Führer insbesondere im Bereich der Justiz außerordentlich neue Befugnisse zugestanden wurden. Hitler sollte der oberste Richter sein, die höchste Quelle des Rechts und seiner Anwendung. Warum Hitler das Bedürfnis nach dieser Neuauflage des Ermächtigungsgesetzes von 1933 hatte, erschien damals nicht klar, da seine Macht ohnehin unumstritten war. Ebenso wie zahlreiche andere Kommentatoren ging Goebbels auf diesen speziellen Aspekt der Sitzung ein. Jetzt Goebbels: Das neue Gesetz, kommentierte der Propagandaminister, wird unter stürmischen Beifallskundgebungen einstimmig vom Reichstag angenommen. Damit hat der Führer Vollmacht, das zu tun, was

nur in allen nur und einzig der Jude. Beide Aspekte der Rede mögen in Wirklichkeit miteinander verknüpft gewesen sein. Es könnte sein, dass Hitler, als jetzt die Massenvernichtung in vollen Umfang anlief, auch die geringste Möglichkeit einer weiteren Drohung mit juristischen Vorwürfen ausschließen wollte, wie sie Bischof Galen im August 1941 in seiner Predigt gegen den Mord an den Geisteskranken vorgetragen hatte. Erinnern wir uns, dass die deutschen Juden, solange sie deutsches Staatsgebiet nicht verlassen hatten, Angehörige des Reichs blieben. Lodz und Kelmrohe lagen auf neu angegliedertem deutschen Gebiet und Auschwitz ebenfalls. Am 4. Mai, nur wenige Tage nach der Reichstagssitzung, wurden 10.000 Juden aus dem Reich und dem Protektorat aus dem Ghetto von Lodz zu den Gaswagen von Kelmrohe transportiert. Nun aber sehen wir langsam die völlige Vernichtung des Judentums zum absoluten Prinzip wird, wie das nun auch in den Zeitschriften vertreten wird. Zum Beispiel in das Reich. Das richtige Begreifen des Judentums muss eine völlige Vernichtung fordern, verkündete die Zeitschrift Volk und Rasse im Mai 1942. Im Angriff des folgenden Monats versuchten sich Leis Drohung mit den Prophezeiungen seines Meisters zu messen. Den 300.000 Lesern dieser Zeitschrift verkündete der Minister, der Krieg werde mit der Vernichtung der jüdischen Rasse enden. Einige Tage später bekräftigte er diese Äußerung noch einmal. Die Juden würden mit der Ausrottung ihrer Rasse in Europa bezahlen, tönte am 6. Juni 1942 in das Reich. Es geht also nun um das Ganze, aber das sollte nun mal auch das Volk voll und ganz Da sollte auch das Volk voll und ganz teilhaben, was nur mit Propaganda, wir nennen das heute PR, Public Relations, geht, wie die schon erwähnte Geschichte um German Must Perish zeigt, ein Schritt, die ein gar nicht der Staatsführer der USA zuzuordnende Mann, der Kaufmann hieß, und eifrig für die Propaganda genommen wurde. Die Kaufmann-Geschichte scheint das Volk nachhaltig beschäftigt zu haben. So wurde in einem Bericht des SD aus Bielefeld vom 15. März 1949 über die allgemeine Einstellung der Bevölkerung zum Krieg betont. Es ist nachgerade allen Volksgenossen bewusst geworden, diese Tatsache ist vornehmlich der außerordentlich einflussreichen Propaganda zu verdanken, dass der Jude Anstifter dieses Krieges ist und dass ihm die Verantwortung für das namenlose Elend der Krieg für so viele Volksgenossen mit sich bringt, zufällt. Zum Eindringen dieser Auffassung in so weite Bevölkerungskreise hat nicht zuletzt die Verbreitung der Handschrift des amerikanischen Juden Kaufmann beigetragen. Die Zunahme von Judenhass, die in Bielefeld verzeichnet wurde, erklärt wahrscheinlich, weshalb der völkische Beobachter am 30. April 1942 ohne Skrupel einen nur notdürftig als Gerücht verhüllten und bemerkenswert detaillierten Artikel seines Kriegsberichterstatters Schaal über Aktionen des SD im Osten bringen konnte. So werden in der Bevölkerung kolportiert, dass der Sicherheitspolizei die Aufgabe gestellt sei, das Judentum in den besetzten Gebieten auszurotten. Zu Tausenden würden die Juden zusammengetrieben und erschossen, während sie erst zuvor ihre Gräber gegraben hätten. Die Erschießung der Juden nehmen zeitweise einen Umfang an, dass selbst die Angehörigen der Erschießungskommandos Nervenzusammenbrüche bekämen. Wer sich heute noch wundert über die Massenvernichtung und sich fragt, warum denn die Leute mitgemacht haben, wir wissen, dass es Reden von Himmler gab, wie die Posener Rede, wo er stolz war, wie die Soldaten Leichen auftüren konnten und dabei anständig blieben. Er machte sich dann Sorgen um die Psyche und den Charakter der Leute, die fleißig mordeten, und forderte nach einer Lösung, damit dass die Person jetzt nun aushalten könne. Und da die Leute das auch ihren Angehörigen vermittelten, was sie taten und worauf sie stolz waren, musste das auch von der Propaganda vorbereitet werden. Denn die Führung befürchtete mehr Widerstand gegen ihre Befehle, als es dann in der Wirklichkeit dann noch gab. Dafür brauchte man die Vermittlung der Weltanschauung an das Lehrpersonal. Hier mal wieder ein Beispiel. Am 27. und 28. April hielt Schulrat Dr. Borchers auf einer Schulleitertagung in Erfurt einen Vortrag über das Thema Schulleitertagung.

0: Was muss der Lehrer vom Bolschewismus wissen, um in seinem Unterricht den Kindern darüber Aufschluss geben zu können? Der Vortrag über den Bolschewismus behandelte die Juden, angefangen mit Abraham. Er setzte sich fort mit Moses und ging dann weiter mit dem Eindringen des Judentums in die europäische Zivilisationsvölker, sie mit ihrem Pesthauch infizierend. Schritt für Schritt ging der Vortragende von einer tödlichen jüdischen Verschwörung zur nächsten über, bis er beim Bolschewismus angelangt war, dem letzten Mittel zum Umsturz aller Staaten. Borchers Finale war eine Hymne an den Führer. Er sei der Erste gewesen, der den geistigen Zusammenhang zwischen Judentum und Bolschewismus erkannt habe. Hitler habe diesen Zusammenhang rücksichtslos aufgedeckt und rechtzeitig gewusst, wie er seine Politik an diese Befunde anzupassen hatte. Das war die Botschaft, die Schulleiter ihren Schülern vermitteln sollten. Einen typischen Ausdruck fand die allgegenwärtige antijüdische Hasskampagne in dem Brief, den am 20. Januar 1942 ein gewisser Karl Gross, amtierender Bürgermeister und stellvertretender Ortsgruppenleiter der NSDAP, in der kleinen Stadt Emmenhausen an seinen Vorgesetzten in Hof Geismar in der Nähe von Kassel richtete. Zu ihrem Schreiben vom 17. Januar 1942, Nummer 3842, über privilegierte Mischehen teile ich mit, dass sich die Bevölkerung sehr darüber erregt hat, dass die hiesige Arztfrau, Frau Jüdin, keinen Judenstern zu tragen braucht. Die Jüdin nutzt dieses sehr aus, indem sie oft mit der Bahn zweiter Klasse nach Kassel fährt und ohne den Stern ungestört reisen kann. Wenn in dieser Angelegenheit eine Abhilfe geschaffen werden könnte, würde dies von der ganzen Bevölkerung sehr begrüßt. Gleichzeitig teile ich mit, dass bei der hiesigen Jüdin eine Abschiebung in Erwägung gezogen werden könnte, da der Mann der Jüdin, Arzt, mit einer Arierärztin ein Verhältnis führt und von derselben in den nächsten Wochen ein Kind erwartet. Bei einer Abschiebung der Jüdin könnte die Arierärztin den Haushalt des Arztes Jahn weiterführen. Vielleicht ist es eine persönliche Aussprache über die angegebenen Verhältnisse richtig. Und es könnte dadurch erzielt werden, dass die noch hier einzig wohnende Jüdin von hier verschwindet. Auch die Geschichte von Lili Jahn, geborene Schlüchterer, die eine wohlhabende jüdische Familie aus Köln entstammte, selbst erfolgreich als Ärztin praktizierte und mit ihrem arischen Kollegen Ernst Jahn verheiratet war, kommen wir noch zurück. Das Paar hatte 5 Kinder, und durch die sie allerdings in die Kategorie einer privilegierten Mischehe fielen und Lili davon befreit war, den Stern tragen zu müssen. Wie Groß zutreffend angab, hatte Ernst Jahn damals offen ein Verhältnis mit einer deutschen Ärztin, Rita Schmidt, und die Ehe stand vor der Zerrüttung. Nun geht es um organisatorische Probleme, die zu bewältigen waren, und da kommen wir zu einigen Knotenpunkten des Prozesses des Übergangs von Massenmord zur Shoah. Also die Wannsee-Konferenz, nicht? Die haben wir ja schon erwähnt, aber noch nicht genauer erläutert, welche Funktion sie hatte. Sie war eigentlich schon am 9. Dezember geplant und wurde dann doch von Reinhard Heydrich im Gästehaus der Sicherheitspolizei in der Straße am Großen Wannsee, 56 bis 48, erst am 20. Januar einberufen. Das kann man übrigens alles besuchen, heute noch, die Gebäude. Die Versammlung umfasste 14 Personen, darunter mehrere Staatssekretäre, aber auch einige SS-Offiziere wie Adolf Eichmann, der die Einladung im Namen Heydrichs verschickt hatte und das Protokoll der Sitzung übernahm. Die Einladung enthielt eindeutig den Zweck der Konferenz, so dass alles auch vorher schon klar war. Und schon vorher überschlugen sich die Beteiligten an Eifer, die Kontrolle des Ganzen zu erhalten. Friedländer beschreibt den Schriftwechsel des höheren SS- und Polizeiführers, also HSSPF wird das immer abgekürzt, mit dem Führer des Reichssicherheitshauptamts, also RSHA. Da heißt es jetzt also in dem Text aus einem Schriftwechsel vom 1. Dezember 1941 zwischen HSSPF, also höhere SS- und Polizeiführer, Krüger, und dem Chef des RSHA war hervorgegangen, dass Hans Frank versuchte, die jüdischen Angelegenheiten im Generalgouvernement unter seine Kontrolle zu bekommen. Und Rosenbergs Ehrgeiz, an den jüngst besetzten Gebieten im Osten die Juden zu beherrschen, war notorisch. Darum sollten die Einladungen, die an Frank Stellvertreter Staatssekretär Bühler sowie an Rosenbergs Nummer 2 Staatssekretär Meyer erging, diesen ganz offensichtlich deutlich machen, wer für die Endlösung zuständig sein würde. Auf einer anderen Ebene mag der Autoritätsanspruch gegenüber den Staatssekretären Stuckart und Freisler vom Innen- bzw. vom Justizministerium beabsichtigt gewesen sein, deren Institutionen beim Schicksal von Mischlingen und Mischehen ein wichtiges Mitspracherecht hatten und die den Vorschlägen aus dem RSHA nicht automatisch folgten. Heydrich eröffnete die Sitzung damit, dass er die Teilnehmer an die Aufgabe, die Göring ihm im Juni 1941 übertragen hatte und an die höchste Autorität des Reichsführers SS in dieser Angelegenheit erinnerte. Dann gab der RSHA-Chef einen kurzen historischen Überblick über die bereits ergriffenen Maßnahmen, die dazu dienen sollten, die Juden des Reichs abzusondern und sie zur Auswanderung zu zwingen. Nachdem die weitere Auswanderung angesichts der Gefahr, die sie in Kriegszeiten darstellte, im Oktober 1941 verboten worden war, hatte der Führer eine andere Lösung genehmigt. Die Evakuierung der Juden Europas nach dem Osten. Dabei würde es um rund 11 Millionen Menschen gehen und diese jüdische Bevölkerung führte Heydrich Land für Land auf einschließlich sämtlicher Juden, die in feindlichen und neutralen Ländern Europas, Großbritannien, Sowjetunion, Spanien, Portugal, Schweiz und Schweden lebten. Die abgeschobenen Juden würden zu schwerer Zwangsarbeit, wie etwa Straßenbau, eingesetzt werden, was ihre Zahl natürlich erheblich reduzieren würde. Die sterben dabei nicht. Der Rest bestand würde, da es sich hierbei zweifellos um den widerstandsfähigsten Teil handelt, entsprechend behandelt werden müssen, hieß es. Um diese Operation in die Tat umzusetzen, würde Europa nach Westen, nach Osten durchgekämmt, wobei das Reich allein schon aus Gründen der Wohnungsfrage und sonstigen sozialpolitischen Notwendigkeiten Priorität hätte. Juden im Alter von über 65 Jahren, Kriegsinvaliden oder Juden, die mit dem Eisernen Kreuz ausgezeichnet worden waren, würden in das neu gegründete Altersghetto Theresienstadt evakuiert werden. Mit dieser zweckmäßigen Lösung werden mit einem Schlag die vielen Interventionen ausgeschaltet. Der Beginn größerer Evakuierung würde stark von der Entwicklung der militärischen Lage abhängen. Die Aussage zur militärischen Lage war eigenartig und muss in Verbindung mit der Formel Evakuierung in den Osten verstanden werden, die von da an verwendet wurde, wenn von Vernichtung die Rede sein sollte. Und an der sprachlichen Fiktion festzuhalten, war ein allgemeiner Kommentar zum Krieg erforderlich, da ja Deportationen in den Osten im Januar 1942 nicht möglich waren. Wir hatten schon erwähnt, dass das Ganze unter dem Titel Endlösung lief, nicht wahr? Was aber nun bedeutet, dass diese erweitert wurden auf die östlichen besetzten Gebiete und auch die westlichen besetzten Gebiete und Kollaborateure einbezogen wurden. Wir sehen hier ja den großen Zusammenhang zwischen Krieg und Massenmord, die Totalisierung des Mordens ausreichsreich werden ließ. Und weiter mit Länder. Hinsichtlich der Ausweitung der Endlösung auf die besetzten Länder beziehen die Satellitenstaaten, würde das Auswärtige Amt im Zusammenhang mit den Vertretern der Sicherheitspolizei und des SD Verhandlungen mit den entsprechenden örtlichen Behörden aufnehmen. In der Slowakei und in Kroatien, wo bereits Vorbereitungen begonnen hatten, rechnete Heydrich nicht mit Schwierigkeiten. Nach Ungarn musste ein Berater für Judenfragen entsandt werden. Was Italien betraf, so hielt es der RSH-Chef für nötig, mit dem Leiter der italienischen Polizei in Verbindung zu treten. Mit Blick auf Frankreich hatte Heydrich in seiner anfänglichen Aufzählung von 700.000 Juden für die Vichy-Zone gesprochen, was wahrscheinlich bedeutete, dass die Juden französischen Nordafrikas mitgerechnet waren. Bei dem Versuch, dieser jüdischen Bevölkerung habhaft zu werden, erwartete Heydrich beträchtliche Probleme. Unterstaatssekretär Martin Luther, der Abgesandte des Außenministeriums, korrigierte ihn. In Vichy-Frankreich waren keine Probleme zu erwarten. Andererseits wies Luther ganz zu Recht darauf hin, dass man in den nordischen Ländern auf Schwierigkeiten stoßen werde. Darum sollte man angesichts der kleinen Zahl von Juden, um die es ging, die Deportation dort auf eine spätere Phase verschieben. Von einer potenziellen Reaktion einer der christlichen Kirchen oder der öffentlichen Meinung im Allgemeinen, mit Ausnahmen, wie wir sehen werden, in der Nachbarschaft der Lager, war nicht die Rede. Bis zu diesem Punkt präsentierte Heydrich in seinem Überblick eine übermäßig detaillierte Aussage zu der einen Frage und eine offensichtliche Lücke bezüglich einer anderen. Die länderweise Aufzählung der Juden, die man im Zuge der Endlösung ins Visier nehmen würde, darunter die Juden Großbritanniens, der Sowjetunion, der Schweiz und so weiter, war eigentlich unnötig. Die Aufzählung hatte aber doch einen Zweck. Sie machte deutlich, dass jeder Jude in Europa, wo immer er leben mochte, schließlich gefangen werden würde. Keiner würde entrinnen. Keinen würde man im Leben lassen. Darüber hinaus standen alle Juden überall, selbst in Ländern oder Gebieten, die noch außerhalb der deutschen Reichweite lagen, unter der Autorität Himmlers und Heydrichs, und dabei würde es bleiben. Probleme. Jede ungestopfte Lücke war etwas Bedrohliches für das mörderische Unternehmen. Und auch benötigte man Personal, um das Mordsprojekt zu realisieren. Was bedeutete, dass die prospektiven Opfer auch an den Voraussetzungen ihrer Ermordung beteiligt werden mussten. Auch mussten andere Lücken geschlossen werden, wie Mischehen, Halbjuden. Die waren ja auch gleichzeitig halb Achier, nicht? Damit hatten sie ja dann immer Probleme. Friedländer sagt, die Lücke freilich war bedrohlich und klar. Arbeitsfähigen Juden würde schwere Zwangsarbeit zugeteilt. Sie würden auf diese Weise dezimiert werden. Mit Auszeichnung versehene Kriegsveteranen, Invaliden und ältere Juden aus Deutschland oder möglicherweise aus einigen westlichen oder skandinavischen Ländern würden in das Altersghetto in Theresienstadt deportiert werden, wo sie wegsterben würden. Was aber war mit all den anderen der ungenannten überwiegenden Mehrheit der europäischen Juden? Heydrichs Schweigen über ihr Schicksal war beredt. Diese nicht arbeitenden Juden würden vernichtet werden. Die Diskussion, die sich an die Ansprache des RSHA-Chefs anschloss, zeigte, dass man ihn gut verstand. Heydrich ging dann zur Frage der Mischehen und der Mischlinge über. Systematisch versuchte er, einige Gruppen von Mischlingen und einige der Partner aus Mischehen in die Deportation einzubeziehen, was den ständigen Bemühungen von Parteiradikalen seit 1933 entsprach, die Reichweite der antijüdischen Maßnahmen auszudehnen. Im Jahre 1935 war es während der Diskussionen, die der Verkündung der Nürnberger Gesetze unmittelbar voranging und folgten, das Ziel der Parteiradikalen gewesen, Mischlinge so weit wie möglich mit Volljuden gleichzusetzen. Im Januar 1942 war Heydrichs Ziel dasselbe. Je größer die Schar der Opfer wäre, desto größer würde auch seine Macht sein. In der nun folgenden Diskussion warnte Sekretär Stuckart vom Innenministerium vor der beträchtlichen Menge bürokratischer Arbeit, welche die mit Mischlingen und Mischehen verbundenen Fragen bereiten würden, und empfahl mit Nachdruck die generelle Sterilisierung der Mischlinge ersten Grades als Alternativstrategie. Darüber hinaus sprach er sich für die Möglichkeit aus, Mischehen von Gesetzes wegen zu annullieren. Staatssekretär Neumann vom Vierjahresplan wünschte nicht, dass Juden, die in kriegswichtigen Betrieben arbeiteten, in die Evakuierung einbezogen würden. Heydrich antwortete, gegenwärtig sei dies nicht der Fall. Staatssekretär Bühler plädierte dafür, mit den Evakuierungen im Generalgouvernement zu beginnen, wo die Transportfrage ein untergeordnetes Problem war. Die Juden größtenteils nicht zum Arbeitskräftepersonal gehörten und wo sie überdies als Seuchenträger eine Gefahr darstellten und durch Schleichhandel die wirtschaftliche Struktur des Landes in Unordnung brächten. Die 2,5 Millionen Juden im Generalgouvernement sollten als erste verschwinden. Bühlers Forderung beweist, dass er ganz genau verstand, was Heydrich auszuformulieren unterlassen hatte. Die nicht arbeitenden Juden waren in der ersten Phase des Gesamtplans zu vernichten. Daraufhin fühlte sich der Vertreter Franks bemüht, eine Loyalitätserklärung abzugeben. Er stellte fest, die exekutive Autorität wie die Lösung der Judenfrage im Generalgouvernement liege in den Händen des Chefs der Sicherheitspolizei und des SD. Dieser erhalte volle Unterstützung von sämtlichen Behörden des Generalgouvernements. Bühler forderte erneut, dass in Franks Reich die Judenfrage so rasch wie möglich gelöst werden solle. Im letzten Teil der Diskussion hoben sowohl Meyer als auch Bühler hervor, dass ungeachtet der Notwendigkeit von Vorbereitungsmaßnahmen in den genannten Gebieten Unruhe unter der einheimischen Bevölkerung sorgfältig vermieden müsse. Die Konferenz endete mit dem erneuten Appell Heydrichs an alle Teilnehmer, die für die Umsetzung der Lösung erforderliche Hilfe bereitzustellen. Ob Heydrich im Laufe der Erörterung der technischen Einzelheiten Informationen über Kelmo oder über die von Globocznik vorgenommene Errichtung des ersten Vernichtungslagers im Generalgouvernement von sich gab, ist nicht bekannt. Schritt für Schritt wurden also die materiellen und ideologischen Voraussetzungen geschaffen mittels Personals aus der Gruppe der Opfer. Das Totarbeiten war allerdings nicht unbedingt das Hauptziel, sondern die Arbeit wurde tatsächlich gebraucht. Dass die Opfer starben, war willkommener Nebeneffekt. Da folge ich Saul Friedländer, der sich mit der Forschung beschäftigt. Heidrichs Hinweis auf die Dezimierung der Juden mittels Zwangsarbeit, besonders beim Straßenbau im Osten, ist jahrelang als Tarnformulierung für Massenmord angesehen worden. Es ist jedoch wahrscheinlich, dass der RSHA-Chef in diesem Stadium und natürlich noch im Hinblick auf arbeitsfähige Juden, das meinte, was er sagte, arbeitsfähige Juden sollten angesichts des eskalierenden Arbeitskräftebedarfs der deutschen Kriegswirtschaft zunächst als Sklavenarbeiter ausgebeutet werden. Straßenbau war wahrscheinlich eine Chiffre für Sklavenarbeit schlechthin. Es kann sich dabei um einen Verweis auf den Bau der Durchgangsstraße 4 gehandelt haben, bei dem wir sahen, jüdische Sklavenarbeit schon in erheblichem Umfang eingesetzt wurden und bei dem sie auch in erheblichen Zahlen bekamen. Außerdem ordnete Hitler Ende 1941 oder Anfang Januar 1942 den Einsatz jüdischer Sklavenarbeit beim Bau von Straßen im nördlichen Teil der besetzten Sowjetunion an. Diese Interpretation scheint, ganz indirekt, durch die Äußerung bestätigt zu werden, die Heydrich am 2. Februar 1942 gegenüber Versammlung von deutschen Beamten und Parteivertretern im Protektorat machte. Die noch nicht eindeutschbaren, die Tschechen, wird man vielleicht bei der weiteren Erschließung des Eismeerraumes, wo wir ja die Konzentrationslager der Russen übernehmen, die nach unserer Erkenntnis etwa 15 bis 20 Millionen Deportierte haben und dadurch zukünftig ideales Heimatland der 11 Millionen Juden aus Europa sein werden. Vielleicht können wir dort nun die Tschechen, die nicht eindeutschbar sind, unter einem positiven Vorzeichen einer pro-deutschen Aufgabe als Aufseher, Vorarbeiter und so weiter einsetzen. Jedenfalls würde, wie Heydrich in Wannsee nur zu deutlich machte, keine der arbeitenden Juden schließlich mit dem Leben davonkommen. Ja, das wird also von denen, die die Zwangsarbeit für ein Deckwort für Massenmord halten, angeführt. Aber das ganze Unternehmen ist vergleichbar in seinen Ausmaßen mit dem, was man heute Massentourismus nennt. Und die Musterschüler der Nazis, die also in Führungspositionen drangen, sind auch nicht ganz ohne. Und gleichzeitig auch Zielobjekt von Widerstandsaktionen. Sie wurden zur Zielscheibe und das ganz offen. Wir können das auch genau an der Wannsee-Konferenz sehen, die leider heute verharmlost wird, wenn Treffen von Unternehmern der CDU, AfD und so weiter damit geframed werden, was dann in der Welt ist, auch wenn die Gerichte hinterher alles abweisen und vermeintliche Faktenchecker wie Korrektiv oder Volksverhetzer, Verpetzer in die Schranken verweisen. Aber die gewünschten Effekte sind dann in der Welt, auch wenn alles Lüge war. Und dann nochmal Friedländer, die Frage bleibt, ob sich Heydrich auf der Wannsee-Konferenz die ausschließliche Autorität der SS bei der Durchführung der Endlösung gesichert hat. In Hinblick auf Mischlinge und Mischehen sollte das Innenministerium und später das Justizministerium fortfahren, eigene Ideen zu verfolgen. Diese Ideen bezogen sich jedoch in der Regel auf einen beschränkten Kreis von Personen, die im Reich lebten, nicht auf die Millionen, die zum Anwendungsbereich der Endlösung in ganz Europa gehörten. Ganz allgemein besteht, auch wenn Diskussionen über das Schicksal von Mischlingen und Mischehen weitergingen, kein Zweifel daran, dass am Wannsee die Autorität Himmlers und Heydrichs bei der Durchführung der Endlösung in ganz Europa grundsätzlich anerkannt wurde. Am Tag nach der Konferenz erstattete Heydrich seinem Chef Bericht. Hier wird nochmal einiges deutlich. Hier sehen wir also einige Befehlsketten. Was Heydrich als Himmler berichtet hatte, wurde gleich weiter als Anweisung an andere verbreitet. Man sieht aber, dass alles so kurzfristig dann doch nicht alles ging. Also am 25. Januar 1942 teilte Himmler dem Inspekteur der Konzentrationslager Richard Glücks mit, nachdem russische Kriegsgefangenen in der nächsten Zeit nicht zu erwarten seien, werde er von Juden und Jüdinnen, die aus Deutschland ausgewandert werden, eine große Anzahl in die Länder schicken. Richten Sie sich darauf ein, in den nächsten 4 Wochen 100.000 männliche Juden und bis zu 50.000 Juden in die Konzentrationslager aufzunehmen. Aus diesem Deportationsbefehl mit kurzfristiger Perspektive wurde nichts. Tatsächlich sieht es so aus, als sei Himmlers Botschaft an Glücks ein improvisierter Schritt gewesen, der sich unmittelbar an die Wannsee-Konferenz anschloss. Wahrscheinlich wollte der Reichsführer deutlich machen, dass er die Sache fest in der Hand hatte und bereit war, die nächsten konkreten Maßnahmen anzuordnen. Himmlers Fernschreiben ebenso wie die Wannsee-Konferenz selbst zeigt aber auch, dass außer der Sicherstellung der Kooperation und der Unterordnung aller Beteiligten unter den SS-Chef und seinen Bevollmächtigten kaum etwas für die auf dem gesamten Kontinent geplante Deportation der Juden vorbereitet war. Ja, dass die Quellen dafür sind natürlich Prozesse, wie der Eichmann-Prozess. Nicht? Eichmann behauptete in seinem Prozess in Jerusalem, er hätte keine Juden umgebracht, sondern sie nur transportiert. Das ganze Bahnwesen war ja aktiv dabei, wie etwa Raul Hilberg in einem Buch untersuchte. Eichmann war an der Spitze solcher Unternehmungen mit mehr Erfolg als in Palästina, wo man ihn nicht hineinließ. Aber hier in dem Fall ist das nun gerade ein Geschehen, das sehr kreativ war. Ein ungebildeter bloßer Befehlsempfänger, wie seine Anwälte ihm es eingeflüstert haben, dass das so wirken soll und worauf Hannah Arendt hereingefallen war, war er nicht. Bettina Starkneed dokumentiert das auch in Eichmann vor Jerusalem. Das ist eine Antwort auf Hannah Arendt, Eichmann in Jerusalem. Nicht? Eichmann war nicht nur gebildet, konnte Spinoza und andere jüdische Denker herunterbeten und dergleichen, sondern war auch kreativ bei dem Unternehmen, das er durchaus überschaute. Gucken wir uns an, wie das berichtet wird, gleich nach der Wannsee-Konferenz. Am 31. Januar teilte Eichmann den Leitstellen der Staatspolizei im Reich mit, die in der letzten Zeit in einzelnen Gebieten durchgeführte Evakuierung von Juden nach Osten stellt den Beginn der Endlösung der Judenfrage im Altreich, der Ostmark und im Protektorat Böhmen und Mähren dar. Eichmann betonte jedoch, diese Evakuierungsmaßnahmen beschränken sich zunächst auf besonders vordringliche Vorhaben. Zurzeit werden neue Aufnahmemöglichkeiten bearbeitet, mit dem Ziel, weitere Kontingente von Juden abzuschieben. Diese Vorbereitungen würden natürlich einige Zeit in Anspruch nehmen. Soweit die Zitate. Die Wannsee-Konferenz war aber nicht die letzte organisierte Konferenz der Endlösung. Die Frage der Probleme mit den Nürnberger Rassengesetzen, die gerade mal Berater wie Globke durch Kommentare präzisiert hatte, wurden wichtig. Familien von Deutschen und Juden, die man Mischehen und Mischlinge nannte, wurden als Unruheherd gesehen, weil ja auch Deutsche involviert waren. Dies wurde am 6. März im Reichssicherheitshauptamt besprochen. Und das RSHA, nicht? Saul Friedländer fasst das so zusammen. Das Schicksal von Mischlingen und Mischehen wurde erneut auf einer Besprechung erörtert, die am 6. März 1942 in Berlin in der Zentrale des RSHA stattfand und die später als die zweite Endlösungskonferenz bezeichnet worden ist. Bei dieser Zusammenkunft waren Vertreter einer großen Zahl von Behörden anwesend. Sie führte zu keiner definitiven Vereinbarung. Unter Rückgriff auf Vorschläge, die Stuckart in einem Rundschreiben vom 16. Februar gemacht hatte, entschied man sich im Prinzip für die Sterilisierung von Mischlingen ersten Grades und die zwangsweise Auflösung von Mischehen, nachdem man dem arischen Ehegatten hinreichend Zeit gegeben hatte, sich zur Scheidung zu entschließen. Kaum waren aber die Maßnahmen vereinbart, wurden sie von dem seit Görtners Tod im Januar 1941 geschäftsführenden Justizministers Franz Schlegelberger in Frage gestellt. Schlegelbergers Vorschläge waren nicht schlüssiger als die Leitlinien Stuckarts. In Wirklichkeit wurden beide Fragen nie vollständig gelöst. Einerseits wurden verschiedene Befreiungen von Hitler selbst zugestanden, andererseits führten einige beiläufige Bemerkungen des Führers über jüdische Züge bei Mischlingen zur erweiterten Ausschließung aus der Wehrmacht und generell zu einer immer strengeren Behandlung der Mischlinge. Eine dritte Konferenz, die das RSHA am 27. Oktober 1942 einen Brief gelangte über die Vorschläge vom 6. März nicht weit hinaus. Letztlich wurden die meisten Mischlinge nicht deportiert. Ebenfalls am 6. März berief Eichmann eine Sitzung von Gestapo-Vertretern aus dem ganzen Reich ins RSHA ein, auf der die zusätzliche Deportation von 55.000 Juden aus Deutschland und dem Protektorat erörtert werden sollte. Die Mehrzahl der Deportierten sollte diesmal aus Prag, 20.000, und Wien, 18.000, kommen, so der Rest aus verschiedenen deutschen Städten. Es sei unbedingt erforderlich, so Eichmann, dass die örtlichen Gestapo-Stellen äußerst sorgfältig darauf achteten, keine älteren Personen zu deportieren, um eine Wiederholung früherer Beschwerden zu vermeiden. Für diese Kategorien von Juden werde jetzt in Theresienstadt ein besonderes Lager eingerichtet, um nach außen hin das Gesicht zu wahren. Außerdem sollten die Juden, so mahnte Eichmann, von den Deportationen nicht im Voraus verständigt werden. Die örtliche Gestapo-Stelle würde vom Abreisedatum erst 6 Tage früher erfahren, wodurch möglicherweise die Verbreitung von Gerüchten beschränkt und allen Versuchen von Juden, sich der Deportation zu entziehen, entgegengewirkt werden sollte. Nach Anweisung an seine Helfer, wie die Vermögenswerte der Deportierten ungeachtet der 11. Verordnung, mit der ihr Vermögen auf den Staat übertragen wurde, so weit wie möglich für den RSHA zu sichern seien, ging Eichmann auf die Transportschwierigkeiten ein. Als Züge standen lediglich Russenzüge zur Verfügung, die Arbeiter aus dem Osten brachten und leer zurückfuhren. Diese Züge waren auf 700 Russen eingerichtet, sollten aber mit je 1000 Juden gefüllt werden. Man kann die Prozesse der Vernichtung, also im Werden der Endlösung, als eine Art Learning by Doing bezeichnen. Schlage ich mal vor, Endlösung, Entwicklung des Krieges müssen in Einklang gebracht werden und die Mittel dafür mussten durch die Wirtschaft bereitgestellt werden. Man kann sagen, dass ganz Deutschland an dem Riesenunternehmen beteiligt war, sodass im Grunde alle dafür arbeiteten, die Industrie insgesamt, nicht nur die Kriegsindustrie. Das Transportwesen und so weiter wurde dadurch bald zum legitimen Kriegsziel der Alliierten, aber gleichzeitig wollte man dann im Bombenkrieg nicht gerade die Juden bombardieren, also von den Alliierten sei es ein anderer Grund zur Vorsicht war, dass zum Beispiel England noch gar nicht kriegstüchtig war, was ein guter Vorwand war für die Appeasement-Politik, gegen die dann Arthur Harris vorgehen musste und Erfolg dabei hatte. So haben wir hier auch ideologische Reibungsflächen. Auch die Sowjetunion hatte Probleme damit, wegen des Arbeiterinnen-Bewegungsmarxismus, dass russische Soldaten auf deutsche Soldaten schießen, die auch Arbeiter hätten sein können oder waren. Ilja Ehrenburg wurde so zu einem bedeutenden Reder oder Schreiber, aber auch zum Hassobjekt der Deutschen. Dass er auch in Sowjetrussland nicht ganz so beliebt in der Führung war, weil er Jude war, den Antisemiten wie Stalin gern selber loswerden wollten, hatten wir ja beim Schwarzbuch ausführlich diskutiert. Nun aber weiter zum Verhältnis von Krieg und Ablauf der Endlösung. Neben der Entwicklung des Krieges und seiner allgemeinen Auswirkungen waren die wichtigsten Faktoren, die seit Anfang 1942 den Ablauf der Endlösung beeinflussten, einerseits der Bedarf an jüdischen Sklavenarbeitern in einer zunehmend überdehnten Kriegswirtschaft und andererseits das Sicherheitsrisiko, das eben diese Juden in den Augen der Nazis darstellten. Diese Probleme stellten sich nur für eine kleine Minderheit der jüdischen Bevölkerung Europas. Aber hinsichtlich dieser Minderheit sollten die Strategien mehrfach wechseln. Die Reorganisierung und Rationalisierung der deutschen Wirtschaft sowie derjenigen der besetzten Länder von einer Blitzkriegswirtschaft hin zu einer Anstrengung, die sich auf einen totalen und langwierigen Krieg einstellte, wurde angesichts der globalstrategischen Veränderung während des Winters 41-42 zu einer dringenden Notwendigkeit. Im Februar 1942, nachdem Fritz Todt bei einem Flugzeugabsturz ums Leben gekommen war, ernannte Hitler Albert Speer zum Chef der Rüstungsproduktion, obgleich Göring in diesem Bereich Ambitionen gehabt hatte. Und am 31. März nominierte Hitler den Gauleiter von Thüringen, Fritz Sauckel, zum Generalbevollmächtigten für den Arbeitseinsatz. GBA, nicht? Es begann die brutale Deportation von Millionen von Zwangsarbeitern, die aus ganz Europa kamen, ins Reich. Bis in den 1943 waren es 2,7 Millionen, bis Kriegsende über 8 Millionen. Das sind jetzt also auch schon Aussichten auf spätere Zeitpunkte, nicht? Die jetzt durch den Zeitraum, den wir jetzt thematisieren, ja, ermöglicht wurde. Der neue Rationalisierungsprozess führte auch zu Veränderungen im SS-System. Ebenfalls im Februar 1942 wurde die von Pol geleiteten Hauptämter Verwaltung und Wirtschaft sowie Haushalt und Bauten zum SS-Wirtschaftsverwaltungshauptamt, WVHA, Wirtschaftsverwaltungshauptamt. Ein Monat später übernahm das WVHA das Amt ins Spektor des Konzentrationslagers. Die Amtsgruppe D von Pols Hauptamt unter Richards Glücks verwaltet jetzt das gesamte Konzentrationslagersystem. Die Lager der Aktion Reinhardt, das ist jetzt natürlich wieder später, 42 bis 43 geht das dann, Belzec, Sobibor, Treblinka und an späteren Stadion Majdanek blieben jedoch Globotschniks Domäne und Glowunsch wiederum empfing seine Befehle von Himmler. Ansonsten im Bereich der Vernichtungslager verwaltete das WVHA die gemischten Zentren von Sklavenarbeit und Vernichtung, vor allem Auschwitz, während das RSHA die Kontrolle über die politische Abteilung des Oberschlesischen Lagers und somit über sämtliche Entscheidungen behielt, die das Tempo der Vernichtung der wachsenden Zahl jüdischer Häftlinge betrafen. Chelmo blieb in den Händen des Gauleiters des Vaterlands, der direkt Hitler unterstand. In einer Denkschrift, die er am 30. April 1942 Himmler unterbreitete, hob Pohl hervor, dass man infolge, Zitat, der neuen Zwänge, welche die Wirtschaft des totalen Krieges mit sich brachte, zu einem Strategiewechsel kommen müsse. Die Verwahrung von Pfäfflingen nur aus sicherheitserzieherischen oder vorbeugenden Gründen allein steht nicht mehr im Vordergrund. Das Schwergewicht hat sich nach der wirtschaftlichen Seite hin verlagert. Die Mobilisierung aller Häftlingsarbeitskräfte zunächst für Kriegsaufgaben, Rüstungssteigerung und spätere für Friedensbauaufgaben schiebt sich immer mehr in den Vordergrund. Aus dieser Erkenntnis ergeben sich notwendige Maßnahmen, welche ein allmähliches Überführen der Konzentrationslager aus ihrer früheren einseitigen politischen Form in eine den wirtschaftlichen Aufgaben entsprechende Organisation erfordern. In derselben Denkschrift teilt Pohl dem Reichsführer mit, dass alle Anweisungen über den Kurswechsel den Lagerkommandanten und den Chefs der SS-Unternehmen übermittelt worden seien. In jedem Lager und jedem SS-Betrieb mussten die Arbeitskräfte von nun an bis zum Äußersten ausgenutzt werden. Ausgehend von der Annahme, dass es genügend Nachschub neuer Häftlinge geben werde, um diejenigen zu ersetzen, die dem wahrhaft strapaziösen Tempo erlagen. Die politische Abteilung würde dafür sorgen, dass die politische Strategie in Hinsicht der Juden eingehalten wurden. So war Heydrichs Plan im Wesentlichen intakt geblieben. Dieselbe Politik verfolgte man in zunehmendem Maße gegenüber den großen Ghettos. Wie erinnerlich war Sira Kurviak im Lodz eine Sattelerei zugeteilt worden. Die Ghettobevölkerung schrieb am 22. März 1942, ist in drei Kategorien eingeteilt worden, A, B und C. A, Arbeiter in den Werkstätten und Angestellte, B, Angestellte und gewöhnliche Arbeiter, C, der Rest der Bevölkerung. Den Rest der Bevölkerung verfrachtete man schubweise nach Chełmno. Wie wir bereits andeuteten, war die Zwangsarbeit nicht gleich als Vernichtung durch Arbeit gedacht, sondern hatte auch etwas damit zu tun, die einheimische Bevölkerung im Generalgouvernement durch jüdische Arbeiter zu ersetzen. Natürlich, dass man die vorher ermordet nicht hat. Jedenfalls erst einmal für kurze Zeit. Das wird nun wichtig auch für Friedländer. Er sagt, im Generalgouvernement entwickelt sich zumindest für kurze Zeit eine Substitutionspolitik. Jüdische Arbeiter traten schrittweise an die Stelle polnischer Arbeiter, die man ins Reich schickte. Diese Politik begann etwa im März 1942 und nahm in den darauffolgenden Monaten mit Unterstützung des Rüstungsinspektorats, der Wehrmacht und sogar der Deportations- und Vernichtungsexperten Globocniks, wie etwa Hermer Höffle, größere Ausmaße an. Es wurde zu einem gängigen Verfahren, Deportationszüge aus dem Reich und der Slowakei in Lublin anzuhalten, um die arbeitsfähigen Juden für eine Tätigkeit im Generalgouvernement auszusuchen. Die anderen schickte man nach Belzec in den Tod. Hans Frank selbst schien nur zu bereit zu sein, von der ideologischen zu pragmatischen Position überzugehen. Wenn ich den Krieg gewinnen will, muss ich ein eiskalter Techniker sein. Die Frage, was ich einmal weltanschaulich tun werde, muss ich auf Zeit nach dem Krieg verschieben. Ja, also vorläufig konnte das für die Juden auch Vorteile bringen, könnte in Anführungszeichen, wie andere Autoren Friedländer zufolge ja auch erkannt hatten. Wie Christopher Browning gezeigt hat, brachte die neue Politik eine gewisse Verbesserung der Lebensmittelversorgung für die arbeitenden Juden in den Ghettos und die rasche Vernichtung der nicht arbeitenden Bevölkerung. Am 5. Mai 1942 führte Bühler vor seinen Abteilungsleitern aus, es soll neuen Nachrichten zufolge geplant sein, die Judenghettos aufzulösen, die arbeitsfähigen Juden zu behalten und die übrigen weiter nach den Osten abzuschieben. Die arbeitsfähigen Juden sollen in mehreren großen Konzentrationslager untergebracht werden, die sich im Mittelpunkt der Produktion befanden. Allerdings machte sich Bühler Sorgen über die Auswirkungen einer derartigen Reorganisation auf die Arbeitsfähigkeit der Juden. Und ebenso dachten auch andere hohe Verwaltungsbeamte im Generalgouvernement. Mit anderen Worten, zu Beginn des Sommers 1942 schien der Verbleib jüdischer Arbeiter im Generalgouvernement gesichert zu sein. HSS PF Krüger ging im Juni so weit zu versprechen, dass nicht nur die jüdischen Beschäftigten in der Rüstungswirtschaft, sondern auch deren Familien an Ort und Stelle bleiben würden. Doch gerade als Krüger diese neuen Perspektiven umriss, wurde die deutsche Politik in Bezug auf die jüdischen Arbeit erneut abgeändert. Das Sicherheitsrisiko, das jüdische Arbeiter und andere arbeitsfähige Juden darstellten, war zu einem bedeutenden Problem geworden. Dass sie an ihrer eigenen Ermordung arbeiteten, das heißt das ja nicht, wussten einige Juden durchaus. Darum konnten sie auch widerständiger werden, sobald sich solche Vorstellungen verfestigen. Wir werden sogleich sehen, dass es noch andere Befürchtungen gab, auch die von Anschlägen von nichtjüdischen Gruppen. Solche Dinge durften nicht öffentlich werden, um die Bevölkerung im Trüben zu halten. Da gibt es da auch nicht so viele Quellen. Aber genau die Angst war es auch, die zur Eskalierung der Endlösung führte. Das waren ja nun auch Ereignisse in Deutschland. Dafür, dass zwei nicht miteinander zusammenhängende Ereignisse, die in der zweiten Maihälfte des Jahres 1942 aufeinander folgten, zur generellen Beschleunigung, Radikalisierung der Endlösung führten, gibt es keinen direkten dokumentarischen Beweis. Dennoch ist dieser Zusammenhang, der in Diskussionen, Reden und Befehlen erwähnt wurde, wahrscheinlich. Am 18. Mai explodierte auf dem Gelände der antisowjetischen Ausstellung Sowjetparadies im Berliner Lustgarten ein Brandsatz. Innerhalb weniger Tage verhaftete die Gestapo die meisten Mitglieder der kleinen prokommunistischen Gruppe Herbert Baum, die den Anschlag organisiert hatte. Was sagt da Goebbels dazu? Bezeichnerweise, schrieb Goebbels am 24. Mai, sind es von den Verhafteten 5 Juden, 3 Halbjuden und 4 Arier. Der Propagandaminister hielt dann die Reaktion Hitlers fest. Es ist auf Äußerste empört und gibt mir den Auftrag, schnellstens dafür zu sorgen, dass die Berliner Juden evakuiert werden. Speer erhebt zwar dagegen Einspruch, dass auch die in der Rüstungsindustrie arbeitenden Juden darunter fallen, aber wir müssen dafür sorgen, dass wir irgendeinen Ersatz bekommen. Es ist übrigens außerordentlich ulkig, dass wir heute die Juden als Qualitätsarbeiter nicht mehr glauben, entbehren zu können, wo wir noch vor nicht allzu langer Zeit immer wieder behaupteten, dass die Juden überhaupt nicht arbeiteten und auch nichts von Arbeiten verständen. Im Übrigen erlaubt der Führer mir, etwa 500 jüdische Geiseln zu verhaften und aufs neue Attentat rücksichtslos mit Erschießung zu antworten. Naja, am Nachmittag desselben Tages, am 23. Mai, sprach Hitler zu den in der Reichskanzlei versammelten Reichsleitern und Gauleitern. Er erklärte, dass die Juden entschlossen sind, unter allen Umständen diesen Krieg für sie zum Siege zu bringen. Und da sie wissen, dass die Niederlage für sie auch die persönliche Liquidation bedeutet. Jetzt erst sind wir uns im Klaren darüber, was Stalin eigentlich als Vordermann der Juden für diesen Krieg gegen das Reich vorbereitet hatte. Also man sieht, dass man immer die Bolschewiki, nicht, die wollte immer schön immer mit den Juden in Verbindung bringen, nicht, weil die Juden führen ja angeblich einen Krieg gegen die Arier, nicht, also der große Endkampf, Soldat und solche Sachen. Also Goebbels war weiterhin beunruhigt. Am 28. März notierte er, er habe keine Lust, sich unter Umständen von einem 22-jährigen Ostjuden, solche Typen sind unter den Attentätern, bei der Anti-Sowjet-Ausstellung eine Kugel in den Bauch schießen zu lassen. Nachdem man ihn gefoltert hatte, beging Baum Selbstmord. Alle anderen Mitglieder der Gruppe wurden hingerichtet. Außerdem erschoss man in Sachsenhausen zur Vergeltung 250 jüdische Männer und weitere 250 Berliner Juden wurden ins Lager geschickt. Am 29. Mai erörterten Hitler und sein Propagandaminister erneut den Anschlag und seine allgemeinen Implikationen. Ich trage dem Führer noch einmal meinen Plan vor, die Juden restlos aus Berlin zu evakuieren, schrieb Goebbels am darauffolgenden Tag. Er ist ganz meiner Meinung und gibt Speer den Auftrag, so schnell wie möglich dafür zu sorgen, dass die in der deutschen Rüstungswirtschaft beschäftigten Juden durch ausländische Arbeit ersetzt werden. Ich sehe eine sehr große Gefahr darin, dass sich in der Hauptstadt des Reiches 40.000 Juden, die nichts mehr zu verlieren haben, auf freien Fuß befinden. Das ist ja geradezu eine Herausforderung und eine Aufforderung zu Attentaten. Bricht das einmal los, dann ist man seines Lebens nicht mehr sicher. Also hosenvoll. Die Tatsache, dass bei den jüngsten Brandbombenattentaten sogar 22-jährige Ostjuden beteiligt waren, spricht Bände. Ich plädiere also noch einmal für eine radikalere Judenpolitik, womit ich beim Führer nur offene Türen einrenne. Der Führer ist der Meinung, dass die Gefahr für uns persönlich bei kritischer werdender Kriegslage umso größer werden wird. Nachdem sich Hitler und sein Minister darin einig waren, dass die Lage im Reich viel besser sei, als sie 1917 gewesen war, und dass diesmal keine Aufstände oder Streiks drohten, fügt Hitler hinzu, die Deutschen beteiligen sich an subversiven Bewegungen immer nur, wenn die Juden sie dazu verführen. Hitler ging dann zu einer seiner üblichen Schimpfkanonaden über, wobei er die Brutalität der Juden und ihren Rachedurst betonte. Deshalb konnte es gefährlich sein, die Juden nach Sibirien zu schicken, da sie unter schwierigen Lebensbedingungen ihre Vitalität wiedererlangen konnten. Das beste Verfahren wäre seiner Ansicht nach, sie nach Zentralafrika auszusiedeln. Dort leben sie in einem Klima, das sie gewiss nicht stark und widerstandsfähig macht. Der Verweis auf 1917 sowie auf die Aufstände und Streiks war in der Tat bezeichnend. Nach Auffassung Hitlers sorgte die Beseitigung der Juden dafür, dass es zu keiner Wiederholung der revolutionären Aktivitäten der Jahre 1917 und 18 kommen würde. Der Anschlag der Gruppe Baum war eine Warnung. Die Vernichtung der Juden musste so rasch wie möglich zum Abschluss gebracht werden. Ja, worauf ging das Ganze jetzt noch hinaus? Wir hatten ja schon von der Aktion Reinhard gesprochen, die eine Rache für ein anderes Ereignis ausgeführt von Tschechen war und zu einer weiteren Eskalation des Vernichtungsprozesses führte. Friedländer formuliert das hypothetisch, aber die Folgen waren drastisch. Aktion Reinhard war der Tarnname für die systematische Ermordung aller Juden und Roma des Generalgouvernements im deutsch besetzten Polen. Er wurde zwischen März 1942 und Oktober 1943 etwa 1,6 bis 1,8 Millionen Juden sowie rund 50.000 Roma aus den 5 Distrikten des Generalgouvernements Warschau, Lublin, Radom, Krakau und Galizien in den 3 Vernichtungslagern Belzec, Sobibor und Treblinka ermordet. Die Vernichtungslager nicht. Wie starb jetzt Reinhard Heydrich? Am 27. Mai wurde Heydrich von tschechischen Kommandos, die aus einer britischen Maschine mit dem Fallschirm im Protektorat abgesprungen waren, schwer verwundet. Er starb am 4. Juni. 5 Tage später, am Tag des Staatsbegräbnisses, befahl Hitler die Ermordung des größten Teils der Einwohner von Lidice, einer kleinen Stadt in der Nähe von Prag, wo sich nach Ansicht der Deutschen Heydrichs Attentäter verborgen gehalten hat. Notabene, also heute macht man das anders, nicht? Nach dem maoistischen Motto, bestrafe einen, erziehe 1000. Wer staatliche Handlungen in Frage stellt, wie so manche Ärzte oder Rechtsanwälte in der jüngsten medizinischen Krise, der kann sich auf den Rechtsstaat nicht verlassen. Die Nazi-Praxis war eine andere. Wegen eines Täters oder weniger Täter brachte man gleich haufenweise Menschen um, wie das Friedländer beschreibt. Alle Männer im Alter von 15 bis 90 Jahren wurden erschossen, alle Frauen in Konzentrationslager geschickt, wo die meisten von ihnen umkamen. Einige Kinder wurden germanisiert und unter neuen Namen in deutschen Familien aufgezogen. Die große Mehrheit der Kinder, die keine germanischen Züge aufwiesen, wurden nach Chemo geschickt und vergast. Und die Stadt wurde dem Erdboden gleichgemacht. Nach einer Interimsphase, in der Himmler selbst die Führung des RSH übernahm, ernannte er im Januar 1943 den Österreicher Ernst Kaltenbrunner zum Nachfolger Heydrichs. Bis zu Heydrichs Tod war für die Entfaltung und den Abschluss der Entlösung kein Zeitrahmen festgelegt worden. Himmler traf am 3., 4. und 5. Juni mit Hitler zusammen. Ob es bei diesen Gesprächen dazu kam, dass Hitler und sein Spießgeselle den Entschluss fassten, den Vernichtungsprozess zu beschleunigen und einen Termin für den Abschluss der Entlösung festzusetzen, wissen wir nicht. Aber angesichts des Anschlags der Gruppe Baum und des Todes von Heydrich erscheint es plausibel. Mehr denn je stellten die Juden einen Feind im Inneren dar. Am 9. Juni erklärte jedoch Himmler im Laufe einer langatmigen Gedächtnisansprache für den RSHA-Chef, die er vor einer Versammlung von SS-Generälen wie bleiläufig: Die Völkerwanderung der Juden werden wir in einem Jahr bestimmt fertig haben. Dann wandert keiner mehr. Denn jetzt muss eben reinen Tisch gemacht werden. Dann am 9. Juli, im Anschluss an einen zweitägigen Besuch in Auschwitz, sandte der Reichsführer an Krüger folgenden Befehl: Ich ordne an, dass die Umsiedlung der gesamten jüdischen Bevölkerung des Generalgouvernements bis 31. Dezember 1942 durchgeführt und beendet ist. Mit dem 31. Dezember 1942 dürfen sich keinerlei Personen jüdischer Herkunft mehr im Generalgouvernement aufhalten. Es sei denn, dass sie sich in den Sammellagern Warschau, Krakau, Tschentschochau, Radom, Lublin aufhalten. Alle anderen Arbeitsvorkommen, die jüdische Arbeitskräfte beschäftigten, haben bis dorthin beendet zu sein oder, falls ihre Beendigung nicht möglich ist, in eines der Sammellager verlegt zu sein. Der Reichsführer konnte es dabei nicht bewenden lassen. Er musste noch einige ideologische Elemente heranziehen, um diese plötzliche Beschleunigung des Ermordungsprozesses zu erklären. Diese Maßnahmen sind zu der im Sinne der Neuordnung Europas notwendigen ethnischen Scheidung von Rassen und Völkern sowie im Interesse der Sicherheit und Brauchbarkeit des Deutschen Reiches und seiner Interessengebieten erforderlich. Jede Durchbrechung dieser Regelung bedeutet eine Gefahr für die Ruhe und Ordnung des deutschen Gesamtinteressengebietes, einen Ansatzpunkt für die Widerstandsbewegung und einen moralischen und physischen Seuchenherd. Aus all diesen Gründen ist eine totale Bereinigung notwendig und daher durchzuführen. Voraussichtliche Terminüberschreitungen sind mir rechtzeitig zu melden, sodass ich früh genug für Abhilfe sorgen kann. Alle Gesuche anderer Dienststellen um Abänderung, also dieser Instruktion, sowie Ausnahmegenehmigungen sind mir persönlich vorzulegen. Damit spielte Himmler wahrscheinlich auf mögliche Forderungen der Wehrmacht an. Meine Einschätzung der Aktion Reinhard ist einer der Knotenpunkte für den Übergang zur Shoah, also zur Beschleunigung, Eskalierung. Er wird auch von Friedland weitgehend belegt. Die Ghettos und Konzentrationslager waren jedenfalls noch nicht der systematischen Vernichtung geweiht. Also die Mehrheit der Juden Europas wurde vernichtet, nachdem man sie über unterschiedliche Zeitspannen hinweg zwischen mehreren Monaten und mehreren Jahren, entweder im Westen in Lagern oder in Sammelgebieten wie der Dranci, Westerbork oder Malines oder im Osten in Ghettos festgehalten hatte. Diese Mehrzahl dieser Konzentrations- oder Sammelgebiete waren eingerichtet worden, bevor man die allgemeine Vernichtung beschlossen hatte. Aber manche richtete man als Institutionen ein, die ganz zu Beginn der Entlösung teils Ghettos, teils Wartebereiche waren. Theresienstadt beispielsweise oder Itzbika. Also Theresienstadt, also Theresien, war eine kleine befestigte Stadt in Nordböhmen, die Ende 1941 etwa 7000 deutsche Soldaten und tschechische Zivilisten beherbergte. Ein Vorort, also die kleine Festung, war bereits das zentrale Gefängnis der Gestapo im Protektorat. In den Monaten November und Dezember 1941 begannen Kommandos jüdische Arbeit, damit Theresien auf seine neue Funktion vorzubereiten. Es sollte zu einem Sammellager werden und zum jüdischen Vorzeigelager des Konzentrations- und Vernichtungssystems. Anfang Januar 1942 trafen die ersten Transporte mit etwa 10.000 Juden ein. Also die Shoah in Status Naskendi werden wir das nächste Mal dann noch abschließend behandeln, wie sie dann im Juli 1942 also vorlag.
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1: 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Nun gleich mit dem Live-Mitschnitt einer Panel-Diskussion vom 23. August, die hier im Gängeviertel stattgefunden hat. Das Motto und der Titel war Weitermachen, How to Widerstand in autoritären Zeiten. Das Panel wurde organisiert von der Initiative Solidaritätszuschlag, dem Freien Senderkombinat und gefördert von der Amadeo Antonio Stiftung. Anschließend hören wir noch ein Interview mit Arkos, dem Geschäftsführer von Civil Radio in Budapest. Nun aber zuerst zur Panel-Diskussion.
2: Ich fand dieses ein Zitat von Jakob Springfield mitgebracht, der ja mit seinen Büchern bekannt geworden ist. Und ich fand es einfach total gut, nochmal drauf zu gucken, wie er sagt, viele blenden die Zukunft aus, versuchen gerade im Hier und Jetzt zu leben, weil sie nicht wirklich daran glauben, wie ein Weiterleben in einer friedlichen Demokratie sein könnte. Und viele leben im Moment, weil sie angesichts der Klimakrise, Rechtspopulismus und Co. psychisch es schwer hinbekommen, das anders zu leben. Und das ist kein guter Ausblick. Und gleichzeitig gibt es so viele Menschen, die genau das tun. Und die sitzen hier heute auf dem Podium. Und herzlich willkommen. Also, ich fange einfach mal an. Aus dem Bundesland Thüringen sind Arthur und Hussein da, die gemeinsam schon lange gemeinsam antifaschistische, antirassistische Politik machen und ein bisschen von ihrer Arbeit erzählen, von ihren Erfahrungen im Alltag vor allen Dingen auch. Dann haben wir aus Sachsen, aus Dresden, Jascha, der Projekt Queer Pride aus Dresden vorstellen wird und eure Erfahrungen. Dann haben wir Mecklenburg-Vorpommern und das tolle Kulturzentrum, oder das ist ein soziokulturelles alternatives Wohn- und Kulturzentrum, Komplex aus Schwerin. Das wird Franka erzählen. Schön, dass du da bist. Genau. Und dann haben wir Brandenburg. Hannes wird genau aus der Perspektive auch schon über lange, lange Zeit Beratungsarbeit in der Betroffenenberatung und eben zu gucken, ja, wie entwickelt sich die Situation und was erlebt ihr auch in der Beratungsstelle, wie siehst du das berichten. Und für das Bundesland Sachsen-Anhalt, Heike Kleffner, stehst du jetzt heute als Journalistin und viele kennen sie bestimmt auch über den Podcast Kipppunkte, den ich zumindest hier auch sehr, sehr empfehlen kann, zu hören, der vor allen Dingen jetzt gerade die Landtagswahlen Sachsen-Anhalt und Mecklenburg-Vorpommern quasi begleitet und vorbereitet, also mit sehr, sehr viel spannenden Themen, wichtigen Themen. Das wären jetzt erstmal die grobe Vorstellung von euch. Ich würde jetzt gerne mal dann mit euch anfangen aus Thüringen. Bisschen so eure Frage, also die Frage, die wir ja auch besprochen haben, wo ihr einfach guckt, wann passt wer von euch, wie beschreibt ihr eure aktuelle Praxis, was hat sich verändert in den letzten Jahren, nehmt ihr eine Veränderung wahr, wie gestaltet ihr eure Arbeit? Was ist wichtig, vielleicht auch zum Thema eigene Sicherheit, dass ihr einfach mal ein wenig kurz skizziert, was euch da wichtig ist, zu beschreiben.
3: Okay, ich mache mal Anfang. Ich bin Arthur, ich wohne in Erfurt und ich bezeichne mich immer als zweite Generation DDR-Punk, erste Generation Antifa in Thüringen. Und ich bin explizit nicht dafür da, jetzt von den Baseballschlägerjahren zu erzählen. Weil ich glaube, die Gegenwart ist ambivalent genug, dass wir erstmal hier bleiben müssen. aber ich komme nicht drum herum, dann öfters mal auch ein paar Rückblicke zu machen. Und zwar folgendes: Es heißt ja immer, es gibt ein Ost-West-Problem, und es hat sich schon angeschnitten, dass das viele nicht mehr so sehen. Das stimmt auch so. Was wir vor allem in Thüringen haben, ist ein Stadt-Land-Problem, ein ländlich geprägtes Land mit wenig Universitäten. So. Und das heißt, dass wir konzentriert Strukturen, meistens gesicherte Strukturen in Jena, in Erfurt haben, und ansonsten fängt ab da die Landarbeit an. Das heißt, da lebt dann irgendwie eine Gegenkultur zu einem mehr oder weniger mittlerweile vorhandenen rechten Mainstream, hängt dann von kleinen Projekten in Kleinstädten ab. Und diese kleinen Projekte in den Kleinstädten, die müssen unheimlich viel aushalten und eine Bandbreite hinkriegen, die wir in den Städten nicht brauchen, weil wir da ganz gut schnell in unseren eigenen Bubbles verschwinden. Weil in der Regel ist es so, das war in der ostdeutschen Antifa zu Anfang nicht so, dass mittlerweile die Antifa mehr oder weniger von Abkömmlingen des Bildungsbürgertums gebildet werden, die dann auch die Tendenz haben, unter sich zu bleiben. Das heißt, dass du außer der eigenen Bubble selten noch mit anderen Leuten zu tun hast. Und das können sich Kleinstadtgruppen und Projekte nicht leisten. Und dann kommst du halt zum Beispiel nach Saalfeld rein, bis zum Schlossberg, und hast dann so sehr untypisch von Handwerker über Pflegerin, über Krankenpfleger, über Azubis, Abiturienten, alles auf einem Haufen von Mitte 50 bis 15. Was es so in Erfurt oder Jena nicht gibt. Und die sich dann einigen und versuchen, dieses Projekt gegen jede Abwanderung aufrechtzuerhalten. Und so ähnliche gibt es auch andere in Greiz, die Siebenhitze. Ich wusste von denen nichts, bis wir irgendwann mal eingeladen wurden, dort einen Talk zu machen. Und dann kam wieder rein, und wo kommen die ganzen Leute hierher? So ähnliche Sachen gibt es noch in Eisenberg und in Gera noch, das ist Shalom. Ich denke,

0: zum Beispiel wenn es um Sexismus geht und um alles Mögliche. Und da ist es ganz häufig so, dass solche Projekte dann ganz schnell einen Ziegelstein in den Nacken geschmissen bekommen, weil sie die Kriterien nicht erfüllen. Und dass es zu einer Entsolidarisierung kommt. Ne? Und das ist jetzt meine Message, dort mit einem anderen Verständnis ranzugehen, außer dem, was sich in den größeren Städten in sortierten Milieus erarbeitet wurde. Das heißt, nicht irgendwie da zurückzugehen, sondern Grauzonen zuzulassen und in eine Diskussion zu gehen und nicht in einen Frontalangriff.
1: Dankeschön. Hussein, magst du noch was aus deiner Perspektive ergänzen, mit was Arthur eben erzählt hat?
2: Ja, erstmal danke für die Einladung. Also die Begegnung mit Faschos ist im Alltag frontal, weil man nicht in linken Kreisen, halt in studierten Kreisen sitzt und später halt in Gewerkschaftsjobs oder halt in Beratung, sondern man muss da in die Schule mit und die Berührung ist auf dem Land noch halt viel offensiver halt alles in der Stadt, und der Stadt ist trotzdem halt die Möglichkeit sehr groß, wenn man da lebt und nicht nur halt in linken Kreisen und in Hausprojekten halt da abhängt, sondern auch da lebt, Ausbildung, Fußballverein und das, was ich dazu ergänzen wollte, und gebe ich weiter.
1: Ja, super. Vielen Dank. Das hat es ja auch schon mal ausgeführt, dass ihr beide ja auch schon ein bisschen erstmal gesagt habt, dass der Fokus auch drauf liegt, wie ist überhaupt der Alltag gestaltbar mit einigermaßen Sicherheit, wie viel Informationen und Recherchearbeit braucht es, um zu wissen, mit wem kann ich wie offen reden und wo kann ich agieren, und dass eben Arbeits- und Lebensverhältnisse da erstmal im Fokus sind und dass es sozusagen im Gegensatz steht, zu sagen, irgendwelche Gruppen, Lesegruppen oder Politgruppen, die dann lange theoretisch diskutieren, ihr das eher kontraproduktiv oder behinderlich findet, zu sagen, hier, aber das ist doch die Praxis. Und das fand ich jetzt so ein Thema vielleicht auch für uns gemeinsam zu sagen, worum geht es im Arbeits- und im Lebensalltag, im Wohnen und im Sein gemeinsam. Und genau, eher zu gucken, wo wir Gemeinsames finden und weniger Abgrenzungen auch zwischen linken Gruppen. Genau. Ja, vielleicht Jascha, aus Dresden und eurer Arbeit der Queer Pride. Magst du für Menschen, die das Projekt noch nicht kennen, vielleicht in zwei Sätzen erzählen, was wichtig ist, worin sich eure Arbeit auszeichnet und wie du es gerade wahrnimmst? Wie könnt ihr so weitermachen in Sachsen? Was hilft am Weitermachen?
3: Genau, ja, wir sind die Queer Pride und wir machen einmal im Jahr die Queer Pride. Das ist auch unser zentrales Ding in Dresden. Das ist eine Alternativveranstaltung zum CSD Dresden. Genau, und drumherum machen wir noch andere spaßige und auch leider nicht so spaßige Sachen. Das ist tatsächlich sehr breit, also von die letzten Jahre Anreisen zu CSDs auf dem Land, als auch Soli-Veranstaltungen und auch Community-Events für die queere Community. Und auf die Frage, wie sich jetzt unser Aktivismus verändert hat, kann ich gar nicht so direkt antworten, weil die Queer Pride gibt es erst seit 2020. Also sie ist quasi eine Reaktion auf diesen Rechtsruck, der ja schon eine Weile geht, also der aktuelle. Genau, also als Reaktion darauf hat sie sich gegründet, um eine klarere linksradikale Perspektive auf queere Themen zu lenken und nicht wie der CSD Dresden das macht, so ein bisschen sagen, ja, wir sind gegen rechts, aber sich letztendlich auch nicht von rechts abgrenzen und irgendwie trotzdem noch AfD einladen oder wenigstens tolerieren auf Veranstaltungen. Genau, das wäre jetzt so die Kurzfassung.
1: Genau, dann gehen wir, also jetzt, dass wir mindestens zwei Runden machen können, dass alle zweimal zu Wort kommen, einmal ein bisschen mit die Situationsbestandsaufnahme, was erlebt ihr, und später nochmal, wie geht's weiter, was hilft beim Weitermachen, was braucht ihr, was können andere tun, wie können wir gemeinsam solidarisch weitermachen, als zweite Runde. Und jetzt, deswegen kommen wir nachher wieder zurück, auch nach Dresden zur Queer Pride. Genau, jetzt aus dem Komplex heraus, eure Erfahrung, Franka, vielleicht nochmal, dass du auch kurz skizzierst, was würdest du sagen, ja, was ist die Struktur, die ihr anbietet, und ja, wie könnt ihr jetzt, bei euch steht die Landtagswahl vor der Tür, wie geht ihr vielleicht auch damit um?

0: ja, was möchtest du vielleicht zum Thema aktuell berichten?
1: Ja, das ist eine spannende Frage. Wir hatten ja im Vorgespräch auch schon noch mal ein bisschen Zeit und dieses wie weitermachen, also dieses Weitermachen ist halt gerade ganz spannend, nicht wirklich irgendwie aufzugeben und wie das eben auch schon so angeklungen hat, dass sich so linke Strukturen zerschlagen in dieser heutigen Zeit, das ist gerade irgendwie so wichtig und für mich persönlich wahrzunehmen. Und was ich selber in Schwerin gerade feststelle, ist, dass diese Vernetzung deutlich besser funktioniert, sodass man Kapazitäten einfach bündelt und gemeinsam halt weitermacht, ohne so diesen Fokus, den man so bislang hatte, verliert und nicht irgendwie jetzt nur auf ein bestimmtes Datum, bei uns ist es halt der 20.09. richtet, sondern einfach, okay, ja, wie machen wir einfach weiter, ohne dieses Weitermachen an sich so groß zu machen. Genau.
0: Ja, magst du vielleicht noch mal ganz kurz, weil ich jetzt vorhin nicht so viel von eurer Arbeit erzählt habe, sagen, was ihr für in letzter Zeit macht, ist ja auch ein bisschen so eine Idee, die ich auch mit als Impuls mit reingeben wollen würde. Vielleicht, also Schwerin ist jetzt von Hamburg aus das nächste von den die Leuten, die hier auf dem, von euch vielleicht auch mal hinzufahren und zu einer Veranstaltung zu euch zu gehen. Und es könnte ja nochmal motivieren zu sagen, ist das eigentlich auch interessant, dann der Austausch, dass Leute vorbeikommen, was gemeinsam machen oder einfach mal mit euch gemeinsam einen Abend verbringen.
1: Genau, also mit dem Komplex in Schwerin decken wir halt so mehrere Möglichkeiten ab. Also zum einen sind wir ein Wohnprojekt, das heißt, dass günstig Wohnfläche bereitgehalten wird. Dann haben wir diverse breit gefächerte Veranstaltungen regelmäßig und wiederkehrend bei uns im Haus. Wir haben regelmäßig den Mittwochstresen, um einfach einen Treffpunkt zu schaffen, der beständig ist. Und darüber hinaus eben immer politisch motivierte Veranstaltungen, also immer auch mit einer Message, die wir versuchen weiterzugeben. Und deine Fragen, die du mir eben gerade stelltest, kamen mir jetzt eben noch mal kurz in den Kopf, dass unser großes Privileg jetzt derzeit von dem CDU-regierten Schwerin ist, dass wir als Haus völlig frei organisiert sind. Wir sind selbst organisiert, wir sind frei von allen städtischen, kommunalen Sanktionen, sage ich mal inzwischen. Genau, und das macht die Arbeit halt immer noch lebendig auf eine Art und Weise, ohne halt Vorgaben einhalten zu müssen. Genau.
0: Ja, vielen Dank. Das war auch so ein roter Faden in meinen Vorgesprächen, so eine Frage auch. Weitermachen heißt ja auch, wenn jetzt zum Beispiel Wahlprogramme umgesetzt werden, also das, was Sie da schreiben, dann hat das natürlich auf linke, queere und kulturelle Projekte großen Einfluss, dass die einfach der Geldhahn zugedreht wird. Und was bedeutet das? Und dann eher zu sagen, wir haben schon die Erfahrung, ohne staatliche Gelder gut klarzukommen mit Soli-Partys, mit Konzerten, mit Spendenaktionen. Und es gibt zum Glück ja auch, das kann man nachher am Ende vielleicht auch nochmal wieder im Fokus nehmen, aber hier auch schon mal reinzubringen, eben zum Beispiel die Organisation, den Verein Polylux, die eben gerade für ostdeutsche Projekte Gelder eben akquirieren und verteilen, gerade in ländlichen Bereichen oder insbesondere. Und dass das eben umso wichtiger wird, wenn klar ist, dass aus politischen Gründen Projekte nicht mehr gefördert werden. Genau. So, die, Hannes, du hast in Brandenburg schon sehr lange Beratungsarbeit gemacht. Und vielleicht erzählst du ein bisschen was von deinen Erfahrungen im Bundesland Brandenburg und wie du die Situation einschätzt und was du zum Thema, wie erhaltet ihr die Struktur, eure Praxis?
2: Also wir machen seit Ende der 90er Jahre Beratung für Betroffene von rechter Gewalt und erleben natürlich dadurch auch das Auf und Ab und die Veränderungen, sagen wir mal, von rechter Bewegung, viel natürlich im ländlichen Raum Brandenburg, auch sehr ländlich geprägt. Was wir in den letzten 2-3 Jahren viel sehen, ist was, oder womit wir viel zu tun haben, was, glaube ich, in seiner Widersprüchlichkeit hier für die Veranstaltung interessant ist. Einerseits sehen wir wahnsinnig viel rechte Gewalt, viel Drohung, viel Angst, also erleben viel Angst, hören viel Angst und so weiter. Und andererseits sehen wir unter dem, ich sag jetzt mal, Label CSD tatsächlich gerade eine doch große Bewegung von hauptsächlich jungen und sehr jungen Leuten, die auf einmal auch an Orten, sag mal, wenn mir da vor 20 Jahren jemand gesagt hätte, da findet ein CSD statt, hätte ich gesagt, nie und nimmer. Das geht gar nicht, unverantwortlich, gefährlich und so weiter. Und in diesen Kleinstädten findet heute ein CSD statt, als ganz maßgeblich auch als ein Protest gegen die AfD. Und ja, das ist eine Bewegung, die gerade lernt, mit rechter Gewalt und mit Drohungen umzugehen, damit einen Umgang zu finden. Und so gut wir können, begleiten wir sie dabei.
0: Genau, ich fand das auch sehr spannend im Gespräch mit dir, dass wir ein bisschen die Frage immer ist, was fokussieren wir und welche Geschichten erzählen wir? Und dass es so schnell, also dass es auch so ein Thema war, was mich in Auseinandersetzungen mit dem ganzen Thema so beschäftigen, dass es so schnell sowas gibt. Es gab so Reflexe wie, ja, ich habe immer mal wieder von Menschen gehört, ja, das ist ja ein ostdeutsches Thema und damit beschäftige ich mich nicht und das müssen die. Und dass wir aber gleichzeitig jetzt sagen, was werden da eigentlich manchmal für Stereotype auch aufgemacht, auch so dieses Ost-West-Ding und diese Unterschiede. Dabei haben wir ja zum Beispiel auf dem Land in Westdeutschland einen ähnlich hohen Zuwachs von rechtswählenden, denkenden Menschen und dass wir eben dieses da gar nicht dann so drüber reden und es ist so schön leicht, vielleicht aus so einer Hamburger Perspektive das so wegzuschieben, dass das so ein ostdeutsches Thema ist, wo es natürlich große Unterschiede gibt aufgrund von Geschichte und sozialstrukturellen Hintergründen. Und gleichzeitig gibt es auch ganz viele Gemeinsamkeiten, wo wir gemeinsam nämlich für gleiche Werte und Ziele, nämlich antifaschistisch, antirassistisch, unterwegs sind und uns da solidarisch unterstützen wollen. Das ist ja so ein bisschen unser Fokus in von unserer Veranstaltung und den anderen Veranstaltungen, die wir hier in Hamburg versuchen anzuschieben, auch mit dem Ostcafé und anderen Sachen, die wir am Ende auch nochmal euch ein bisschen darstellen. Und dieser Punkt, das ist einfach nicht darum geht, entweder oder zu diskutieren und das sich gegenseitig auszuspielen, sondern immer das beides zu sehen. Ja, wie du es eben sagtest, Hannes, da gibt es ganz viel Gewalt und Bedrohung und gleichzeitig gibt es eben so viele Menschen, die seit langer Zeit Veranstaltungen machen, die da sind, die da bleiben, die gemeinsam solidarisch Widerstand leisten, die ihre Projekte weiter betreiben. Und den Fokus mehr darauf zu legen, ist ja auch eine Idee von unseren Veranstaltungen hier. Und da vielleicht jetzt gemeinsam mit euch auch nochmal drauf zu gucken, vielleicht ist es für euch auch sehr selbstverständlich, was ihr da tut. Und ich glaube, dass viele Leute, die hier sitzen, das nicht so kennen, dass ihr das gerne auch nochmal ergänzt und beschreibt, was sozusagen das ist, was ihr erlebt, was andere Leute tun. Also gerade je nach Perspektive, ob ihr eher aus dem Journalismus heraus analysiert und mit Leuten ins Gespräch kommt und darüber oder eben in der Beratung, was da Menschen tun oder in den konkreten Gruppen. Genau, und der andere rote Faden, der jetzt hier schon reinkam, ist zu sagen, also das habe ich sehr mitgenommen, wie bleiben wir beieinander, miteinander solidarisch und sehen auf das Gemeinsame und wie verhindern wir, dass innerlinke Diskussionen eher dazu führen, dass wir uns mehr damit beschäftigen und da viel Zeit und Energie reingeht. Und ja, deswegen fehlt nochmal.
2: Also ich sage mal, innerlinke Diskussionen spielen für unsere Zielgruppen keine Rolle. Also, sag ich mal, innerlinke Diskussionen kann ich in Potsdam, wo ich wohne, mit einer Handvoll Leuten führen. Also schon in Cottbus, das ist die zweitgrößte Stadt des Landes Brandenburg, da gibt es eine sehr brutale, durchaus auch gefährliche Nazi-Szene rund um den Fußballverein Energie Cottbus. Und da gibt es in der Stadt aber auch eine aktive, linke, alternative Szene und ja, da haben die Leute natürlich zu, was weiß ich, verschiedenen, sag ich jetzt mal, globalpolitischen Sachen durchaus Präferenzen, aber die müssen miteinander klarkommen, sag ich mal, damit sie da irgendwie einen Fuß auf den Boden kriegen. Und Das gelingt ihnen erstaunlicherweise auch, da einen Fuß auf den Boden zu kriegen und einen Fuß auf den Boden zu behalten. Aber das spielen diese innerlinken Debatten faktisch nicht diese Rolle.
0: Okay. Wir machen jetzt erst nochmal weiter mit Sachsen-Anhalt und der Perspektive von Heike Kläffner. Und das waren jetzt irgendwie ein paar rote Fäden, wo du jetzt noch nicht gleich reagieren musstest, aber danke erstmal, dass du da schon nochmal diese Perspektive reingebracht hast. Und durchaus, denke ich, spielt das hier eine Rolle, wie, wo funktioniert es und was gibt es für Hindernisse. Ja, Heike, dass du kommst jetzt was mehr, erzähl, du lebst in Berlin und würdest sagen, hast jetzt hier sozusagen das Privileg, dass du dich persönlich als Person nicht bedroht fühlen musst, obwohl du eben recherchierst ja zu Rechtsterrorismus und dass das durchaus auch Sicherheit bestimmt benötigt, und doch ist es jetzt eher so, dass du mit deinem Wissen und Analyse heute hier mit drauf sitzt. Und was uns wichtig ist auch, das ist ja die nächste Landtagswahl am 6. September in Sachsen-Anhalt, und da du da länger gearbeitet hast, so ein Blick darauf auch, Situation in Sachsen-Anhalt und ja, wie können Strukturen, die sich bewährt haben, erhalten bleiben aus deiner Sicht?
3: Ja, auch von mir herzlichen Dank für die Einladung, und eigentlich sollte ich hier heute Katharina Wader sitzen, mit der zusammen und mit Juli Katz mache ich diesen Podcast Kipppunkt Ost, wie der Osten Demokratie entscheidet, und ich würde gern zwei Beobachtungen mitbringen, die sich ziemlich an das anschließen, was du, Hussein und Arthur und auch Jascha, was ihr gesagt habt, nämlich ich nehme euch einfach mal an zwei Orte mit in Sachsen-Anhalt. Einmal Halberstadt, das ist eher eine kleine Stadt im Ostharz, und dort gibt es die Zora, das ist ein soziokulturelles Zentrum, das kurz nach der Wende besetzt wurde, damals eben von der ersten Generation oder zweiten Generation Punk, Ostantifa, alternative Menschen über Jahre gegen wirklich harte Neonazi-Angriffe verteidigt wurde, auch gegen die damals genauso, muss man sagen, rechte Stimmung vor Ort wie heute. Und die Zora ist inzwischen ein soziokulturelles Zentrum, was eben auch ein Ort ist, an dem sich sehr, sehr viele Menschen treffen. Also in Halberstadt ist auch die Erstaufnahme von Sachsen-Anhalt für geflüchtete Menschen. Es gibt eine offene Asylberatung, es gibt ein offenes Café für Geflüchtete als einen sicheren Ort, aber es gibt auch sehr viele Angebote der freien Kinder- und Jugendhilfe, und es gibt Nähcafés und Krabbelstuben und Stillorte, ja. Und dann hat aber die Zora auch was gemacht, was ich glaube, was sehr das beschreibt, was ihr beide ja auch beschrieben habt, nämlich die kleinen Orte, wo alle miteinander sprechen. Und die haben letzten September eine Gesprächsreihe angefangen, ausgehend von dem, was Schülerinnen und Jugendliche in Halberstadt, die sich nicht rechts oder explizit antifaschistisch positionieren, in den Schulen, aber auch abends, wenn es dunkel wird, erleben, nämlich harte neonazistische Gewalt, durch die Straßen gejagt zu werden, und tatsächlich diese Erfahrung von, wo sind hier eigentlich Schutzräume und wo sind überhaupt die Erwachsenen in dem Ganzen. Und dieses erste Gesprächsforum haben diese SchülerInnen zusammen mit der Zora am örtlichen Gymnasium in Halberstadt organisiert und haben dort eben auch den CDU-Oberbürgermeister mit eingeladen, Daniel Zarata. Und man muss sagen, der Raum war voll, 150 Menschen, SchülerInnen, Eltern, PädagogInnen, kommunale VertreterInnen. Und was ich wirklich bemerkenswert fand, dass dieser Oberbürgermeister, nachdem er den Schülerinnen und Jugendlichen zugehört hat, gesagt hat, ja, er muss zugeben, er hat das Problem neonazistischer und rechter Gewalt unterschätzt. Und das für jemanden, der jetzt, sage ich mal, eher für den also gemäßigten, demokratischen, nicht AfD-Flügel der CDU steht, ist schon vor so einer großen, vor so einem großen Publikum wirklich auch ein wichtiger Satz. Und es zeigt eben auch, dass auch Orte, die sich explizit antifaschistisch positionieren, in der Lage sind, in kleinen Städten sehr viele unterschiedliche Menschen zusammenzubringen. Und genau diese Orte, die ja nicht nur in Halberstadt seit über 30 Jahren existieren, das muss man ja einfach sagen, vielleicht nicht immer in der personellen Kontinuität, aber in der Kontinuität, was sie für wichtige Orte sind, damit Menschen eben überhaupt in Berührung kommen oder sich sicher fühlen, antifaschistisch aktiv zu werden oder einfach nicht rechts zu sein. Diese Kontinuität wird sicherlich auch nach dem 6.9. nicht abreißen. Und das Wichtige ist doch, mit den Menschen tatsächlich in den Bündnissen und Netzwerken zu sein und zu sagen, hey, was braucht ihr nach dem 6.9.? Und was braucht ihr, damit ihr gut weitermachen könnt? Was braucht ihr auch an Unterstützung, damit ihr nicht nur bis zum Ende des Jahres weitermachen könnt, sondern das nächste Jahrzehnt? Die werden dann nicht weggehen. Ja? Und es gibt andere, die haben aber diese Frage, gehen oder bleiben, viel vordringlicher. Und auch da gibt es eben auch in Sachsen-Anhalt, auch über die städtischen Zentren, also Sachsen-Anhalt städtische Zentren, ja, wir reden von Halle, wir reden von Magdeburg und irgendwie noch von Dessau, so als die großen städtischen Räume, aber wir reden eben auch von ehemaligen industriellen Zentren wie Bitterfeld-Wolfen. Zum Beispiel gibt es am nächsten Mittwoch, den Migra-Streik. Das sind selbstorganisierte, migrantisierte Gewerbetreibende, die mit Unterstützung vom Landesnetzwerk von Migrantinnenorganisationen in Sachsen-Anhalt von LAMSA und von dem Flüchtlingsrat sagen, hey, wir müssen hier wirklich über Rassismus reden, wir müssen darüber reden, dass unsere Geschäfte angegriffen werden, dass wir strukturell, institutionell, aber auch ganz konkret im Alltag diskriminiert werden, und wir rufen dazu auf, 5 Stunden lang die Läden dicht zu machen, um deutlich zu machen, wir sind ein wichtiger Teil der Infrastruktur. Und auch das zeigt ja, es gibt da drin eine Perspektive der Selbstermächtigung und auch eine klare Ansage, ihr kriegt uns hier nicht weg. Und wer einmal mit dem Regionalexpress von Berlin nach Magdeburg oder auch von Hamburg über Schwerin nach Magdeburg gefahren ist, der weiß es auch, dass dieses Phantom, was die AfD konstruiert von Ostdeutschland, das war nie richtig und das wird auch nicht so werden.
0: Schöne, mutmachende Ausblicke und Beispiele, und genau die Zora in Halberstadt hatten wir auch schon im Ostcafé im Januar im St. Pauli in der GWA Kölibri und hatten da mit Robert über seine Arbeit gesprochen, und genau dieses Jahr haben sie 30-jähriges Bestehen und große Feste gemacht, und genau, das ist total wichtig, dass darüber mehr berichtet wird und dass auch das eben in die Öffentlichkeit kommt und aus den kleinen ländlichen Bereichen die Projekte in Fokus kommen. Ich lese auch überall so, ja, genau diese Jugend- und Kulturzentren sind eben auch so relevant, weil sie Begegnungsorte sind, wo man sich gegenseitig unterstützt, um dran zu bleiben, um weiterzumachen und nicht alleine zu bleiben. Das ist ja auch in einer auch weiter digitalisierten Welt ein Problem, dass man sich oft gar nicht begegnet, sondern liest nur auf Instagram über Dinge, statt irgendwie miteinander ins Gespräch zu kommen. Und was es nicht bieten kann, ist der digitale Austausch, ist das Gefühl von Solidarität, Begegnung, und wir sind zusammen, ich bin nicht alleine, weil ich weiß ja nicht, wie viele Leute das Gleiche lesen wie ich, wenn wir da sind. Da fehlt auch nochmal, vielleicht gibt es da noch eine Ergänzung von dir, Franka, auch aus dem eurem, weil du ja sehr konkret auch in so einem Kulturzentrum tätig bist.
1: Genau, also diese Zentren sind eben auch wichtig, um einfach zu sein. Nicht nur, um sich zu vernetzen, um irgendwie aktivistisch zu sein, einfach zu sein. Das ist einfach auch so meine Wahrnehmung. Oft erlebe ich das Komplex, gerade so bei diesem Format Mittwochstresen, wirklich als Unterschlupf in der Stadt, wirklich auch irgendwie sein zu können, unterwegs zu sein mit der Bubble, ohne irgendwie jetzt Angst haben zu müssen. Was ich aber auch oft wahrnehme, ist dann der Heimweg. Und das finde ich schon sehr erschreckend, zumal es alles junge Menschen sind, die dann eben einfach ja, nach einer netten Zeit trotzdem mit Angst geschultert in die Öffentlichkeit müssen und dort eben auch oft Situationen erleben, die man so eben auch nicht erleben möchte.
0: Weil wir ja auch ein bisschen gucken wollen, wie es weitermachen, wie können eure Strukturen, die ihr entwickelt habt, erhalten bleiben für die Zukunft. Was gibt es da für Ansätze, zum Beispiel gegen die Angst für den Nachhauseweg? Habt ihr da Ansätze wie gemeinsam, also Schutzkonzepte oder gemeinsame Nachhausewege zu organisieren oder überhaupt auch darüber zu reden, über die Angst?
1: Genau, also dieses drüber reden, dieses wirklich auch kurz benennen, was es jetzt gerade ist, was mich da umringt, das ist auch schon immer so Teil. Was wir aber nicht haben, sind jetzt, ich sage jetzt mal so Begleitdienste durch die Stadt nach Hause. Das haben wir nicht. Wo wir aber immer auch gucken, wenn wir es wahrnehmen, dass sie zumindest in kleinen Gruppen losgehen, dass in diesen Gruppen eben auch Menschen zugegen sind, die sich diesen Situationen besser stellen als manch andere Person, die in dieser Gruppe unterwegs ist. Das ist so das, was wir jetzt derzeit gerade momentan machen. Dadurch, dass wir eben alle ehrenamtlich arbeiten, ist diese Sparte eben noch gar nicht denkbar, aber durchaus wirklich ein smarter Gedanke. So, genau.
0: Hallo, mich hat das auch sehr bewegt, wie ihr alle mir so erzählt habt, dass das eben immer dieses Beides ist. Also ganz viel Energie, ganz viel klar zu bleiben und ganz Dinge anzuschieben, zu recherchieren, zu benennen und zu arbeiten. Und gleich, also was ich den Queer Pride zum Beispiel jetzt vielleicht, Jascha, in deine Richtung nochmal zu organisieren, seit jetzt ja schon dann 6 Jahren, ne? Und gleichzeitig zu wissen, dass ihr das, es ist auch nicht leichter wird, bei dem Gegenwind gegen queere Personen von den AfD und anderen Menschen. Und also dieser Umgang damit mit Angst und Repressionen einerseits und gleichzeitig immer wieder mutig zu gucken und dass darauf zu gucken, wie kann man sich gegenseitig ja auch einerseits vielleicht die Angst auch ein bisschen nehmen, durch gute Maßnahmen sich zu unterstützen und dass sie nicht den ganzen Raum einnimmt und die ganze Energie nimmt, einerseits die Angst und gleichzeitig hattest du, Jascha, das auch für mich sehr deutlich so gesagt, dass es bei euch total wichtig ist, möglichst selbstbewusst aufzutreten und zu sagen, wir verstecken uns nicht und wir sind da und wir zeigen uns und dass das eben auch, vielleicht ja auch ein Weg ist, mit Angst umzugehen. Magst du dazu was erzählen?
4: Ja, genau, das wurde ja auch schon angesprochen, dass es ja, also klar, jetzt hier auch irgendwie um Ost-West geht, aber vor allem eigentlich da eher ein Stadt-Land-Gefälle vorliegt. Also das will ich auch nochmal sagen, dass das ja in Dresden eine andere Situation ist als bei euch vielleicht oder in Görlitz oder so. Das ist immer noch eine relativ große Stadt, auch wenn es nicht Leipzig ist, von der Stadtgesellschaft her. Genau, also wir bewegen uns da schon anders und kommt auch natürlich nochmal auf den Stadtteil drauf an. Also in einschlägigen Szenevierteln so ist das schon vergleichsweise entspannt einfach. Und trotzdem hatte ich teils den Eindruck, dass aus kleineren Städten Menschen trotzdem nochmal, also die CSDs organisieren, trotzdem nochmal selbstbewusster aufgetreten sind. Also es gab mal einen Menschen, der in Oberfrohna, ja, ich glaube, so heißt das kleine Dorf, ein CSD mitorganisiert hat und er meinte, naja, auf dem CSD waren 12 Leute, 6 Faschos und 3 Polizisten und er hat das als Erfolg gewertet. Und genau, und wo ich mir dann, ja tatsächlich, ich glaube, da waren noch andere CSDs am gleichen Tag, aber Genau, wo ich mich dann auch schon frage, ah krass, also so ein Selbstbewusstsein erstmal zu haben, sich dann nicht von dem motivieren zu lassen, das finde ich sehr beeindruckend. Zu sagen, wie man das jetzt bekommt, kann ich jetzt auch nicht konkret, aber natürlich in der eigenen Organisation über Ängste reden zu können, das ist, glaube ich, schon mal ein sehr, sehr großer Schritt. Auch das Gefühl zu haben oder zu wissen, auf konkrete Bedrohungslagen reagieren zu können, aber sich diese Hirngespinste noch nicht ausmalt, bevor sie nicht konkret vor der Tür stehen, das sind, glaube ich, so Sachen. Aber auch natürlich ein bisschen über den Tellerrand hinwegzuschauen, also so auch Erfahrungswerte von anderen Gruppen, Orgas aus anderen Städten, vielleicht auch aus anderen Ländern einfach sich einzuholen. Also wir versuchen einigermaßen mit der Pride in Usti und in Wrocław in Kontakt zu bleiben, und die sind einfach schon ein bisschen weiter. Also die haben Erfahrung mit extrem rechten Regierungen. So diese Bedrohungslage der CSDs, die jetzt in den letzten, jetzt vor 3-4 Jahren so auch medienpräsent eingetreten ist, war jetzt durch die Erfahrungswerte von dort jetzt nicht so ganz überraschend. So. Genau. Und da handfest der Angst entgegenzutreten, ich glaube, das ist sinnvoll.
0: Genau, also irgendwas Konkretes, wo du sagst, darüber sprechen wir gerade, das planen wir, das bieten wir an, damit jetzt nicht Leute sich zurückziehen, weil ich meine, Menschen, die unterschiedliche Dinge in ihrem Leben schon erlebt haben, da fällt es ja auch auf unterschiedlichen Boden von, nee, ich kann das nicht mehr. Und es geht ja auch immer darum, das psychisch auszuhalten und da vielleicht zu vermeiden, dass Leute sich alleine zurückziehen.
4: Also wir hatten jetzt das ziemlich konkret im Rahmen einer Queer Action Week unterschiedliche Workshops angeboten, also klar mit starkem Fokus auf CSD-Anreisen. Das waren so Klassiker wie Demo 1x1, weil ja auch CSDs teils für junge Menschen die ersten Demos sind, auf die sie fahren. Pfefferspray-Workshop oder Parkour on Heels oder in Track-Kostümen, aber auch Workshops oder Räume geöffnet, um genau mit solchen Themen umzugehen, also einfach über die Ängste zu sprechen. Also solche Angebote versuchen wir zu schaffen. Das klappt mal mehr, mal weniger gut, aber tendenziell, also wir bieten sie immer wieder an, also das spricht dafür.
2: Ich habe gerade so ein kleines Unwohlsein damit, jetzt sind wir schon wieder bei der Angst und reden die ganze Zeit über die Angst. Also was man gerade sieht, ist, es gibt gerade oder ist gerade in den letzten 2-3 Jahren entstanden so eine Szene junger Neonazis rechts neben der AfD. Ja, hier in Hamburg hat ja gerade der Prozess gegen die letzte Verteidigungswelle stattgefunden. Das ist vielleicht so die Speerspitze von diesem Milieu. Und klar, die sind gefährlich. Aber die arbeiten ganz oft symbolisch mit Angst, symbolisch mit Gewalt. Die wissen, dass Leute vor ihnen Angst haben und nutzen diese Angst. Und ganz oft kann man denen aber auch noch entgegentreten. Und ich sage mal, wir hören in der Beratung durchaus auch immer mal wieder die erfolgreichen Geschichten, wo Leute denen entgegengetreten sind. Also in Bad Freienwalde, Kleinstadt in Brandenburg, greift so eine Gang ein Stadtfest an, ein alternatives Stadtfest. Die Polizei guckt zu, die Leute auf dem Stadtfest machen die Ding fest, beenden den Angriff. Ja, der Dritte Weg zieht durch Märkisch Oderland, ist ein Landkreis nordöstlich von Berlin, so ein Uniform-Wandertag, kommt zu so einem Hoffest, Hofflohmarkt sozusagen, zeigt da Präsenz. Die Leute von dem Hofflohmarkt sagen, mit euren komischen Hemden und so, wir wollen euch hier nicht. Ja, die machen sich breit, fangen an, die Leute zu bepöbeln, werden da runtergeschmissen. Klar hat dabei jemand auf die Nase gekriegt, aber aus Sicht der Leute war es, hey, wir haben den Dritten Weg, der hier auftritt als Elite-Neonazi-Organisation, erfolgreich von unserem Hofflohmarkt runtergeschmissen. Ja? Also man kann es auch so erzählen, und wir hören diese Geschichten auch immer mal wieder so. Und das müssen wir auch meines Erachtens stärker so klar machen, hey, man kann den Leuten auch entgegentreten. Das ist nicht risikofrei, überhaupt nicht. Die Leute, die denen entgegentreten, die wissen auch, welche Risiken sie eingehen. So, ja, die Leute, die in Bad Freienwalde den Angriff beendet haben, die wussten, was sie da machen. Die Leute, die da den dritten Weg vom Hoflohmarkt geworfen haben, die wussten, dass das der dritte Weg ist. So, ja, die wussten, was das für Leute sind. Deswegen haben sie sie ja runtergeworfen. Und ich glaube, das ist es halt auch, was man ja klar machen muss. Und ich weiß nicht, und wir kriegen das ja auch in der Beratung von migrantischen Jugendlichen mit. Da wissen auch Leute, sich zu behaupten. Ja, und wissen auch, wie sie auftreten müssen und so weiter. Und ich glaube, das muss man halt auch, auch erzählen, ja, wie der Umgang damit ist. Und das ist, glaube ich, auch was sich geändert hat, zum Beispiel im Vergleich zu den 1990er Jahren. Es gibt durchaus auch im ländlichen ostdeutschen Raum Punkte, an denen wir, wer immer jetzt wir ist, kleine Machtpositionen haben, kleine Punkte, von denen aus wir wirkungsmächtig und durchsetzungsfähig sein können. Und auf die müssen wir aufmerksam machen, die müssen wir ausbauen und so weiter. Und weil wenn wir immer sagen, die sind ganz doll gefährlich und wir haben ganz große Angst, ja, dann haben die zu viel. Ich meine, das ist für die halbe Miete. Ja, wenn die Leute Angst vor denen haben und ja, das ist ja das, was sie wollen. Wir müssen ja dieser Angst entgegentreten.
0: Ja, super, vielen Dank dafür. Genau, also grundsätzlich ist ja auch immer die Frage, wie viel Macht gebe ich Menschen? Und das, finde ich, hast du eben sehr schön ausgeführt auch. Und das, was wir ja auch, sich aber hier auch durchzieht, warum, was ihr ja auch alles berichtet, was ihr tut und welche Erfahrungen ihr hier erzählt, ist ja genau das, zu sagen, was es alles gibt. Wobei nicht alle Leute hier im Raum, glaube ich, Bescheid wissen, welche Projekte, welche Erfahrungen, welche mutigen Aktionen es gab, sich zu widersetzen und dem eben heute hier Raum zu geben. Und gleichzeitig war mir nur wichtig zu sagen, es nicht ganz auszublenden, dass das auch einen Preis hat und dass auch einzelne Menschen dafür ganz schön viel aushalten. Und darüber auch zu reden, und das ist vielleicht so eine Haltung, die mir persönlich da wichtig ist, sowohl als auch auszuhalten, jetzt in diesem so, weil ich glaube, dass die Menschen auch, und das nehme ich auch zum Beispiel in Hamburg wahr, in Gruppen, in denen ich mich bewege und aktiv sind, es wird nicht offen gesagt, aber wenn es darum geht, gemeinsam in Osten zu fahren, zu irgendwelchen Veranstaltungen, ich nehme dann oft wahr, es gibt auch eine Angst, ohne drüber zu reden. Und auch deswegen ist es für mich so ein Anliegen, weil es so Bilder gibt, die und einfach so eine Sorge, ich fühle mich einfach unsicher. Und jetzt sitzen wir hier heute eben in Hamburg und deswegen wäre es mir auch so ein Anliegen, auch da mit reinzugeben, hinzufahren, mitzumachen, dabei zu sein. Und aber auch, ich werde Menschen nicht motivieren, wenn ich ihnen sage, ich habe doch keine Angst oder so tue, als ob es keine Angst gibt. Und das nur noch mal zur Ergänzung. Genau. Und ja, an dem Punkt vielleicht nochmal weiter zu gucken, in dieser sowohl als auch Bewegung, möchtet ihr vielleicht aus eurer Erfahrung, Arthur und Hussein, nochmal was ergänzen, was ihr jetzt gehört habt von den Kollegen und Kolleginnen auf dem Podium?
5: Da wir jetzt ein bisschen über Anekdoten sind, ich erzähl's mal, ne, mit dem Klettern. Wir beide gehen klettern und auf einmal liegt ein Helm rum mit Aufkleber, dritter Weg. Okay, jetzt ist eine Entscheidung zu treffen, drehen wir um. Geben klein bei oder gehen wir jetzt hoch an Kletterfelsen, wo wir den dritten Weg haben. Wir Helden sind hochgegangen, waren klettern und haben uns gesagt, wir lassen uns nicht zum Untermenschen machen und ziehen vor Angst jetzt weg. Und da waren wir dann zwischen den Typen und die konnten mit uns nicht wirklich umgehen, weil Hussein ist eindeutig zu sehen und ich hatte einen Zeckenaufkleber auf der Hose. Und das Ding ging gut. Ich weiß nicht, was geworden wäre, hätten die angefangen loszuhitlern, weil ich glaube, ich hätte da nicht die Klappe gehalten. Das hatten wir zum Glück nicht, es war eine brenzlige Situation, aber wir haben uns einfach gesagt, nee, wir hauen jetzt hier nicht ab. Kann man jetzt für Mackertum sonst was halten, aber ich glaube, das ist ganz wichtig, dass du ein Selbstbewusstsein entwickelst, dass du ihn nicht klein beigibst und den Raum, den du hast als Lebensraum, als Umgang, auch ein bisschen verteidigst, indem du präsent bist und nicht dann halt mal woanders lang gehst, weil die dort sind. Ne? Und noch was, ein kleiner Hinweis jetzt. Wir sind jetzt thematisch in den 90ern, wir sind jetzt dabei, wie es um direkte Nazi-Klicken geht und um Nazi-Terror. Und das sind aber nicht die, die jetzt die Wahlen entscheiden, die in die Fläche gehen. Und da brauchen wir noch ein bisschen andere Konzepte, auf die wir nicht vorbereitet sind. Das Anti-Nazi, das haben wir gut einstudiert seit Jahrzehnten, aber wir haben eine andere Bedrohung. Das wollte ich jetzt nochmal zu Protokoll geben, weil wir gerade uns so schön in diesem Thema reinarbeiten. Ja. Nur deswegen gerne einen Break jetzt.
0: Und hast du da schon also einen Hinweis? Ja.
5: Natürlich bin ich jetzt in der blöden Position, die Verbesserungsvorschläge bringen zu müssen. Ich bleibe jetzt vage, weil ich die nicht habe. Aber ich sehe immer noch ein Milieuproblem. Und ich sehe immer noch ein Problem, den Leuten, die da wählen, nicht über den Weg zu laufen, gar nicht mehr ihre Sprache zu sprechen, gar nicht mehr ihnen Kontra zu geben. Weil erstens, ich habe mit ihnen keine Überschneidung. Und zweitens, ich habe mit ihnen keine Sprache mehr. Und jetzt wird es noch mal ein bisschen ambivalent, das müsst ihr aushalten. Weil ich habe Arbeitskolleginnen, die sind normal südthüringisch, kleinstädtisch, dörflich. So, da sagt eine Arbeitskollegin zu mir, ich sage jetzt nur mal Neger, weil Neger sehe ich nicht als negativ an. Meine Antwort war da nicht, du sollst nur N-Wort sagen, sondern gut, liebe Kollegin, dann sage ich zu dir Fotze und meine das auch nicht böse. So, ich habe jetzt zwei Buzzwörter gesagt, die eigentlich verpönt sind und sie hat es begriffen. Dass das, was ich als normal jetzt deklariere, für die andere Person nicht ein Schimpfwort sein kann. Und auch wenn ich da jetzt ein gutes Ding für mich da deklariere, ich meine das gar nicht so böse, nein, das entscheidet bitte die Person, die so angesprochen wird. Und das musst du denen auch manchmal mit der Holzlatte klar machen. Und in dem Moment musst du denen über den Weg laufen und kannst jetzt nicht mit politischen korrekten Nichtwörtern ankommen. Wir müssen dann vielleicht auch mal diese Wörter im Mund nehmen und nicht dafür sorgen, dass sie selbstverständlich werden.
0: Genau, ihr habt jetzt das ja beide im Vorgespräch auch sehr gesagt, dieses, was du eben nochmal angedeutet hast, das Milieuthema aus deiner Sicht, das, wem begegnen wir denn eigentlich, mit wem reden wir denn eigentlich und sprechen wir eigentlich noch die gleiche Sprache? Und genau, das war jetzt ein gutes Beispiel. Heike, du hattest dich gerade bemerkbar gemacht, wo möchtest du vielleicht auch reagieren oder noch was ergänzen?
3: Ich wollte auf das reagieren, Arthur, was du gesagt hast, nämlich wir müssen über eine Situation reden, wo eine rechtsextreme faschistische Partei von 40% plus X gewählt wird und die natürlich schon jetzt in der Lage ist, zusammen mit anderen Parteien, aber auch zum Teil alleine, eben Projekten, Strukturen, Beratungseinrichtungen das Geld wegzunehmen und die einfach durch einen vorpolitischen Raum, also und durch ihre medialen Helferinnen und Helfer wirklich gezielt Kampagnen zu fahren. Und wir wissen aus der Erfahrung des deutschen Faschismus, dass immer da, wo Faschistinnen, Rechtsextremistinnen besonders stark sind, dass es nicht ohne Gewalt abgeht. So. Und jetzt liegt das Pogrom, das rassistische Pogrom von Rostock-Lichtenhagen, der Jahrestag liegt gerade hinter uns. Und ich glaube, dass eine Erfahrung daraus eben auch ist, dass es wirklich wichtig ist, an diese solidarischen Netzwerke der 1990er, 2000er, 2010er und eben auch jetzt anzuknüpfen und dort, wo vor Ort Menschen, Initiativen oder auch Einzelpersonen sagen, wir brauchen Hilfe, hier braut sich was zusammen, dann zu überlegen, wie kann das aussehen. Und dazu gehört jetzt mal, um das mal aus auch klar zu sagen, dazu gehört eben auch, ein Radio in Sachsen-Anhalt zu unterstützen, das einzige freie Radio, was in Sachsen-Anhalt eben auch schon seit 30 Jahren existiert, Radio Korax, weil diejenigen, die dort arbeiten, machen eben sichtbar, was in diesen kleinen Orten los ist. Also konkreter Aufruf, schließt eine Patenschaft ab, falls ihr es noch nicht getan habt, und unterstützt die Arbeit. Und das gilt ja auch für andere freie Radios, zum Beispiel in Thüringen. So, das ist einfach total wichtig, weil wir auch gerade im Öffentlich-Rechtlichen sehen, dass es vielerorts auch so einen vorauseilenden Gehorsam gibt, gerade im MDR-Sendegebiet. So, das ist das eine, was ich sagen wollte. Das andere ist, diese solidarischen Netzwerke, die es im ländlichen Raum gibt, und sei es solidarische Altmark an der Stelle oder solidarischer Harz, das sind oft diejenigen, die als erstes mitkriegen, wenn eben auch Einzelpersonen oder Einzelprojekte wirklich bedroht sind. Und auch da, die werden tendenziell mehr Unterstützung brauchen, um auf lange Sicht gut durchhalten zu können. Und auch da gibt es immer die Möglichkeit, eben über Polylux oder auch über in Sachsen-Anhalt, weltoffen Sachsen-Anhalt, Kontakt zu denen aufzunehmen und die zu fragen, hey, wie können wir euch konkret supporten? Das gilt auch für Kulturinitiativen, für Theater, für Museen etc. etc. Und ich glaube, ich finde es total wichtig, eben gerade dort, wo jetzt so viele Menschen aktiv sind, ja, auch in ihren jeweiligen, dort wo sie leben, dort wo sie arbeiten, wirklich das nicht nur zur Kenntnis zu nehmen, sondern zu sagen, hey, wir machen ja ähnliche Erfahrungen, lass uns austauschen, ja. Und was funktioniert denn bei euch oder worauf müssen wir uns denn vorbereiten? Also es ist ja nicht so, dass nicht irgendwie in Hamburg oder Niedersachsen, wo Kommunalwahlen sind, wir hatten es ja schon, ähnliche Entwicklungen zu beobachten sind. Also eher auch zu sagen, hey, wir wollen was lernen. Ja. So.
2: Also mein Problem mit dieser Diskussion ist immer, wir malen das Bild an die Wand. Ja, da gewinnt die AfD die Wahlen und dann wird sehr vage hinsichtlich des möglichen Widerstands dagegen. Und ich glaube, ein Problem ist, weil dann hören wir irgendwie auf, weiterzudenken. Wie sieht denn das praktisch aus? Und ich sage mal, ich habe ja in meiner Arbeit, in meiner sozialarbeiterischen Arbeit als Berater sehr viel mit Verwaltung zu tun. Vom Schulamt über die Polizei, das Jugendamt, was weiß ich, die diversen Sozialbehörden, das Landesamt für Versorgung und Soziales und was es da nicht alles gibt. Und man muss sich ja einfach mal klar machen, also wenn eine Partei die Wahlen gewinnt, das Umsetzen irgendeiner Politik liegt an der Verwaltung. So, wir reden nie darüber. Was ist denn mit dieser Verwaltung? Wo sind denn da Leute, die gefährlich sind? Wo sind Leute, die gut sind? Wo sind Leute, auf die wir uns verlassen können? Wie kann man auf die Einfluss nehmen? Wir reden immer darüber, wie können wir Wahlen beeinflussen? Wir reden nie darüber, wie können wir denn dafür sorgen, dass irgendwie die eine korrekte Mitarbeiterin in der Ausländerbehörde nicht gemobbt wird? Wie können wir, was weiß ich, mit den drei korrekten Polizisten, die es gibt, ja, also die gibt es, sozusagen über unsere Szenegrenzen hinaus uns mal verständigen. Das sind die Leute, von denen wir, wenn es ernst wird, abhängen werden. So, und mit denen wir uns auseinandersetzen müssen und mit denen wir, und ja, irgendwie, wo es darum geht, die zu beeinflussen, die einzubinden und so weiter. Die Diskussion fehlt mir immer. So, und das ist, wird einfach ein ganz zentraler Punkt werden in den nächsten Jahren. Ja, was ist mit diesem relativ umfassenden Staatsapparat, der in der Gegend rumsteht und nachher irgendeine Politik wird umsetzen müssen? So. Und ich glaube, wenn wir die Diskussion, was machen wir denn, wenn tatsächlich parlamentarische Machtverhältnisse sich so entwickeln, wie wir es befürchten, sinnvoll führen müssen, ist das wahrscheinlich nicht der einzige Punkt, aber aus meiner Sicht ein sehr wichtiger Punkt, über den wir mal nachdenken sollten.
0: Ja, vielen Dank für den Aspekt der Umsetzung vom politischen Wahlprogramm und welche Auswirkungen das hat und welche Möglichkeiten da drin stecken. Du hattest auch mir in unserem Gespräch schöne Beispiele gebracht, wo es wirklich um unkonventionelle Bündnispartner vor Ort, in den kleinen Städten, in den Orten, in Brandenburg jetzt bei dir geht und miteinander eben vielleicht auch Netzwerke zu knüpfen und sich zu unterstützen. Und dann kennt man jemanden bei der Polizei und man kennt jemanden in der Behörde und so weiter und auch in der Kirche und so. Also das waren dann ja auch Erfahrungen, anders drauf zu gucken, wie geht es lokal vor Ort, sich zu unterstützen. Genau. Ja, da in dem Sinne nochmal weiter zu gucken, der Fokus immer wieder jetzt noch drauf, was, ne, was wie, nicht auf die 90er, sondern was passiert jetzt, wenn die AfD eben ja wirklich in vielen, vielen Bundesländern in den aktuellen Prognosen, ich habe heute irgendeine Statistik mir angeguckt, sind ja in fast allen ostdeutschen Bundesländern an die 40% von den Meinungsforschungsinstituten kommen. Noch sind sie noch nicht, aber es sind ja Prognosen. Ne, dieses unser Motto von heute hier auf dem Podium, weitermachen, How to Widerstand. Wie können wir, wie könnt ihr weitermachen? Was braucht ihr? Wie können wir weitermachen? Wie könnt ihr anfangen? Was können alle Menschen, die hier heute da sind und zuhören, die zwar jetzt keine Fragen stellen, weil wir das heute nicht wollen, aber was mitnehmen an Impulsen? Und da habe ich von euch ganz viel gehört, was ich jetzt ja gerne euch nochmal jeden von euch zu Wort kommen lassen will. Was wollt ihr mitgeben? Was ist, macht Sinn und wo würdet ihr sagen, das lieber nicht? Und da haben wir gute Erfahrungen und das würde uns helfen. Das machen wir sowieso. Da könnt ihr auch aus Hamburg heraus uns unterstützen, mitmachen. Das würde ich gerne mal einfach in die Runde gehen. Wer mag starten dazu? Franka.
1: Würde ich ganz gerne zu starten, weil, geht das Ding hier überhaupt? Ja. Danke. Mir fällt jetzt gerade zu deiner Frage nochmal ein, so Verwaltungsstrukturen und wie finden wir dann Umgang mit, mir ist das bei unserer OberbürgermeisterInnenwahl in Schwerin kürzlich aufgefallen, was da eigentlich alles so richtig doll schief läuft, und mein erster Impuls war unterwandern. Ich merke das einfach im Umfeld immer, nee, in die Verwaltung will ich nicht und in die Stadt, nee, da will ich nicht hin. Und, aber ich glaube, es ist einfach auch wichtig, sich in diese Strukturen mit einzuhacken, um einfach wirklich auch ja, ein Umdenken oder ein Andersmachen reinzukriegen, um einfach darauf auch aufmerksam zu machen, okay, das, was hier unter der Decke läuft, das kriegen wir so nicht mehr gehalten, so können wir nicht mehr argumentieren, so können wir nicht mehr arbeiten. Deswegen war das jetzt gerade so ein Gedanke. Genau, und auf deine Frage, wie können wir weitermachen, was braucht es? Mehr denn je Zusammenhalt, wie ich finde, wirklich ja, sich auch Gedanken zu machen, wo sind meine Kappas, was kann ich mir vorstellen. Das hört sich immer so kleingliederisch an, wenn das jetzt so durch diese Initiativen geht, so Haustürgespräche. Aber genau das ist es, was ich einfach bei uns in Schwerin auch immer wieder merke. Man kriegt die Menschen doch immer noch mal ins Gespräch und oft kommt so ein Aha im Moment, den man so in den Augen zu erkennen hat. Und ich hatte gesagt, eigentlich habe ich die Hoffnung noch nicht verloren und ich finde es auch immer noch wie so ein kleines Experiment, was da draußen so stattfindet. Und ich glaube einfach nicht dran, dass das passiert, trotz aller Hochrechnungen. Und deswegen fände ich es so wichtig, dass man einfach ja, sich solidarisiert. Und wenn es nur so ein kleiner Kuchenbasar ist auf irgendeinem Trödelmarkt, den man da irgendwie einfach dieses Miteinander ins Gespräch kommen. Also ich merke einfach auch immer, dass dieses Lernen und Mitnehmen immer nur auf Augenhöhe funktioniert und genau das ist es, das, was es dann eben auch transportiert. Ja.
0: Genau. Ja, vielen Dank. Genau,
1: es ist sehr konkret. Und es braucht auch Geld. Genau. Ne? Genau, das hatte ich vorhin. Ja, es braucht noch was. Es braucht nicht nur ja, Kraft, es braucht einfach auch Geld. Und das sind oft so diese kleinen gemeinnützigen Vereine, die einfach solidarisch einen kleinen Obolus brauchen. Das ist für so kleine Strukturen ein enorm großer Schritt, den man dann ja, damit bereisen kann, ohne eben noch einen Kuchenbasar zu machen. Ne? Also einfach so eine Spende, wie wir es ja auch hier aus Hamburg ins Komplex gekriegt haben, das hilft oft so weiter und für viele tut es einfach gar nicht weh. Und genau, ja.
0: Ja, ein wichtiger Aspekt. Wir werden es am Ende auch nochmal zusammengefasst auf sowas gucken und eben für die Menschen, die mit Polylux noch nicht in Berührung gekommen sind, die auch nochmal ordentlich in den Fokus zu nehmen, dass die wirklich dringend Geld brauchen, um eben genau eure Projekte im ländlichen Raum zu unterstützen, um weitermachen zu ermöglichen. Ja.
4: Jetzt habe ich schon wieder halb die Frage vergessen.
0: Genau, weitermachen. Was braucht es, dass ihr so weitermachen könnt? Was möchtest du mitgeben, auch für Menschen, die vielleicht sagen, ich möchte eben nicht vielleicht zuhören und denken, oh Gott, oder ich lese irgendwelche Artikel und lese Zahlen und denke, ich gebe einfach auf, ich ziehe mich zurück irgendwie und wird schon irgendwie gut gehen oder auch nicht, sondern ja, mutig, aktiv irgendwie gemeinsam solidarisch sein. Und was ich echt nochmal auch jetzt nochmal erwähnen will, was ja unser ganzer Ansatz ist, wirklich dieses, ich würde sagen, wir hier in Hamburg, wir können von euch lernen, weil ihr so viel mehr Erfahrung da schon habt. Und ich meine, wir müssen uns ja nichts vormachen, als ob das hier irgendwie in Hamburg irgendwie nicht einen Rechtsruck geben wird irgendwann. Und wir haben jetzt, Hamburg ist natürlich so total easy, hier zu leben, in einer Stadt, die ist riesig, die ist groß, die hat eine große Antifa-Geschichte und Bewegung und im Moment eine rot-grüne Regierung, aber wer weiß, wie lange noch, ne? Und wo das überall hingeht. Und deswegen ist es so, geht es jetzt nicht nur in Hamburg, aber ja auch, sobald wir von Hamburg rausgehen, im ländlichen Raum, gerade jetzt aktuell in Schleswig-Holstein und Niedersachsen, haben wir ja ganz andere Zahlen und Verhältnisse. Genau, also dieses die Frage, ne, was können wir auch von euch lernen? Was wollt ihr uns weitergeben? Wo habt ihr gute Erfahrungen gemacht? Ja.
4: Das neigt sich ja gerade schon ein bisschen im Ende, ist jetzt vielleicht doof, das aufzumachen, aber ich glaube, ich habe mich immer ein bisschen an dem Weitermachen gestört, so, weil letztlich, worüber wir jetzt auch die ganze Zeit geredet haben, läuft es darauf hinaus, dass wir die bürgerliche Gesellschaft halt gegen was durchaus Schlimmeres irgendwie jetzt verteidigen. Also, und dabei will ich jetzt nicht die Gefahr von der AfD in der Regierung in Abrede stellen, aber ganz viel Grausames ist auch in dieser bürgerlichen Gesellschaft möglich. Also mit zig Beispielen, also das Sterben an den EU-Außengrenzen und so weiter, von Lohnarbeit ganz zu schweigen. Und das ist irgendwie so eine ambivalente Position, weil klar will man jetzt nicht, dass die AfD in der Regierung sitzt und so weiter und dann ist man irgendwie gefühlt unbezahlter Mitarbeiter bei Demokratie leben, also nichts gegen das Projekt, aber das ist eine schwierige Situation. Ich glaube, darüber sich irgendwie im Klaren machen, was man selber will, beziehungsweise dass vielleicht da auch erstmal keine eindeutige Antwort gibt, aber vielleicht auch dadurch, sich nicht so ein Stück Utopie zu verlieren, indem man nur sagt, ja, okay, hoffentlich bleibt so, wie es ist, so, auch wenn es jetzt irgendwie unwahrscheinlich ist, dass sie morgen eintreten wird, aber das so als Fixpunkt, irgendwie als Fairness einigermaßen sich zu behalten, das ist, glaube ich, wichtig für so ein Weitermachen.
0: Danke für diesen Aspekt, den du jetzt auch nochmal unterstrichen hast. Und ich weiß, dass, ich glaube, es war auch in unserem Gespräch, dass wir ja auch gesagt haben, und was sind denn unsere gemeinsamen Kämpfe? Das ist nämlich das, was die EU, in EU-Außengrenzen gerade passiert, wo wir nicht diese komische Ost-West-Geschichte aufmachen, sondern was passiert da gerade und wie können wir dagegen angehen?
6: Also was wir machen könnten, ist auf jeden Fall die Ansprüche, die wir vor 10 Jahren hatten, von einer toleranten Gesellschaft und also es geht nicht darum, halt das Wokeness zu kritisieren, sondern die Ansprüche halt runterzufahren, weil wir, also als Beispiel jetzt halt in Thüringen, wenn wir jeder Vierte, also Statist, also nach den Wahlergebnissen, jeder Zweite oder jeder Dritte halt die AfD wählt, dann ist man über jeden, der nicht die AfD wählt. Also das meine ich, man kann sich dabei gut fühlen, jemanden so auszuschließen, alles Nazi zu bezeichnen, aber das sind halt eben nicht alles Rassisten. Es gibt Rassisten, überzeugte Rassisten kann man mit denen halt nicht reden, aber die halt rassistisch sind und mitlaufen, mit denen kann man reden und sie dann nochmal halt auszuschließen und nochmal halt in die Ecke zu drängen, also das ist auch halt Teil der Verantwortung, alles Linke, dass wir auch mit diesen Menschen reden könnten. Eine individuelle Erfahrung, ein Freund hat in 2010er Jahre AfD gewählt. Dann war er auf einmal in der geflüchteten Unterkunft bei uns. Und heute wählt er zum Beispiel die Grünen. Und der wurde halt nicht von dem anderen Kumpel halt ausgerenkt, du bist ein Nazi, ich will mit dir nichts zu tun haben, sondern ne, komm, ich nehm dich mal mit. Und natürlich ist es eine individuelle Erfahrung, aber ich nehme dich mit, du lernst die du hast. Und dann war er auf einmal bei uns und hat sein Weltbild halt geändert. Und da gibt es halt auch andere individuelle Erfahrungen. Und zum Teil auch Faschos, also überzeugte Rassisten, können auch mit Menschen mit Migrationshintergrund umgehen. Also sei es halt im Fußballverein, weil sie haben sich daran gewöhnt, dass sie existieren. Also es ist leider so. Halt. Und unsere Ansprüche müssen wir halt runterfahren, dass wir halt... Also die Ansprüche müssen wir auf jeden Fall halt runterfahren. Es bringt halt uns nicht wirklich, jeden als Nazi zu bezeichnen und ihn auszuschließen. Dann geht halt weiter in die AfD und dann würden wir am Ende halt in unseren Kreisen halt so sitzen und machen uns bequem und die Prognosen halt wurden bei 50%. Und das halt alles eigene Verantwortung, alles linke den Umgang, also mehr Berührung.

0: von betroffen und kommt jemand und mit Populismus und zieht sie zu sich. Und wenn wir sie erweitern, alles Nazis beschimpfen, würden die halt, also die sind halt irgendwann verloren. Also
1: ja. Genau. Vielen Dank für den Aspekt. Das erinnert mich auch daran, dass wir letztes Jahr eine Veranstaltung mit einem Kollegen aus Chemnitz hatten, der eben aus der Kampfsportszene erzählt hat, wie sie eben auch sagen, nur weil jetzt jemand zum Beispiel mit einem Tattoo, mit einem rechten Tattoo kommt, nicht sagen, du darfst jetzt hier nicht kämpfen, sondern ich rede mit dir darüber, du klebst es ab und wir bleiben im Kontakt. Und dass das sowas ist, wo ich auch euch sehr verstanden habe, oder deine Ansprüche runterschrauben, nicht einfach welche Leute abschieben und sagen, ich rede nicht mehr mit dir, weil du hast das Falsche gewählt oder du hast die falschen Tattoos oder was weiß ich was, sondern zu sagen, ich setze mich mit den was? Menschen auseinander. Und das ist, glaube ich, was sich hier aus meiner Sicht gerade so ein bisschen auch ja durchzieht, miteinander reden und wirklich, wirklich einen Kontakt und Gespräch suchen von Mensch zu Mensch. Und gleichzeitig ist das einfach wahnsinnig anstrengend und es ist einfach fast viel leichter zu sagen, ach, der rechte Ostdeutschland und was ist mit dem Westen? Und also das, man kann sich dann so schön bequem machen und das habe ich hier auch immer gehört, das fand ich deswegen einen sehr wichtigen Impuls zu sagen, es nicht bequem machen, sondern in den Kontakt gehen, in den direkten Kontakt auf verschiedenen Veranstaltungen hingehen und im Alltag auch. Ne? Das, und das ist ja, denke ich, in westdeutschen Ländern genauso. Wo arbeite ich? In der Verwaltung, in irgendeinem Betrieb, dort auch nicht weggucken, wegducken, wenn zum Beispiel rechte Sprüche gemacht werden, sondern miteinander reden und ja.
0: Nochmal was, geht halt unterwandert die Verwaltung und Bild der Ausländerbehörde war bei mir auch halt schräg. Ich gehe halt immer noch zu der Ausländerbehörde, aber ich habe einen Freund, der da arbeitet in der Ausländerbehörde, der wird Linke und der ist auch überzeugter Linker. Also der ist halt kein Fascho, der da arbeitet. Und wenn er halt vom Fenster halt Farbenanschlag bekommt, dann bekommen wir das ab. Die Wut soll nicht an diese Menschen gerichtet, sondern ein anderer Umgang und nicht mit Farbenanschlag, nicht mit Stinkerfinger halt so bei der Demo. Wut bekommen wir halt ab und man soll halt auch einen anderen Umgang damit finden und vor allem verbaler Umgang.
2: Es bedarf nicht einer Demonstration gegen Leipzig-Konnewitz. Das ist keine Unterstützung. Das ist eigentlich mehr das, was kaputt macht. Also wie es im Januar war, gegen Leipzig-Konnewitz, gegen namentlich Juliane Nagel, wird eine linke Demo angestrengt. So, eine Woche später, es gab zeitgleich zu dieser Demo Brandanschläge auf das Clubhaus in Saalfeld und auf das Schlossberg in Saalfeld. Und da waren dann zur Demo eine Woche später 700 Leute ohne diese Konflikte, die mehr oder weniger denen den Rücken gestärkt haben, die da gerade angegriffen wurden. Das war für mich positiv, so soll es laufen. Und ich habe gestern nochmal, um nochmal auf diese Kontroversen zurückzukommen, ne, Juliane Nagel wurde angegriffen, weil sie nicht straight pro Palli ist, obwohl sie und das Linksnet den Anspruch haben, Gruppen zusammenzubringen, ins Gespräch zu kommen und Kontroversen auszuräumen, damit sie nicht gewalttätig in Konvents ausgetragen werden. Endeffekt wurde sie dafür angegriffen. Das ist ein No-Go und ich rufe dazu auf, so einen Scheiß zu unterlassen. Das zweite Ding ist, ich habe gestern noch mit Katharina König geredet. Die hat mir berichtet, dass sie mittlerweile bis vor die Haustür das Zeug hat. Das heißt, da sind Sachen an ihrer Haustür von den gleichen Klientel, die gegen Konnewitz demonstriert haben, aufgetaucht, die ihr eindeutig sagen, wir wissen, wo du wohnst. Katharina König ist eine Landtagsabgeordnete, genauso wie Juliane Nagel. Beide haben eine Scharnierfunktion zwischen organisierten linken Basisgruppen und der Partei. Beide nehmen unheimlich viel auf sich und beide ziehen dadurch Shitstorms auf sich. Es wäre ganz gut, sich mit diesen Leuten dann auch zu solidarisieren. Ne? Und wir müssen nicht immer mit allen Äußerungen einer Meinung sein, aber nicht so einen Umgang pflegen. Und wenn ihr uns unterstützen wollt, ich glaube, wir sind nicht sehr hilfsbedürftig. Wir kommen klar ganz viel. Und ihr dürft bei uns auf Demo kommen und den Demokonsens einstellen.

0: Nee, und wenn ihr jetzt alle zu Hause seid, habt ihr alles richtig gemacht.
1: Genau, und vielleicht habt ihr sogar das Radio an.
2: Wenn nicht, dann wird er das gar nicht merken, was wir euch ansprechen.
0: Die Durchsage totaler Quatsch. Herzlich willkommen zu Subjektiv auf Radio Korax 95.9.
3: Hier am Mikro für euch, zusammengerauft nach zweiwöchiger Trennung,
1: räumlicher Trennung.
0: Ach, Schmerz.
1: Nico Tico Rico, herzlich willkommen. Ich freue mich, dich wieder zu hören und zu sehen.
0: Ja, ich auch, dass du da bist, Schnemrem, Pem, Sensen.
1: Wir haben heute sozusagen ein sehr gegensätzliches Programm. Das hat es gibt zwei, erstmal haben wir uns geschafft, mental unterschiedlich irgendwie auf diese Sendung vorzubereiten. Ein Mensch, der zwei Wochen Erholung hat.
0: Ja, stimmt.
1: Trifft auf einen, der einfach absolut durch ist.
0: Und Urlaub braucht, dann hört es auch ein bisschen an der Stimme.
1: Und ansonsten haben wir heute so eine Art Transatlantikbrücke geplant.
0: Yes, genau. The Transatlantic Feedback hieß es mal für einen Film, der morgens, wir machen das Ähnliche. Ich bin in den Wochen der Entspannung so ins New York der 70er Jahre zurückgefallen und komme da nicht so richtig raus aus dem Musiktopf. Und deswegen arbeite ich das einfach an euch ab. Das heißt also, alles, was von mir kommt, ist zwischen 1973 und 78 in New York ausgepupst worden.
1: Und das war sozusagen die freudige Nachricht, mit der du mir heute im Hopserlauf entgegenkamst.
0: Ja.
1: Und da habe ich gedacht, okay, den Ball fange ich gern. Ich würde gern was dagegen setzen. Und du sagtest, ich soll mich ein bisschen um Schrägeres auch bemühen. Und ich habe gedacht, gucke ich mal Stadt, also das ist dieses Motto Stadt, ja, hat mich dann angemacht. Dann habe ich überlegt, okay, Düsseldorf haben wir uns schon ganz schön lange immer viel dran abgerieben.
0: Na, jetzt weiß ich auch, was kommt.
1: Naja, das hat sich schon im Prinzip mit der ersten Band erübrigt.
0: Humbug, Humbug.
1: Aber genau, ich denke trotzdem, die ein oder andere Geschichte mitgebracht zu haben, die noch nicht so den oft runtergespielten Kram so verkörpert.
0: Was also, auch wieder gut ist, weil ich nur total durchgenudeltes Zeug
1: habe. Also jetzt abwärts als Band steht auf der www.subjektiv.net-Seite als relativ groß, weil oft gespielt, aber von dieser ersten EP aus dem Jahr 1979 haben wir eigentlich selten was in der Hand, außer Computerstadt. Aber die anderen Songs wie Moon of Alabama und sowas, die kommen eher selten. Und deswegen war jetzt nach Haus der erste Eröffner und damit geht's jetzt richtig ab hier, meine Damen und Herren.
0: Ja, eines der größten Lieder überhaupt. Richard Hell and the Voidoids.

0: Richard Hell, ja, wir hatten es ja. Ich sag da ja nichts mehr weiter zu. Eimann tutti alles. Jetzt kommst du. Klicky Klacksen.
1: Don Klacko, der Name des nächsten Interpreten. Nein, Steffi heißt sie, die gute.
2: Steffi. Steffi.

0: Steffi Pettiquart, Normal und so hieß auch
1: eigentlich die hätte EP. Das Lied Funny heißen müssen.
0: Funny.
1: Gerade der Song übrigens hatte genau 35 Jahre Geburtstag, ist nämlich vor 35 Jahren veröffentlicht worden, die haben Blank Generation von dem Herrn so, Richard Hell. Ja, wir feiern sie ja so das 35. Jahr, obwohl wir alle wissen, wo wir doch alle wissen, dass das natürlich nicht so richtig ist. Ja, das Jahr 77 war ja nur das des großen Durchbruches, alle anderen haben die vorher schon rumgespielt. Dazu gehörte auch eine Frau, die ich eigentlich gar nicht so prall finde von der Musik her, weil ich deren Stimme nicht besonders gut leiden kann.
0: Es gibt solches und solches.
1: Und bei Patti Smith ist es eigentlich so, dass die noch nicht mal eine LP in mein Regal geschafft hat. Aber es gibt einen Song, der eigentlich ziemlich cool ist, vielleicht auch, weil er nicht von ihr ist. Entschuldigung, Patti. My Generation von The Who, verwurstet 1976 von Patti Smith und ihrer Gruppe Patti Smith Group.
0: Das Mitty ist...

0: Yeah, und da wird applaudiert. Mhm. Großartig. Für mich gerade das Stückchen Out.
1: We created it. Let's take it over.
0: Was wirklich, das noch, man, noch richtig wie so noch eine Prise Charmanz obendrauf, dieses
2: ja,
0: so richtig von so, innen.
3: So jung war sie da zwar auch schon nicht mehr, da hat sie ein bisschen geschwindelt, aber mit viel Schwung gespielt, die Dame, Patti Smith.
0: So, wir schnipsen zurück nach Hamburg.
3: Back to Hamburg.
0: Ein Label, was einem dort immer wieder unter die Nase kommt, wenn man sich mit einer bestimmten Musikrichtung einer bestimmten Zeit beschäftigt, ist neben Zickzack, welches heute ja auch noch mal die eine oder andere Würdigung erfahren wird, das Connection Records Label. Und dort die zweite Single, die im Jahr 1980 rausgebracht wurde, hat ein Herr Matthias Schuster aufgenommen. Herr Matthias Schuster dürfte den, wie sagt man, Fans, den akribischen, Zusammenhänge herstellenden Mitbürgerinnen und Mitbürgern vielleicht schon mal aufgefallen sein, mit den Geisterfahrern, die mit einer großen EP gestartet sind, aber irgendwann dann ganz schön abgebaut haben.
2: Ich weiß nicht, kein Mensch.
0: Weiß nicht, ob der da raus ist dann vielleicht, weil inhaltlich eigentlich für musikalisch durchaus einen kreativen Kopf und hat auch, also alle, der hat ja mehrere Sachen schon veröffentlicht vorher als oder nebenbei als auf Vinyl und das ist alles großes Zeug, ne? Und im Namen des Volkes hieß die EP, die eben die Connection Nummer 2 ist. Die kam im Jahr 1980 raus. Und wir hören ein schönes Stückchen, ein emotionales Sommerlied. Eins, was eben auch so Hopserlauf, Seilspringen, Schmetterlinge jagen und sowas.
3: Kniestrumpfe?
0: Alles, was so auf der Wiese, was man so draußen, wenn man sich im Sommer wohlfühlt, so außerhalb. Da kann man das Lied dazu hören. Ich war da, leer gebrannt.

0: das Ende hat er bei Patti Smith abgeguckt.
1: Möglich. Und das ist jetzt nicht die Mallorca-Hymne aus dem Jahr 1980. Ich war da braun gebrannt, sondern ich war da leer gebrannt. Matthias Schuster. Hm. Großartig. Ich finde das sehr gut, was er da bastelt. So.
2: Typischer End-70, Anfang 80er Nihilismus durch den kalten Kapitalismus der Zeit.
1: Damals, als man noch keine Zukunft hatte.
2: Ja, genau. Ja, schön.
1: Also ich bin begeistert. Wir hüpfen hier auch.
2: Wirklich schön.
1: Wir freuen uns.

0: da steckt dann schon das markantere New Yorker charmante Gesinge der späteren Generation Hardcore dahinter. Irgendwie kann man es erahnen bei den Dead Boys, die wir gerade hören konnten.
1: Mhm. Und wir haben schon gerade über Verwechslungsgefahren gesprochen.
0: Ja.
1: Von der nächsten Band, die jetzt hier
0: kommt. Obacht.
1: Der kommt zurück nach Hamburg. Und die wäre bekanntere Band, die unter diesem Namen firmierte, kam nicht aus Hamburg. Ich weiß aber jetzt gar nicht, woher Ede und die Zimmermänner kamen. So schön macht nur Geld allein, war so ein bisschen so der skalische Smash-Hit, der irgendwie auch so 80er Jahre, Anfang 80er Jahre zu verorten ist. Aber ich habe jetzt die Zimmermänner ohne den Ede rausgeholt. Das ist nämlich eine Hamburger Tanzformation. Und die wollen hier mit einer Ausrede hofieren gehen, die ungefähr nur, so sagen wir mal 50% des Jahres funktioniert, weil dann den Rest kann man ablassen.
0: In Hamburg gar nicht. In Hamburg ist das mit der Sonne schlichtweg ein Wunschtraum.
1: Jedenfalls, berühmtes Label, Herr Hilsberg zeichnete verantwortlich Zickzack Nummer 45 aus dem Jahr 1981. Da kam nämlich der Sampler raus, lieber zu viel als zu wenig. Und von diesem Sampler hören wir die Zimmermänner mit dem Tanztitel Ich werde in der Sonne immer dicker.

0: Zack, da war Schluss.
1: Darum wird am Ende abgeblendet.
0: Die Zimmermänner, ich werde in der Sonne immer dicker, hat mir sehr gut gefallen.
1: Ich fand, Kondensmusik ist etwas, was jetzt in meinen Wortschatz wandern wird.
0: Kondensmusik. Das ist so.
1: Sehr gut, sehr so, gut, sehr gut, sehr gut. Sonne ist auch hier und da Thema einer Band, die ebenfalls in die große Punkmusikkiste geworfen wird. Wer aber versucht, aus ihrem Oeuvre tatsächliche astreine Punkmusik rauszufiltern, wird sich sehr schwer tun, denn Blondie haben alles andere als das gemacht. Mhm.

0: Yes, Blondie. Immer wieder doch. Eigentlich, also wir haben gerade drüber gesprochen, man muss es immer, es ist, wir haben zwischendurch auch was zu sagen. Wir warten jetzt nicht hier, um dann am Mikro irgendwie unser Gespräch fortzusetzen, sondern zwischendurch haben wir gerade festgestellt, dass ja dass das noch eigentlich das Coole an dieser Zeit ist, wo das noch nicht alles Rock'n'Roll angepasst war und noch nicht alles in so einen fertigen Schubladen,
1: sondern einfach schablonenfrei. Die Haltung war das Entscheidende.
0: Attitüde, darum ging's und da konnten musikalisch ganz viele Sachen nebeneinander passieren. Man hat trotzdem im selben Club das Beste gegeben, wurde von einem Fansein vertreten und so weiter und so fort. Später, als dann die Sektiererinnen und Sektierer, die Volksfront von Judäa gegen die jüdische Volksfront, das die Thema echter Punk, falscher Punk aufmachte, dann, ja.
1: Ich bin falscher Punk. Lass weiter im Stoff.
0: Okay, jetzt habe ich ein Preisrätsel ohne Preis. Ihr braucht doch nicht anrufen, weil wir verlosen auch nichts dazu.
1: Na aber doch, wir können schon eine von den beiden Original-Singles, die du hier liegen hast, rausrücken.
0: Nein, die kreuze ich das Lied an und dann geht sie in den Mülleimer.
1: Okay, ja.
0: Ich weiß nicht, ob Sie und ihr da draußen, die euch intensiv mit Musik beschäftigt habt, schon mal was von Big Muff gehört habt. Big Muff, eine Band auch aus Hamburg, weil wir haben ja heute nämlich logischerweise nämlich die Hamburg-New York Bridge gebaut. Und ich würde sagen, ihr spitzt jetzt mal die Öhrchen, die Löffelchen werden aufgestellt und hört mal genau zu. Ich denke, dass ihr sowohl am Stimmvolumen oder an der Stimme als auch an Textpassagen rauskriegen könntet, wer hier Wortführer ist.

0: Und da schrauben sie sich zusammen.
1: Von dannen.
0: Die hatten mit Sicherheit noch lange Haare, die Musikanten.
2: 1978, 79, irgendwie in dieser Dreh ist das entstanden. Big Muff, der Herr an dem Mikrofon, hinter dem Mikrofon verborgen, seinen Mund weit öffnen, um für euch rauszubrüllen, war Herr Frank Z., der ja bis heute noch am Musizieren eigentlich ist, mit durchaus schwankenden Qualitätsgeschichten. Während die erste Platte Denkmalstatus gehört, die erste LP von Abwärts, nämlich was die Band ist, die um den Namen rum ist, die ist Hammer.
0: Auch die zweite noch.
2: Die andere kriegt eine Rock-Attitüde. Was mir aber bei Herrn Z bis zum Schluss gefällt, ist ein gutes Händchen fürs Texten. So, also das muss man sagen, auch wenn das...
0: Und ihr müsst jetzt, ihr habt ja leider keinen Fernseher an, sondern das Radio, deswegen konntet ihr nicht sehen, wie da Emsen mit erhobenem Zeigefinger und auch hochgezogener Augenbraue das unterstrichen hat, das eben Gesagte.
2: Ja, weil es gibt viele, nicht viele Guttexter im deutschen
0: Punk. Es gibt unheimlich viele Nicht-Guttexter. Ja, das lassen wir einfach, so stehen und rauschen drüber mit Musik einer Platte, die Popgeschichte nachhaltig berührt hat.

0: Jemai. Der Johnny Ramone übrigens ist ja verstorben vor einigen Jahren. Bevor er allerdings das Jenseits betrat, hat er die Welt noch mit einer Erinnerung an sein Leben verschmückt, die just auf Deutsch erschienen ist. Kommando heißt das Buch. Und die, sagen wir mal, Mainstream-Presse schreibt nicht ganz ohne Häme über dieses Buch, wenn sie hervorhebt, was Johnny Ramone für ein spießiger, im besten Falle positiv formulierter rechtskonservativer Erzarsch gewesen ist. Das breitet er wohl dann auch auf etlichen Seiten aus. Kann man lesen, wenn man so richtig die Nase voll haben will von dieser Person. Für diejenigen, die die Musik mögen und die sich schon ein bisschen länger und intensiver damit beschäftigt haben, ist es ja wenig Neues dabei. Man weiß ja, dass der Typ ein Rassist gewesen ist und auch ansonsten nicht alle Datteln an der Palme hatte. Ja, ist so ganz schlimm. Ku Klux Klan, Kumpels und oh nee, hör mir auf.
1: Ja, du weißt aber inzwischen, aber dass das nicht mehr ganz so schlimm ist mit den Ku Klux Klan. Da kann man sich mal hinfallen. Ne?
0: Ja. Good and Bad waren ja auch in der Band, insofern Business halt.
1: Okay, wir sind hier bei Subjektiv. Radio Quarks 95.9 ist die Frequenz da hinten dran genannt.
0: Genau, ihr Musikliteraturmagazin.
1: Es geht um die Atlantikbrücke, die Transatlantikbrücke. Hamburg, New York ist das Ding. Und jetzt kommt eine Band, die heißt die Kapazität. Die Kapazität, Kapazität kommt aus Hamburg in dem Fall und kommt nicht aus New York. Und ich muss jetzt mal ganz kurz noch gucken, wann man das einordnen kann. Das wusste ich, habe ich nicht schon wieder vergessen. Und deswegen gucke ich hier hin.
0: Das macht doch nichts, du hast doch schon ein Zeitfenster eröffnet.
1: 81. Bündig heißt die Mini-LP, die bei Konkurrenz rausgekommen ist im Jahr 1981.
0: Jedem Statistiker genüge getan.
1: Ja, es gibt das Sammlerland.
0: Ja, natürlich. So viel Zeit muss sein.

0: So.
1: Ja.
0: Im Reigen der im Rahmen einer Subjektivsendung noch nie gespielten Bands hat es heute die die Kapazität geschafft. Es wird inzwischen echt schwierig hier. Also es gibt bestimmt viel, aber auch wir haben nur begrenzte Tentakeln
1: und Erinnerungsvermögen auch.
0: Und ich meine, es gibt inzwischen viel auch in diesem Netz, wo man so rumsuchen kann, um sich irgendwie noch den einen oder anderen Link zu ranzuholen, was mit wem und wer und wo und warum und überhaupt. Aber die Tentakeln sind dann doch nicht so lang, die Fangarme, um alles heranzukriegen. Im Zweifel sind wir natürlich auch gerne offen für Anregungen, die uns gefallen können.
2: So. Ja?
0: Kann ich mal sagen.
2: Yo.
0: Ansonsten ist jetzt die Kapazität aufgenommen und wir haben es wieder schwer, eine Band in die lange Liste unter www.subjektiv.net einzureihen, die wir hier so verbraten.
1: Eine Band, die selten aufgetaucht ist bei Subjektiv, weil das so ein bisschen das Ähnliche greift wie bei Blondie, ist Talking Heads.
0: Ja, oh ja,
1: ihr wisst schon, ne? Eben auch Haltung, Attitüde, Ausdruck und so weiter.

0: Halt an, halt an, halt
1: ich
0: an.
1: Ich hab's angehalten. An.
2: Von der Sache her nicht. Also jetzt würde ich sagen, ist angehalten.
1: Ich habe die Luft angehalten. Ich wusste nicht, was
2: du meintest. Down, buddy, the government. Kleiner Tipp von den Talking Heads, ebenfalls aus dem Jahr 1977 hier bei Subjektiv beim transatlantischen Brückenschlagen Hamburg, New York City.
1: Back to haha.
2: Yes.
1: Ist Tito. Ist eine sehr spezielle, aber angenehme Geschichte.
2: Wenn du das schon so ankündigst.
1: Doch, fetzt. Fetzt wie Sau. Und ich weiß vor allem, dass es, ich weiß wenigstens einen Fan richtig, der, wo ich vermute, dass er jetzt auch dran ist, der macht auch gleich einen Luftsalto rückwärts und wir hoffen, er tut sich dabei nicht weh.
2: Die Liebe ist ein Abenteuer.

0: Zack. Die Liebe ist ein Abenteuer war die B-Seite der Traumtänzer EP, die im Jahr 1981 von Tito, kurz Thomas und Tina, also eigentlich heißt sie sogar Chris, Tina, aufgenommen wurde. Wurde später so, also Zickzack, Alfred Hilsberg verantwortlich, wurde von Telefunken nachgepresst. Telefunken. Als ins große Vermarkten wahrscheinlich anfing.
1: So wie Ariola Labels, von denen man nur noch selten spricht.
0: Ja, ist durch, ne?
1: Und auch gar nicht schlimm.
0: Nein.
1: Lady Scarface hat sie sich für einen Song mindestens gedankt.
0: Kate fällt noch.
1: Ja, Kate. Aber auch nicht darauf veröffentlicht. Die Rede ist in dem Fall eher von Lydia Lunch, die nicht ganz so im Punkpool rumsprang, sondern eher in so einer anderen Subszene. Aber ich pack das einfach mit rein, weil es groß ist.
0: Keine Grenzen.

0: Lydia Lunch.
1: So,
2: jetzt ausgepustet.
1: So, jetzt wird es mal ein bisschen
0: gutes
1: schneller.
0: Gutes Timing ist das A und O, sage ich ja.
2: Ha-ha-ha-Org. Ha-ha-ha-Punk. Ha-ha-ha-ha. Napalm ist eigentlich... Also ich habe jetzt eins, muss ich noch sagen. Ich meine, viele Leute, die sich lange mit dem Punk auch in Hamburg beschäftigt haben, haben sicherlich festgestellt, haben, dass heute so ganz große Größen wie Razzia und Slime und wie sie alle heißen, gar nicht vorgekommen sind. Ne? Gibt es eigentlich viele Razors, die eigentlich auch total spitze sind.
1: Badux.
2: Tonnenweise, aber ich dachte, aber jetzt kommt eine doch von den schrattlichen, aber auch 1980 verfassten Musikstückchens. Happy Sunday. Nicht Bloody.

0: Schön hingerotzt. Napalm aus Hamburg. Das war die letzte Hamburger Band des heutigen Abends.
1: Oh, ich glaube, wir müssen das fortsetzen.
0: Weißt du das eigentlich?
2: Was?
0: Städtemusiken.
1: Ja, schon allein Hamburg und New York ließen sich noch gut eine Stunde machen. Völlig abwechslungsreich.
0: Mindestens.
1: Ohne weiteres.
0: Ja. Ich habe ja nicht mal alles geschafft, aufzulegen, was ich jetzt.
1: Dito!
0: Tito, die habe ich geschafft. Tito. Nächste Woche vielleicht Teil 2, weil ich habe eigentlich auch Lust von Big Muff noch das zweite Lied mitzubringen.
1: Ja, ey, wir machen nächste Woche Teil 2.
0: Okay.
1: Eiskalt.
0: Jetzt sagen wir Tschüss, das war ja das Nur-Future-Programm von Subjektiv, Radio Korax 95.9. Und jetzt kommt nämlich das mit viel Zukunft, nämlich Future Classics. Und das wird Rap
1: aber
0: und Soul.
1: Wir werden Rap in Soul erstmal noch drei Akkorde vorlegen. Die Einzelband, die hier zweimal auftaucht.
0: Im Zweifel kommt auch das Mittagsmarketing, man weiß es nicht.
1: Ja, das stimmt.
0: Haut rein.
1: Macht's gut an den Mikrofonen, Rempemsen und
0: Tickro.
1: Wir machen sagen Tschüss.

0: Hallo und einen wunderschönen guten Nachmittag, hört das freie Senderkombinat. Konkret hört Mondo Bizarro, zwei Stunden Punkrock auf die Ohren. Heute wieder erwarten am ersten Donnerstag des Monats mit einem Special. Denn die Zeiten, wie auch immer, die wollen es so. Sie haben uns schon zugerufen, heute machen wir ein Special, also tun wir das. Wir haben heute, hi Tüdel.
1: Hallo Heiko. Ich muss mich kurz erholen.
0: Ja, das verstehe ich. Ich erkläre aber jetzt nicht weiter, warum. Geht's dir gut sonst?
1: Wie geht's dir?
0: Mir geht's ganz fantastisch. Und dann fange ich einfach an weiterzureden, denn wir haben heute Gäste hier. Zwei Stück an der Zahl. Und zwar geht es heute um das Musiktreffen Hamburg. Ihr alle kennt das Reeperbahn-Festival. Ich schätze mal, die meisten Menschen, die uns hier zuhören, sind da jetzt nicht so eng mit, weil... Erstmal, um es einfach zu machen, es gibt eigentlich keinen Punk. Um es noch einfacher zu machen, es kostet Schweinegeld. Also das ist jetzt nicht unbedingt unser Metier, aber es hat sich halt parallel zu diesem Reeperbahn-Festival in den letzten 1, 2, 3 Jahren etwas entwickelt, was sich eben das Treffen nennt oder das Hamburger Musiktreffen. Und die gehen das alles ein bisschen anders an und das soll heute Thema sein.
1: Genau, und dazu werden wir Ben und Christoph in ungefähr 25 Minuten ein wenig befragen. Vorher grooven wir uns ein bisschen ein. Und erzählen euch dann noch einmal ein bisschen mehr dazu.
0: So machen wir das. Sprich, jetzt kommt die ganz normale Einschwitzphase.
1: Jawollo.

0: So, leicht warm geschwitzt sind wir nun. Das waren Drain, Coach Away, True Gloom und gerade eben die Subhumans. Die es gibt ja mehrere Subhumans, die aus England waren das.
1: Genau. Und wir haben natürlich, bevor es hier gleich losgeht mit den News rund ums Treffen, auch noch brandheiße musikalische Sachen für euch dabei, denn wir haben eine Single dabei von SVMord, die erst morgen herauskommt. Frecherweise werden wir sie natürlich vorab spielen. Das sind die Leute selber schuld, die uns das schicken, die uns kennen oder auch nicht, aber Sabotage Records weiß das. Genau. Frühling der Verräter wird das Album heißen, das am 18.09. herauskommt. Wir hatten schon ein bisschen über das Quintett aus Berlin erzählt letztes Mal und spielen euch jetzt einfach nur die neueste Single vor.
0: Genau, mit Namen Freiheit.

0: So, da sind wir wieder bei Mondo Bizarro und wie bereits anfangs erwähnt, haben wir heute Gäste hier und zwar den Menno und den Christoph, die uns gleich Sachen erzählen werden über das Musiktreffen Hamburg. Und bevor wir aber in die Thematik einsteigen, machen wir mein Lieblingspart in dieser Sendung, immer wenn wir Gäste haben, den obligatorischen Soundcheck in der Hoffnung, dass alles funktioniert. Das heißt, ihr könnt jetzt einfach mal wild in die Mikros reden auf irgendeine Art, um zu gucken, ob das vernünftig klingt und ankommt.
1: Und vielleicht auch schon mal euren Namen dazu sagen, dass die Menschen zuordnen können. Welche Stimme gehört zu wem?
2: Check, check, one, two.
1: Oh, wow, wir hatten wirklich Angst. Das ist noch nie seit Jahren nicht mehr so ein Sound gewesen. Wow. Ja.
2: So, mein Name ist Christoph Twickel. Danke für die Einladung.
3: Check, check, hallo.
1: Das kann nur geil werden, Leute.
3: Super, mein Name ist Ben Kieler. Danke für die Einladung.
0: Ja, das ist ganz fantastisch. Man muss an dieser Stelle mal Menschen aus dem FSK ein großes Kompliment machen. Wir mussten letzte Sendung, egal wann es auch immer war, in Studio 2 ausweichen, weil hier hart gebastelt wurde. Und sie haben genau das hart gebastelt, dass die ganzen Mikros wieder funktionieren. Und wie wir jetzt gerade hören und feststellen, funktionieren die 1A, besten Dank. Ja. Und Erhard und Jutta, das habt ihr ganz toll gemacht. Wir sind glücklich. So, jetzt können wir aber auch wirklich anfangen.
1: Genau. Wir sind hier wegen dem Treffen. Das geht in die dritte Runde. Das ist ein unabhängiges Festival von der Hamburger Musikszene, das so ein bisschen den Trubel vom Reeperbahn-Festival nutzt, um eben diese Szene hier zu repräsentieren. Es sind 12 Veranstaltungen, 8 Locations, 5 Abende und die Tickets sind sehr erschwinglich. Es ist von Hamburgis für Hamburgis. Kein Ticket kostet mehr als 20 Euro. Die Spanne ist von 10 bis 20 Euro und es machen extrem viele Leute. Wir machen jetzt einfach mal ein Mini-Name-Dropping, sonst sitzen wir, glaube ich, 20 Minuten und lesen alles vor.
0: Genau, abgesehen von den Vereinen, in Anführungszeichen, wo ihr herkommt, da könnt ihr, reden wir gleich noch länger drüber, machen da unter anderem mit das Grand Hotel van Cleef,
1: Audiolied,
0: Pudelprodukte,
1: Bubak,
0: Sounds of Subterranea,
1: Rookie Records,
0: Hafenklang,
1: Komet.
0: Yellow Media und damit haben wir den letzten in der alphabetischen Reihenfolge erreicht.
1: Okay.
0: Muss einfach erstmal reichen. Also insgesamt 37, wie man es auch immer nennt, Parteien in Anführungszeichen, die an diesem Festival mitwirken.
1: Genau. Und jetzt wollen wir eigentlich erstmal, wir wollten noch auf die Stilrichtungen eingehen, glaube ich. Oder wollten wir das nicht? Ich habe mir das nicht mehr markiert. Ja, es ist auf jeden Fall eine wilde Mischung an Musik, aber da kommen wir später nochmal zu. Eigentlich geht es ja jetzt vor allem um euch. Also einmal haben wir Ben Kehler hier sitzen von Tapete Records und Howdy Partner Booking und Christoph Twickel von Not Okay Records, relativ frisch, arbeitet auch noch freiberuflich sozusagen für die Zeit DJ und hat auch Musikbücher veröffentlicht, also ein 1000 Sasser mal wieder. Genau, aber vielleicht wollt ihr selber nochmal ein wenig von euch erzählen, was ihr so im gewöhnlichen nebenbei sonst so macht und welche Rolle ihr so beim Treffen habt.
2: Ja, ich fange mal an. Genau, ich bin Christoph. Ich habe vor 2024 habe ich ein Label gegründet, Not Okay Records. So zu einer Zeit, wo eigentlich alle gesagt haben, bist du wahnsinnig? Wer braucht denn sowas noch, ein Label? Aber ich habe irgendwie gedacht, ich mache ein Hamburger Label für Outer National Music, also Musik, die viel aus dem globalen Süden kommt, aber von Leuten, die hier leben. Und sowas gibt's noch nicht. Und außerdem glaube ich nach wie vor daran, dass Musik so reale Zusammenhänge braucht und nicht nur digitale Plattformen. Und ich hoffe auch darauf, dass Menschen auch noch TonträgerInnen kaufen. Das wurde beim FSK herausgefunden, dass es eigentlich gar keine Tonträger gibt, sondern nur TonträgerInnen. Ne? Die Platte, die CD, die Kassette.
1: Das ist korrekt,
2: ja. Da sagen wir immer TonträgerInnen. Ich schweife ab. Genau, und wie das so ist, wenn du so ein Label gründest und keine Ahnung hast. Also ich meine, ich mache ja schon relativ lange Musik als DJ, auch als Radiomoderator. Ich habe hier, glaube ich, 2007 aufgehört beim FSK und dann bei Byte FM angefangen. Und im NDR mache ich auch noch Musiksendungen und habe auch viel über Musik geschrieben und so. Aber ich habe nie selbst Musik rausgebracht. Und dann war ich so auf der Suche nach Zusammenhängen und habe natürlich auch dem Reeperbahn-Festival eine Mail geschrieben nach dem Motto, wollte nicht was von mir auftreten lassen. Da kam aber keine Antwort und dann habe ich gehört von diesem Musiktreffen Hamburg, wo quasi parallel zum Reeperbahn-Festival die Hamburger Szene so eine Art Satellit aufbaut, wo Leute die, keine Ahnung, kleine Clubs machen oder kleine Labels oder andere Musikfirmen sagen, hey, von diesem riesen Trubel, da haben wir so halb keinen Bock drauf, halb wollen wir aber trotzdem auch davon profitieren und dann machen wir halt unser eigenes Ding. Ja, dann habe ich Gunther von Tapete Records angeschrieben, der hat gesagt, ja, mach doch mit, hier, das sind die Orte, organisier doch was, und seitdem mache ich mit Not Okay Records, also eine Veranstaltung haben wir im letzten Jahr in Pudel gemacht und in diesem Jahr fahren wir am 17. mit der Hedi auf der Elbe hin und her und machen Not Okay Records Bands, spielen da Loma Rax und Massa Dembele und ich freue mich dabei zu sein.
1: Top. Genau. Ich wollte gerade nicht unterbrechen, das wäre geil, wenn du versuchst, so ein bisschen auf dem gleichen Abstand zu bleiben, die Mikrofone. Ja, weil wenn man so redet, dann ist auf einmal diese Stimme weg.
2: Ah, okay.
3: Das sind Minusmikros.
1: Ja.
2: Interessant.
1: Aber sie funktionieren trotzdem immer hin. Also wir sind jetzt glücklich, nur die Menschen müssen dazu leider auch funktionieren. Das muss man hier noch wissen. Das hätten wir euch vorher sagen können. Ja, Ben, wie sieht's bei dir aus? Das war laut.
3: Das war sehr laut. Ist es so gut?
1: Ja,
3: sehr schön. Genau, mein Name ist Ben, ich arbeite für Tapete Records und Howdy Partner Booking. Dort, oder was ich beim Treffen mache, dort organisiere ich vor allem unseren Tapete-Abend, der dieses Jahr wieder im Nachtasyl stattfinden wird. Genau, darüber hinaus laufen noch so ein paar organisatorische Fäden bei Tapete zusammen, um die wir uns kümmern, also sind so ein bisschen so Schnittpunkt teilweise zwischen Venue und Labels, kümmern uns so ein bisschen um die Promo und organisatorische Aufgaben. Genau. Dadurch habe ich jetzt gerade und hatte ich viel mit dem Treffen zu tun. Ja.
1: Ja, und genau, also Christoph, du bist anscheinend noch nicht seit den Anfängen des Treffens dabei, nee. Aber Ben, du bist schon seit Anbeginn, seit Planung, seit Ideengebung mit am Start?
3: Ja.
1: Sehr gut. Ja, bevor wir nochmal wirklich zu dem Treffen kommen, wollen wir so ein bisschen an die Basis zurück, nämlich zu dem Reeperbahn-Festival und zu der Reeperbahn an sich. Also die Reeperbahn war ja gerade in den 80ern besonders vom Sex-Business geprägt und hat dann nach und nach so anderweitige Kultur entwickelt. Und Christoph, du bist schon lange in dieser Stadt und der Branche unterwegs. Willst du vielleicht einmal ein bisschen erläutern aus deiner Sicht, wie ist denn so die Entwicklung der Reeperbahn gelaufen und das Drumherum in den letzten Jahrzehnten?
2: Sehr geil. Lustig. Opa erzählt vom Krieg. Also als ich 88 nach Hamburg gekommen bin, da haben meine Eltern auch gesagt, St. Pauli, da kann man doch nicht wohnen. Aber dann habe ich da irgendwie in der Detlef-Bredener Straße im Souterrain bei einem Kumpel von mir gewohnt und dann in der Anstraße gefunden. Und ich glaube, das war genau die Zeit, als die Reeperbahn irgendwie im Umbruch war, als da so Subkultur einzog. Das war einfach so, dass quasi, glaube ich, bis so Mitte der 80er lief echt super wenig. Was das angeht, da war das halt so, naja, so Peepshows und Pornokinos und bisschen, naja, also genau, also das halt, was man so kennt und Nepper, Schlepper, Bauernfänger. Und dann kam das aber in eine Krise. Ich glaube, das kam wegen der VHS-Kassette und weil irgendwann die Live-Peepshows, glaube ich, verboten wurden. Und dann wurden einige Läden einfach, waren plötzlich frei und dann haben Leute angefangen, Tempelhof ist zum Beispiel, Soul Kitchen und so, haben Leute angefangen, quasi in diesen Rotlichtbars ja, Musik aufzulegen, Bands auftreten zu lassen. Und ich glaube, das war so die Zeit, wo ich dann auch so als, keine Ahnung, mit Anfang 20 da so reingestolpert bin. Und wo dann auch so, sagen wir mal, das, was man dann später die Hamburger Schule genannt hat, geboren wurde. Und die Leute sich ja plötzlich auf St. Pauli umtrieben. Das fand ich eigentlich auch die spannende Zeit, ne? Und das war ja alles lange vor dem Reeperbahn-Festival. Irgendwie, glaube ich, ist das Reeperbahn-Festival ja entstanden, weil alle, ist ja egal, wo du bist auf der Welt, wenn du Hamburg sagst, sagt irgendwer Reeperbahn. Reeperbahn kennt jeder und jede. Und deshalb haben sie halt gedacht, von diesem Image profitieren wir, dass das irgendwie, hat ja auch ein bisschen was Schmuddeliges und das ist doch eine super Kulisse für ein Musikfestival, was ja, glaube ich, anfangs auch gar nicht so als Branchenfestival gedacht war. Also Thorsten von Buback Records, alter Gefährte, hat erzählt, dass die zum Beispiel anfangs einfach das selber organisiert haben, dass man sich am Rande der Konzerte vom Reeperbahn-Festival getroffen hat und so ausgetauscht hat und dass das dann sozusagen zu so einem Branchentreffen sich entwickelt hat, fand ich interessant.
0: Ja, genau. Also 2006 gab es das erste Reeperbahn-Festival und das war überhaupt nicht so gedacht. Genau wie du sagst, das war einfach ein Festival mit auch schon verdammt vielen Acts und Locations. Also das war von Anfang an ziemlicher Brocken tatsächlich. Ist aber dann finanziell wohl total in die Binsen gegangen. Und das zweite wohl mehr oder minder auch. Habe ich zumindest so gehört. Ihr könnt mich immer sofort unterbrechen und berichtigen. Wir legen hier keinen Wert
2: auf
0: eine Etikette. Und erst seit 2009 oder irgend sowas in Art wurde es halt irgendwie verknüpft mit diesem Branchentreffen quasi. Sprich mit diesem neuen Ansatz Künstler und Branche irgendwie ein Stück weit aneinander zu kletten, wenn man so möchte. Also zumindest sind das so meine Infos. Habt ihr da? Ne, wollt ihr nichts. Ja, also der Ansatz, möglichst viele Bands irgendwie auf die Reeperbahn zu bringen und möglichst viele Zuschauer natürlich und möglichst viele Leute aus der Branche, ist ja eigentlich ein ziemlich guter. Was ist denn im Laufe der Jahre eurer Meinung nach da schiefgegangen, dass es so weit kommt, wo wir dann gleich zu kommen, dass es so eine Art, du hast es Satellitenveranstaltung genannt, finde ich eigentlich ganz schön, oder so eine Art Parallelveranstaltung gibt. Was ist passiert mit dem Reeperbahn-Festival?
2: Also ich war ja, wie gesagt, bei den Anfängen nicht dabei. Ich finde ja grundsätzlich, ich glaube, als das losging mit dem Reeperbahn-Festival, da war ich so als aufrechter Kritiker der Gentrifizierung auch immer so ein bisschen skeptisch, weil ich gedacht habe, irgendwie finde ich das nervig, wenn so ein Stadtteil so Kulisse wird, ne? Also dieses Kulissenhafte von St. Pauli, was ja so viele irgendwie versuchen auszunutzen. St. Pauli ist irgendwie, wie gesagt, plötzlich auch als Immobilienstandort wurde es ja dann auch irgendwann interessant, weil, ach, dieser Flair von Hafen und verrucht und Nightlife und so, und plötzlich war, da konnte man damit Geld machen. Also, und irgendwie hatte ich das Reeperbahn-Festival auch so in diesem Kontext eingeordnet. Ich muss sagen, gut, wir alle kennen ja auch die Leute, die da arbeiten, die das Programm machen. Das sind ja auch coole Leute, die machen ja auch coole Sachen. Zweifelsohne. Es ist natürlich ein Festival, wo ich als Besucher sagen muss, in den letzten Jahren, ich finde das Format, mich nervt dieses Showcase-Format, dass man eine Band immer nur eine halbe Stunde lang sieht und dann ist sie gleich wieder weg. Und natürlich ist es auch so, dass die Hamburger Musikszene einfach weniger und weniger repräsentiert war. So, ne? Dass also sozusagen die Stadt, in der das stattfindet, und ihre Underground, ihre Szene da nicht besonders zahlreich vertreten war. So. Ich könnte jetzt auch gleich die Argumente aufzählen, warum das so ist. Ne? Ich habe da auch Verständnis für, aber ich glaube, das war so ein bisschen der Anlass für Gunther und andere zu sagen, okay, warum sollen wir jetzt hier, also ich sag mal, du kannst ja als, das Reeperbahn-Festival bietet ja quasi auch an, die Shows zu kaufen. Du kannst ja auch, also ich glaube, 40% des Programmanteils sind sogenannte Showcases, die dann irgendwie, keine Ahnung, das Musikbüro, das finnische Musikbüro oder das dänische oder das bayerische kaufen sich da ein, oder irgendeine Plattenfirma oder irgendeine Promo-Agentur mieten dann halt, sagen wir mal, das Molotow oder den Resonanzraum oder die große Freiheit. Und so hatte Gunther mir das auch erzählt von Tapete Records. Was sollen wir denn jetzt hier für 5000 Euro das Übel oder das Docks mieten, wenn wir eine Woche später oder früher irgendwie einfach so da Konzerte machen können und unsere Bands da auftreten können? Und warum sind wir da nicht vertreten als sozusagen Repräsentantin der Hamburger Musikszene? Und aus dieser Idee oder aus dieser Unzufriedenheit ist das entstanden, dass man sich vernetzt hat und gesagt hat, na, dann machen wir halt parallel dazu was Eigenes. Ist ja auch übrigens ein Phänomen, was das Reeperbahn-Festival von kommerzieller Seite zu erdulden hat. Also auch TikTok macht ja so Satellitenveranstaltungen. Alle möglichen Leute, die irgendwie von einer Musikbranche schmarotzen, machen ja parallel zum Reeperbahn-Festival irgendwelche Events, die dann mit dem Reeperbahn-Festival gar nichts zu tun haben, weil sie einfach die, keine Ahnung, 3.000-4.000 Branchenleute abgreifen wollen, die dann in der Stadt sind. Warum dann nicht auch der Hamburger Underground?
0: Damit haben wir die Sendung beendet.
1: Ja. Wunderbar. seid ihr denn trotzdem, also das ist ja auch immer schwierig, man kann ja viel kritisieren und ich kritisiere auch sehr viel beim Reeperbahn-Festival, aber manchmal kommt der Mann ja nicht ganz drum herum. Seid ihr trotzdem dort irgendwie involviert durch irgendwelche Geschäftspartnerinnen oder dies und das oder Sachen, wo ihr vorbeischauen wollt oder müsst?
3: Also ich selber habe kein Ticket fürs Reeperbahn-Festival, weder für so den Festivalteil noch für den Konferenzteil. Man ist natürlich in irgendeiner Art und Weise involviert, und die Idee, das Treffen zu machen, ist ja auch nie aus einer Idee heraus entstanden, dass man sich komplett dem Reeperbahn-Festival verschließen möchte und sagen möchte, wir haben keine Lust auf euch. Also natürlich haben wir auch Lust, dass Bands von uns dort spielen. Natürlich haben wir auch Lust, mit den Leuten in Dialog zu gehen. Also ja, auf jeden Fall. Es ist, ja.
2: Ja, genau. Also ich muss jetzt auch gestehen, eine Band von mir spielt auch ganz offiziell auf dem Reeperbahn-Festival. Loma Rax, ein kurdisch-kolumbianisches Duo. Da habe ich halt auch mal wieder eine Mail hingeschickt und haben gesagt, ja, finden wir cool, kann spielen. Glück gehabt. Oder weiß ich nicht, die sind ja auch cool. Erstmal glaube ich, hat da jetzt niemand von denen, die beim Reeperbahn-Festival jetzt parallel dazu das Treffen mitmachen, hat jetzt so Fundamentalopposition gegen das Reeperbahn-Festival. Ich glaube, das ist eher so eine, ist auch ein bisschen so eine Typfrage. Also die so Clubs wie das Hafenklang oder um mal Zeitenklang als Beispiel zu nehmen, die haben halt keinen Bock, oder auch die Hedi, die haben halt keinen Bock darauf, dass dann irgendwie das Reeperbahn-Festival kommt und sagt, so, wir buchen jetzt bei euch irgendeine Veranstaltung rein. Bei euch macht jetzt das dänische Musikbüro dies oder jenes.
1: Da kommen wir auf jeden Fall später nochmal konkreter drauf zurück, auf die Venues. Was mich jetzt tatsächlich nochmal interessieren würde, ist das dann auch so? Also ich weiß zum Beispiel, wenn man jetzt eine Reception machen wollen würde als kleines Label, wenn ich das jetzt machen wollen würde, wird das irgendwie 3.000, 4.000 Euro kosten beim Reeperbahn-Festival. Ja. Ist das dann bei, wenn man sagt, ja, ich hätte eine Band, musst du dafür jetzt auch bezahlen? Oder?
2: Nee.
1: Achso, das funktioniert dann. Nee,
2: wenn du
1: so
2: im kuratierten Programm landest, nicht.
1: Ah, alles klar.
2: Wenn du sagst, keine Ahnung, ich möchte mich hier einkaufen, und dann geht das Verhandeln halt los. Ich habe auch mit den Leuten ja auch schon gesprochen, als Journalist, also mit den Reeperbahn-Leuten, die sind ja auch damit konfrontiert. Dann sagt eben das dänische Musikbüro, ja, wir kaufen euch hier so eine Veranstaltungshalle mal ab für einen Abend, aber dafür müssen dann auch zwei von unseren Bands ins reguläre Programm und so, und dann fängt man halt an, so rum zu.
4: Die übliche Falscherei quasi. Ne?
2: Genau. Aber in dem Falle, nee, fallen die unter Talent und kriegen sogar noch 800 Euro, kann ich verraten.
1: Das hören wir doch gerne, würde ich sagen. Das ja. Kann ja auch mal gut laufen.
0: Wie du sagst, fast 50% sind eingekauftes Programm tatsächlich.
2: 40 hieß es jetzt, sozusagen, ja. Das Reeperbahn Fest
0: ist für mich, Jahr, ist für mich fast 50, sind 40. Man muss immer ein bisschen auf- oder abrunden, das ist dann einfacher zu behalten. Ja. Ben, weißt du, wann Gunther, also das Gunther ist ja dein Arbeitgeber, nenne ich das jetzt einfach mal ein bisschen platt, weißt du, wann er mit der Idee im Kopf mal rausgegangen ist, wir müssen da irgendwie ein bisschen oder wollen da irgendwie ein bisschen was anders machen, was Eigenes machen? Hast du das irgendwie schon mitbekommen oder hast du es zumindest aus Erzählungen mitbekommen, wann diese Idee des Treffens quasi entstanden ist?
3: Also das erste Treffen hat 2024 stattgefunden, vor 2 Jahren. Und das müsste ungefähr dann auch so passiert sein, dass es irgendwie so ein bisschen die Idee gab. Also es war, glaube ich, keine Sache, die jetzt so von langer Hand geplant war, die dann irgendwie einfach so ein bisschen aus so einem Ding entstanden ist von, lass uns das doch einfach mal probieren. Also das war da damals im ersten Jahr auch nur auf einen Abend reduziert, noch ein bisschen kleiner und vom organisatorischen Aufwand auch nicht so groß, wie es jetzt im dritten Jahr ist. Genau, wie lange davor schon bei Gunther oder bei anderen Labels diese Ideen rumgeschwirrt sind, weiß ich jetzt nicht ganz genau
0: zu beantworten. Also es gibt oder gab ja schon relativ lange eine kleine Veranstaltung, den Garage Sale am Knus, den gibt es schon seit 10 Jahren, und das ist ja eigentlich genau das eigentlich. Sprich, das sind die ganzen Hamburger Labels, für die sich so auf dem Reeperbahn Festival, oder die kleinen Labels, die unkommerzielleren in Anführungszeichen, für die sich niemand so großartig interessiert. Da gab es ja in dem Sinne schon den kleinen Versuch einer Gegenveranstaltung, aber daraus ist es nicht entstanden. Oder ist das halt irgendwie dann die logische Folge, ey, wir machen jetzt einmal immer diesen Freitag auf dem Reeperbahn-Festival, da sind wir alle, wir können auch mehr machen, wir können auch anders machen und nicht nur unsere Platten verkaufen bei Regen.
3: Gute Frage, vielleicht ist es auch genau so entstanden, das kann ich nicht ganz genau beantworten. Aber ich habe den Garage Sale nie so empfunden, dass es so ein Ding war von wir machen damit jetzt unsere eigene kleine Gegenveranstaltung, sondern es war auch ein bisschen so eine Sache, die einfach so, ne, wie ja auch viele andere Leute aus dem Musikgeschäft sich in unterschiedlichsten Konstellationen zusammentreffen, dass man da einfach so ein bisschen sagt, wir machen diesen Garage Sale, es macht irgendwie Sinn, das irgendwie einmal im Jahr zu machen, es macht irgendwie Sinn, das zu machen, wenn es das eine große Showcase-Festival in Hamburg gibt, und darüber hinaus ist das dann auch ans Treffen angegliedert worden. Aber was so ein bisschen vorher da war oder was letztendlich was motiviert hat, ja, kann ich nicht ganz rekonstruieren.
1: Ja, und ich meine, das scheint ja jetzt alles sehr schnell gegangen zu sein. 24 die Idee, 24 die Umsetzung. Wie lief das denn genau ab? Also gab es da irgendwie so einen Rundbrief an Friends oder hat man sich am Tresen getroffen und so, ja, okay, wäre doch irgendwie eine geile Idee. Wir schreiben jetzt nochmal 5 befreundete Leute an und dann wird das irgendwie organisiert.
3: Also, so wie ich das erinnere, ging es tatsächlich relativ schnell ab und auch so ein bisschen so, also man hat sich dann einfach mal in größerer Runde abends auf ein Getränk getroffen und so ein bisschen überlegt, wie könnte man es machen, welche Venues wären vielleicht interessiert, welche Acts, welche Künstler, welche Bands könnte man irgendwie dafür motivieren. Und dann hat man so einen groben Fahrplan gemacht und ist so ein bisschen in die Organisation gestartet. Und das war damals auch ein bisschen, ich würde nicht sagen Hals über Kopf, aber wir hatten schon irgendwie wenig Zeit. Also es war dann irgendwie eine Sache von einem halben Jahr, wo man das dann irgendwie auf die Beine gestellt hat. Genau, ja, so ein bisschen so war es damals.
0: Ja, ein Stück weit aus der Hüfte geschossen. Und wie du sagst, es hat sich entwickelt. Jetzt, damals war es ein Tag und jetzt sind es, glaube ich, insgesamt 5 sogar. Ne? Ja. Kommen wir gleich auch nochmal drauf.
1: Ja, genau. Auf jeden Fall. Ja, das Treppen ist ja so schon eher so das alternative Festival dazu. Was macht das für euch aus? Also klar, ne, diese Preisgestaltung, es ist zugänglich für alle Hamburgerinnen, aber was darüber hinaus ist noch, was das alternative Ding macht im Gegensatz zu diesem Reeperbahn-Festival?
3: Also ich glaube, was es für mich ausmacht, ist auf der einen Seite die Akteure und die Orte, also dass man irgendwie Independent-Musik hat, die halt so ein bisschen am Mainstream vorbei ist, die halt irgendwie Sachen bedient, die halt irgendwie nicht jeden interessieren, die irgendwie vielleicht auch ein bisschen unzugänglicher sind, die irgendwie Subkulturen bedienen und die auch in Orten stattfinden, wo diese Musik auch normalerweise gespielt wird. Also zum Beispiel die Hedi, zum Beispiel der Komet, zum Beispiel die Hanseplatte. Genau, das auf der einen Seite und dann auf der anderen Seite auch, dass das irgendwie auch irgendwie relativ breit aufgestellt ist. Also das ist auch so ein bisschen der Grund, warum wir keine Festival-Tickets haben, sondern man sich so ein bisschen die einzelnen Tickets zusammenstellen kann. Es wird so ein bisschen alles abgedeckt, was die Labels, die mitmachen, so zu bieten haben und was bei denen released wird und welche Bands die vertreten. Und das ist halt irgendwie so alles von Singer-Songwriter kam bis Punk zu Elektronika oder halt irgendwie klassischem Indie. Und ich glaube, das ist auch so ein bisschen eine Sache, die es ausmacht. Bin ich nah genug am Mikro ran?
2: Ja, alles gut.
1: Ja.
2: Okay. Ja, also ich fand es ja interessant, als ich dann dazugekommen bin, auch mal zu sehen, wer ist ja eigentlich so alles am Start in Hamburg. So auch an Labels und an Acts und so. Und genau, also es hat auch einen Vernetzungsaspekt. Also wir unter uns treffen uns ja auch. Es gibt ja auch so eine Reception vom Hamburg Musiktreffen und da kommen dann alle zusammen. Und
1: am Freitag parallel zum Garage Sale.
2: Genau.
1: Für alle Interessierten.
2: Schlau. Genau. Ja, das ist ja eh alles immer so wahnsinnig dicht gedrängt und es gibt immer 5 andere Veranstaltungen, die parallel laufen. Aber also das finde ich und dann finde ich halt irgendwie auch, also ich habe halt als Reeperbahn-Besucher immer so ein Störgefühl gehabt, dass ich mich immer gefragt habe, dann stehe ich da auf dem Heiligen Geistfeld und gucke da auf so eine aufgebaute Bühne oder in Angie's Nightclub oder sonst was und habe so das Gefühl von, okay, aber was hat jetzt die Band und die Programmierung mit diesem Ort zu tun? Das ist doch alles total wahllos, hat gar keine Identität und das finde ich halt bei so, haben wir schon drüber gesprochen, so Orten wie irgendwie Komet oder Hedi oder Hafenklang, ist das irgendwie was anderes und darum geht es, glaube ich, auch, das darzustellen, dass es halt auch so eine leichte Widerständigkeit in der Programmierung gibt, die quasi von den Orten ausgeht, dass Orte sagen, okay, nee, wir sind aber der Ort und bei uns läuft halt irgendwie der Punk und nicht das. So, ne? Und das zu zeigen, da geht es ja auch um Sichtbarkeit. Irgendwas kommt da schon rüber. Also irgendwas teilt sich ja auch mit über so ein Parallelfestival. So jedenfalls die Hoffnung.
1: Ja, absolut. Wir würden einmal kurz ein bisschen Musik einspielen. Möchtest du da was von den Gästinnen spielen?
0: Ja, oder? Christoph, du hast uns ja auf jeden Fall ein bisschen was mitgebracht. Willst du da gleich in die Bresche springen und sagen, welchen? Du hast 4 Songs, glaube ich, mitgenommen. Oder ich habe es jetzt in diesem Fall dabei.
2: Ach, wo wir schon drüber geredet haben, spiele mal Loma Rax, das ist doch ganz gut. Da habe ich, glaube ich, einen Song mitgebracht. Das ist, glaube ich, der Titelsong von deren Debütalbum Kamedi. Das sind Hejan Netek, eine kurdische Sängerin, und Rico Danta, ein kolumbianischer Produzent. Und ja, die machen, ich nenne es immer Kurdish Acid.
0: So steht es auch in meinem Sheet. Und liebe Leute, die uns in der Regel hören, müsst jetzt ein bisschen stark sein. Nur so als ganz klitzekleine Triggerwarnung.
2: Nehmt es als Middle East Electropunk.
0: So, das klingt viel besser.

0: So, da sind wir wieder und unsere Ohren ein wenig einzugewöhnen, natürlich auch mit einem kleinen Punkrock-Song. Aber weiter geht's mit unserem inhaltlichen Thema, das Musiktreffen in Hamburg. Und ich habe gerade noch nicht die richtige Zettelseite, Tüdel.
1: Ja, die Frage geht vor allem an Ben, da du quasi von Anfang an dabei bist. Was würdest du sagen, was hat sich im Gegensatz zum Startjahr 24 geändert? Das ist eine sehr große Frage, aber viel Spaß beim Beantworten.
2: Gute Frage. Also ich glaube, also was sich so konzeptionell geändert hat, wir sind gestartet mit so einem Festivalcharakter, der so sehr ans Reeperbahn-Festival angelehnt war. Mit irgendwie, man konnte sich so ein bisschen so ein Programm zusammenstellen, hat einen Zehner für jede Show gezahlt und da war so ein bisschen die Idee, man kann irgendwie vom Hafenklang in den Pudel laufen und sich dann da ein Konzert angucken, da ein Konzert angucken. Die Labels, die damals beteiligt waren, haben damals Acts vorgeschlagen und die haben dann in unterschiedlichsten Konstellationen auf den Abenden gespielt. Das ist was, was so als Start fürs Treffen ganz gut war und irgendwie gut funktioniert hat. Das haben wir dann im nächsten und im letzten Jahr anders gemacht. Seitdem haben wir uns konzeptionell so ein bisschen umorientiert. Das Treffen besteht jetzt aus einzelnen Labelabenden, für die man sich individuell ein Ticket holen kann, wie halt ein normales Konzert. Das Ganze hat so ein bisschen mehr so einen Showcase-Label-Abend-Charakter. Ist im Zweifel aber auch einfach, du gehst auf ein Konzert und siehst dann halt irgendwie 2 bis 3 Bands, manchmal auch 4 Bands. Genau. Das, und dadurch ist das Ganze ein bisschen größer geworden. Das hat uns irgendwie die Möglichkeit gegeben, dass mehr Bands spielen konnten. Seitdem findet das Treffen auch nicht nur an einem Tag statt, sondern auch an mehreren. Genau, und darüber hinaus ist halt irgendwie die Idee gewachsen. Es sind irgendwie neue Mitstreiter in neue Labels dazugekommen. Es ist alles irgendwie ein bisschen größer geworden. Ja.
1: Und was auffällig ist, ihr seid von Anfang an sehr, also visuell sehr professionell aufgetreten. War das auch so ein Augenmerk, was euch wichtig war, dass man sagt, so ey, wir machen jetzt hier nicht nur irgendeine DIY-Veranstaltung, sondern wir wollen auch ernst genommen werden und wollen nach außen tragen, so ey, kommt zu uns, das ist, also wir kriegen das auch auf die Kette.
2: Das ist eine gute Frage. Also wir, die das organisieren, sind Leute, die irgendwie professionell für Labels arbeiten und dann hat man halt auch ein bisschen einfach die Strukturen und dann ist es irgendwie naheliegend, dass man halt nicht einfach nur so ein bisschen so DIY-Kollektiv abendmäßig was macht, sondern ne, dass man irgendwie dann auch irgendwie Geld in die Hand nimmt, um irgendwie ein vernünftiges Layout und vernünftige Plakate etc. zu haben. Das gehört dann einfach so ein ganz bisschen dazu. Ich glaube, das ist es so ein bisschen. Aber ja klar, auf jeden Fall. Also man will mit dem Projekt ja auch ernst genommen werden. Man will, dass es irgendwie Anklang findet und deswegen will man und muss man auch professionell auftreten.
1: Ja, ist ja auch wichtig, auf jeden Fall so ein Wiedererkennungswert und das hat es definitiv. Und hast du so einen Überblick, also was so an Tickets weggeht, wie viele Besucherinnen das Treffen mittlerweile hat? Ich denke mal jetzt bei diesem, also das ist ja wirklich ein riesiges Programm dieses Jahr. Es ist ja auch viel Abendkasse und so, aber vielleicht habt ihr so vom letzten Jahr oder von diesem Jahr auch so eine grobe Einschätzung, was da so an Leuten kommen könnte. Macht ihr da manchmal auch so ein Nachtreffen im Sinne von letztes Jahr wurden so und so viele Tickets verkauft und geil, und nächstes Jahr wollen wir vielleicht das erreichen?
2: Genau, also wie jeder Festivalveranstalter gucken wir uns unsere Vorverkaufszahlen an. Wir hatten im letzten Jahr, lass mich lügen, ich glaube insgesamt so um und bei 1000 Besucher insgesamt für alle Abende. Ich kann gerade ein bisschen schwierig sagen, wie der Vorverkaufsstand jetzt aussieht, aber es ist so ein bisschen, wie es sonst auch immer so ist. Einige Abende laufen ganz gut, einige laufen nicht so gut. Viel läuft auch einfach über die Abendkasse, also so in kleineren Läden wie dem Komet. Also wir haben für jeden Abend einen Vorverkauf, über den man sich Tickets holen kann, aber dadurch, dass auch hier also so ein bisschen die Größe viel so ein Wiss ist und wir auch irgendwie

0: weniger Heininnen, aber auch 45.000 Leute. Und du sagst, letztes Mal waren es 1.000 bei dem Freundetreffen. Finde ich das tatsächlich relativ wenig. Wenn das Ziel ist, da Leute von dem Festival abzugreifen, funktioniert das denn dann? Weil das frage ich mich jetzt gerade, weil 1.000 finde ich jetzt im Verhältnis dann doch wenig für dieses Jahr 12 Veranstaltungen. Ich weiß nicht, wie viele das letzte Mal waren, mit 22 Acts oder so. Ist ja schon eigentlich ein gutes, großes Angebot. Und bei 1.000, denke ich, wird es dann angenommen von den Leuten, die hier kommen. Oder sind bei Tüdel, weiß ich so ein bisschen, da kommen halt irgendwie sehr viel Friends. Also und da verirren sich jetzt die wenigsten Leute hin, die jetzt auf dieses Reeperbahn-Festival gehen normalerweise.
1: Da gebe ich dir recht. Also ohne jetzt irgendwie... Oder, also, ja, klar, also 1.000 sind so im Verhältnis irgendwie wenig. Ich würde trotzdem sagen, wenn man sich irgendwie so anguckt, wie viele Läden ausverkauft waren im letzten Jahr, wir arbeiten halt auch irgendwie mit kleineren Clubs, die jetzt irgendwie nicht so die krasse Kapazität haben, dann ist es trotzdem irgendwie ganz okay. Klar ist, klar guckt man da auch immer selber auf die Zahlen und wünscht sich, dass irgendwie mehr Leute kommen und ist auch mal frustriert darüber, dass irgendwie gewisse Veranstaltungen nicht so laufen. Ich glaube, es ist immer auch so ein bisschen die Frage, was ist denn eigentlich irgendwie unser Anspruch? Unser Anspruch ist es halt irgendwie, die Hamburger Musikszene in seiner Diversität abzubilden, und das heißt auch nicht immer, dass man Veranstaltungen hat, wo Leute einem die Bude einrennen. Das ist so ein bisschen die eine Sache, und die andere Sache ist ja auch ein bisschen so die Realität, dass halt das Reeperbahn-Festival ein großer Pull-Faktor eh schon ist. Also sehr, sehr viele Clubs, auch viele Clubs, mit denen wir jetzt zusammenarbeiten, haben im Normalfall oder hatten bis vor ein paar Jahren oder haben dann teilweise auch einfach so während des Reeperbahn-Festivals eine Nichtbespielung ihrer Läden, einfach weil sie sagen, das lohnt sich nicht. Alle Leute sind beim Reeperbahn-Festival. Also es ist schon auch ein bisschen die maximal größte Gegenveranstaltung, die man haben kann. Das merkt man natürlich auch so ein bisschen. Ja, ich glaube, da muss man dann immer so ein bisschen die Waagschale halten. Auf der einen Seite ist es unsere Ambition zu wachsen, auf der einen Seite ist es irgendwie unsere Ambition, dass möglichst viele Leute kommen wollen, aber wir wollen unseren Erfolg und das, was wir machen, nicht nur daran messen, dass wir jetzt irgendwie die krass ausverkauften Konzerte haben, wo irgendwie alle Leute sind. Witzlos wird es dann nur, wenn gar keine Leute kommen, und das ist ja auch nicht der Fall.
2: Also ich würde da auch gern was zu sagen. Also es geht ja jetzt auch nicht darum, sozusagen dem Reeperbahn-Festival die Leute abspenstig zu machen. Meine Erfahrung ist auch, dass gerade die Branchenleute eh die ganze Zeit damit beschäftigt sind, von irgendeiner Reception zur nächsten zu eilen, um dann ihre Businesspartner zu treffen.
3: Und Freibier zu trinken.
2: Um zu saufen. Und zu feiern und bla. Die haben jetzt gar nicht unbedingt so den Kopf und die Zeit und den Bock, da jetzt irgendwie gezielt irgendwelche Bands sich anzugucken oder so. Ich glaube, das ist immer die Fantasie, mit der dann das dänische Musikbüro oder das bayerische da so das irgendwie versucht, dann die Leute da hinzuziehen. Das ist natürlich auch ein bisschen, jetzt sage ich jetzt mal als Labelbetreiber, meine Fantasie. Ich gehe dann da auch in die Reeperbahn-Datenbank und gucke, wer ist denn da, wer könnte denn mal interessant sein für die und die Band, die lade ich jetzt mal ein, dann schreibst du die händisch an und so und stellst dann fest, die sind aber schon längst irgendwo anders ausgebucht. Ich glaube, wie soll man sagen, ich war letztes Jahr am Anfang des Reeperbahn-Festivals machte eben die Kulturbehörde so einen Empfang, wo da so die Hamburger Musikszene vorgestellt wird, und da war so ein Typ, der mal die South by Southwest geleitet hat in Austin, ich weiß den Namen nicht mehr, und der hat dann, da wurde er nach Hamburg gefragt und fiel ihm so als Club einfach wieder der Golden Pudel Club. So, das ist sozusagen, das ist bei ihm hängen geblieben, das ist so der Hamburger Weltstar-Club. Der ist gar nicht dabei beim Reeperbahn-Festival. Das heißt, du kannst irgendwie 20 Jahre lang das Reeperbahn-Festival besuchen und weißt gar nicht, wo der Golden Pool Club ist, obwohl es der einzig relevante, international bekannte Club in Hamburg ist, weil der Pudel Club halt sagt, ich lasse mir nicht von irgendwem irgendwas da reinbuchen. Wir haben unsere eigene Identität. Haha, aber bei uns gibt es den Golden Pudel Club. Ich weiß gar nicht, ob dieses Jahr, letztes Jahr gab es ihn.
3: Ja.
2: Und das Hafenklang und bla. Also sozusagen die Clubs mit der Identität, mit der Widerspenstigen, die sagt, wir lassen uns nicht buchen, wir buchen selber, wir kuratieren uns selber. Die findest du beim Treffen Hamburg. Also ich glaube, um diese Form von Erfolg geht es auch, dass man so ein bisschen da sagt, hey, wenn ihr den realen Underground wollt, kommt doch mal zu uns. So. Und wer es mitkriegt, kriegt es mit. Und wer nicht, der kriegt es halt nicht mit.

0: Absolut. Also ich würde auch nochmal ergänzen, es ist schon so, dass auch bei Labels, es sind halt viele Leute, mit denen man zusammenarbeitet, sei es Vertrieb oder irgendwie, keine Ahnung, lass es Playlist, Pitching sein, dies, das. Was man so macht, wo man mit Leuten zusammenarbeitet, die woanders sitzen, die sind wegen dem Reeperbahn-Festival in Hamburg und dann sind auf einmal Bands am Start, wegen dem Treffen, die auch quasi mit kuratieren oder sowas. Und die versuchen dann tatsächlich schon, wenn es in ihrem Zeitrahmen passt, da vorbeizukommen. Also das funktioniert tatsächlich an einigen Stellen, wenn es der Zeitplan lässt, ganz gut. Und das würde sonst nicht unbedingt passieren, dass die Leute mal aufeinandertreffen. In dem Sinne finde ich schon, dass diese Ergänzung da passt. Genau. Und was so die Venues angeht, hatten wir auch nochmal so ein bisschen Nachfrage. Ihr habt ja schon öfter so angeteasert. Also einige von den Venues, die jetzt beim Treffen dabei sind, wenn nicht sogar alle, machen beim Reeperbahn-Festival gar nicht mit. Also man munkelt, es hat Gründe. Welche Gründe sind das denn? Wollt ihr da vielleicht mal ein bisschen von erzählen?
1: Also ich kann nicht für die Venues sprechen, aber ich glaube, also das wird jetzt, also oder du, Christoph, hast es jetzt auch schon ein paar Mal genannt, also einige Leute haben da halt irgendwie nicht so richtig Lust drauf. Also einige Venues legen halt irgendwie großen Wert darauf, ein eigenständiges, kuratiertes Programm zu haben. Das kann man irgendwie nicht so ganz durchsetzen, wenn man Teil des Reeperbahn-Festivals ist. Einige Leute haben nicht so Lust auf so den Kommerz, vielleicht auch das Publikum kommen, keine Ahnung, den das Reeperbahn-Festival mit sich bringt. Ich glaube, da gibt es irgendwie viele Gründe für.
2: Ja, genau. Also Ich hatte Andreas von der Hedi letztes Jahr schon gefragt, hier Reeperbahn Festival, wir versuchen da gerade was und so, Treffen Hamburg, und dann hat er den Termin verguckt, aber er hat mir dann so erzählt, ja, sie waren ja auch mal beim Reeperbahn Festival dabei, aber irgendwie war er aber auch genervt, dass er da irgendwas drauf gebucht bekommen hat, und dann haben die auch noch irgendwie nicht besonders gut gezahlt, und dann war er besonders sauer, weil das Reeperbahn Festival, sag ich jetzt mal so ungeschützt, quasi hinter seinem Rücken bei der Hedi Reederei angerufen hat und gesagt hat, können wir euer Schiff mieten, so ohne ihn dazu involvieren, und hat gesagt, mit denen mache ich jetzt nichts mehr. Also so, ich glaube, es geht auch um, genau, es geht eigentlich um Eigenständigkeit, es geht darum, dass Clubs sagen, wir machen ja gerne Mitbauerveranstaltungen, aber dann wollen wir auch mitreden dürfen, was bei uns läuft, und das nicht einfach über unsere Köpfe entschieden wird. So. Ich kann auch verstehen, dass das für ein Festival von der Größenordnung schwierig ist, da alle Stimmen mit eins reinzuholen, aber so ist das halt. Ne?
0: Also es geht da so um Identität und nicht, ihr mietet jetzt einfach unseren Raum und macht, was ihr wollt. Also
3: klar, werden bestimmt auch ein paar machen, weil sie einfach Geld sehen und sagen, okay, ich kann eh nichts anderes machen, weil alles voll ist, oder ne, was eigentlich auf die Beine stellen, kostet Geld und da kriege ich Geld. Ne? Ist der einfachste Weg, könnte ich mir vorstellen, für ein paar Locations. Wie läuft es denn beim Treffen ab? Also da gibt es ja nun auch, was hatte ich gesagt, 12 Locations, weiß gerade nicht mehr genau. Wird denen das Programm offensichtlich nicht aufgedrückt, weil da sprecht ihr euch ja sehr gegen aus. Heißt das irgendwie, keine Ahnung, also wie läuft das ganze Booking ab in Kombination mit den Venues? Um es mal in eine große Frage zu packen, wo ihr lange antworten könnt.
1: Da kann ich jetzt wahrscheinlich eher was zu sagen. Also, es ist so ein bisschen, also die Labels, die ihre eigenständigen Labelabende machen, sind so ein bisschen, sind irgendwie dann auch immer die eigentlichen Veranstalter des Abends. Die Kommunikation und die Absprachen finden quasi zwischen Label und Venue ab. Oder finden zwischen Venue und Label statt. Wir sind dann manchmal in so ein bisschen so einer Vermittlungsrolle und gucken so ein bisschen so, ey, das könnte doch vielleicht dahin passen oder das dahin passen. Viele Leute kennen sich ja auch einfach untereinander so gut. Also ich glaube, bei dir, also Not Okay und der Hedi, war es so, dass wir da eigentlich gar nicht großartig was machen mussten, dass du das dann alles organisiert hast. Genau, und dann ziehen wir uns aber auch ziemlich schnell raus und lassen irgendwie die Venues in Kombination mit den Labels ihre Abende organisieren. Also so ein bisschen so ist das.
3: Sprich, du kommst an und sagst, hier, ich habe mit der Hedi gesprochen, da würden drei Bands von mir auftreten, Punkt, genau. Aus, Ende, und ich bin Teil des Ganzen. Und damit hat sich das Thema, wenn man so möchte.
2: Genau. Und letztes Jahr war es beim Pudel genauso. Wobei, ich glaube, da war der Pudel schon ein bisschen mit im Pool und dann war so unklar, wer macht eigentlich welchen Abend wo. Und dann haben wir das so ausgedealt, so, ne? Wo ist noch was frei, und genau. Also ich meine, es machen ja auch, also ich glaube, eigentlich sollte in diesem Jahr zum Beispiel auch die MS Strubnitz dabei sein, die jetzt aber dummerweise im September...
1: Die MS Strubnitz ist dabei.
2: Ist dabei?
1: Ja.
2: War die nicht jetzt dann doch irgendwie, mussten nicht repariert werden?
1: Ja, genau. Ja,
3: hat sich alles geändert. Ja.
2: Hat sich doch geändert, okay, alles klar. Naja, jedenfalls, die sind ja auch schon deshalb beim Reeperbahn-Festival nicht dabei, weil sie zu weit weg von der Reeperbahn sind, wenn ich es richtig verstanden habe. Also bestimmte Clubs, die gar nicht, die kommen gar nicht sozusagen in den Dunstkreis, sind aber für Hamburg schon wichtig und genau, da sind wir halt, glaube ich, so ein bisschen offener vom Treffen her. Kann man sich auch mal außerhalb von St. Pauli bewegen.
3: Und gibt es zum Beispiel jetzt auch irgendeine Venue, die sagt hier, und wer macht bei uns was und ist beleidigt, weil er keinen kennt, so nach dem Motto, und dann wird es zugeteilt oder kommen wirklich eigentlich die Label an, sagen, das ist mein Programm, das ist mein Abend, das ist mein Club, und dann ist, und was machen die anderen?
1: Hm. Eigentlich geht das, oder ging jetzt irgendwie die letzten beiden Jahre immer ganz gut auf, dass man dann irgendwie was gefunden hat und sich da irgendwie einigen konnte. Ja, klar, also manchmal muss man irgendwie gucken, dann kommt natürlich auch noch so das andere große Problem, dass man dann irgendwie Bands finden muss, die auch an genau dem und dem Tag Zeit haben. Das ist ja auch nicht immer gegeben. Also klar muss man da auch viel rumprobieren und Kompromisse finden, und dann klappen Sachen nicht so, wie man sich das vorstellt. Und mit der Stubnitz ein gutes Beispiel, die wollten dabei sein, wir hatten große Ideen und Pläne, und dann ist denen eine geplante Schiffreparatur reingegrätscht, die dann doch nicht passiert ist. Jetzt sind sie glücklicherweise dabei mit einem Abend, wo die Band Trixies spielt, aber also so solche Sachen passieren so durch so allgemein und irgendwie jetzt nicht so krass formalisierten Dialog zwischen so diesen drei Parteien, irgendwie wir als so Treffen Orga Struktur, den Labels und den Venues, kriegt man das aber eigentlich immer ganz gut hin.
3: Und ist es denn so, das frage ich euch alle drei, Wahnsinn, ich stelle mich ein bisschen in die Ecke so, dass ihr proaktiv quasi noch die Bands fragen müsst, oder hat sich das bei euren Label-Geschichten eigentlich rumgesprochen, ey, wir sind, die Label sind daran beteiligt, die haben da ihren Slot, die haben ihren Laden und so weiter, und fragen euch, ey, ich würde da gerne spielen, geht das? Oder seid ihr dann noch einfach proaktiv und sagen, hey, es gibt übrigens dies und das, habt ihr Bock da mitzumachen?
2: Also ich habe ja nicht so viele Bands, und die
3: stimmt,
2: ich
3: du hast habe, die kurz eingeschmissen, du hast glaube ich 4 Releases gerade rausgebracht, ja, ne? Und genau, das 5. in der Mache.
2: Ja. Jetzt kommen so ein paar, das heißt, ich rufe die dann und sage, ihr müsst da spielen, dann müssen die da spielen.
3: So, so einfach ist
0: ja,
3: das
0: so
3: dann.
0: Ja, ne? So ein Chef bist du also. Das muss ich mir mal abgucken.
2: Genau. Wir sind ja auch alle in Hamburg, das ist das Gute. Nein, man muss das schon ein bisschen verhandeln und so. MusikerInnen wollen ja auch mal eine Mark mitnehmen oder einen Euro und so. Und das ist ja jetzt auch nicht... wir haben ja auch so ein leichtes Sponsoring, wenn ich das verraten darf, beim Treffen. Es gibt eine Person, die da so ein bisschen Geld reinsteckt, weil das ist ja auch was, ich meine...
3: Das ist eine Riesenfrage.
0: Da kommen wir gleich nochmal auf diesen Monetenpunkt, genau. Mhm. Ja, also ich kann auf jeden Fall sagen, das liegt an meinen Bands, die sind... proaktiv mäßig unterwegs von sich selber aus, und weiß nicht, die kriegen manche Sachen nicht so mit, und ich muss denen schon nochmal so einen Stups geben und überlege dann einfach jedes Mal, dass ich eine Band aus Hamburg, also zuletzt war es mal so, dass ich 2 Bands gestellt habe und eine Rookie sozusagen, ja. Und dann gucke ich, dass ich eine Band aus Hamburg nehme und eine von weiter weg, damit das finanziell irgendwie aufgeht, genau.
1: Ja, ich, also wir als Tapete gehen auch eher auf die Band zu. Es ist ja auch irgendwie netter, für einen Künstler, eine Künstlerin gefragt zu werden, als jetzt so proaktiv aufs eigene Label zugehen zu müssen. Und dann guckt man halt auch so ein bisschen so, was passt. Also bei uns wird Lande Hecht spielen, britische Singer-Songwriterin, die jetzt gerade auf Tour in Deutschland ist. Das hat sie einfach irgendwie sehr gut angeboten. Bärchen und die Milchbubis, Hamburger Punkband spielt auch, die bringen auch bald ein Album raus. Dann guckt man halt so ein bisschen, was macht gerade Sinn, was passt.
3: Ja. Also noch werdet ihr nicht, werden eure Türen nicht eingerannt, sagen wir es mal so.
1: Also wir kriegen, also ich bin auch in der offiziellen Kontakt @musiktreffen Hamburg E-Mail-Adresse hin, da kriegen wir schon viele Anfragen. Also und das ist tatsächlich auch eine Sache, die sich jetzt irgendwie so in den letzten 2 Jahren und besonders auch zu diesem Jahr geändert hat. Sehr viele MusikerInnen und Bands melden sich proaktiv bei uns, mit halt irgendwie Anfragen bei uns zu spielen, den müssen wir dann immer sagen, dass wir selber das Booking gar nicht wie ein normales Festival entscheiden, sondern dass es eigenständige Labelabende sind. Aber ja, klar, das passiert schon auch.
0: Vielleicht wäre ja perspektivisch gar nicht so scheiße, wenn man überlegt, so eine Open Stage zu machen und im Zweifel per Losverfahren zwei, drei Leute auftreten lässt, dass auch mal Leute, die noch nicht ein Label haben oder so, denn jetzt ist ja wirklich labelbedingt, Leute auf den Tanz, denn so ist es ja auch wieder ein bisschen Elite, muss man sich selber an die Nase fassen.
1: Ja, das ist eine gute Idee, also es gibt auch irgendwie im Treffenrahmen immer mal wieder Ideen, also dieses Jahr gab es auch irgendwie Ideen mit irgendwie kleinen DIY-Kollektiven aus Hamburg in Kollaboration zu gehen und Abende zu organisieren. Das sind Sachen, die jetzt dieses Jahr nicht realisiert werden können, konnten die jetzt vielleicht nächstes Jahr realisiert werden, und ey, sowas kann man gerne aufnehmen und irgendwie besprechen. Es muss halt irgendwie so konzeptionell passen, man muss sich irgendwie ein bisschen drum kümmern, aber es ist was auf jeden Fall so ein bisschen hinter der Idee des Treffens steht. Und klar, du hast recht, gerade sind nur Bands und KünstlerInnen vertreten, die halt irgendwie Label-Repräsentation haben.
0: Ja.
3: Ist es denn so, oder hast du da eine Einschätzung, wenn du da Anfragen bekommst auf diese super E-Mail da, sind das Leute, die sich vorher beim Reeperbahn-Festival beworben haben, da einfach 2 Monate keine Antwort gekriegt haben und dann das nächste fragen, oder wissen die eigentlich Bescheid, was das Treffen ist? Also nur so ein Gefühl, du weißt es natürlich nicht wirklich, schätze ich.
1: Ja, aber. Nee, das kann ich nicht ganz einschätzen. Also ich kann mir vorstellen, also es ist ja mittlerweile irgendwie als Band auch gar nicht mehr so schwierig, einfach ganz, ganz viele Anfragen rauszuschicken und einmal so ein bisschen Recherche zu machen, was sind irgendwie die 100 Festivals in Deutschland. Ich glaube, dass da viel auch einfach so ein bisschen in so mehr also rauskommt, aber teilweise, teilweise gibt es dann auch einfach Leute, die irgendwie darauf stolpern und so sind, boah, das sieht irgendwie total interessant aus. Also da geht es relativ selten oder eigentlich gar nicht um das Reeperbahn-Festival halt an sich. Genau, aber die dann irgendwie sagen, boah, das sieht aus wie ein spannendes Festival für uns als Band, die jetzt so und so ist und gerade am Start ihrer Karriere. Ja.
0: Also zumindest ein wenig damit beschäftigt.
3: Ja, also weiß man ja nie, ne? Man kriegt ja Anfragen.
0: Das wissen wir beide aus Label-Perspektive, ja.
3: Gut, hören wir noch mal ein bisschen Musik, und es fällt mir sehr leicht, das jetzt anzukündigen, denn wir gehen mal kurz ins Komet. Tüttel, bei dir spielen Chemtrail, Dead and Kids und
0: Bad Brett.
3: Und da hören wir jetzt einfach mal rein. Welcher Abend ist das gleich? Das ist der Donnerstag, wo wir Sendung haben. Man kann also wunderbar diese Sendung hören und dann leicht punkgeschwippt ins Komet wanken am 17.09.
0: Absolut, ja. Und ich habe das so gewählt, da ich dachte, die Reception ist wieder dort und ich kann eh nicht zur Sendung. Jetzt ist die Reception am Freitag.
3: Voll schlau.
0: Ja. Jetzt kannst du alleine Sendung machen.
3: Haha.

0: So, da sind wir wieder mit Christoph und Ben und unterhalten uns über das Treffen, das kleine, ach, jetzt wollte ich schon die kleine Schwester vom Reeperbahn-Festival sagen, aber es trifft es irgendwie nicht so richtig. Wir sind...
1: die ungezogene Schwester vom Reeperbahn-Festival.
0: Die ungezogene.
2: Oh, das ist schön, ja.
0: Das ist ja. Schön, ja. Auf jeden Fall besser als Satellit.
2: Endlich mal wieder hier so ein Journalist, der weiß, was er tut mit seinen Worten.
0: Ja. Oh, wirklich. Nein, ja. Ihr habt es beide gerade schon kurz angeteased. Nun kommt endlich die Frage, das Ganze... kann nicht ganz ohne irgendein bisschen Geld stattfinden. Wo kommt das Geld bei diesem Treffen her? Und was wird damit gemacht? Wir können es mal ganz kurz, wenn ich die Zahlen jetzt hier ganz schnell finde, gerade, ja, habe ich. Das Reeperbahn-Festival hat ein Budget von 9 Millionen Euro. Das muss man sich mal zergehen lassen. 9 Millionen ist völlig irre. Davon kommen 6 Millionen, fast 6 Millionen vom Bund und 850.000 von der Stadt Hamburg und dazu dann noch Sponsoring ohne Ende und natürlich, weil da kommen 40.000 Leute und die Tickets sind sauteuer, nochmal kann ich nicht ausrechnen, 1,2 Millionen Ticketing oder irgend sowas kommt da auch noch zusammen. Das ist bei euch jetzt nicht ganz so, schätze ich.
3: Nee.
0: Wie viele Nullen müssen wir streichen?
3: ganz so viel Geld haben fast wir nicht.
0: Okay, den 9 Euro Budget ist gut.
3: Genau, Christoph, du hast es ja eben schon gesagt, es gibt ein Sponsoring für das Treffen. Es gibt private Geldgeberquellen, die das Ganze unterstützen. Darüber hinaus finanziert sich das aber auch zu einem Teil selbst. Also Leute geben ja auch gutes Geld für ihre Konzertkarten aus und das geht dann auch wieder in die Abende. Ja.
0: Also es gibt ja kein festes Orga-Team, sag ich mal, von drei Leuten, die das Ganze schmeißen. Ne? Also gibt es ja sowas wie Löhne in dem Sinne nicht. Oder gibt es das doch auf irgendeine versteckte Art und Weise? Oh, da Ben denkt lange.
1: Also ich verdiene daran gar nichts. Ich muss halt gucken, dass die Musikerinnen und Musiker vielleicht noch einen Huni mitnehmen von dem Abend oder so. Und so, das heißt, für die läuft das dann eigentlich auch unter dem Aspekt, ich mache ein bisschen Promotion und helfe Christoph, seinen Abend auf die Beine zu stellen. Ich weiß nicht, da werden ja jetzt auch keine spitzen Gagen gezahlt. Wie soll das auch gehen bei den niedrigen Eintrittspreisen, den kleinen Sälen da? Kommt nicht so viel rum. Ne? Insofern sind wir sehr dankbar, dass es da jemanden gibt, der ein bisschen zuschießt, dass wir das überhaupt machen können. So.
3: Ne? Ja.
2: Also ich muss auch sagen, bei unserem Abend, das ist so, wir können jetzt die Bands bezahlen, sodass die Spritgeld haben und noch ein bisschen Gage drauf, aber es ist schon so, die pennen dann auch privat bei uns und man kümmert sich ums Frühstück und irgendwie kauft man nochmal ein paar Flaschen Sekt für einen Sektempfang, den man noch machen darf, ohne die Getränkemarken zu nutzen und solche Sachen. Das ist so schon sehr low-level, aber trotzdem ist es voll schön, das zu machen. Also es ist für die Labels und Bands an sich jetzt nicht eine Bereicherung, aber wenn es diese Zuschüsse nicht geben würde, dann würden Leute Minus machen. Also das geht voll auf und das ist halt einfach schön. Das würde so gar nicht stattfinden können. Mhm. Ja.
0: Ist ja eigentlich dann fast ein Tick falsches Konzept. Wenn man irgendwas macht und das kann ohne zusätzliche Finanzspritze nicht funktionieren, ist es für mich so, ja gut, dann lasse ich es lieber bleiben, weil also man kann ja nicht damit rechnen, dass da irgendjemand kommt und da Geld reinsteckt.
1: Willkommen in der Realität der Clubs. Ich meine, ich bin kein Clubbetreiber, aber also wie, vielleicht erinnert ihr euch auch, das Hafenklang hat ja vor ein paar Jahren mal dazu vorgerechnet und die Zahl ist mir so im Kopf hängen geblieben, dass sie sagen, eigentlich, also bei uns im Hafenklang, wenn weniger als 150 Leute kommen, machen wir miese. Also das heißt, sie müssen 150 Karten verkaufen. Das macht er erstmal. Also da musst du ja schon richtig bekannt sein in heutiger Zeit, wenn du 150 Leute ziehst. Das heißt, ein Newcomer-Festival, was ja das Reeperbahn-Festival ist, klar, es wundert mich überhaupt nicht, dass die so ein großes Budget haben und wir als kleine, ungezogene Schwester brauchen halt auch ein bisschen Taschengeld, um das auf die Beine zu stellen, weil bei uns gibt es ja auch viele Bands, die vielleicht noch nicht so bekannt sind oder vielleicht auch nie bekannt werden, aber trotzdem toll sind und ich glaube, das ist halt auch eine Realität, an die man immer wieder erinnern muss, dass halt so Clubs wie Der Pudel, die Stubnitz, das Hafenklang, Komet wahrscheinlich auch und you name it, dass die alle natürlich auch so eine Mischkalkulation haben, dass sie sagen, es gibt fette Clubveranstaltungen oder wir vermieten den Laden vielleicht auch mal und dafür können wir dann den krautigen Abend mit der ugandischen Elektromusik machen, wo nur 40 Leute kommen oder so, ne? Und dann kommen vielleicht nächstes Jahr 400, aber so, das ist ja, so funktioniert das ja, nur so geht das ja, nur so kannst du ja ein anspruchsvolles Programm machen.
0: Und ja, ja, das ist die Realität, da hast du völlig recht, aber nichtsdestotrotz stelle ich mir vor, okay, ich mache jetzt dieses Festival jetzt zum ersten Mal und stelle fest, okay, es funktioniert gar nicht und jetzt muss ich hoffen, dass mir irgendwer Geld gibt. Mhm. Dann denke ich, okay, dann muss ich irgendwas machen. Entweder muss ich den Preis einen Tick erhöhen, geht halt nicht anders, sonst kann das nicht stattfinden. Aber darauf zu hoffen, dass ich irgendeinen Mäzen finde, der irgendwie die ganzen Löcher stopft, finde ich relativ positiv gedacht. Aber das geht ja nicht allen so.
2: Ein Unterschied finde ich jetzt zum Beispiel, also von dem, was ich jetzt mitbekomme, ich kriege ja nicht von allen Veranstaltungen mit, das läuft ja wirklich immer sehr labellastig und je nach Location ist es jetzt da, wo ich das mitbekomme, so, dass man zum Beispiel die Technikerinnen mal vernünftig bezahlt, die normalerweise für Freigetränke kommen. Dass sogar Leute Mini-Budget kriegen, die an der Kasse sitzen und das ist einfach so, dass Menschen mal entlohnt werden können. Es würde auch ohne funktionieren, dann wäre es komplett DIY. Aber wenn man diesen Luxus hat und irgendwie gefördert wird, dass man das auch mal weitergeben kann an Menschen, die sich immer den Arsch aufreißen für die Subkultur und das, finde ich, macht schon Spaß, dass man dann sagt so, hey, jetzt kriegst du mal Geld dafür, was du sonst immer umsonst tust, weil du dann irgendwie 3 Büchsenbier getrunken hast dafür oder so.
3: Ja, und es ist, und auf der anderen Seite, sorry, wenn ich gerade was unterbrochen habe, also auf der anderen Seite ist es ja, finde ich, auch überhaupt nicht schlimm, oder ein ökonomisch, also ja klar, irgendwie ist es im Kern ein ökonomisch nicht aufgehendes Konzept, aber zum gewissen Grad gehört es ja auch einfach dazu, dass es irgendwie, und seien es jetzt private oder staatliche, aber dass es irgendwelche Fördermöglichkeiten gibt. Und das ist, und daran ist ja jetzt auch erstmal nichts verwerflich. Und natürlich kann man sagen, ja, okay, vielleicht müsste man in einen Zustand kommen, wo sich das irgendwann mal alleine trägt. Und ich frage mich immer so ein bisschen, aber ist das so? Kann ich auch einfach irgendwas? Also warum muss man sich immer die Frage stellen, ist das irgendwann mal ökonomisch rentabel? Also das macht man ja irgendwie bei so Hochkultur und klassischer Musik auch nicht. Die würde ja ohne irgendwie die milliardenschwere staatliche Förderung auch komplett versinken. Und klar kann man, da könnte man ja auch die Frage stellen, ist es noch zeitgemäß? Oder man sagt halt einfach, ja, okay, Kultur ist halt irgendwie auch eine Sache, die irgendwie da sein muss und die irgendwie existieren muss. Und dafür sind irgendwie geartete Förderstrukturen halt auch einfach da. Und natürlich ist es dann auch auf der anderen Seite so ein bisschen so eine Entscheidung. Also genauso wie FSK sagt, wir finanzieren uns über auch irgendwie private Mäzen, also so private Spenden. Ja. Und
0: weil die Sendenden, also ich zahle für das FSK tatsächlich.
3: Ja.
0: Das ist das Grundprinzip.
3: Nee, aber es ist so ein bisschen, aber trotzdem gibt es die Entscheidung, es so zu machen und nicht irgendwie alle 10 Minuten einen 5-Minuten Werbeblock einzublenden. Und auf der anderen Seite könnten wir natürlich auch irgendwie andere Sachen machen, ein kommerzielles Festival auf die Beine zu stellen.
0: Genau, aber der Punkt ist ja bei solchen Sachen halt, inwieweit begibt man sich, wenn man Geld von außen bekommt, egal woher unterm Strich, in eine gewisse Abhängigkeit, dass man auf dieses Geld angewiesen ist, dementsprechend von irgendwem, ob es Kulturbehörde ist, ob es irgendein privater Mensch ist, man wird halt davon abhängig. Ne? Und ja, dann kommst du natürlich irgendwann auch in diesen Strudel, wie vielleicht auch damals, wissen wir jetzt alle nicht so ganz genau, das Reeperbahn-Festival selber, so nach dem Motto, okay, wir müssen halt irgendwie diese Kohle nehmen, wir müssen den Laden so verkaufen für so und so viel Geld, um das Ganze überhaupt nach wie vor auf irgendwelchen finanziellen Beinen stehen zu haben.
1: Ja, genau. Und ich empfinde das auch als große Tragik, dass irgendwie die Musiksubkultur in den letzten 20, 30 Jahren da immer mehr an ökonomischen Boden verloren hat. Ich meine, DIY war ja nicht immer gleichbedeutend mit für lau, sondern war ja eigentlich auch eine Struktur von kleinen Labels, kleinen Vertriebsfirmen, kleinen Clubs, Häusern, Leuten, die irgendwie, ja, vielleicht jetzt nicht besonders viel in die Rentenkasse zahlen konnten, aber zumindest davon leben konnten. Und ich empfinde das als wirklich großen Verlust, dass das sozusagen großes Thema im Zeitalter des Plattformkapitalismus, wo du Musik nicht mehr verkaufst, sondern nur noch streamst, dass das sozusagen verlustig gegangen ist. Da haben wir viele Fehler gemacht und müssen das jetzt mühsam vielleicht auch wieder, bestimmte Strukturen auch wieder aufbauen. Und da sehe ich das Treffen auch als einen Teil von so einer Struktur, ne, die auch Leuten bewusst macht, hey, geh zu kleinen Konzerten, kauf Tickets, am besten im Vorverkauf, so, kauf die Platte, kauf die CD, wenn es die noch gibt und so. Das müssen wir wieder stark machen. Und natürlich geht es auch darum, dem Reeperbahn-Festival zu sagen, wenn ihr schon ein Budget von 9 Millionen habt und die Kulturbehörde gibt 850.000, könnt ihr dann auch diese widerspenstigen kleinen Clubs und Labels bitteschön auch beglücken mit einer Grundfinanzierung, dass die ihre Sachen machen können oder so. Da wird ja, glaube ich, im Hintergrund auch drüber verhandelt. Also das Reeperbahn-Festival ist ja auch im Gespräch mit uns, sage ich jetzt mal.
0: Genau, das wäre eine Folgefrage gewesen. Ja. Das Reeperbahn wird ja nächstes Jahr auch relativ große finanzielle Probleme bekommen, so wie es aussieht, weil die Bundesunterstützung
1: Geld nach Bayreuth geht.
0: Halbiert wird oder irgend sowas in der Art, sprich, da muss die Stadt noch wesentlich mehr einspringen. Und wir wissen alle, Musikstandort Hamburg eigentlich ein fettes Ding und so weiter und die Kohle landet direkt immer bei den gleichen. Und du hast es jetzt erwähnt, da gibt es Gespräche mit Kulturbehörde und Co. oder mit irgendwem im Hintergrund bereits, was Finanzierung angeht? Oder habe ich das falsch verstanden? Glaube, noch kann man da raus aus der Nummer.
2: Ich glaube, du hattest doch auch schon mit Reeperbahn Menschen gesprochen in Form von Interviews etc.
1: Ja, in meiner Funktion als Journalist, da habe ich jetzt gar nicht für Treffen Hamburg gesprochen. Also Gunther ist im Gespräch mit dem Reeperbahn Festival, ne?
3: Genau, also von Seiten des Treffens haben wir uns dem nie verschlossen. Also es wurde von Anfang an in irgendeiner Form auch schon immer auch der Dialog gesucht. Sowas passiert dann natürlich auch irgendwie relativ schnell. Ja, keine Ahnung, das sind einfach irgendwie Gespräche, die auf irgendeine Art und Weise stattfinden.
2: Aber also, die sind auf euch zugekommen. Also so wurde mir das mal gesagt, dass das Reeperbahn-Festival schon auf Leute vom Treppen zugekommen ist und etwas angesprochen hat. Und ich habe mich so ein bisschen gefragt, welche Intention war das? War das vielleicht Kritik, Irritation oder so, wir haben eine offene Tür, gab es Angebote und inwieweit wird sich das Treffen aus dem Fenster lehnen, um zu sagen, ja, wir wollen da partizipieren auf eine Art und Weise. Was gibt es da für Grenzen oder ist das komplett ausgeschlossen, dass man so Teil dessen wird?
3: Also um mit der letzten Frage anzufangen, ich glaube, ich würde nicht sagen, dass sowas komplett ausgeschlossen ist und auf der anderen Seite sind das jetzt auch keine Sachen, die jetzt irgendwie so sofort der Plan oder der Plan für das nächste Treffen ist. Wenn ich das richtig erinnere, und ich glaube, ich muss dazu auch sagen, dass ich nicht die Person bin, die diese Gespräche führt, ich kriege zu allerhöchstens dann davon mit, ist das Reeperbahn-Festival auf uns zugekommen und seitdem redet man in irgendeiner Art und Weise produktiv über Sachen.
2: Das ist eine sehr informative Antwort, muss ich sagen.
0: Also ich weiß, ich kann es mir jetzt gar nicht vorstellen, geht das dann um eine Teilfinanzierung oder geht es darum, ey, das Treffen wird ein Teil des Reeperbahn-Festivals? Also ich habe jetzt gar keine Vorstellung, um was es da eigentlich gehen soll.
1: Ja, ich glaube, das ist ja ein ganz schön unterschiedlicher Haufen, die Clubs und Labels, die da dabei sind. Da sind ja welche, die, keine Ahnung, die auch größer und mainstreamiger sind und andere sind irgendwie ganz klein und wollen gar nichts damit zu tun haben. Ich glaube, die Diskussion muss man dann führen. Ich persönlich hätte jetzt überhaupt nichts dagegen, wenn das Reeperbahn-Festival sagt, alles klar, ihr kommt mit in unsere Datenbank, ihr kommt bei uns mit ins Programm und wer so ein Benzel hat, kann auch bei euch auf die Veranstaltung. Ist ein bisschen eine Frage, wie macht man das dann für die Leute, wenn der Laden voll ist mit den Benzelträgern, dürfen dann die nicht mehr rein, die keinen Benzel haben? Oder
0: ja, genau, das ist ein furchtbares Dilemma.
1: All das muss man dann besprechen, wenn es soweit ist oder so. Ne? Aber,
0: also eins der schlimmsten Dinge beim Reeperbahn-Festival ist, dass man auf eine Show gehen will und nicht reinkommt, weil sie voll ist. Also das
1: ja, genau.
2: Ich finde auch, das ist ja eine der Stärken vom Treffen, dass man, wenn man ein Ticket hat, kommt man auch rein.
1: Ja. Ja.
2: Und es ist halt auch, die Stärken sind das, was ihr auch betont habt, dass die Venues alles mitbestimmen dürfen. Also genau. Man schlägt dem was vor, die könnten aber sagen, seid ihr bescheuert, so eine Kacke machen wir nicht. Ja, in Ordnung, dann nicht. Und wenn man das irgendwie hergibt und nur vermietet, dann ist es so.
1: Nee, genau, Autonomie ist natürlich auch eine Sache, die da eine große Rolle spielt. Also wir machen mit, aber nur, wenn wir selber sagen dürfen, wer was bei uns läuft. So, ne?
2: Also im besten Fall ein paar Moneten einstecken und weitermachen wie vorher. Und ja, dann können die sich vielleicht also irgendwie ein bisschen sich das zurückholen, was man schon die ganze Zeit verdient hat. Denn ohne diese Hamburger Musikszene wäre das ganze Ding hier ja gar nicht entstanden und dann wird man ein bisschen vergessen. Und vielleicht könnte man dann sagen, ja, hallo, sorry, hier macht mal euer Ding, das bereichert das ja auch alles. Und ja, gut, ist schlecht, wenn die kein Geld haben, ne? Dann wird's schwierig, diese Traumvorstellung.
0: Ja, ich hätte noch mehr oder minder eine abschließende Frage, und zwar habe ich mich immer gefragt, ich finde dieses ganze Konzept von dem Festival eigentlich total toll, und auch was du gerade meintest, ey, man kann auch noch mit DIY-Kollektiven das auf eine, noch eine subkulturelle Ebene mit reinziehen, und das könnte ich mir auch ganz fantastisch vorstellen. Ich stelle mir dann nur mal vor, warum muss das eigentlich an diesem Reeperbahn-Wochenende stattfinden? Ist es nicht viel geschickter, sich da ein eigenes Date zu suchen? Dann hat man auch die alleinige Aufmerksamkeit, egal ob jetzt von auswärts oder in Hamburg, und alle wissen Bescheid, was hier gerade Tacheles ist, und nicht so, wie gesagt, ich glaube halt, die Aufmerksamkeit im Gegensatz zum Reeperbahn-Festival ist beim Freundetreffen super gering. Auch was Zuschauer und Co. angeht, die sind auf dieses Reeperbahn-Festival irgendwie fixiert. Und wenn ich das auf einem eigenen Date hätte, es gäbe nur das, würde ich denken, okay, und jetzt mal gucken, wie es läuft.
1: Also so als Labelbetreiber würde ich sagen, ja, kann man machen, dann ist es halt ein Publikumsfestival. Also für die Leute, die Bock haben, die Musik zu erkunden. Ich finde es jetzt schon ganz attraktiv, dass quasi beim Reeperbahn-Festival 4.000 bis 5.000 Leute aus der Branche unterwegs sind, die vielleicht auch im Zweifelsfalle gut finden, was wir so machen, und vielleicht vielleicht kann dann eine meiner Bands demnächst mal auf so einem Festival spielen, da in Frankreich oder Spanien oder was weiß ich was, oder so.
0: Also das ist die Branche Nähe dann schon wichtig quasi.
1: Ja, also darum geht es natürlich schon auch. Wenn schon so viel Geld in die Hand genommen wird, um diese ganze Branche hierher zu locken, dann wollen wir da auch was von haben. Dann finden wir das auch gut, wenn die Branche weiß, dass es auch diese Clubs, diese Labels, diese Bands und so weiter gibt. Also das ist der Hauptgrund, warum ich finde, das ist ganz gut, dass es daran gebunden ist. Und trotzdem ist die andere Sache natürlich auch, hat auch seinen Charme, ne? Hätte auch seinen Charme, zu sagen, wir entkoppeln das total.
2: Mhm. Ja, auch was du sagst, so, ne? Auch wenn der goldene Pudel bei den Leuten hängen geblieben ist. Mhm. Vielleicht ist es auch sowas, ne, dass ein paar Locations bei denen auch gar nicht auf dem Schirm waren und dann auch Bands sich denken, ach so, ah, krass, oder irgendwelche Bookerinnen so, ach, da könnte ich ja meine Band machen, das andere war sowieso viel zu groß oder whatever, das kann ja sehr viele Synergieeffekte haben einfach. Mhm. Ja.
0: Na gut, die Effekte hättest du auch, wenn du es einfach an einem anderen Wochenende machst.
2: Ja, aber dann sind die Menschen ja nicht unbedingt in der Stadt, also Es ist schon schlau, einfach ein bisschen was abzugreifen, dass die Menschen gerade vor Ort sind, und wenn man Glück hat, sind genau die richtigen Leute zur richtigen Zeit am richtigen Ort.
0: Ja, wenn man ich finde, das ist das Argument, wenn man diese Branche, dieses Branchentreffen ausnutzen will, dann ist es natürlich, da gibt es gar kein Vertun, dann ist das der Ort. Ich finde halt irgendwie genau das Gegenteil eigentlich schön. Ich will mit diesen Branchenhandys eigentlich überhaupt nichts zu tun haben, wenn ich auf schöne Konzerte gehe. Und ich tendiere dann eher zu diesem Publikumsfestival, du es passenderweise genannt hast. Und da hätte ich dann richtig Lust drauf. Mir persönlich, obwohl ich aus dieser Branche komme, geht das wahnsinnig auf den Sender. Diese ganzen Heinis mit ihren Ausweisen um den Hals geschlungen. Aber das ist ja was Persönliches. Aber wir dürfen ja auch persönlich sein hier. Ben.
3: Ja, und auf der anderen Seite wird das Treffen auch es wird organisiert von Leuten, die für Labels aus der Independent-Musikbranche arbeiten, also auch halt irgendwie zum großen Teil so ein bisschen so die Heinis, die halt irgendwie dann da rumlaufen und halt irgendwie so Teil der Branche sind. Und ein bisschen wie du gesagt hast, natürlich geht es auch irgendwie darum, das war ja auch ein bisschen so der gemeinsame Nenner am Anfang, wegen dem man gesagt hat, wir kommen zusammen, dass man halt irgendwie für eine Repräsentation der Hamburger Independent-Musikszene sorgen möchte zur Zeit des Reeperbahn-Festivals. Ich glaube, es ist ein irgendwie interessanter Gedanke, das dann irgendwann mal zu entkoppeln. Also gerade wenn man sich irgendwie, auch ein bisschen so, und da können wir dann auch wieder über das Ökonomische reden, dass es vielleicht irgendwie auch natürlich eine zumindest sehr gewagte Idee sein kann, zur mitgrößten Gegenveranstaltung, die man im Jahr in Hamburg haben kann, einfach mal sein eigenes Festival auf die Beine zu stellen. Aber es ist schon so, dass es nicht nur darum ging, einfach ein Festival auf die Beine zu stellen, sondern dass es schon auch einfach ums Reeperbahn-Festival all along ging.
0: Ja, guck mal. Haben wir das?
2: Ich glaube, wir müssen auch tatsächlich leider zum Schluss kommen, da hier Menschen noch Termine haben. Oder wollen wir noch eine Abschluss? Hast du noch eine Abschlussfrage? Habt ihr noch Abschlussworte, die ihr gerne loswerden wollt?
0: Das finde ich dann auch mal interessant, was ihr uns noch zu sagen hättet an dieser Stelle.
1: Nein, ich habe gerade mal über deine. Also, ich kann das verstehen, dass die Benzelträger und die Branchenheinis, die auf den Keks gehen. Also, für mich zum Beispiel ich merke halt sozusagen, dass der Niedergang der Musikindustrie so ein kleines Label einfach dazu zwingt, international zu werden. Ne? Also du kannst halt nicht mehr in Deutschland so einfach 500 oder 1000 Platten verkaufen. Du kannst es aber vielleicht machen, wenn du irgendwie international wirst oder so. Und dafür ist es schon cool, so ein internationales Event zu haben. Es könnte von mir so noch viel internationaler sein, wo halt auch alle möglichen Leute in der Stadt sind. So, die Frage ist, wie du sie erreichst. So, das ist eben ein Problem. Aber genau, das wäre so der Grund, warum ich sagen würde, ich...
0: Ja, also es gibt ja nun wirklich extrem klare Konferenzen. Jetzt ist, glaube ich, nächste Woche in London, da treffen sich die Booker der ganzen Welt. So, ne? Und da kriegst du dann wirklich das, was du als Booker, was das Herz begehrt. Und hier rennen alle irgendwie wild rum und trinken Bier. Also wenn ich mich da wirklich vernetzen will, dann bin ich ja beim Reeperbahn-Festival eigentlich am falschen Ort. Da ist es dann eher mal irgendjemanden zu sehen, so ist zumindest meine Erfahrung in erster Linie, jemanden zu sehen, den man sonst nur am Telefon hat, dann stößt man zweimal an und dann geht man weiter und stößt mit dem nächsten dreimal an und eigentlich stoße ich ungefähr 90 Mal am Tag an, habe aber gar nichts groß erreicht. Also ich bin jetzt auch nicht einer gewesen oder bin, der auf die Workshops oder sowas geht. Ne? Aber wenn ich jetzt wirklich mich vernetzwerken will, dann gehe ich woanders hin. So, hier sage ich ein bisschen Hallo und sonst fahre ich nächste Woche nach London und das Booker-Treffen, wo irgendwie die Booker der Welt zusammensitzen. Beispielsweise. Also was ich damit sagen will, Reeperbahn-Festival ist jetzt nicht der Nabel der Welt, was diese Vernetzungsgeschichte angeht, sondern es ist halt irgendwie so.
2: Aber es ist etwas, was stattfindet. Also ich verstehe das schon und vielleicht ist es auch wieder so ein bisschen aus unserer Bubble heraus. Wir haben ja relativ viel, was stattfindet und vielleicht ist das wie, ich habe den Loma Rex, habe ich schlecht aufgeschrieben, aber Loma Rex ist so. Das ist ja sehr nischig und vielleicht trifft man hier nochmal genau Leute, wo sowas Anklang findet. Ich glaube, da gibt es auch ganz verschiedene Sichtweisen einfach, was irgendwie Sinn macht, was nicht.
0: Vier Stück sitzen hier.
2: Ja, eben, ich glaube auch. Also wir haben sehr verschiedene Sichtweisen, was Musik, dies, das angeht. Deswegen glaube ich schon, also ich bin auch immer noch der Meinung, so persönlich, dass das Sinn macht. Vielleicht entscheide ich mich da irgendwann um, aber bis jetzt, ja... Finde ich, das ist erstmal ein guter Versuch und bisher läuft es ja auch ganz gut.
0: Ja, also wenn ich mir jetzt vorstelle, eine Woche später wäre dann wieder so ein Festival und wieder irgendwelche Leute mit Ausweisen rein durch die Gegend, fände ich das auch nicht gut.
2: Vielleicht können wir jetzt schon mal abstimmen, wir machen keine Ausweise. Ja, so Stempel, die werden dann einfach direkt tätowiert.
0: Ja, Ben, du noch was zu sagen?
3: Ich glaube, ich habe nichts mehr zu sagen. Kommt aufs Treffenfestival.
1: Ich sage jetzt mal Tschüss, ich muss zum Elternabend. Und zwar, ich bin schon 10 Minuten zu spät. Danke, dass ihr uns eingeladen habt.
0: Das wollen wir nicht. Vielen Dank, dass ihr da wart und Rede und Antwort gestanden habt. War sehr interessant, glaube ich. Ich denke auch für die Leute außen, die davon zum ersten oder auch erst zum dritten Mal gehört haben. Sehr informativ auf jeden Fall.
2: Ja.
0: Schönen Dank.
3: Danke euch für die Einladung.
2: Dann sehen wir uns ja spätestens am Freitag. Genau. Ich rede weiter und mach die Mikros runter. Gut, dann sagen wir bis in 2 Wochen mit einem Magazin höchstwahrscheinlich.
0: Ja, so machen wir das. Ich habe jetzt auch Musik gefunden.
2: Los. Ja, sehr gut. Und ich bin ja auch gar nicht dabei. Also wir hören uns, ihr hört Heiko in 2 Wochen.
0: Juhu. Tschüss.

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0: Ja, ein bedeutungsschwangerer Anfang. Genau, Metroid Music for Metroid People heute mit Frank und mir, Martin. Und den Anfang gemacht hat gerade ein Stück von Gustavo Santaolalla, der Soundtrack zu Last of Us. Ein Stück davon. Fleeting heißt es. Das war aber jetzt mehr so eine...
1: Das war Last of Us?
0: Ja, genau. Oh. Mhm. Okay. Ja, muss man Klicker killen, während das läuft.
1: Das sind die, die einen nicht hören dürfen, oder? Die so ganz scharfes Gehör haben.
0: Genau, das sind die Komplizierten, ja. Aber ich hab's, also ich habe die Serie gesehen, hab's da ja danach angefangen zu spielen, jetzt hänge ich irgendwo fest. und wird immer, und das macht dann einfach keinen Spaß, wenn man irgendwie 10-mal hintereinander.
1: Ehrlich gesagt hatte ich das Gefühl, bei Last of Us, wenn man es nicht schafft, wird es beim nächsten Versuch leichter.
0: Ja, aber dafür muss man erstmal 50-mal sterben, das finde ich doof. Ich meine, gut, das ist eigentlich das, was ich an Videospielen sowieso bescheuert finde. Dass man ständig sterben muss.
1: Ja, muss man ja gar nicht, muss nur gut sein, dann stirbst du.
0: genau. Aber bin ich halt nicht. Und dann? Ne? Dann bin ich halt nicht das Klientel dafür. Aber gut. Ich habe mir neulich, Exkurs. Ich habe mir neulich tatsächlich den Trailer, der ja, was ja wirklich interessant ist, das GTA 6 oder was das ist, dass der Trailer für dieses Spiel, was eigentlich ein Werbefilm ist, der aber aus dem Spiel abfotografiert ist, so Sequenzen oder abgefilmt angeblich, läuft auf Netflix. Es geht fast eine halbe Stunde oder so. Bevor das Spiel überhaupt erscheint, wird so ein Zusammenmix dieses Spiels in einem Fernsehkanal gestreamt. Das ist doch, wo kommen wir?
1: Mit Originalton oder ist das dann so wie so ein Musikvideo?
0: Nee, mit Originalton und dann kommen natürlich Stücke dazwischen. Auch okay. Cars and Girls von Prefab Sprout Leaf zum Beispiel.
1: Aber durch Computerspiele werden ja viele Songs wieder irgendwie rausgekarrt und...
0: Ja. Ja, und was ich auch noch gehört habe, also das war mir jetzt auch nicht so klar, jetzt weil die Gamescom ja auch ist in Köln, diese Messe, dass das größer ist, der Markt, als Musik und Film.
1: Ja, aber der Markt stirbt auch so langsam, also mittlerweile ist die Hälfte Handyspiele.
0: Ja gut, die werden ja aber irgendwie auch Geld machen, oder nicht?
1: Ja, die werden Geld machen, aber ich glaube, die Zeit der tollen, großen Spiele ist vorbei.
0: Oh, ich weiß nicht. Mhm. Also ich meine, ich bin GTA finde ich ja öde, weil ich ungern Auto fahre in Videospielen. Und das muss man da ja sehr exzessiv betreiben. Aber es kommt ja Red Dead Redemption auch noch irgendwann wahrscheinlich in 4 Jahren, 5 Jahren, der dritte Teil. Und das ist ja ein irres Spiel. Das jetzt mit der Technologie nochmal, das wird bestimmt sehr gut. Also da stehe ich. Naja gut, aber du hast natürlich recht, vielleicht sind das die letzten großen, ne? Also.
1: Ja, weil so große Namen schon sind und schon lange läuft.
0: Genau. Ja. Aber gut, wir sind ja hier nicht wir sind ja keine Feuilleton-Sendung, sondern eine Musiksendung. Und deswegen, was hast du heute so vor? Neue Sachen mit alte Sachen gemischt?
1: Genau, wie immer. Neue Sachen mit alten Sachen gemischt.
0: Ich auch.
1: Ich habe jetzt gerade was ganz Neues, Matthew Deer, den haben wir auch schon öfters gehört. Der stylische Elektro-Künstler aus USA hat eine neue Maxi rausgebracht und da hören wir den Song New Truck.

0: Ja, fängt flott an hier heute Abend. Das war Donato Dozzi, italienischer Produzent, zusammen mit dem Engländer Batu. Die haben eine Platte gemacht und das Stück, was wir gehört haben, war Spiral. Ja, Platte heißt Exhale.
1: Ja, und ich als Hi-Fi-affiner Mensch muss sagen, das war echt super abgemischt. Hat sich richtig gut angehört, also wie das Ganze immer im Stereofeld verteilt war.
0: Okay,
1: dass man so darauf hinweisen kann, vor allem an die Hörer mit den Mono-Geräten.
0: Genau.
1: Ich höre FSK Mono, weil es sonst zu sehr rauscht.
0: Aber das, ja, also keine Ahnung, es hat irgendwie auch so ein, ich fand auch diese Basslinie war irgendwie sowas wie Rocker oder so, also schon, war ein gutes Tanzstück, total, also nicht. Ich habe nicht so sehr auf die Hi-Fi-Effekte geachtet. Ja, damit habe ich, glaube ich, mein Four-to-the-Floor-Pulver auch schon mehr oder weniger verschossen, aber es gibt vielleicht noch was.
1: Ich habe jetzt Turnstile heißen die. Das sind eigentlich so eine Hardcore-Band. Und von denen ist ein Remix-Album rausgekommen. Und da habe ich mich mal gefragt, kenne ich eigentlich mal so ein gutes Remix-Album? Weiß ich nicht. Also ein, zwei Remixe, damals die Kings of Convenience, die war toll, die Remix-Platte mit auch Fortet-Remix und so. Oder ja. Und hier finde ich aber toll, weil ich eh Fan bin, der Dan Deacon-Remix von dem Song Dreaming. Und da passt es, dass er so episch, wie immer bei Dan Deacon, verwandelt er den Song. Hören wir Turnstile mit Dreaming.
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0: Das war Sissi Rada, die wir gerade gehört haben. Ups. Ich habe den falschen Kopfhörer auf, deswegen.
1: Ich höre nichts.
0: Genau. Ich höre mich nicht, sondern höre das nächste Stück. Genau, das war Sissi Rada, eine griechisch-berlinerische Harfenistin mit bürgerlichen Namen Makropoulou. Und die hat eine neue Platte raus, Serious Songs. Hat schon recht viel gemacht. Ich habe sie zum ersten Mal gehört und bin recht begeistert von dieser Platte. Sie hat sich irgendwie Wagner und Bach vorgenommen und ja, auf ihre Weise interpretiert. Das Stück, was wir gehört haben, war Wesen Donk 1. Das war, glaube ich, irgendwie eine Bekannte von Wagner, wenn ich es richtig gesehen habe. In der Beschreibung.
1: Achso, das hätte ich jetzt auch nicht.
0: Zwischendurch waren auch so Orchester-Samples, ne? Also, mhm. Und die Texte waren wahrscheinlich auch aus irgendeiner Oper. Ich weiß es aber, ich bin nicht Wagner-sattelfest, muss ich sagen. Aus politischen Gründen auch.
1: Vielleicht wird das ja noch. Wird ja noch was aus dir.
0: Kann sein. Ich habe tatsächlich irgendwie, ich weiß gar nicht, letzten Weihnachten oder so haben wir mal so eine Wagner-Oper in der Oper gehört und das war ziemlich gut. Also musikalisch ist das schon ganz imposant, aber er hat natürlich auch so eine Masche. Er ist eigentlich so ein bisschen Hans Zimmer-mäßig oder so, ne? So bombastisch reinknallen, gute Melodien dann auch zwischendurch, obwohl die hat Hans Zimmer eigentlich nicht. Ja, naja.
1: Gut, egal. Aber ich weiß, was du mit Mascha meinst.
0: Ja. Ja. Und dann fand ich interessant bei der Oper, weil die ging irgendwie 4 Stunden, 5 Stunden oder so, war kurzweilig. Ich weiß gar nicht mehr, was das war. Ich habe es vergessen. Aber irgendwas aus mit diesem Nibelungen-Quatsch auch. Und dass das dann halt auch so eine Formsprache ist. Ne? Also das ist ja irgendwie, es sind so ein paar Stücke und dazwischen wird irgendwie in der Oper halt irgendwas gesungen, gesprochen. Also da ist das dann auch egal, wie das gesungen und gesprochen und wie das Orchesterquatsch dazwischen läuft. So. Und dann kommt wieder ein Stück, so richtig. Und dazwischen wird irgendwie die Story vorangebracht. Ja, wie auch immer. Bla, bla, ja. Bla. Genau, das war Sissi Rada. Fand ich also wirklich super. Genau.
1: Ja, die werde ich mir auf jeden Fall auch anhören. Das fand ich auch so soundmäßig sehr überzeugend.
0: Ich wusste gar nicht, dass du so ein Soundfetischist bist.
1: Ja. Ich wollte jetzt so darauf hinarbeiten, aber dass du mich darauf ansprichst. Ich werde hier der Soundspezialist. Das hat auch so ein bisschen nautische Anklänge. Das passt zum nächsten Stück.
0: Nautische Anklänge?
1: Ja doch, da waren so blub, blub, blub und sowas.
0: Okay, verstehe. Ja, ja. Das ist ja wirklich schon gehobenes Soundfetischismus.
1: Das würde ich jetzt nicht Fetischismus nennen.
0: Naja, Fetischismus ist falsch, aber das ist wie so ein Weinkenner, der sagt, das hat eine Note von...
1: Genau. Und ein Hauch Himbeer habe ich noch rausgehört.
0: Genau. Na gut, dann bin ich aber gespannt auf das nächste Stück.
1: Das von Claudine Chirac, die hat 1982 2 Singles rausgebracht und dann glaube ich nichts mehr. Und die zweite war auch eine elektronische Version von Alle meine Entchen.
0: Okay, gut.
1: Und das ist irgendwie ziemlich seltsam. Ich habe ihr anderes Single mitgebracht und da ist das Stück Nautilus drauf. Das hören wir jetzt.

0: Ja, ein tolles Stück von der neuen Platte von Sophia Birch. Biva Bipa Bua Luca heißt die Platte. Und das Stück hieß Jua Dudanya. Schwierig mit den Namen, aber man kann ja die Playlist nachlesen unter www.metroidmusic.net. Und das ist, glaube ich, eine Platte, hatten wir gerade so im Gespräch, auf die wir uns gerade beide, die wir beide dabei haben.
1: Genau, die wir beide dabei haben. Auch noch das gleiche Stück. Ich habe auch noch ein anderes dabei. Vielleicht spiele ich das später noch. Genau.
0: Ja, irgendwie tolle Platte. Also
1: ja, dieser Mix aus kleinen Ideen und dann aber doch einem Stil, der sich durchzieht.
0: Ja. Viel Live-Instrumentierung finde ich auch. Also das wirklich ja sowas, ja, was man irgendwie ja selten hört im Moment.
1: Im Moment. Deshalb habe ich jetzt auch was Altes dabei, an das es mich erinnert hat.
0: Ja.
1: Und zwar, ich habe Prime.
0: Dabei. Ja, genau. Ach, toll. Funktioniert, ja.
1: Und zwar mal was ganz Altes, von der ersten EP, ein Stück, wo man noch nicht so, also wo der Sound noch nicht so ganz saß und wie er dann die nächsten vier Alben war, so ein bisschen. Ja, das Stück heißt Cumulus, Prime.

0: Ja, ein neues Stück von Julia Holter, die ja eigentlich, obwohl das stimmt gar nicht, das ist auch schon wieder 2 Jahre her, dass die letzte Platte erschienen ist, Something in the Room She Moves. Da war ein Stück drauf, wenn ich es richtig verstanden habe, was Materia hieß. Ich habe die gar nicht richtig gehört. Hast du die mal gehört, die letzte Platte von ihr?
1: Ich habe ja letztens was von ihr gespielt. War das dann schon von der vorletzten oder was?
0: Nee, wahrscheinlich von der. Also, oder weiß ich nicht. Keine Ahnung. Von der hier? Wir haben hier im Bild.
1: Ja, so. Genau, die da.
0: Ja, genau.
1: Und die da.
0: Und jetzt gibt es so eine Companion-Platte, weil sie ein Stück davon nochmal ausgewalzt hat, weil das irgendwie noch Möglichkeiten hat. Materia. Materia 2 haben wir gehört davon und das war, ja, Julia Holter. Ambitioniert. Wir haben uns über den Bass
1: Der Bass und zusammen mit diesem verhalten Gesang von Julia Holter war sehr schön.
0: Ja, so ein bisschen Grouper-artig, ne? So dieses Verwaschene und so. Also, aber ja, tolles Stück. Räusper.
1: Über den nächsten Künstler weiß ich wenig zu sagen. Ich habe die Platte gestern erst entdeckt. Er kommt aus Argentinien. Lumtz, L-U-M-T-Z, wie man es auch immer sprechen mag. Das ist so ein bisschen Soundfreckelei und die fand ich besonders aufmerksamkeitserregend. Hier ist Lumtz mit Destellos que se mueven.

0: ziemlich brillante Einlage war das da gerade. Dieses Ende war schon überraschend, würde ich sagen, oder?
1: Ja, dass das nochmal so losgeht, hätte ich nicht gedacht, ja.
0: Und eigentlich ein ganz anderer Song wird. Das kennt man ja sonst nur von den Fleet Foxes oder so, wo immer so zwei in einem sind.
1: Ach so, ja. Fleet Foxes kenne ich so.
0: Naja, ist ja geil. Ist ein ganz anderes Genre, ne? Aber ja. Ich finde, das war jetzt El Rain, also Taja Cheek aus Brooklyn, die unter dem Namen El Rain Musik macht, eine neue Platte draußen hat, Fata Morgana. Und das Stück war July the 5th.
1: Ja, aber finde ich toll, wenn man sich so die Freiheit nimmt und dann einfach nochmal was reinhaut. Keine Ahnung, wenn man einen Produzenten hätte, der würde wahrscheinlich sagen, nee.
0: Nimm das raus, ja.
1: Aber
0: das ist schon, ich meine, das habe ich bei ihr, ich habe, glaube ich, schon mal was von ihr gespielt, das ist sehr wenig festzulegen auf ein Genre oder so, aber das ist dann ja auch toll. Also, ne, weil sich dann trotzdem immer, ja, es trotzdem so ein Gesamtbild ergibt. Also, tolles Stück, ich bin gespannt auf die Platte. Ich habe die noch nicht ganz gehört.
1: Ja, ich bin gespannt auf das nächste Stück. Ich habe es erst zweimal gehört. Das erste Mal fand ich es nicht so toll und beim zweiten Mal fand ich es toll. Und mal gucken, wie es jetzt ist. Zur Not gehen wir raus, weil das Stück ist 13 Minuten lang. Floating Points, die neue Stück, ist auch eine ganze Platte rausgekommen mit dem San Francisco Ballet Orchestra. Aber ja, vor zwei Wochen kam erstmal so ein Epos raus, Falling to Earth heißt das, und das hören wir uns jetzt mal an.

0: Ja, ein Stück von der neuen Platte von Kayleigh Malone, die wir ja auch schon oft gehört haben. Burning Song wird die Platte heißen, noch ist sie nicht erschienen, aber kommt bald. Heavy with Fruit war das Stück. Mit dabei waren Lucy Railton am Cello und Stephen O'Malley von Sun an der Gitarre, wobei ich nicht genau weiß, was beide gemacht haben. Also, aber das ist auch vielleicht veranlagt in der Musik, dass das ja eher so ein Drone am Ende. Fand ich heute mal ganz gut, dass da irgendwie Dinge so ein bisschen auseinander liefen. Ne? Also aufgenommen hat sie die Platte an der Orgel in der Thomaskirche in Leipzig, was wieder eine Orgel ist, die Bach gespielt hat. Den hatten wir ja vorhin schon bei der Sissi-Dings da.
1: Wagner hatten wir eben.
0: Wen hatten wir noch?
1: Wagner.
0: Ja, Wagner, genau. Aber sie hat Bach und Wagner, glaube ich.
1: Ach so, okay.
0: Beide auf der Platte. Genau, so schließt sich der Kreis und wir müssen mehr Klassik spielen.
1: Ja,
0: oder auch nicht.
1: Irgendwann, das kommt schon früh genug, glaube ich. Die Klassik kommt zu einem, man kommt nicht zur Klassik.
0: Ja, genau.
1: Keine Ahnung.
0: Das hast du schön gesagt, das ist gut. Die Klassik kommt zu einem, man kommt nicht zur Klassik. Das ist gut, ja, das merke ich mir.
1: Deshalb mache ich jetzt auch klassisch so Breakbeat-Sound. Coco Price, der hat echte, also die, das sind so zwei Drum-Samples, die hat man schon so oft gehört und Respekt, wenn man dann sich traut, die immer wieder nochmal zu verwenden. Ihr werdet wahrscheinlich auch erkennen, der Song heißt The Common People, hier ist Coco Price.

0: Ja, das ist mein Konzerttipp des Monats. Valentina Margaletti spielt zusammen mit Üppi auf der Stubnitz am 12. Samstag, den 12. September. Mit noch verschiedenen anderen, KMRU und Chris Ryan Williams.
1: Aber, da komme ich auch.
0: Ja, ne? Das ist, also die Platte ist sehr perkussiv, aber ich meine, gut, das ist eine Schlagzeugerin und Valentina Margaletti ist, glaube ich, die umtriebigste Schlagzeugerin der Weltgeschichte. erscheint quasi jeden Monat irgendwas, wo sie mitgemacht hat. Und diese Üppi und ihre Platte ist besonders. Er ist japanischer Produzent, spielt sonst bei GOAT und ja, also den japanischen GOAT. Und ja, sehr perkussiv. Und interessant, wie das dann wohl live klingt. Ob das dann auch so klingt.
1: Ob es dann auch so wild so ein bisschen einen mitnimmt.
0: Okay. Ja, genau. Ob das so funktioniert oder ob man da steht und das wie ein Jazzkonzert kopfnickend sich anhört oder ob das einen das mitnimmt, genau. Ich kann mir vorstellen, dass eher Letzteres. Also wir haben sie ja gesehen, ne, auf diesem Festival, wo sie solo aufgetreten ist. Das war, fand ich, eher so ein Jazzkonzert.
1: Ja, das war
0: zugucken und ja, toll, was sie alles macht und ne, also so, aber ich glaube, das wird anders. Bin gespannt. Also
1: ich auch.
0: Genau.
1: Ja, dann ziehe ich den Beat mal wieder ein bisschen gerade und ganz normal auf 120 Beat per Minute oder so. Oder ich weiß gar nicht.
0: Ich hätte gerne 116.
1: Hier steht 160.
0: Ja, sie ist, also 160. Ich wollte 160. Ich habe
1: den Song jetzt völlig anders in Enchanted von der neuen Lusine-Platte. Ja,
0: mal rein.

0: Ja, brillanter Tanzsong. Vielleicht kennt den schon jemand, dass die Platte ist nicht ganz neu. Charanjit Singh ist gerade wieder veröffentlicht. Man kann sie wieder kaufen, die war lange vergriffen. Der hat 1983, er war eigentlich indischer Musiker, der Bollywood-Musik gemacht hat und 1983 eine Platte mit Ragas gemacht hat, was so eine, vergleichbar vielleicht mit Kirchenmusik, so eine bestimmte Tonart ist, ein Raga, also die eine Stimmung erzeugen soll. Sowas gibt es in der Kirchenmusik auch. Das sind 10 Ragas to a Disco Beat und die Platte ist irre. Also ich meine, hat man ja eben gehört, das ist wirklich verrückt.
1: Ja, vor allem der Disco Beat knallhart durchgezogen. Der
0: Disco Beat durchgezogen und dieses, ich weiß gar nicht, wie schnell man spielen kann. Naja, das war schon irgendwie, also brillant, absolut brillant. Gute Platte, kann ich sehr empfehlen. Jeder Raga ist toll.
1: Ja, sehr schön. Wir kommen schon fast zum Ende.
0: Um Gottes Willen, ich habe noch so viel. Naja, gut. Hast du wieder ein 13-Minuten-Stück?
1: Okay. Nee, dann mache ich jetzt ganz schnell.
0: Nein, mach ruhig das lange. Ich habe ein kurzes.
1: Ich habe keine langen Stücke mehr.
0: Ach.
1: DJ Rum, neue Platte oder neue Maxi. Und davon hören wir das Stück I Wonder.

0: So langsam müssen wir gehen, Frank.
1: Es wird Zeit. Es ist doch so schön hier.
0: Es ist wirklich sehr schön. Ah, nochmal ganz kurz. Ach ja. Bibio, neue Platte mit Dorian Concept zusammen. Das Stück hieß Shame. Und wir müssen wirklich gehen. Aber wir sind nicht ganz weg. Es gibt noch 7 Stunden Mixe.
1: Genau. Die Playlist ist wie immer nachzulesen auf metroheadmusic.net und wir sind dann am ersten Donnerstag im Oktober wieder da.
0: Genau. Es war sehr schön mit euch. Hat wieder sehr viel Spaß gemacht.
1: Und wir hören jetzt noch ein Stück aus dem Jahr 1980, ist das, glaube ich. Ein ganz frühes Cabaret-Voltaire-Stück, This is Entertainment, und das passt doch.
0: Ja, das passt wirklich. Sehr gut. Gute Nacht.
1: Gute Nacht.

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